0: Es ist der vierte Donnerstag im Monat und ihr hört die Sendung Vita Noctis auf dem Bermuda-Funk auf den Frequenzen 89,6 in Mannheim und 105,4 MHz in Heidelberg. Mein Name ist Andreas.
1: Hallo und ich bin der Jürgen.
0: Was spielen wir denn heute, Jürgen?
1: Naja, das Intro hat jetzt Coldwave ein bisschen eingeläutet. Das war Gaffroy vom 2014er Album. Ah, Mist, jetzt habe ich es weggeklickt, verdammt.
0: Vom 2014er Album?
1: Ja, das heißt Avant-Dernière Pensée.
0: Pensée,
1: genau. Das ist das Album von 2004. Die haben drei Alben veröffentlicht in den letzten 10 Jahren, 12, 15 Jahren, die ich nie so richtig gehört habe. Mhm. Und dann habe ich gedacht, ich muss mich da mal wieder reinhören.
0: Ja, unbedingt.
1: Ja, tolle Band. Dann ist mir das Lied hier aufgefallen. Und mochte ich sehr, ja.
0: Was hast du sonst heute so dabei?
1: Ich glaube, ich habe heute alles Mögliche dabei. Ich habe auch zwei, drei neue Sachen dabei. Von Sachen, die erst noch veröffentlicht werden oder vor kurzem veröffentlicht wurden. Aber quer durch die Bank weg. So ein bisschen minimal, ein bisschen Postpunk. Horror Vacuum haben wir ein neues Album.
0: Oh, ist mir gegangen.
1: Jetzt erst vor kurzem rausgekommen, im August, glaube ich, erst. Ganz neu. Und wenn du willst, können wir da was von spielen.
0: Sehr gerne. Ich habe was Neues von November Neuvelet dabei.
1: Oh.
0: Die haben was Neues rausgebracht.
1: Da habe ich auch was passen könnte von Philipp Münch später.
0: Ansonsten auch so ein bisschen minimal.
1: Okay.
0: Ich habe eine von mir neu entdeckte Frauenband mitgebracht.
1: Okay.
0: Viele alte Sachen. Ich habe ein paar alte Perlen ausgegraben.
1: Schön.
0: Ein paar Minimal Wave
1: Perlen. Ich bin ganz ehrlich, ich habe, glaube ich, mehr neue Sachen dabei.
0: Dann lass doch mal was von Horror Vacui spielen.
1: Horror Vacui?
0: Ihr könnt übrigens, wenn ihr wollt, anrufen unter der 0621 33 93 98 01 0621 33 93 98 01 und ihr könnt Hallo sagen, könnt euch was wünschen, vor allem aber, wenn heute Donnerstag ist, dann ist nämlich die Live-Sendung.
1: Genau.
0: Sonst am Freitag oder Sonntag, hört ihr eine Wiederholung. Ja, könnt ihr machen und ihr findet uns auf Facebook unter Vita Noctis und unter bermudafunk.org.
1: Genau, und da werden wir auch nach Abschluss der Sendung entweder heute oder morgen die Playlist veröffentlichen und da könnt ihr die Sendung auch nachhören auf der Bermuda-Funk-Seite. Und jetzt hören wir was von Horror Vacui. Die haben jetzt am 7. August diesen Jahres ein neues Album veröffentlicht, also brandaktuell.
0: Sehr schön.
1: Shadows Sanctuary heißt das Album und wir hören von dem Album den Titel Another Sleepless Night.

0: Hübsch. Das war ein Horror-Vakui, ja.
1: Vielleicht nicht ganz so einschlägig oder besonders wie manche frühere Lieder von Horror-Vakui.
0: Ja, das ist mir bei dem neuen Album auch aufgefallen, als ich mich so durchgehört habe. So richtige Knaller-Sachen sind nicht drauf.
1: Ja.
0: Ja? Das ist alles ganz nett und alles schön und alles hübsch, und aber...
1: Genau, schon so ein Lied wie Horror-Vakui das machen, aber es ist jetzt ein paar Lieder in diese Richtung.
0: Genau, richtig, ja. Ja. Aber trotzdem, hört es euch einfach mal an und entscheidet selbst.
1: Darauf würde gut, glaube ich, besagte Frauenband passen, die ich gerade erwähnt hatte.
0: Ja.
1: Nämlich Witch Fever. Die kannte ich vorher noch nicht, gibt es aber schon seit 2022, oder zumindest ist die erste Veröffentlichung von 2022.
0: Ja.
1: Die machen so ein bisschen, was man als Post-Punk bezeichnen könnte, aber vielleicht auch so ein bisschen, bisschen Grunge, vielleicht bei manchen Liedern ein paar bisschen Metal-Einflüsse und sowas, aber wird dir, glaube ich, gefallen.
0: Okay.
1: I Saw You Dancing von dem 2022er Album Congregation. Hör mal rein.

0: Ja. Ganz nett.
1: Ja. Die haben einige Sachen, die mir gefallen.
0: Mhm. Ja. Schön. Das, wo sind die her? Sind das Briten oder?
1: Sind Britinnen?
0: Britinnen, war ja klar fast.
1: Aus Manchester.
0: Ja.
1: Neulich hat mir der Klaus, der hier auch schon in der Sendung mitmoderiert hat, erzählt, dass er Manchester besucht hat und dass die tatsächlich eine sehr lebendige und erkennbare Musikszene hätten. Mhm. Immer noch.
0: Das ist ja schön.
1: Schön für die Manchester.
0: Das ist schön für den Manchester.
1: Sonst haben sie, glaube ich, nicht viel.
0: Sonst haben sie nicht viel außer Industrie und Überbevölkerung.
1: Überbevölkerung?
0: Naja, Manchester, der Großraum Manchester ist schon sehr dicht besiedelt und alles. Ne?
1: Kann sein.
0: Ja, ja.
1: Nun.
0: Ja, aber nee, cool. Gefiel mir auf jeden Fall sehr gut. Wenn wir gerade bei Briten sind, ich hätte auch eine Band, die dir gefallen könnte, hat was, ein bisschen was im Bauhaus-Stil. Hm. Social Use Cult sind aus Newcastle Upon Tyne, auch aus dem Vereinigten Königreich.
1: Ja.
0: Schon mal gehört.
1: Die hast du schon mal gehört? Hm. Ja, die haben jetzt auch letztes Jahr ein neues Album rausgebracht. Am 2. November, oder ihr Debütalbum praktisch, rausgebracht. Und genau. Mit dem Titel The Lighthouse. Und daher raus hören wir jetzt mal den Titel Close to Nothing.

0: finde vom Grund her ganz nett, aber es ist schon ein kleines bisschen langatmig.
1: Ja. Zwischendurch. Nur so,
0: nee, nicht zwischendurch. Ich meine, nur so bei Joy Division wäre das halt irgendwie so eine kurze Sequenz gewesen, so die Bridge. Mhm. Und hier sind es halt 5 Minuten. Mhm. Am Schluss noch ein bisschen Gitarrenkrach dazu, aber sonst.
1: Ja. Aber für ein Debütalbum schon ganz solide.
0: Ganz okay. Ich habe es versucht, über die nächste Band rauszukriegen. Einstein Dry. Ich habe nichts über sie rausbekommen.
1: Okay.
0: Wenn ihr was wisst, könnt ihr anrufen unter der 0621 33 93 98 01 oder uns eine Nachricht schicken auf Facebook. Da heißen wir Vita Noctis. Die haben eine Veröffentlichung von 1984. Für die Mal. Und kommen aus Frankreich. Mehr weiß ich nicht. Ich muss also einfach mal reinhören. Mit dem gleichnamigen Lied von Einstein Dry, viel Dümmer.

0: Ja, es klingt gut.
1: Ja.
0: Von 84, das ist wieder so ein ganz altes Anfangszeit.
1: Schon. Nur dumm, wenn es einem gefällt, dann gibt es genau noch ein anderes Lied von ihnen.
0: Ja, gut, aber mein Gott, das sind so kleine Ein-Hit, Ein-Lied-Bands, die sie irgendwann mal irgendwo ein paar sich zusammengefunden haben und gesagt haben, komm, wir machen mal was und machen zwei Lieder und mehr war nicht. Ja. Und
1: dann,
0: wer weiß, wo die heute alle spielen, das war ja jetzt nicht herauszufinden, vielleicht spielen die wieder in anderen Bands. Ja.
1: Kann sein. Oder vielleicht war es das. Vielleicht war das ihr Lebenswerk.
0: Ja, kann auch sein.
1: Das waren die beiden Lieder, die sie in sich hatten. Und danach haben sie gesagt, jetzt arbeite ich bei einer Bank.
0: Leider. Nee, cool. Aber es ist auf jeden Fall ein cooles Stück, ja. Ich hätte wieder eine Neuveröffentlichung. Kam jetzt am Juni 26 raus. Und zwar von The Foreign Resort. Band aus Dänemark, auch sehr dark, new-wave-ig und mit, der Gesang hat mich ein bisschen eben an den von The Foreign Resort erinnert, der ist auch so ein bisschen so eine leichte The Cure-Attitüde, so ein bisschen, irgendwie so ein bisschen so einen weinerlichen, in die Richtung geht auch manchmal ein bisschen das von The Foreign Resort, aber genau, die haben nämlich ein Album rausgebracht und zwar mit dem Namen Endurance. Genau, und die, davon hören wir jetzt das Stück A Time of Fools. Hier sind The Foreign Resort.

0: Ja, ganz hübsch. Ich mag den Gesang tatsächlich.
1: Ja, der Gesang ist ganz nett, ja. Mhm. Habt ihr jetzt auch schon ein, zwei, zweimal live gesehen und die sind auch live sehr gut. Mhm. Und auch sehr nett. Also auch persönlich so, mhm. Der Sänger ist sehr nett und kann gut Deutsch. Ha. Und ja, ja.
0: War ja so ganz gut tanzbar.
1: Ja.
0: Ich hatte auch was Tanzbares dabei.
1: Oh.
0: Von okay. SEPA.
1: Ja.
0: Kennst du, ne?
1: Kenne ich, ja.
0: Sind aus Kanada, oder? Montreal.
1: Montreal, genau, Kanada.
0: Retox von dem Album. Weiß ich gerade nicht. Jedenfalls ist das von SEPA. Ja, hör mal rein.

0: Ja, das war doch mal schön.
1: Ja, gefällt mir auch ganz gut.
0: Ja.
1: Ich finde, das leitet sehr schön über, weil es jetzt immer noch sehr, sehr poppig, sehr zugänglich war, aber so ein kleines, so ein bisschen vielleicht Elemente so, zu November Nöbelet, die ja, wie eingangs schon gesagt, was Neues veröffentlicht haben.
0: Ja.
1: Auch nur zwei Lieder. Machen sie auch nicht ständig. Und, also jetzt, letztes Jahr kam was raus, aber davor lange nicht. Und das kam jetzt Mitte August raus. November Levelet mit All Your Love. Und danach haben wir was weiter in diese Richtung. Also wer es ein bisschen Krach mag, kann sich freuen.
0: Genau.
1: Wir werden es zunehmend krachiger.
0: Wird zunehmend, genau.

0: Immer schön.
1: Ja, wenn man die Hölle ist, ist immer gut.
0: Ja, du hast was von Anson mitgebracht.
1: Genau, und zwar zwei Sachen sogar von Anson, weil wir die ja schon gleich im Anschluss hintereinander spielen. Zwei Neuveröffentlichungen vom Label Anson. Das einmal ist eine Sache von Philipp Münch vom Album, das Album Krank Pop. Mhm. Kam jetzt am 23. Juni raus diesen Jahres. Und genau, und dann das nächste Album war dann von One Must Forget, heißt die Band oder das Projekt, mit dem Album Pillars of Shame. Da hören wir nachher dann den Titel Light Without Me. Das kann ich aber dann nochmal abmoderieren, wenn es gelaufen ist. Wir fangen mal mit Philipp Münch an. Mhm. Hier kommt der Titel.
0: Das wird eine schöne Runde jetzt.
1: Ja, der Titel heißt Train Crash.

0: Fällt mir ganz gut.
1: Ja.
0: Fing ein bisschen eintönig auch wieder an.
1: Ja.
0: So, zweite Hälfte.
1: Wurde dann schon besser,
0: sehr
1: ne?
0: Hübsch, ja, ja. Sehr hübsch.
1: Kam übrigens, beide letzt gespielte Lieder kamen übrigens beim Label Enzen raus. Das letzte Lied, gehörte
0: die
1: Lied.
0: In Labbersdorf sitzen.
1: Genau. Das letzte gehörte Lied von One Must Forget hieß Light Without Me. Hm. Ja, kam auch erst jetzt im Juni neu raus. Genau. Ja.
0: Ist die Frage. Haben wir noch ein bisschen Krach dabei oder kommen wir den Leuten entgegen, die jetzt gerade uns im Auto hören und spielen noch was Melodischeres?
1: Ich hätte noch ein bisschen was von Detriti Records, etwas aus dem eher Minimalbereich. Mhm. So. Von dem Album von Exotica, Caucus heißt die Band, und ja, keine Ahnung, das ist nur eine Kassettenveröffentlichung, ja. Mhm. Und da könnte ich jetzt den Titel Caucus spielen, der wäre so ein bisschen minimal.
0: Das machen wir.
1: Ja?

0: Das gefiel mir gut.
1: Das gefiel dir gut?
0: Ja. Sehr schön.
1: Hübsch.
0: Sehr schön, sehr schön. Auch wenn ich nicht weiß, was Kaukas heißt.
1: Ich auch nicht, aber ja.
0: Naja, ihr hört übrigens Vita Noctis auf dem Bermuda-Funk auf den Frequenzen 89,6 in Mannheim und 105,4 MHz in Heidelberg. Und wir sind bei der Hälfte angelangt und dann macht Jürgen immer seine Veranstaltungstipps.
1: Ja, die kommen
0: wenn
1: dann.
0: Wenn heute der 27. August ist, dann sind die meisten Sachen wahrscheinlich noch aktuell. Ansonsten könnten sie auch schon vorbei sein. Dazu gehört, dass Jürgen immer nur punktgenau 21 Uhr am Donnerstag bei der Live-Sendung damit anfangen will. Keiner weiß warum, aber wir müssen jetzt noch, jetzt Jürgen,
1: los! Ja, los, jetzt los, sind los, die Veranstaltungstipps. Wie gesagt, bei Vita Noctis hört ihr sie und jetzt kommen die. Und zwar habe ich diesmal ein paar, also es geht jetzt wieder in den Herbst, da ist wieder ein bisschen mehr los, ja. Fangen wir an direkt morgen am Freitag, den 28. August. Ab 23 Uhr geht wieder im Nachtleben in Frankfurt die Dead Kennys Party mit Dead Stefan und Dead Unrockbar. Rock, Deathrock und mehr. Wie gesagt, morgen Freitag, 28. August im Nachtleben in Frankfurt. Dann haben wir eine Veranstaltung am Samstag, den 29. August, in der Schwarzen Krone in Darmstadt. Genau, da ist die Schwarze Krone in Darmstadt, in der Goldenen Krone, so auf vier Floors, bekommt ihr alles, was die schwarze Szene zu bieten hat, um die Ohren.
0: Alles?
1: Alles, fast alles, vielleicht fast alles. Mal gucken. Das ist in Darmstadt, in der Goldenen Krone, die Schwarze Krone. So, dann haben wir eine Party am Samstag, den 5. September. Das ist in der Kreativfabrik in Wiesbaden, das ist der Obscure Garden. Da läuft Industrial, Postpunk, New Dark, Cold Wave und Art Pop. Das ist diesmal in der Kreativfabrik nicht im Keller, sondern anscheinend komplett im Garten hinten im Freiluftdisco.
0: Nett.
1: Und genau, deswegen nennt sich es Obscure Garden. Dann haben wir ein Konzert am Donnerstag, den 10. September. Ab 19 Uhr spielen live Denui im Kulturzentrum Kinett in Kusel. Genau, das Denui, die habe ich auch hier schon mal in der Sendung gespielt, die mochte ich ganz gern.
0: Ist Kusel nicht in der Nähe von Lappersbach?
1: Nee. Das ist doch Kaiserslautern in die Ecke. Genau, also in Kusel im Kinett am Donnerstag, den 10. September, Denui live. Dann haben wir am Dienstag, den 22. September, da ist, ich weiß nicht genau, wie ich es nennen soll, 50 Jahre Punk nennt sich, Talk, Projektion und Fotoausstellung in der Halle, und zwar im Schlachthof in Wiesbaden. Das ist kein Konzert, aber es ist so eine Veranstaltung mit John Robb, Mark Reeder und Gäste Alexander Hacke und, ja, alles, was früher so in Berlin in dieser Underground-Szene so unterwegs war, und die machen da so Talk, Projektion, Fotoausstellung am Dienstag, den 22. September ab 19 Uhr im Schlachthof in Wiesbaden.
0: Das könnte toll werden.
1: Könnte interessant sein.
0: Könnte aber auch ziemlich öde werden.
1: Keine Ahnung, ich weiß es nicht, aber die sind anscheinend auch alle da, Mark Rieder und Alexander Hacke und so. Und mal gucken. Keine Ahnung, wenn ihr Lust habt, geht hin, guckt es euch an. Dann haben wir noch zwei Konzerte, und zwar das eine ist am Freitag, den 25. September. Da spielen Ducktape live im Club Die Stadtmitte in Karlsruhe. Ab 19 Uhr geht's da los, und dann am Samstag, den 26. September, spielen Ducktape in Das Rind in Rüsselsheim. Also an einem Wochenende zwei Konzerte hier mit Ducktape in der Nähe. Eines am 25., eines am 26. September. Und wahrscheinlich werde ich da auch ins Rind gehen am Samstag, den 26. Mal gucken. Hab Ducktape noch nie live gesehen, würde ich mir mal anschauen.
0: Dann muss man sich überlegen, ob man die bei Alexander Hacke kennenlernen möchte oder dich.
1: Ja gut, es ist ja ein anderer Tag.
0: Man kann also beide kennenlernen.
1: Man kann alle kennenlernen. Alle! Sei doch nicht so ausschließlich. Wie gesagt, das waren meine Veranstaltungstipps.
0: Tada!
1: Tada! So, jetzt geht's weiter mit Musik.
0: Ja, ich habe was von Arvid Tuba mitgebracht.
1: Arvid Tuba, oh, sehr schön.
0: Muss man nicht so sagen, oder? Arvid. Das kennt jeder.
1: Super. Also ich kenne das aber
0: auch. Hört erstmal rein. The Seasons Are Sitting on Chairs.

0: Fantastisches Lied.
1: Ja, ein schönes Lied. Hm. Das ist tatsächlich ein sehr schönes Lied.
0: Ich glaube, ja, aus den 80ern noch. Oh. Frühen

0: Ich hatte den Eindruck, dieses Jahr in Leipzig gab es von dieser Art von Bands Unmengen. Ich war ja nicht da, aber habe mich so ein bisschen durchgehört und an einem Abend war die Hälfte aller Bands.
1: Okay, ja, ja, könnte gut sein, ja. Ist mir jetzt nicht so aufgefallen, habe ich nicht gesehen wahrscheinlich.
0: Weil ich hin bist,
1: ja. Ja, also da bin ich da nicht hin, aber ist mir jetzt so nicht aufgefallen, ja. Mhm. Aber wie gesagt, die haben ja auch da gespielt. Die Adolina Wolny, die haben auf jeden Fall da gespielt, ja.
0: Okay. Ja.
1: Dieses Jahr. Dabei.
0: Ja. Hätte da was vielleicht ganz gut passen würde.
1: Ja.
0: Ist auch Anfang dieses Jahres erschienen. Aber ich glaube, das spiele ich später von Alone in My Room. Ich werfe mal einen Kracher von Liaison Dangereuse ein. Immer schön mit Être assis ou danser.

0: Ja, ne?
1: Ja, ne? Ist ja, ja, kennt man irgendwie, ne?
0: Ja. Habe ich aber jetzt in Clubs oder so noch nie gehört, das Lied.
1: Nee, in Clubs jetzt noch nicht, richtig. Da war das jetzt. Das, da habe ich auch noch nicht gehört. Aber irgendwie, aber die Band kennt man sowieso.
0: Ja.
1: Ja, und vielleicht nicht dieses Lied jetzt explizit.
0: Dabei würde sich das so anbieten, zum Auflegen und die Leute zum Tanzen zu bringen.
1: Okay.
0: Thematisch.
1: Ja, kann gut sein, ja.
0: Wenn sie überlegen müssen, ob sie sitzen bleiben oder tanzen.
1: Ich hätte noch eine neue Vorstellung von der Band, einer Leipziger Band, von der Band Matterhochen.
0: Haben wir ja auch schon gespielt.
1: Haben wir auch schon gespielt. Die haben jetzt im Juni wieder was Neues veröffentlicht. Eine kleine EP. Wellness Ward heißt die. Und davon würde ich den Titel Separate Ways spielen. Mhm. Hört euch das mal an. Ist ein bisschen.
0: In welche Richtung sind die denn gegangen mit dem neuen Album?
1: Ein bisschen New Wave-ig, aber halt ein bisschen beliebiger. Nicht mehr ganz so eingängig, finde ich. Ein bisschen anders. Mhm. Aber hört es euch einfach mal an und bildet euch eure Meinung. Also auf jeden Fall so eher New Wave-ig. Und hier sind Matterhochen mit Separate Ways.

0: Ganz nett.
1: Ganz nett,
0: ne? Ich finde gar keine schlechte Richtung, in die sich entwickelt haben. Also, die haben ein bisschen deathrockiger angefangen, aber es haben sie, finde ich, ist immer noch dabei.
1: Ja.
0: Ist halt nicht mehr so ein bisschen langsamer, aber halt.
1: Das war jetzt aber auch ein ausgewähltes Lied. Die anderen Lieder auf dem Album sind so ein bisschen anders. Die gefallen mir jetzt auch nicht so gut. Mm. Das war schon das Beste jetzt, was ich doch rausgesucht habe. Die anderen waren so ein bisschen, naja.
0: Immerhin.
1: Ja.
0: Nettes Lied.
1: Ja. Was überlegst du?
0: Da würde doch The Naked and the Dead gut passen, von denen ich was mitgebracht habe.
1: Ja, die haben auch schon lange nicht mehr gespielt.
0: Die haben wir lange nicht mehr gespielt. Die Aufnahme, die ich habe, ist leider nicht besonders gut. Ich glaube, das ist von der Kassette oder so. Aber ein schönes Lied. Cat of the Nine von The Naked and the Dead.

0: Das müsste von der The Naked and the Dead Compilation sein und wäre dann von einem Rehearsal, was die Qualität erklären würde. Ich glaube, es gibt keine richtige Albumversion davon.
1: Okay.
0: Die Compilation ist bei Moleichen Records erschienen.
1: Das ist natürlich toll, ja.
0: Wie kann so ein Lied nicht auf einem Album veröffentlicht sein?
1: Tja, vielleicht haben sie das nie richtig, bevor sie es veröffentlichen konnten, war wahrscheinlich die Band nicht mehr existent. Weißt du, wie sowas manchmal läuft? Das ist ja manchmal leider so, ja? Ja, leider.
0: Sehr schade.
1: Sehr schade.
0: Immerhin haben wir diese Aufnahme.
1: Ja. Was haben wir denn noch?
0: Hast du noch ein bisschen Deathrock dabei?
1: Habe ich noch. Wenn ich in Tiefen meiner Musiksammlung blättere, bestimmt, aber ich könnte was von Bloodletting Sexy spielen.
0: Haben wir da nicht von dem neuen Album neulich was gespielt?
1: Von dem neuen
0: Album? Haben die nicht was relativ Neues?
1: Ja, das fand ich aber nicht so gut. Das war echt nicht so prickelnd, das Neue, ja.
0: Ja, wir können mal wieder einen Hit spielen. Wir haben jetzt heute fast nichts wirklich Bekanntes gespielt.
1: Okay, Christian, das hätte ich noch da. Aber das ist so der Klassiker,
0: warum,
1: ne?
0: Warum nicht?
1: Einfach mal Christian Death spielen. Was hättest du gerne? Ich hätte Deathwish im Angebot, Desperate Hell, Romeo's Distress, Cavity.
0: Nichts davon wäre falsch.
1: Machen wir mal Cavity. Das haben wir nicht so oft gespielt.
0: Gut.
1: Ja? Und genau, dann spielen wir doch einfach mal das. Hier sind Christian Death.

0: Das waren Belphegor mit Love. Hm. Fand ich auch sehr gut.
1: Ganz nett, ja.
0: Ganz nettes Lied.
1: Hast du schon mal live gesehen?
0: Nee, Belphegor, die gibt es ja schon ganz lange nicht mehr, oder?
1: Ich, gesagt, habe ich keine Ahnung, ob es die wieder mal die gab, oder?
0: Wüsste ich nicht, dass es die jemals gab. Das Lied, was ich hier jetzt gerade gespielt habe, dieses Love, war mal auf diesem Zwischenfall-Sampler. Da haben die anscheinend mal im Zwischenfall irgendwann gespielt in Bochum. Ja, und keine Ahnung.
1: Apropos Bands, die man so vage kennt.
0: Die man so vage kennt, richtig, ja.
1: Magst du Stiff Kittens?
0: Ich kenne sie vage, also kannst sie gar nicht so genau sagen.
1: Das ist auch so eine Band, ich glaube, die hat man sich gemerkt wegen des Namens.
0: Ja.
1: Ich hätte, also ich dir schon sagen können, dass sie Gothic Rock machen, aber so viel mehr nicht. Mhm. Ich habe ein Lied entdeckt, und das habe ich mehr oder weniger dir mitgebracht, als Gothic
0: Rock. Dankeschön.
1: Ich muss aber sagen, ich habe da noch ein bisschen drumherum gehört und vieles von denen mache ich echt gar nicht.
0: Okay.
1: Also manches davon ist echt einfach so dummer Rock.
0: Ja.
1: Also so einfach so sehr völlig so Standard. So, ja. Das ist so die Basslinie, die da mal dazu spielt. Das ist ne, sehr langweilig.
0: Okay.
1: Sehr langweilig wirklich. Mhm. keine Band, die mir insgesamt gefällt. Aber irgendwie schon. Den Namen kennt man, ne?
0: Ja, und so alte Lieder haben, die vielleicht mal rausstechen oder so mal aus dieser Rockmasse.
1: Ja, ja. Das nächste Lied, wie gesagt, ich habe es eher dir mitgebracht.
0: Okay, danke.
1: Ja.
0: Das höre ich mir doch mal gerne an. Wie gesagt, ich kenne die vom Namen, aber beschäftigt habe ich mich mit denen auch nie so genau.
1: Musste auch nicht unbedingt.
0: Ich
1: habe es gemacht für uns beide und das ist das einzige Lied, das du erstmal brauchst. Eternal Blue von Stiff Kittens.

0: Ein altes Bild von dem, so Ende der 80er, sagt mir, Sänger und Gitarrist sind große Sisters-Fans.
1: Ja.
0: Die Bassistin, sag ich jetzt einfach mal, mag X-mal Deutschland. Und Drummer und Rhythmusgitarre, Clan of Xymox.
1: Ja, oder eher so diese 80er Pop-and-Wave-Schiene, so ein bisschen. So sieht's aus, ja.
0: So klingen sie auch ein bisschen, finde ich.
1: Hallo, der Nachttanzfunk ist eingetrudelt.
0: Komm rein, André.
1: Ja, komm kurz rein.
2: Hallo, grüßt euch.
1: Hallo, grüß dich. Hallo, Silly.
3: Hi.
1: Der Nachttanzfunk ist eingetrudelt. Juhu.
2: Huhu, hallo, grüßt euch wieder, Noctis.
3: Hallo, wunderschönen guten Abend.
0: Klaus, du hast hier das Studio-Equipment.
2: Ja.
3: Ja, da drüben ist alles weg.
1: Ich glaube, ich habe hier auch noch Kopfhörer, wenn ihr braucht.
3: Sogar die Dusche fehlt.
1: Die Dusche, ja, okay, ja.
2: Heute ist ja wieder richtig schön schwülwarm.
0: Da ist wieder nett geworden, ne?
1: Ja.
2: Wir haben euch das letzte Mal schon vermisst. Da war ja niemand da.
1: Ja, haben wir eine Aufzeichnung gemacht. Deswegen, wir waren dann in Urlaub, Alter.
2: Da habe ich echt einen legendären Abend verpasst. Wir haben Perlen des Politpop, die goldenen Zitronen präsentiert. Da haben dann auch die Leute hier angerufen.
1: Oh.
2: Das war echt lustig.
0: Wie präsentiert?
2: Wir machen ja am 5. Donnerstag beim Nachttanzfunk machen wir immer so eine kleine Serie, die heißt Perlen des Politpop. Mhm. Und da präsentieren wir Künstlerinnen und Künstler, okay, die hier, sagen wir mal, Musikgeschichte geschrieben haben.
3: Und die goldenen Zitronen gehören dazu.
2: Würde ich sagen, oder so.
0: Ja, kann man bestimmt sagen.
2: Ja. Ist aber nicht euer Fall.
0: Ich weiß nicht, ob. Wir haben die auch schon gespielt.
2: Doch.
0: Ja.
2: Okay.
0: Zugegeben, ich glaube, als Steve hier mit co-moderiert hat, okay, aber da sind wir dann gerne mal so ein bisschen punklastiger. Aber ja, also mindestens 2-3 Mal schon gespielt.
2: Ja, ich fand das beachtlich bei denen, weil die sich halt musikalisch total verändert haben, weiterentwickelt haben von dem, wie sie eigentlich angefangen haben, und das macht eine Band spannend, finde ich.
0: Ja. Ha, kann man das noch hören auf bermudafunk.org?
2: Ich weiß, ne, das war jetzt das dürfte jetzt nicht mehr in der Rotation sein.
0: Dann haben die Leute draußen Pech gehabt.
2: Ja. Würde ich auch so sagen. Ja, dann müsst ihr heute mit uns irgendwie vorlieb nehmen. Heute ist es so typischer Nachttanzfunkabend, ein bisschen Mestizo rund um die Welt.
3: Mhm. Ein Sommerabend.
2: Mit Neuigkeiten, aber wir erinnern auch an den Rio Reiser, der ist ja vor 30 Jahren gestorben.
0: Ah. Ja. Sehr schön. Ja. Könnt ihr alle drauf freuen.
1: Ach, ihr habt immer so ein Programm, und das ist irgendwie so beneidenswert,
3: naja,
1: weil wir das nie haben. Wir
3: sind immer so konkret ist es auch.
1: Okay.
3: Also wir haben uns vorhin im Adria drüber unterhalten.
2: Naja, nicht ganz so. Also wir haben das schon gestern schon rumgemacht und so. Und
1: ja, okay.
2: Manchmal haben wir auch echt mehr Aufwand oder so. Jetzt bei dem Zitronenabend haben wir zum Beispiel auch O-Töne reingeschnitten.
1: Ja, okay, cool.
2: Und geguckt, dass wir O-Töne auftreiben. Mhm. Und der WDR war so freundlich und hat uns welche zur Verfügung gestellt.
0: Mhm. Sehr schön.
1: Das ist ja cool.
0: Ja, cool. Aber ihr versucht dann nicht irgendwie Interviews mit den Bands oder so zu machen?
2: Nee, das schaffen wir irgendwie nicht, weil es noch aufwendiger ist. Klar. Im Endeffekt. Also muss ich das irgendwie arrangieren oder so und auch gucken, ob die überhaupt Lust haben. Und so berühmt sind wir jetzt auch wieder nicht, dass wir da überall die Türen geöffnet kriegen.
0: Nee, das nicht, aber wir haben das auch ganz selten gemacht, aber das hat schon auch mal geklappt.
2: Mhm.
0: Ich glaube, die wussten dann vielleicht einfach nicht so richtig, wer wir sind.
2: Okay, und die haben gedacht, okay, freies Radio oder überhaupt Radio oder...
0: Man weiß es nicht. Aber zum Beispiel einmal hatte ich, ist jetzt nicht so super bekannt, aber Ernst Hahn von Dein Lakaien, dann live in der Sendung am Telefon. Und ich dachte, naja, so 10 Minuten oder sowas. Und der blieb dann eine komplette Stunde einfach dabei.
2: Nicht schlecht. Cool.
0: Hat ihm, glaube ich, Spaß gemacht.
2: Ja, da hast du scheinbar auch gut irgendwie Menschen überzeugen können, dass es eine nette Sendung ist bei euch.
0: Hergestellt hat das Jürgen.
1: Ich habe den Kontakt damals hergestellt.
0: War dann selbst nicht da.
1: Das war zu der Zeit, wo es WGT war. Da war ich in Leipzig auf dem WGT und du warst nicht da und hast dann aber dieses Interview gemacht. Das ist eh besser, weil du dich mit Ernst Horn viel besser auskennst als ich.
0: Ja, das war auch, ich hatte ihm dann erzählt, dass ich dann irgendwie so als Teenager mir auch sein Soloalbum gekauft hat, das viel weniger bekannt ist als die Bandsache, die er so macht.
1: Okay.
0: Und ich glaube, also er meinte dann, ist er einer von 15 Leuten gewesen.
2: Aber nochmal zurück zu den Zitronen. Also wir haben uns echt überlegt, die vielleicht nächstes Jahr irgendwie nach Mannheim zu locken. Die haben ja auch einen Song über Mannheim geschrieben. Ich hatte
0: es ja
2: auch mal als Teenie selbst veranstaltet im Haus in Ludwigshafen.
0: Okay, ja, das musste ich Ihnen sagen.
2: Vielleicht, ja, also Ja, vielleicht zieht es ja. Aber ich meine, ich habe es ja auch tatsächlich ein oder andere Mal auch bei anderen Aktionen erlebt. Hm.
0: Ja, wenn das gelingt, dass ihr die holt, dann machen wir die Werbetrommel für euch.
2: Ja, wir müssen was schauen, wie wir es machen, ob wir da ins Jutz gehen. Weil es ist schwierig, finde ich, momentan, oder? Mit guten Veranstaltungsorten. Oder habt ihr
0: schon, total schwer.
1: Ja, total schwer.
2: Also ist für mich eine schwierige Angelegenheit, als Grauhaariger in den Ort der Kindheit zu gehen, sozusagen.
3: Ja, aber wie du gesagt hast, ich glaube, dass im Jutz jetzt nicht mehr so richtig große Kontakte sind, oder?
0: Doch, oder das stimmt. Also, weißt du, also groß glaube ich jetzt nicht im Sinne von, dass so jetzt so die bekannt, richtig bekannten Bands geholt werden, aber da sind schon noch häufiger Sachen, auch nette Sachen wirklich.
3: Okay.
0: Häufiger kleinere Bands, aber keine Ahnung, wir waren jetzt auf so einem New Wave NDW, einem kleinen Festival letztes Jahr, glaube ich. Mhm. Das war zum Beispiel ganz nett und auch ganz okay besucht. Ein paar kleinere Bands auch noch, ja, also immer noch lebendig, finde ich.
2: Mal schauen, ob wir es hinkriegen. Hängt natürlich von ein paar Randbedingungen ab, wie wir das auch mit der Technik organisiert bekommen. Also wir haben ja früher regelmäßig Sachen gemacht und da hatten wir halt eine feste Crew, mit der wir das irgendwie zuverlässig umsetzen konnten.
1: Ja, das ist dann wieder neu finden. Ja, wer macht jetzt was, mit wem kann man was machen und so. Ja, klar. Naja, gut, dann drücken wir auf jeden Fall die Daumen. Ja. Ja.
2: Und was gibt's bei euch? Wir halten euch jetzt hier vom Senden ab.
0: Ach, nicht so wild. Ein paar Sachen aus von den frühen 80ern wieder rausgekramt, ein paar unbekanntere Sachen.
1: Und beim Neuveröffentlichen waren heute auch dabei. Ich hatte so ein paar Neuveröffentlichungen mitgebracht, die jetzt die letzten Monate rauskamen.
0: So unsere übliche Mischung aus Minimal Wave und Death Rock und so.
2: Okay. Ja, bei uns wird es auf jeden Fall auch spannend. Tatsächlich, wir haben auch geguckt, dass wir Musik aus Marokko laufen lassen, weil kommen ja gerade viele Marokkanerinnen sozusagen. Ja, gibt es eigentlich auch spannende Musikkultur, muss ich echt sagen.
3: Ja, über Marokko, die Band hat auch was damit zu tun, dass wir geguckt haben, was auf den nächsten Festivals präsentiert wird.
2: Ja, auch, auf alle Fälle. Ja, viel Spaß noch beim bei Wieder Noctis.
0: Danke. Und viel Spaß beim Nachttanzfunk. Wenn heute Donnerstag ist, dann bleibt einfach dran.
2: Ja, und ansonsten hören wir uns alle wieder im September, oder? Am 4. Donnerstag.
0: Ja, bestimmt.
3: Okay.
1: Bestimmt.
3: Dann noch gut. Ja,
1: danke. Dann euch viel Spaß. Ne? Und tschüss. Ja. Stell euch nachher den Ventilator rüber, okay?
3: Freigabe.
1: Ja, ich drücke noch die Freigabe und.
3: Freigabe und Ventilator.
1: Ja, mache ich dann.
2: Wir fahren morgen in Urlaub.
1: Ja, okay. Dann viel Spaß. So, wir waren bei den Stiff Kittens und hatten ein bisschen Gothic Rock und.
0: Und das lässt sich Jürgen nicht zweimal sein.
1: Genau, und bevor der Nachttanzfunk reinkam, hatten wir noch die Diskussion, weil das Lied doch lief. Ich kann ja mal so einen richtigen Gothic Rock spielen, der auch irgendwie richtig gut ist. Also klar, das von Stiff Kittens war auch ganz gut, aber ich hätte ja jetzt was anderes, was vielleicht noch ein bisschen besser ist.
0: Wenn du es sagst. Du bist der Experte.
1: Genau, und ich würde jetzt hier einfach mal von Rosetta Stone Kimmerian spielen. Und das hört ihr euch einfach mal an und vielleicht findet ihr das ja auch gut.

0: immerhin versucht der Sänger nicht, wie ist das zu klingen?
1: Ja.
0: Wenn auch der Rest.
1: Ja, es ist halt Gothrock. Das klingt, wie ist das? Weil die das halt irgendwie, keine Ahnung, geprägt haben.
0: Das gefällt ihnen halt.
1: Ja. Wir sind ja auch schon fast am Ende angekommen.
0: Fast, ne? Am Ende. Ich will unbedingt noch Mary spielen.
1: Okay.
0: Weiß ich nicht viel drüber. Minimal Wave. Minimale Elektronik.
1: Ja.
0: Again, Again, Again von Mary.

0: weder minimal noch elektronisch, aber ein tolles Lied.
1: Aber ein tolles Lied, ja. Mary, Again, Again, Again.
0: Müsste von dem Die Before Death Album von 2020 sein.
1: Cool.
0: Ja.
1: Hör ich mir nochmal an, muss ich mir nochmal anhören. Klingt gut. Wieder was gelernt. Also, ihr hört jetzt übrigens die Sendung Vita Noctis auf dem Bermuda-Funk auf der Frequenzen 89,6 MHz in Mannheim und 105,4 MHz in Heidelberg. Ich bin der Jürgen.
0: Mein Name ist Andreas und ihr hört uns wieder am nächsten vierten Donnerstag im Monat. Das ist dann der 24. September, wieder von 20 bis 22 Uhr. Bermudafunk.org, Vita Noctis, da findet ihr uns. Und zum Schluss spielen wir noch
1: einen Rausschmeißer.
0: Pink Allen mit Human Perk. Vielleicht bis zum nächsten Mal.

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Ich habe heute wieder maximal viel mitgebracht, unter anderem coole Musik. Ihr hörtet gerade The Magic Mumble Jumble, die habe ich gesehen auf dem Festival, dem Herzberg Festival dieses Jahr, und das ist eine Kombo aus 9 Leuten und die sind einfach sehr positiv und ja, ich hoffe, es hat euch schon mal eingestimmt auf diese wunderbare Sendung, denn heute ist der internationale Tag der Kinder. Und deswegen habe ich mit Line entschieden, dass wir etwas über Märchen machen. Denn Märchen sind etwas, die alle Menschen irgendwie begleiten aus vielen Jahren, Jahrzehnten und Jahrhunderten. Und sie geben uns immer was mit auf den Weg. Und wieso und warum, das erfahrt ihr heute. Und tatsächlich hat Line ein eigenes Märchen geschrieben. Das Mädchen und der Hirsch. Und das werdet ihr gleich nach dem Beitrag zum Thema Märchen hören. Ferner geht es heute um Feindbilder. Tatsächlich ist in der heutigen Zeit das relevant. Wir haben einige Parteien, rechtsradikale Parteien oder überhaupt Parteien, die mit Feindbildern arbeiten, um Wähler zu bekommen. Wir haben jetzt heute auch wieder eine Landtagswahl. Also es ist sehr interessant, wie die damit arbeiten. Und damit ihr gewappnet seid und nicht auf sowas reinfallt, hört ihr heute etwas zum Thema Feindbilder. Es geht ferner um das Thema Gaslighting. Auch das kann man in Beziehungen sehen, aber zum Beispiel auch in der Politik. Und was das eigentlich ist, erfahrt ihr. Und final erzähle ich euch ein bisschen was über Poetry Slam, denn am 1. und am 2.10. wird in der alten Feuerwache wieder Poetry Slam stattfinden. Einmal ein allgemeiner Poetry Slam, der ist am 1. und am 2. ein Science Poetry Slam. Also was genau das eigentlich ist und warum ihr da dann am besten Karten holt und da hingeht, erfahrt ihr heute auch. Also fettes Programm, viel zu tun, viele geile Musik und ansonsten gute Laune. Und in diesem Sinne hören wir als nächstes Måneskin und euch viel Spaß bei der nächsten Stunde Bermudafunk.um mit eurer Anke an der Technik und am Mikro.

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2: Märchen und die Verkleinerungsform Mär, was so viel heißt wie Kunde, Berichte, Erzählungen oder Gerücht, bezeichnen allgemein kurze Erzählungen. In ihnen sind unwahre Geschichten vorhanden, wenn sie Lügenmäre bezeichnet werden. Im Schweizerischen heißen diese Geschichten Märli und im Schwäbischen Märle. In allen Märchen geht es um eine höhere Welt oder eine Welt der Lüge. Die Märchenforschung hat sich festgelegt, die Märchen in zwei Gruppen zu unterteilen. Einmal gibt es die, die Wunder und Zauberei enthalten, und es gibt einfach das Märchen. Im ersten sind Wunder, Übernatürliches und Zauber vorhanden und der dichterischen Fantasie unterworfen. Darin haben Gemeinschaftsmotive oder Wundermotive ihren Platz. Grundsätzlich ist es eine Kurzfantasie mit einem ganz klaren Aufbau. Und das nicht erst in diesen Zeiten. Schon im Altertum gibt es Spuren von Märchen. Beispielsweise in Ägypten ist ein Volksmärchen bereits lebendig, was Papyrus-Aufzeichnungen zeigen, wobei es auf die Schicht der Gebildeten beschränkt ist. Die Märchen, die wie üblicherweise mündlich erzählt werden, sind nicht zu datieren. Spärlich sind märchennahe Züge in Texten des alten Babylons, wie dem Gilgamesch-Epos. Etwas günstiger liegen die Dinge im alten Griechenland und Rom. In der Literatur findet man Hinweise auf Kinder- und Ammenmärchen und Altweibergeschichten. Auch von der aus dem Mittelalter überlieferten Literatur kann man für die frühen Zeiten nur sagen, dass sie märchenartige Elemente enthalten haben. In der Romantik gibt es dann den Boom schlechthin. Die von Jakob und Wilhelm Grimm auf Veranlassung von Achim von Arnim und Clemens Brentano gesammelten Märchen wurden nach alten, vorwiegend mündlichen überlieferten Geschichten zusammengetragen. Und viele stammen von der Märchenerzählerin Dorothea Fiemann. Da Kritik gab, die Märchen seien im Original nicht kindgerecht, haben die Gebrüder die Märchen unterschiedlich stark überarbeitet, das heißt in Form und Inhalt geglättet. Am 20. Dezember 1812 erschien die Erstaufgabe der Kinder- und Hausmärchen. 1825 erfolgte die Herausgabe einer kleinen Ausgabe. Die Illustrierung dieser Ausgabe nahm der Bruder Ludwig Emil vor. Im Gegensatz zu seinem Bruder hatte Wilhelm Grimm das Bestreben, aus den Märchen ein Erziehungsbuch werden zu lassen. Man könnte nahezu sagen, dass zuweilen im Sinne bürgerlichen Anstands umgeformt wurde. Zunächst haben Volksmärchen keinen ethischen oder erzieherischen Wertgehalt. Dadurch, dass die Märchen aus ihrem historischen Kontext zunächst nur Darstellungen der Geschichte und der gesellschaftlichen Lebensdarstellung gelöst werden, erhalten sie dann erst ihren Erziehungszweck. Sie werden für die Erziehung nutzbar gemacht. Ein Beispiel ist dafür der Froschkönig. Es war zunächst ein Erlösermärchen und wurde durch Wilhelm Grimm eine Morallehre. Doch generell ist ein Märchen nach Volker Klotz, einem angesehenen Germanisten, nicht moralisch, sondern ästhetisch. Im Märchen werden die Personen gern gegensätzlich konzipiert. Fromm und gut, schön und weiß steht auf der einen Seite dem garstig Schwarzen gegenüber. Oft ist aber auch das Oberflächliche sichtbar im Kontrast zur inneren Haltung und dem Charakter. Das Kleid kann Gold und Silber sein, doch innerlich sind keine Tugend und Werte vorhanden. Möglich ist auch, dass wie Aschenputtel das wunderschöne Kleid ausgezogen wird, damit der König ihre innere Schönheit sucht und sich nicht von Oberflächlichkeiten blenden lässt. Die gute Lehre kann man insofern aus den Märchen ziehen, als dass man die Erfahrung der Märchenhelden betrachtet. Die Märchenfiguren allgemein sind keine Abbilder lebendiger Menschen, sondern reine Typen, die gewöhnlich durch eine einzige Eigenschaft charakterisiert sind. Zum Beispiel sind sie schön. Dabei treten auch Kontrastfiguren auf, wie zum Beispiel das böse kleine Hässliche. Somit gibt es Helden mit bestimmten Tugenden und deren Gegenspieler mit entsprechenden Lastern. Märchen sind im Gegensatz zur Parabel keine Lehrsichtung. Somit sind die mit christlichen Botschaften oder Alltagsmoral verwandt, aber nicht identisch. Das Märchen funktioniert dadurch, dass ein Ausgleich für erlittenes Unrecht herbeigeführt wird. Damit wird das ins Schwanken gebrachte Gerechtigkeitsgefühl wieder ins Gleichgewicht gebracht. Das ist beispielsweise bei Aschenputtel der Fall. Ihr werden zwei böse Stiefschwestern gegenübergestellt. Aschenputtel ist fromm und gut. Somit sind die Eigenschaften Teil der guten Lehre. Überall wird die Tugend belohnt, das Laster bestraft. Daher wird durch das höhere Glück, das ihr zuteil wird, ein Ausgleich für das erlittene Unrecht hergestellt. Wichtig ist, dass Aschenputtel aus ihrer eigenen Not durch eigene Aktivität herauskommt, auch wenn Hilfe von außen ebenfalls kommt. Die Hörerinnen und Hörer, die Kinder, können sich also identifizieren mit dem Aschenputtel, da dieses Glück gewinnt, nicht wegen der Gerechtigkeit, sondern weil es fleißig ist. Manchmal hilft aber auch die reine Schönheit. Aber Schönheit ist keine Garantie für Glück. Was aber Glück bringt, ist die Diensttreue. Bei der Diensttreue handelt es sich um die Treue eines Dieners zu einem Herrn. Andersherum ist das nicht der Fall. Der Diener hat seinen Herrn oder ein Soldat hat einen König oder Haustiere haben einem Bauer. Immer treu gedient. Diese Treue wird belohnt. Allerdings nicht immer. Untreue hingegen wird immer bestraft. Das hat große Bedeutung für eine Zeit der feudalen Gesellschaft, denn diese orientiert sich auch an der Diensttreue. Was auch in jedem Fall zum Glück und zu Reichtum führt, ist der Fleiß. Die Normen der bürgerlichen Gesellschaft spiegeln sich in den Märchen wider. Dabei spielt die Alltagswelt eine Rolle. Daher ist auch die Tugend Fleiß positiv bewertet und wird mit Glück und Reichtum belohnt. Faulheit wird hingegen bestraft. Aschenputtel ist dabei zu nennen. Sie steht für eine fleißige Magd. Die Gebrüder Grimm hörten, nähe Kassel, um 1809 von der Sage der Frau Holle. Auch in Thüringen ist diese Frau Holle bekannt. Sie wird als Herrin über Leben und Tod dargestellt. Sie wird auch als Göttin Hulda oder Himmelskönigin charakterisiert, obwohl sie hexenähnlich aussieht. Sie ist jedoch nicht die Hauptfigur des Märchens. Es ist die Dienstmagd, die zwei Prüfungen erhält und besteht. Man kann sagen, dass es ein Frauenmärchen ist, in der die Frauenarbeit im Zentrum steht. Die alltägliche Welt wird gezeigt, wobei die Stieftochter später von Frau Holle belohnt wird und sie für das Mädchen als eine Art Mutter dargestellt wird. Zu Hause hat sie auch gearbeitet, das aber aus Zwang. Später bei Frau Holle wird das Handeln Selbstlosigkeit und diese Selbstlosigkeit wird belohnt. Also Dienstfähigkeit, Uneigennützigkeit, Bodenständigkeit und Fleiß werden in Märchen belohnt. Geldsucht, Egoismus, Faulheit und Trägheit werden allerdings bestraft.

0: Das Mädchen und der Hirsch. Es war einmal an einem schönen Sonnenmorgen, an einem kleinen Haus, neben einem stolzen Baum und einer Wiese voller Blumen. Da wohnte eine Mutter mit ihrem Kind. Eines Tages ging das Mädchen hinaus, um ein paar Blumen zu pflücken. Es pflückte blaue und rote Blumen. Da kam ein Hirsch den Weg zum Haus entlang. »Hast du etwas zu essen für mich? Ich bin hungrig. Ich habe nichts zu essen«, fragte der Hirsch. Das Kind sagte,
1: »Ich frage meine Mutter nach etwas Essen für dich.«
0: Es ging ins Haus und fragte die Mutter, »Gerne, der Hirsch kann hineinkommen und etwas bei uns essen.« Das Mädchen rannte zum Hirsch und nahm ihn hinein in das kleine Stübchen. Dort am Tisch erzählten sie sich viele Geschichten. Dann fragte der Hirsch, wo denn der Vater des Mädchens sei. Das Mädchen antwortete, dass dieser vor einem Jahr gestorben sei. Nach dem Essen bedankte er sich und ging wieder hinaus. Am nächsten Tag ging die Mutter Beeren sammeln und das Mädchen machte die Hausarbeit und putzte im Stübchen. Als die Mutter zurückkehrte und sie gegessen und getrunken hatten, klopfte es erneut und der Hirsch fragte, ob er im Haus ruhen dürfe. Die Mutter kam dem Wunsch nach und im freien Bett legte er sich nieder und schlief gut und fest. Am nächsten Morgen war der Hirsch spurlos verschwunden. Als das Mädchen hinausging, um wieder frische Blumen für den Küchentisch zu pflücken, kam der Hirsch und fragte, ob sie denn einen kleinen Zwerg gesehen hätte, da er dort zum Mittag einkehren wollte. Das Mädchen hatte ihn nicht gesehen. Sie lud ihn erneut zum Mahl in ihr bescheidenes Heim ein. Das Mädchen rannte in das Haus und in den Keller, wo die Mutter arbeitete. Die Mutter freute sich über den Gast und ging Beeren sammeln für das gemeinsame Mahl. Viele Köstlichkeiten hatte die Mutter hergestellt und dekorierte diese auf dem Tisch. Nach dem Mittagessen bedankte sich der Hirsch und sagte, dass er den Zwerg nun suchen wolle. Die Zeit verging und es wurde Abend. Mutter und Tochter gingen ins Bett. Am nächsten Morgen sollte das Mädchen Wasser holen gehen, da nur noch wenig davon im Hause sei. Es tat, wie ihm geheißen. Der Hirsch traf sie auf dem Weg und bat um Wasser, da ihn großer Durst plagte. Gemeinsam gingen sie an die Quelle, damit er dort trinken könne und sie Wasser holen sollte. Der Hirsch wurde wütend, weil er zu wissen glaubte, dass in der heimischen Stube durchaus noch Wasser vorhanden sein könnte. Von dort wollte er trinken, nicht von der Quelle. Nachdem das Mädchen Wasser geholt hatte, gingen Hirsch und Mädchen zurück zu dem kleinen Haus am stolzen Baum. Die Mutter kam aus dem Keller und sagte, »Was macht denn der Hirsch erneut hier?«
1: »Er hat Durst, er will von uns etwas trinken.«
0: »Gib ihm zu trinken. Hast du denn auch Wasser von der Quelle mitgebracht?« Die Tochter bejahte. Der Hirsch bedankte sich und ging. Am nächsten Tag trat die Mutter vor die Tür und sah einen hohen Besuch. Das Mädchen kam zu ihr gelaufen und sah einen Prinzen stehen. Es beeilte sich, den Tisch vorzubereiten. Die Mutter bat den Prinzen herein und er setzte sich an den Tisch, an dem Platz, wo stets der Hirsch gesessen hatte. Die Mutter fragte, »Lieber Prinz, wie kommt es, dass Sie sich zu uns in unser Hüttchen am Baum und der Wiese verlaufen? Nur einfaches Volk gehört zu den Gästen unseres Hauses.« Der Prinz antwortete, dass er auf Pilzsuche gewesen sei. Dabei habe er sich verlaufen. Der knurrende Magen habe ihn klopfen lassen. Dann sagte er zum staunenden Mädchen, »Mädchen, du sollst morgen mit mir auf mein Schloss kommen. Du bist sehr angenehm.« Nachdem sie tief und gut geschlafen hatten, verabschiedete sich die Mutter herzlich von der Tochter und dem Prinzen. Diese gingen rasch zum Schloss. Dort verbrachten sie 2 Tage voller Freude. Sie verabredeten sich für einen weiteren Tag, doch zunächst brachte der Prinz das Mädchen an das kleine Haus, das Sehnsucht nach der Mutter hatte. Die Mutter war voller Freude, ihr Mädchen in die Arme schließen zu können. Am nächsten Morgen stand der Prinz vor der Türe und sprach zu dem Mädchen, »Ich war der Hirsch. Ich habe dir Aufgaben gestellt, dass du arg freundlich zu mir sein sollst. Du bist ganz eifrig gewesen. Deshalb gebe ich dir ein Kristall, mit dem du mich herbeirufen kannst, wenn du in Not bist.« Sie bedankte sich herzlich. Er selbst hatte einen, mit dem er sie rufen konnte, wenn er in Not sein sollte. Die Kristalle stellten das tiefe Band zwischen beiden dar, das ab diesem Augenblick zwischen ihnen herrschte. In den nächsten Jahren erlebten sie viele Abenteuer zusammen und waren bald die besten Freunde und Weggefährten geworden. Wenn sie nicht gestorben sind, dann erleben sie noch weitere Abenteuer.

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1: Was genau ist eigentlich ein Feindbild? Und wie funktioniert es? Und kann man sich sicher dagegen schützen, dass man es einfach übernimmt, ohne darüber nachzudenken? Darauf und auf alle wesentlichen Fragen gibt es jetzt Antworten. Um ein Feindbild einfach zu kreieren, kann man sich verschiedenen simplen Strategien bedienen. Klar ist, dass erst einmal ein Unterschied kreiert werden muss. Die Wir-Gruppe, also die, die ein Feindbild erstellen, stellt einerseits ein Kollektiv her. Das Wir-Gefühl, genau genommen die Selbstbestätigung, wird durch das Ablehnen und Abgrenzen der anderen möglich. Andererseits stellt sich die dann gewonnene Wir-sind-die-Guten-Gruppe gut dar und bildet im Feindbild das Gegenteil. An das Aussehen oder vermeintliche soziale, politische Unterschiede sind ebenso hilfreich wie die psychologischen Strategien wie Realitätsverdrängung oder die Angst, sich zunutze zu machen. Schuldzuweisungen für Probleme sind dabei auch wichtig. Der Feind wird zum Sündenbock für Sinnkrise in der Gesellschaft oder sozialen Stress oder in Phasen des Umbruchs und Wandels, mit dem die Menschen jeher ihre Schwierigkeiten gehabt haben. Feindbilder sind hoch emotional. Zuschreibungen von Weltübel oder Krankheiten oder als Kulturzerstörer werden gerne genutzt. Damit sichert sich die Wir-sind-die-Guten-Gruppe ihre eigene gesellschaftliche Dominanz und politische Herrschaft. Generell werden Feinde abgestuft. Sie werden als Tiere, Bestien oder teufelähnlich beschrieben. Ziel ist die Entmenschlichung. Aber warum? Dadurch ist es möglich, ihnen alle menschlichen Rechte zu verwehren und damit anfänglich auch anders zu behandeln und schlussendlich auch zu töten. Somit ist ein Feindbild die moralische Rechtfertigung für Gewalt und Mord. Ein Feindbild ist daher auch immer Teil von Krieg und der dazugehörigen Kriegspropaganda. Dabei muss die Bevölkerung durch ihre ureigenen Ängste und durch Propaganda hervorgerufene Ängste systematisch auf Krieg und Auseinandersetzung vorbereitet werden. Dann dient das Feindbild als Begründung für die Aufrüstung des Militärs und der Rüstung allgemein. Ein Feindbild unterstützt, zusammengefasst, ein kognitiv einfaches Weltbild, das nur Gut und Böse kennt, also keine Graustufen, verhindert eine differenzierte Sichtweise und ist gegensätzlich beschaffen. Da jedoch auch Mehrdeutigkeiten zu tragen kommen, ist die Realitätsverdrängung sehr wesentlich. Feindbilder zeichnen zum Beispiel spiegelbildlich die gegnerische politische Elite als Diener eines aggressiven Systems und die Massen als seine verführten Opfer dar. Sie erweisen sich infolge selektiver Wahrnehmung als äußerst resistent gegen Tatsachen. Verführerisch sind Feindbilder für all die, die ihre Menschlichkeit verlieren und ihren prüfenden, skeptischen Verstand nicht nutzen, weil es doch zu angenehm ist, auf der Seite der Wir sind die Guten zu stehen. Denn man genießt Privilegien und fühlt sich moralisch, sozial und gesellschaftlich überlegen. Also, wer von euch da draußen hat jedem Feindbild bisher widerstehen können?
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Und ihr hört jetzt schon eine halbe Stunde Bermudafunk. Eure Magazinsendung mit eurer Anke am Mikro und an der Technik. Es ging ein bisschen zum internationalen Tag für die Kinder um Märchen. Und ihr habt jetzt schon etwas über das Thema Feindbilder gehört, die ja momentan intensiv genutzt werden. Ihr habt Musik gehört, ihr habt Sarah Lesch eben gehört, eine Liedermacherin. Ich finde sie ja ganz großartig. Ihr habt Frink gehört und auch The Magic Mumble Jumble, die ihr jetzt auch gleich im Anschluss wieder hören werdet. Und es geht heute weiter um das Thema Poetry Slam, denn die Alte Feuerwache richtet 2 Poetry Slams im Oktober aus. Und zwar am 1. könnt ihr hier ein Poetry Slam erleben und am 2. ein Science Poetry Slam. Da geht es um Wissenschaft, also wissenschaftliche Dinge, die wahrscheinlich ich überhaupt nicht verstehe, werden mir da unglaublich verständlich gemacht und vielleicht euch auch. Also ihr erfahrt jetzt gleich ganz viel zum Thema Poetry Slam. Ich kann nur sagen, viel Spaß bei der nächsten halben Stunde beim Bermudafunk. Punkt. Oh.

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1: Momentan gibt es einige Begriffe, die in Bezug auf Beziehungen von Menschen immer wieder benutzt werden, wie toxische Beziehung oder auch Gaslighting. Heute gebe ich euch einen Einblick, was man unter Gaslighting verstehen kann. Übersetzt man den Begriff Gaslighting, ins Deutsche wäre es Gasbeleuchtung. Das hat allerdings nichts mit Romantik zu tun und ist in Beziehungen ein negativer Begriff. Aber jetzt erstmal ganz von vorne. Gaslighting ist ein Phänomen, bei dem man jemanden mit psychologischen Mitteln und Taktiken dazu bringt, an der eigenen geistigen Gesundheit zu zweifeln. Es ist daher eine Form der psychologischen Manipulation, bei der der Täter oder die Täterin versucht, Selbstzweifel und Verwirrung im Kopf des Opfers zu säen. Es geht also darum, Macht und Kontrolle über Personen zu erlangen, indem die Realität verzerrt wird und man als Opfer gezwungen wird, das eigene Urteilsvermögen und die eigene Intuition in Frage zu stellen. Das kann in einer 1-zu-1-Beziehung im privaten oder im beruflichen oder auch im großen gesellschaftlichen Zusammenhang passieren. Es ist also auch im politischen Zusammenhang zu sehen. Gut gewählt ist daher der Begriff Gaslighting oder auch zu Deutsch Gasbeleuchtung. Wenn man sich das bildlich vorstellt, ist in einem Raum Dunkelheit und die Person, die die Gaslampe hält, kann entscheiden, was gesehen wird. Einiges wird beleuchtet, aber der gesamte Raum ist nicht erkennbar und das Herstellen von Zusammenhängen des Selbst wahrgenommen sind nicht möglich. Der Gaslighter ist in der Lage zu definieren und zu täuschen. Gaslighting ist nach dem Theaterstück Gaslight des britischen Autors Patrick Hamilton benannt, welches durch seine Verfilmung Gaslight aus dem Jahre 1940 und insbesondere Das Haus der Lady Elquist aus dem Jahre 1944 weltbekannt geworden ist. In diesem Stück manipuliert der Protagonist seine Ehefrau über einen langen Zeitraum, in dem er behauptet, Dinge nicht zu sehen, die sie wahrnimmt. Unter anderem das Licht einer flackernden Gaslaterne, daher der Name. Er stört alle sozialen Kontakte, isoliert seine Frau, damit diese ihm und seiner Kontrolle ausgesetzt ist. Schließlich zweifelt die Frau an ihrer eigenen Wahrnehmung und wird beinahe wahnsinnig, bevor am Schluss die Manipulation allerdings von außen, von einer anderen Person aufgedeckt wird, nicht von ihr. Täter oder Täterin wissen genau, was sie tun, wie sie es am zielorientiertesten tun und was ihr Handeln bei ihren Opfern auslöst. Woran erkennst du oder ich solch ein Handeln? Hier ein paar Beispiele. Sie erzählen verhohlen Lügen. Dir wird gesagt, du oder die anderen sind verrückt und dir wird versichert, dass alle anderen lügen. Sie leugnen, gelogen zu haben, obwohl du Beweise dafür hast. Es werden Dinge, die dir wichtig sind, als Waffe gegen dich selbst benutzt. Täter oder Täterin zermürben dich über einen längeren Zeitraum. Sie geben dir zwischendurch positive Affirmationen, um dich zu verwirren. Und deren Taten decken sich nicht mit ihren Worten. Sie wissen, dass Verwirrung Menschen schwächt und deren eigene Probleme werden auf dich projiziert. Zudem versuchen sie, andere gegen dich aufzuhetzen oder dich zu isolieren. Folge: Du wirst in ein Lügenkonstrukt integriert und verlierst den Bezug zur Realität und zum Faktor Wahrheit. Du zweifelst dann an deinem Verstand und an deinen Gefühlen, die im Übrigen niemals ernst genommen werden oder sogar negiert werden. Deshalb lässt man dich auch nicht zu Wort kommen. Entschuldigung für Fehlverhalten ist dabei Fehlanzeige. Die Schuldfrage ist bei Gaslightern schnell geklärt. Du oder die Umstände sind schuld für dieses oder jenes. Aus all diesem psychologischen Druck entsteht dann bei dir das Gefühl, nicht genug zu sein, falsch zu sein oder unfähig zu sein. Und du entwickelst dann als Opfer dieser Prozedur, die durchaus lang anhalten kann, Schuldgefühle. Der erste Schritt aus dieser Einflussnahme ist, dem eigenen Bauchgefühl wieder zu vertrauen. und darüber zu sprechen. Das kann manchmal am besten mit einer neutralen Person funktionieren. Die Telefonseelsorge ist eine mögliche Adresse. Du erreichst sie unter 0800 3x11 0 3x11 oder auch für einen Chat unter online.telefonseelsorge.de.

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0: Poetry Slam, zu Deutsch Dichterwettstreit, ist ein literarischer Vortrag, ein Wettbewerbsvortrag, in dem selbstgeschriebene Texte innerhalb einer bestimmten Zeit einem Publikum vorgetragen werden. Die einzelnen Slammerinnen und Slammer stehen unter anderem im Wettstreit. Dieser Wettstreit dient vor allem dazu, das Publikum zum Mitfiebern und Mitwetten und Eifern einzuladen, da das Publikum vor allem in einem ekstatischen oder verhaltenen Klatschen den Sieger oder die Siegerin kürt. Ich war dabei und bin zu einem großen Fan geworden. Daher berichte ich euch jetzt alles Wissenswerte über den Poetry Slam. Als Erfinder des Poetry Slam gilt der amerikanische Performance-Poet Kelly Smith aus Chicago. Smith hielt traditionelle Lesungen mit Tisch und Wasserglas für überholt und langweilig und begann bereits 1984 damit, Literatur anders zu vermitteln. Er entwickelte den Poetry Slam als Teil einer wöchentlichen Literaturshow. Der erste Poetry Slam fand dann am 20. Juli 1986 in The Green Mill statt. Von Chicago breitete sich dieses Veranstaltungsformat in Nordamerika aus und fand den Weg in viele Cafés und ins Fernsehen, unter anderem ins Programm des Musiksenders MTV. Erst Mitte der 90er Jahre kam der Slam dann nach Deutschland. Düsseldorf und München waren sozusagen die Vorhut, wobei Frankfurt am Main und Berlin, Freiburg und Marburg nachzogen. In Singapur und in Ubud auf Bali fanden die einzigen bisher bekannten Slams Asiens statt. In Afrika gibt es in Gabun einen regelmäßigen Slam. Und auch in Neuseeland und Australien etablierte sich zunehmend diese Art Slam-Szene und sie ist hier und dort sehr breit gefächert. In Sydneys berühmtesten Opernhaus wird seit 2007 der australische National Champ gekürt. Die erste deutsche Meisterschaft fand 2008 in Zürich statt, bei dem Sebastian 23 gewann. Sebastian 23 habe ich leider für euch jetzt nicht dabei, aber es gab auch einen Sieger, der häufig bei Poetry Slams hervorgegangen ist. Sein Name ist Sushi und ihr hört jetzt den Titel Zweifellos sein.
1: Ah, wir haben 2001, das ist Slamburg und ich stehe wirklich hier. Das war bis vor einer Woche noch ganz anders, aber ich kann nichts sehen, das ist gut. Denn hier oben ist man ja ganz bestimmt nervös. Und ja, ich habe mir gedacht, was macht man? Kicks über Krieg geht nicht, weil den will keiner mehr hören. Text über Sex auch nicht, den machen die anderen. Und ich meine, über Krieg kann ich wirklich nichts mehr hören seit dem 11. September, weil das ist ja ein ganz anderer Krieg, der ist nur in unserem Kopf. Und deswegen habe ich gedacht, ich mache mal Folgendes. Wie kriegt man einen Krieg im Kopf weg? Zweifellos sein. Vor allzu langer Vorzeit, also damals, trafen sich einmal zufällig das Was und das Wie auf der Straße. Das Wie sagte, wie geht's, was? Und das Was sagte, hey, pass mal auf, das heißt, was geht? Ach so, Entschuldigung, was geht? Gut geht's, Bruder, sagte das Was. Und dir, mir geht's immer schlecht, ich krieg keine Frau. Ja, ich weiß wie, das ist immer schon so gewesen. Schau mal, wie, da kommt das Wer. Wer kommt da das Wer? Ach, der Wer kommt, ja, wer denn sonst? Hallo, Wer, wie geht's dir denn auch? Mir geht's gut. Und wie geht's euch beiden? Na, nicht so ganz so gut. Und ich frag mich, was ist hier eigentlich los? Habt ihr schon gehört? Wem und wen? Die werden jetzt endlich ein Paar, die zwei beide. Also ich meine, die heiraten wirklich so. Die werden wirklich endlich ein Paar nach 10 Jahren. Und alle freuen sich und sagen, ja, und im Westhaus von Westen, da wird gefeiert, bis der Arzt kommt. Und alle anderen Fragewörter sind auch da, das Weswegen und das Wieso. Und natürlich auch die Habgier und die Lust und der Sex. Und die Freude und die Liebe, die sind natürlich auch da. Die will zwar keiner sehen, aber das ist ja nicht so schlimm. Und alle versammeln sich in diesem ganzen Gasthaus und alle fragen, feiern, als irgendwie das Wo anruft und sagt, irgendwie Turm zu Babel wäre eingestürzt und der Kapitalismus leckt jetzt auf den Boden und heulte und könnte nicht mehr und würde nach Fliegenschlangen, die er gar nicht sieht und wüsste eigentlich gar nicht, wer das gewesen ist. Aber naja, man muss ja irgendwas machen und die ganzen Soldaten und die Bomben müssen ja auch mal rausgebombt werden. Und alle regen sich auf und das Wie und das Was entdecken ihre christliche Erziehung und sagen sich, oh genial, oh wirklich genial, jetzt können wir allen helfen. Bleibt doch ruhig, Brüder. Als die Tür aufgeht, ein Mann in einem schwarzen Trenchcoat kommt rein. Er schaut etwas böse drein, nimmt aus seiner Innentasche eine Pump-Action, ein Bom-Bom-Bom. Alle fragen, die sind tot. Richtig tot. gar nicht mehr da. Nur noch das Warum steht da, fällt auf die Knie und sagt, nein, bitte nicht, Fremder, schießen Sie mich nicht, ich will noch weiterleben. Es kann doch nicht vorbei sein. Und der Fremde zieht die Maske aus, lächelt und sagt, ich bin die Antwort. Und bum, bum, bum, es gab auch kein Warum mehr. Das ist natürlich gar nicht schön. Keine Fragen mehr. Was soll man da machen? Aber so ist das eben im Leben und auch im Krieg. Der Sieg da oben gegen den Kopf, der besteht darin. Killt die Antwort alle Fragen. Ja, dann geht im Verstand das Licht an. Dankeschön, Hamburg. Ciao.
0: Das Motto des Poetry Slam lautet sozusagen, jeder darf mal, was faszinierend ist. Dichtungen auf die Bühne zu bringen, fernab von der bildungsbürgerlichen Zwangsjacke, macht die Sprache und die unendlichen Möglichkeiten der Nutzung dieser zu einem verbindenden und nicht trennenden Objekt der Kommunikation. Zudem ist der Poetry Slam ein effektives Mittel für die Dichter, unmittelbar Feedback von dem interessierten Publikum zu erhalten und soll nun als Ansporn genutzt werden für die eigene Arbeit und eben ein bisschen an dem Vortrag oder an dem Text selber zu arbeiten. Die Bewertung bekommen die deutschen Slammerinnen und Slammer nicht wie in den USA durch eine meist fünfköpfige Fachjury, sondern von Frau Müller und Herr Meier, also von unsereinem. Somit bleibt auch die Bewertung an der Basis und das ist doch wesentlich, denn aus dieser Basis kommen auch die Slammerinnen und Slammer. Vor allem im deutschen Sprachraum haben sich alternative Bewertungsformen entwickelt, bei denen das gesamte Publikum abstimmen kann. Das Publikum gibt seine Bewertung mittels Lautstärke des Applauses ab oder in Form von Stimmzetteln oder von Hochheben von Rosen, die dann gezählt werden. Je nach Kreativität der Slam-Veranstaltung können auch andere Mittel der Siegerfindung eingesetzt werden. So wirft man beispielsweise einen Pfennig in ein Glas seiner Favoritin, steckt eine Wäscheklammer dem jeweiligen Lieblingspoeten irgendwo an den Körper oder kann Dichtungsringe über einen Besenstiel stecken. Ein weiterer Poet ist an die Substanz, von dem hört er jetzt seine poetische Idee, die er in einem Lied umgesetzt hat.

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0: Gerade hörtet ihr an die Substanz, der diesen Song als Text beim Slam in der Alten Feuerwache präsentierte. Denn eines ist wichtig. Es darf beim Slam nicht gesungen werden. Lediglich der Text und die Performance-Art, also der Ausdruck, stehen im Vordergrund. So ist die Idee eben beim Slammen. Die Texte dürfen gelesen werden, obwohl die Performance äußerst wichtig ist. Als Beispiel könnte man hier schreien, ja, oder flüstern. Man kann sogar jaulen und auch keuchen, also man ist da durchaus flexibel. Aber singen, das geht nicht. Rhythmisches und freies Vortragen kann den positiven Eindruck bei dazu geeigneten Texten eindeutig fördern und es wird durchaus positiv wahrgenommen von dem Publikum. Als Publikum hört man dann Gedichte, die ja nie hätten geschrieben werden dürfen, aber auch Gedichte, die spontan kollektive Orgasmen im Raum auslösen. Jeder Slammer und jede Slammerin folgt der jeweils eigenen Poetik. Innerhalb der Poetik gibt es sozusagen keine festgelegte Form, es gibt keine Vorgaben und das ist eigentlich das Spannende. Auf Slambühnen findet sich deshalb eine Form moderner Literatur und Sprachkunst, von klassischen modernen Lyrik über Kabarett, Comedy bis hin zu Prosa. Im Unterschied zu anderen literarischen Bewegungen gibt es also kein Poetry Slam Manifest für die Künstler. Sie sind sehr frei. Und als nächstes und letztes möchte ich euch noch eine Poetry Slammerin vorstellen, Eta Streicher, die uns einen Text vorbeigebracht hat mit dem Titel Handy Unser.
1: Handy unser im Himmel, geheiligt werde dein Netz, dein Empfang komme, deine Verbindung entstehe, wie im Supermarkt, so auch auf der Straße. Unsere tägliche SMS gib uns heute und vergib uns unseren Klingelton, wie auch wir vergeben unserem Akku. Und führe uns nicht in das Funkloch, sondern erlöse uns von der Rechnung, denn dein ist der soziale Kontakt und das Wichtigsein und die Erreichbarkeit in Ewigkeit. Erbarmen.

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Und heute geht es, wie ihr hören könnt, um ein besonderes Instrument.

Guten Abend, Mannheim. Herzlich willkommen zu den Operating Tracks on Air. Live aus der alten Feuerwache in Mannheim auf den Frequenzen 89,6 für Mannheim und 105,4 für Heidelberg oder im Livestream unter www.bermudafunk.org. Heute ist der 20.09.2026. Am Mikrofon ist der Martin. Sollte das nicht so sein, dass heute der 20.09.2026 ist, dann hört ihr mich im Wiederholungsfunk. Und der Opener, was ihr eben gehört habt, war Low Grade Heaven mit Hope. Über die Band kann ich euch ehrlich gesagt überhaupt nichts erzählen. Das lief gerade bei mir im Auto und fand ich so schön, dass ich gesagt habe, so mache ich die Sendung gleich am Anfang mit. Das ist von einem Sampler, von einem Blog. Der Blog nennt sich I Die, You Die. Das ist mit Goss, IBM und Industrial Blog. Und da macht, die machen immer so Sampler auf Bandcamp. Sind kostenfrei downloadbar, kann ich sehr empfehlen. Die Compilations heißen Telecompilation. Das war von der Telecompilation Volume 4. Wie gesagt, I Die, You Die. Im Hintergrund läuft die Musik weiter, das wollte ich nicht. Low Grade Heaven mit Hope. Und weiter geht's mit einer Veröffentlichung von einem Label, das es leider nicht mehr gibt. Tympanic Audio war ein sehr, sehr schönes Label. Plötzlich waren sie weg. Da hören wir jetzt von Endiff vom Album Carbon. Hören wir das Stück Naked, Bloody and Hungry.

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1: Distortion 6 mit dem Song Perisher vom Album Fears, rausgekommen bei Entzen. Ja, was haben wir jetzt? Jetzt haben wir was ganz Schönes. Die Band finde ich super toll. Die hat, glaube ich, meines Wissens erst ein Album. Aber der Herr Keller wird mich bestimmt wieder belehren, wenn es mehrere gibt. Vorausgesetzt, der kennt die Band, aber der kennt die irgendwie auch irgendwie alles. Jetzt kommt Absent in Body. Eine Band aus Belgien offiziell. Ist eine All-Star-Band. Einer von Neurosis ist dabei. Zwei von Amenra. Und der Igor Cavaliera, Ex-Sepultura. Und von dem Debütalbum Black God hören wir jetzt Rise from Ruins. Sehr schöne Scheibe für Liebhaber von Godflesh, könnte das was sein. Ich finde es eine super schöne Scheibe. So, jetzt kommt's.

Wir haben jetzt 22.30 Uhr, ihr hört immer noch die Operating Tracks on Air, live aus der alten Feuerwache in Mannheim, auf der Frequenz 89,6 für Mannheim, 105,4 für Heidelberg. Im Hintergrund läuft The Ruins of Bararest mit Procession of Pawns.

So, die Ruins of Bellerest habe ich gestern live gesehen in Weimar auf der Partisan Herbstoffensive. Das war ein Metal Festival. Leider zum letzten Mal stattgefunden. Die hören auf mit der kleinen Ausgabe. Das große Partisan gibt es natürlich noch weiterhin. Das kleine in Weimar war aber jetzt das letzte Mal. Und Ruins of Bellerest war der gestrige Headliner. Habe ich schon oft live gesehen, ich fand es immer super, aber gestern ging es ehrlich nicht an mich. Ich bin dann zum BK, was esse gegangen. Das finde ich echt traurig. Aber demnächst spielen sie im P8 in Karlsruhe, da gebe ich ihnen die nächste Chance. Ich denke, da wird es wieder gut. Also, mich hat es gestern nicht abgeholt, aber es lag auch daran, die haben direkt nach The Rebel of Flesh gespielt und Rebel of Flesh war ewig lang verschwunden. Spielen sind zwar Deutsche, teilweise ist Schweden jetzt dabei, die spielen auch 1A, Schweden Death Metal. Und wie gesagt, das war das erste Konzert nach längerer Zeit und das war richtig gut. Da hat wahrscheinlich alles, hätte alles danach abgekackt. Na egal. Mal sehen, wie es in Karlsruhe wird. Also im P8 Ruins of Bellerest sehr zu empfehlen. Wenn es nicht gerade nach Revel in Flash spielt. So, jetzt geht's weiter mit Wertheim oder Wertheim vom Album Memories from the Pixie. Da hören wir jetzt das Stück Born to Raise Hell. Jetzt ist es ein bisschen so alter klassischer Industrial. Also euer Radio ist nicht kaputt, das gehört so. 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

Einfach ein schönes Lied. November Never Let mit Cry Today. Erschienen am 14. August 2026 bei dem hier schon sehr oft repräsentierten Label Galacta Records. Ja, sehr, sehr schöne Scheibe. Aber ich muss mal sagen, was alles so lief. Ich glaube, ich habe gar nicht alles angesagt. Also heute hatten wir Low Guard Heaven mit Hope, End If mit Naked, Bloody and Hungry, Distortion 6 mit Perisher, Absent in Body, Rise from Ruins, Tochophone, Flesh and Steel, The Ruins of Bavarest mit Procession of Pawns. Habe ich ein S vergessen. So. Wertham mit Born to Raise Hell. Und November Never Late mit Cry Today. Und jetzt kommt ein Stück von Morbus M, Inside Out. Morbus M war seinerzeit bei Hands. Hab schon ewig nichts mehr von dem Projekt gehört, was ich ziemlich schade finde. Ich hoffe, das wäre mal was Schönes für ein Forms of Hands. Morbus M. Also jetzt kommt Morbus M mit Inside Out. Sehr schöne Mucke. Leider hat es lange nichts mehr von gehört.

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Na, das ist nicht Johnny Cash war, fress ich einen Besen. Das war eben vom Cut a Kill Album Battleworn das Stück Angel Carcass, auch erschienen bei NZEN, wie heute schon mal was von NZEN lief, glaube ich. Oder hatten wir heute schon NZEN? Ich weiß es gar nicht. Aber NZEN läuft so oft. Das war bestimmt schon. Vorher lief Marschland mit Geisterfaust. Jetzt haben wir noch ein Stück. Habe mich noch mit der Kollegin unterhalten. Ich konnte jetzt gar nicht reinhören, welches Stück ich jetzt eigentlich doch wollte. Aber bleibt auf jeden Fall dran. Jetzt kommt die Sibel. Switch Forever Punk. Und jetzt kriegt ihr noch was vom neuen Synapscape-Album auf die Fresse. Jetzt hören wir Dark Alliance einfach. Dark Alliance vom neuen Album. Wie heißt das überhaupt? The Future. Alla hopp. Bis zum nächsten Mal. Die nächsten zweimal fällt es leider Gottes aus. Ich bin im Urlaub. Kommt gut durch die Woche. Auf Wiederhören. Das waren die Operating Tracks on Air. Bleibt bitte dran für die Sibel. Sie hat's verdient.

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Ein herzliches Willkommen den Hörerinnen und Hörern zum Raumfahrtjournal mit der 8. Ausgabe im Jahr 2026. Mein Name ist Detlef Höhner und das sind die Themen für die folgende Stunde. Ein relativ nahes schwarzes Loch als Fenster in das frühe Universum. Was damit gemeint ist, das frage ich Frau Dr. Stefanie Kommissar vom Max-Planck-Institut für Radioastronomie in Bonn und Effelsberg. Das NASA-Infrarot-Weltraumteleskop Nancy Grace Roman ist erfolgreich gestartet. Ich hatte hierzu mit einem der Projektbeteiligten, die einzigen von deutscher Seite am NASA-Teleskop, vor 2 Jahren ein Interview zu dieser Mission mit Dr. Oliver Krause vom Max-Planck-Institut für Astronomie in Heidelberg. Das möchte ich nochmal zur Einstimmung unseren Hörerinnen und Hörern auf die Ohren geben, was wir von dem Teleskop zu erwarten haben. Wir werfen heute einen kürzeren Blick auf die internationale Raumstation zum einen und auf die chinesische Raumstation, was es hier für Höhepunkte gegeben hat, wer die Menschen sind an Bord dieser Raumstation und was in naher Zukunft auf die Besatzung zukommt. Hierüber bin ich im Telefonat mit Herrn Fellenberg von den Essener Raumfahrtinformationen. Den Abschluss bildet wie immer das astronautische Tagebuch mit der Ausgabe Juli 2026. Darin stellen wir alle Missionen vor, die an den Start gegangen sind. Und es waren wieder sehr zahlreiche Missionen. Darüber später mehr. Ich bitte nun die Hörerinnen und Hörer, sich zurückzulehnen, zu entspannen, eventuell auch anzuschnallen, denn unsere Reise ins All

0: Ein schwarzes Loch im Zentrum einer nahen Galaxie wächst außergewöhnlich schnell und sorgt für einen bisher nie beobachteten Ausbruch von Radiostrahlung. Mit Eigenschaften, wie man sie im frühen Universum erwartet, liefert diese einzigartige Galaxie wichtige Erkenntnisse über das Wachstum der ersten schwarzen Löcher. Hierzu bin ich jetzt verbunden mit Frau Dr. Stefanie Komossa vom Max-Planck-Institut für Radioastronomie in Bonn und Effelsberg und Teamleiterin von der Sache, über die wir jetzt sprechen werden. Schönen guten Tag, Frau Dr. Komossa.
1: Guten Tag, freut mich.
0: Frau Dr. Komossa, was hat man hier eigentlich genau entdeckt bzw. gefunden?
1: Ja, das Besondere ist zunächst, also dass wir einen Strahlungsausbruch im Radiolicht entdeckt haben von einem Zentrum einer Galaxie. Dieser Strahlungsausbruch also ist sehr schnell entstanden, war extrem hell und hat sich dann als unerwartet langlebig erwiesen. Und dabei handelt es sich um ein neues Phänomen, das hat man so noch nicht beobachtet. Und das ist dann aus verschiedenen Gründen interessant. Zum Beispiel stellt es uns Informationen zur Verfügung über extreme physikalische Prozesse in dem Kernbereich dieser Galaxie. Ein anderer Aspekt ist zum Beispiel, dass die Eigenschaften dieser Galaxie widerspiegeln, was wir im frühen Universum erwarten. Die Galaxie ist aber viel näher und kann daher von uns viel besser untersucht werden. Und es handelt sich schließlich auch um, ja, ich sag mal, einen neuen Prototypen von sogenannten Transienten. Also Transienten sind Strahlungsausbrüche von astrophysikalischen Objekten, die man in den letzten Jahren vermehrt entdeckt hat. Und dieser konkrete Transient zeigt neue Eigenschaften, die so noch nicht beobachtet wurden.
0: Was sicherlich die Hörer interessiert, wie weit ist dieses Objekt von uns entfernt? Und ja, wie heißt das eigentlich?
1: Ja, fangen wir mit dem Namen an. Also die Galaxie hat einen relativ auf den ersten Blick kompliziert erscheinenden Namen. Wenn ich ihn einmal ganz ausspreche, ist das SDSSJ 110546 plus 1452202. Dieser Name selbst basiert auf der Himmelsdurchmusterung des Sloan Digital Sky Surveys, die Hunderttausende von Objekten, auch Galaxien, neu entdeckt und vermessen hat. Und jedes dieser Objekte bekommt dann einen Namen und der Name entspricht den Koordinaten der Galaxie am Himmel. Das also zu dem etwas kompliziert klingenden Namen des Objektes. Und die Entfernung der Galaxie liegt bei circa 2 Milliarden Lichtjahren. Das ist astronomisch gesehen nicht mehr unsere unmittelbare Nachbarschaft, aber dennoch relativ nahe gelegen mit der Implikation, dass sich die Galaxie recht gut untersuchen lässt.
0: Nun, das bedeutet also, dass diese Galaxie außerhalb unserer Galaxie ist, also nicht Bestandteil unserer Galaxie ist.
1: Ja, genau. Es ist eine eigenständige Galaxie. Im Prinzip ähnlich wie unsere Galaxie, eine Galaxie mit Spiralarmen wie unsere Milchstraße, die aber weit entfernt ist von unserer eigenen Galaxie, aber doch noch in unserer kosmischen Nachbarschaft, wenn man so will.
0: Nun wurde in Ihrem Artikel, der veröffentlicht worden ist, die Ausführung getätigt, dass es uns neue Einblicke gibt in die frühen Phasen unseres Universums. Worin spiegelt sich das jetzt wieder?
1: Vielleicht kann ich kurz zur Einleitung oder Erklärung etwas sagen, einen Hintergrund zum frühen Universum und dann komme ich auf unsere neue Entdeckung zurück. Es gibt in der modernen Astrophysik, sage ich mal, zwei Kernfragen, die schwarze Löcher und Galaxien betreffen. Die eine betrifft das Wachstum schwarzer Löcher. Wir beobachten heutzutage in den Zentren von Galaxien schwarze Löcher mit Massen von dem Millionen- bis 10-Milliardenfachen der Masse unserer Sonne. Das sind riesige Massen und diese schwarzen Löcher müssen über kosmische Zeiträume stark angewachsen sein, um auf diese großen Endmassen zu kommen. So, die erste Frage ist also, wie sind in der Frühzeit das Universum schwarze Löcher effizient gewachsen auf die heute beobachteten riesigen Massen? Die zweite Kernfrage richtet sich an die beobachtete enge Skalierung zwischen den Massen oder Eigenschaften der schwarzen Löcher und denen ihrer Muttergalaxien. Tatsächlich beobachtet man, je massereicher ein schwarzes Loch ist, desto massereicher ist auch die Muttergalaxie. Und die Frage ist, wie ist in der Frühzeit des Universums, wie ist diese Skalierungsrelation entstanden? Das ist so eine enge Beziehung zwischen der Masse des Schwarzen Loches, das direkt im Zentrum der Galaxie ist, und der weit ausgedehnten Muttergalaxie existiert. Und da schaut man sogenannte Feedback- oder Regulierungsprozesse an, wie durch Winde oder Jets, die vom Schwarzen Loch gestartet

0: beobachten aufgrund der endlichen Lichtlaufzeit. Das heißt, das Licht, das von Objekten im frühen Universum ausgesandt wurde, braucht eine endliche Zeit, um uns auf der Erde zu erreichen. Und so können wir im Prinzip versuchen, das frühe Universum direkt zu beobachten. Das ist aber technisch sehr schwierig, weil es sich um sehr entfernte, sehr lichtschwache Objekte handelt. Interessant ist, wenn wir ähnliche Bedingungen wie im frühen Universum in unserer größeren Nähe beobachten, weil dann die Objekte leichter detektierbar sind, die Bedingungen leichter messbar sind. Mhm. Und genau das haben wir jetzt gesehen im Fall der vorliegenden Galaxie. Ich nenne die jetzt mal abkürzend, um nicht den ganz langen Namen auszusprechen, J1105. So. Wir haben zum einen gesehen, dass das Schwarze Loch relativ leichtgewichtig ist, sprich circa 1 Million Sonnenmassen. Das ist für schwarze Löcher in den Kernen von Galaxien am unteren Ende. Und wir haben auch gemessen, dass das Schwarze Loch sehr mit hoher Rate Materie aufschluckt. Also es leuchtet sehr hell. Das kommt dadurch, dass mit hoher Rate Materie auf das Schwarze Loch fällt, sich aufheizt und dann helle Strahlung aussendet. So, das ist die eine Eigenschaft, die interessant ist. Ein schnell wachsendes schwarzes Loch, relativ geringer Masse, das den Bezug zum frühen Universum setzt. Mhm. Zusätzlich ist aber jetzt interessant, dass innerhalb kürzester Zeit ein leistungsstarker Radiojet, also das erklärt den Strahlungsausbruch im Radiolicht, entstanden ist. Und es sind gerade diese Jets und Ausflüsse, die Wechselwirkung zwischen dem Schwarzen Loch und der Muttergalaxie regulieren. Das heißt, die interessant sind für die Regulierungsprozesse, die ich eben erwähnt hatte. Wenn starke Ausflüsse getriggert werden, dann heizen die das umgebende interstellare Gas auf und die Sternentstehungsrate wird beeinflusst. Und so wechselwirkt das Schwarze Loch mit der Umgebung und erklärt so potenziell die enge Skalierungsrelation zwischen den Eigenschaften der schwarzen Löcher und den Eigenschaften ihrer Muttergalaxien. Und all diese Phänomene beobachten wir hier in relativ großer Nähe. Und weil sich die Eigenschaften so schnell geändert haben, das heißt, der Jet in so kurzer Zeit entstanden ist, auf der Zeitskala von Jahren, können wir die Prozesse hier besonders gut beobachten.
1: Und wenn wir jetzt von frühem Universum reden, muss man sozusagen mit dem Urknall hat alles angefangen. Das ist sicherlich damit gemeint, mit dem frühen Universum, was danach passierte.
0: Ja. Ja, also tatsächlich nicht die Zeit unmittelbar nach dem Urknall, sondern die Zeit etwas später, wenn die ersten Galaxien angefangen haben, sich zu bilden. Also wenn Materie begonnen hat, sich zu verdichten und erste Galaxien sich gebildet haben und vermutlich auch erste schwarze Löcher. Und diese schwarzen Löcher, die erstmal beginnen mit geringen Massen, von einigen Sonnenmassen, einigen hundert Sonnenmassen zum Beispiel, Ende des Lebens von massereichen Sternen, die entwickeln sich dann weiter und müssen dann stark an Masse anwachsen, bis sie die hohen Massen erreichen, die wir heutzutage in den Zentren von Galaxien sehen.
1: Könnte es sein, dass diese schwarzen Löcher, die, als man die am Anfang entdeckt hatte, als gefräßige Ungeheuer dargestellt hat, weil sie die ganze Materie, die um sie herum war, praktisch angezogen hat und entsprechend verdichtet hat und nichts ging mehr raus. Aber letzten Endes gibt es diese Jets, die auch wieder dafür sorgen, dass Materie sich im Universum verteilt.
0: Ja, genau. Also bei den schwarzen Löchern selbst ist es zunächst so, die sind so dicht, dass tatsächlich in ihrer unmittelbaren Nähe nichts dem schwarzen Loch entweichen kann. Keine Jets, keine Materie, weil die Entweichgeschwindigkeit gleich der Lichtgeschwindigkeit ist und nichts kann sich schneller bewegen. Aber in größerer Entfernung von dem schwarzen Loch kann Materie durchaus existieren. Nicht die Schwerkraft sinkt, wie man sagt, umgekehrt proportional mit dem Quadrat der Entfernung. Das heißt, in doppelter Entfernung von dem schwarzen Loch ist die Schwerkraft schon, die Anziehungskraft schon nur noch ein Viertel so stark. Das führt dazu, dass schwarze Löcher zwar zum einen aufgrund ihrer starken Gravitationskraft Materie aufschlucken können, andererseits aber auch in genügend großer Entfernung die Materie dem schwarzen Loch entweichen kann. Und diese Prozesse sind tatsächlich gekoppelt, also etwas auch so, wie das gesagt haben. Wenn die Rate, mit der Materie auf das schwarze Loch fällt, besonders hoch ist, also in unmittelbarer Umgebung des schwarzen Lochs, dann heizt sich diese Materie stark auf unter den extremen Bedingungen und fängt an, selbst helle Strahlung auszusenden, helles Licht. Und schließlich wird der Strahlungsdruck dieser Materie so stark, dass der Gravitation entgegenweicht und dass Ausflüsse oder Winde nach außen getrieben werden durch den Strahlungsdruck. Und durch diesen Mechanismus kann man tatsächlich beides haben. Zum einen das Aufschlucken von Materie in das Schwarze Loch, zum anderen aber auch das Triggern von starken Ausflüssen, entweder in Form von Winden oder auch in Form von gebündelten Jets.
1: Wer war denn alles beteiligt? Auf jeden Fall Sie waren beteiligt als Teamleiterin.
0: Ja, genau. Das war eine internationale Zusammenarbeit. Das war von meinem Institut, war das der Alex Kraus, der Direktor des Radioteleskops Effelsberg, mit dem wir wichtige Nachfolgebeobachtungen gemacht haben. Und ansonsten waren das Kollegen aus China, aus Australien, aus Italien, ja, es war ein größeres Team.
1: Ganz kurz noch, wie geht es jetzt weiter bei der Beobachtung?
0: Ja, genau, wir beobachten die Galaxie jetzt tatsächlich weiter. Also eine wichtige Frage ist jetzt zum Beispiel, wie langlebig ist dieser helle Strahlungsausbruch im Radiolicht? Bisher ist der 8 Jahre konstant hell geblieben und je länger er hell bleibt, desto effizienter ist zum Beispiel, sind die Regulierungsprozesse durch den Jet. Andererseits wäre es auch interessant, das Ausschalten genau zu beobachten, weil man dann, wenn sich auf kurzen Zeitskalen besonders viel ändert in der Strahlung, man besonders wichtige neue physikalische Informationen über die direkte Umgebung des Schwarzen Loches sammeln kann. Und langfristig ist es interessant, es sind derzeit in Planung weltweit verschiedene sogenannte Radio-Himmelsdurchmusterungen, die also im Radiolicht den Himmel immer wieder ablichten, wiederholt. Und auf diese Weise kann man genau diese sogenannten Transienten oder Strahlungsausbrüche entdecken, indem die Quelle einmal schwach ist und dann hell geworden ist. Wir haben jetzt erst den ersten dieser Fälle beobachtet und zukünftige Himmelsdurchmusterungen werden also zahlreiche neue dieser Strahlungsausbrüche entdecken und dann ist man viel besser vorbereitet, welche schnellen Nachfolgebeobachtungen dann von Interesse sind.
1: Ich hoffe, Sie haben viel Erfolg bei Ihrer zukünftigen Arbeit. Ich bedanke mich ganz herzlich bei Frau Dr. Stefanie Komosa vom Max-Planck-Institut für Radioastronomie in Bonn und ich sage immer gerne noch Effelsberg dazu.
0: Ja, danke schön. Ich bedanke mich auch.
2: T-minus 10, 9, 8, 7, 6, 5, 4, 3, 2, 1, ignition, and liftoff. Go Falcon Heavy and go Roman Space Telescope.
3: And liftoff of NASA's Roman Space Telescope on a mission to revolutionize our understanding of the universe.
1: Am 30. August 2026 um 13.26 Uhr mitteleuropäischer Sommerzeit startete mit einer Falcon Heavy Trägerrakete vom Kennedy Space Center Florida Rampe LC-39A das rund 10 Tonnen schwere Nancy Grace Roman Infrarot-Weltraumteleskop zu seiner Forschungsreise in Richtung L2 Punkt in 1,5 Millionen Kilometer Entfernung zur Erde, wie im Hintergrund zu hören ist.
3: Falcon Heavy soaring into the Florida sky. We are 53 seconds into this flight. Rocket will be heading into max Q.
4: Falcon 9 is supersonic.
3: Picking up speed and altitude very quickly. Engines will throttle down slightly to reduce the mechanical pressure.
1: Aus diesem Anlass möchte ich das interessante Interview, das ich im September 2024 mit Dr. Oliver Krause vom Max-Planck-Institut für Astronomie und Projektleiter des Coronographen-Instruments für diese Mission führte, wiederholen. Übrigens, mit Dr. Krause habe ich kurz vor seinem Abflug nach Florida, wo er den Start beiwohnen wollte, noch einmal kurz telefoniert und verabredet, wenn erste Ergebnisse vorliegen, dass ich das Raumfahrtjournal bei ihm melden darf. Er freut sich darauf. Nun hier das Interview vor diesem Start, ausgestrahlt vor 2 Jahren.
5: Das Max-Planck-Institut für Astronomie baut zentrale Elemente für ein Messinstrument des Roman-Weltraumteleskops zur Erprobung eines wegweisenden Kameradesigns. Hierzu begrüße ich Dr. Oliver Krause, der die Leitung der Infrarotastronomie am Max-Planck-Institut für Astronomie hat, in Heidelberg stationiert ist. Schönen guten Tag, Herr Dr. Krause.
6: Ja, schönen guten Tag, Herr Höhner.
5: Nun gibt es eine ganze Reihe von Teleskopen, die schon fantastische Welten erkundet haben. Ich denke nur an Hubble, an Chandra, an das James-Webb-Teleskop, was sehr, sehr aktuell ist. Euklid hatten wir letzte Sendung besprochen. Und jetzt ist ein neues Teleskop in Vorbereitung, das Roman Space Teleskop der NASA, was am Jet Propulsion Laboratorium entwickelt wird. Welcher Anteil ist bei Ihnen und um was geht es eigentlich bei diesem Projekt? Überschrieben ist es ja auf dem Weg zur Entdeckung einer zweiten Erde, also ein hoher Anspruch.
6: Ja, genau. Also das Besondere an diesem Roman Weltraumteleskop, was die NASA im Prinzip entwickelt und wo das Jet Propulsion Laboratory in Pasadena ein Partner ist, das ist, dass da ein Instrument an Bord ist, was eine ganz besondere Zielsetzung hat. Und das ist, was Sie schon erwähnt haben, jetzt außer extrasolare Planeten zu untersuchen, also Planeten, die nicht um unsere Sonne kreisen, unsere eigenen Planeten wie Jupiter, Saturn, sondern ferne Planeten. Das ist eine Entdeckung, die wir so seit den letzten 20 Jahren gemacht haben, dass es eigentlich relativ normal ist, dass Sterne, die wir abends am Himmel sehen, von Planeten umgeben sind. Das haben die alten Griechen sich schon so gedacht. Also Epikur hat mal gesagt, jeder Stern hat wahrscheinlich Planeten wie unsere Erde. Aber es war natürlich nie bewiesen worden. Und jetzt ist es uns gelungen, in den letzten Jahrzehnten das zu machen. Aber jetzt ist natürlich die große Frage, wie sind diese Welten beschaffen? Was haben die für Eigenschaften? Und das ist eine ganz schwierige Messung, die man da machen muss, weil eben die Sterne normalerweise diese relativ lichtschwachen Planeten überstrahlen und man muss jetzt diese Planeten von dem hellen Licht der Sterne trennen. Und da hat eben das Roman Space Telescope ein Instrument an Bord, an dem wir eben auch als wichtiger Partner hier aus Deutschland beteiligt sind, um das möglich zu machen.
5: Sie sind von der NASA praktisch mit ins Boot geholt worden. Sie haben aber auch eine entsprechende Expertise, denn Sie haben, glaube ich, wohl schon ganz hervorragende Arbeit auf dem Gebiet geleistet.
6: Genau, also wir sind letztendlich mit der NASA viele Jahre, Jahrzehnte zusammen schon im gleichen Boot bei solchen Satelliten. Es ist ja so, wenn man ein Instrument baut im Weltraum, das hat natürlich gewisse Randbedingungen, die man normalerweise am Boden ja nicht hat. Es muss zum einen natürlich sehr zuverlässig funktionieren, weil man kann ja nicht mehr später da einfach so ran und es reparieren. Zumal unsere Satelliten mittlerweile meistens gar nicht um die Erde kreisen, sondern so 1,5 Millionen Kilometer von der Erde entfernt sind. Und was in Instrumenten eben, vor allem wenn die sehr leistungsfähig sind, oft der Fall ist, dass man da eben irgendetwas verändern muss, dass man bestimmte Farbfilter in den Strahlengang fahren muss, dass man in dem Fall für Roman jetzt gewisse Koronographenmasken in den Strahlengang fahren muss. Das heißt, man muss was bewegen und solche Mechanismen, das sind eben optomechanische Gerätschaften, die man da braucht, da haben wir in Heidelberg eine ganz, ganz lange Erfahrung und sind da eben sehr gut. Und deswegen ist es dann so, dass uns die NASA bei solchen neuen Missionen, jetzt auch bei der nächsten Mission, die danach kommt, standardmäßig quasi fragt, ob wir da nicht Interesse haben, mitzumachen. Das hat natürlich auch den Charme und die Europäer machen das ja genauso oder das Deutsche Zentrum für Luft- und Raumfahrt, dass man eben bei solchen teuren Weltraummissionen gerne auch international zusammenarbeitet, einfach um diese Kosten zu verteilen, auch um das politisch natürlich irgendwo, sagen wir mal, abzusichern, zu unterstützen, wenn da mehrere Parteien mit dabei sind. Und die Wissenschaft ist natürlich weiterhin ja auch eine Sache, die man oft gerne weltweit zusammen macht. Und so kommen wir dazu, dass wir da öfters schon mitgearbeitet haben an solchen Missionen. Und in dem speziellen Fall sind wir jetzt eben dafür verantwortlich, 6 Einheiten zu liefern, die da ganz verschiedene optische Elemente mit hoher Präzision in den Strahlengang fahren. Und das ist eben immer eine sehr anspruchsvolle Sache, sowas zu bauen.
5: Da müssen wir noch mal größer ausholen, denn was stellt eigentlich dieses Teleskop dar?
6: Erstmal ist ein Teleskop ja immer dazu da, in der Astronomie Licht zu sammeln. Also wir sehen, wenn wir jetzt mit unseren Augen nachts den Himmel anschauen, dann sehen wir eben bei gutem, bei dunkler Nacht irgendwo, wenn man schön irgendwo draußen ist von den Städten, sieht man ja das Band der Milchstraße. Man sieht so am ganzen Himmel 6000 Sterne, weil eben die Pupille eben maximalen Durchmesser von 8 mm hat. Und da ist eben die Lichtmenge begrenzt, die da durchgeht. Wenn ich jetzt ein Teleskop habe, kann ich eben durch die Fläche des Teleskops sehr viel mehr Licht einsammeln und ich sehe viel schwächere Objekte. Das ist eigentlich so der Hauptgrund, warum man überhaupt Teleskope baut. Dann ist es natürlich auch so, dass man scharfer sieht, weil eben das Licht ist ja eine Welle und diese Welle kann man durch einen Spiegel, durch eine Linse bündeln und die Auflösung, die Feinheit, die man am Himmel sieht, die hängt auch linear davon ab, wie groß der Spiegel ist. Das heißt, wenn ich jetzt eben ein Teleskop habe und das Teleskop jetzt von Roman hat 2,4 Meter Durchmesser, also 2400 Millimeter. Wenn ich das mit den 8 Millimetern der Pupille vergleiche, dann ist es ja 300 Mal so viel. Das heißt, man kann 300 Mal so feine Details auflösen wie unser Auge. Das sind die beiden Gründe, ein Teleskop zu bauen. Und jetzt ist es so, im Weltraum hat man eben jetzt den großen Vorteil, man hat jetzt nicht die Erdatmosphäre dazwischen, die erstens mal Licht absorbiert, auch gerade, sagen wir mal, wichtige Elemente und Moleküle wie zum Beispiel Wasser. Dampf, Wasser ist ja etwas, was auf der Erde sicher mit Leben auch in Zusammenhang ist. Ich meine, wir als Mensch brauchen sicher Wasser zum Überleben, viele andere Lebewesen auch. Und wenn man jetzt Wasser nachweisen will, dann muss man eigentlich über die Atmosphäre gehen, sonst weiß ich nur das atmosphärische Wasser nach. Und deswegen geht man in den Weltraum, man hat natürlich auch keine Turbulenz in der Atmosphäre, man kann noch scharfer sehen, man kann wirklich diese Beugungsgrenze, die man optisch, die hat ja mal Ernst Abbe, der ja auch in Jena natürlich da eine große Zeit hätte mit Zeiss zusammen, ja abgeleitet, dass man eben da eine Auflösungsgrenze hat. Und das kann man eben nur im Weltraum theoretisch erreichen. Und deswegen geht man in den Weltraum und hat da eben ungestörte Bedingungen für so ein großes Teleskop.
5: Sie erwähnten 2,4 Meter Durchmesser, also etwa Hubble-Dimension.
6: Ja, genau. Es ist letztendlich vom Teleskop her ähnlich wie Hubble, aber es ist eben jetzt mit Instrumenten ausgestattet, die wir davor nicht hatten. Also ein Teleskop ist jetzt eins. Es ist letztendlich, sagen wir mal, das optische System erstmal, was man immer braucht, um Daten aufzunehmen. Aber dann hängt es natürlich davon ab, was man jetzt mit dem Licht machen will. Ich meine, normalerweise, wenn man jetzt eine Aufnahme macht, wie Sie das kennen vom James-Webb-Teleskop von Hubble, da hängt letztendlich einfach eine Kamera dahinter, die macht jetzt eben ein Bild von dem Licht, was durchs Teleskop fällt. Aber für diese Fragestellung, die wir vorher erwähnt haben, die extrasolaren Planeten, wo wir jetzt eben ein ganz schwaches Objekt neben einem ganz hellen Stern anschauen wollen, da brauchen wir jetzt eben ein spezielles Gerät. Und das ist ein sogenannter Koronograph. Der Name kommt daher, dass man mit solchen Systemen früher die Sonnenkorona beobachtet hat. Also die Korona der Sonne ist ja, die kennt man, wenn jemand mal eine Sonnenfinsternis gesehen hat, eine totale, dann kennt er das. Dann, wenn sich die helle Sonnenscheibe durch den Mond verfinstert, sieht man dann so einen Strahlenkranz um die Sonne herum. Das ist die Korona, das ist ganz heißes Gas, was eben um die Sonne sich befindet. Und das ist relativ lichtschwach gegenüber dieser gleißend hellen Sonne. Deswegen kann man das eigentlich nur bei einer Sonnenfinsternis beobachten oder eben mit einem speziellen Gerät. Und das ist entwickelt worden ja im frühen 20. Jahrhundert von einem Franzosen Lyot, der eben so einen Koronographen gebaut hat. Und der sorgt letztendlich dafür, dass man eben das zentrale Licht des Sterns oder der Sonne in seinem Fall abblendet und abdeckt. Und genau sowas machen wir jetzt hier. Also es ist jetzt nicht die Sonne, sondern wir schauen jetzt wirklich auf einen Stern. Der ist natürlich jetzt erstmal gar nicht so hell für unsere Verhältnisse. Aber wenn ich jetzt quasi die Erde zum Beispiel neben so einem Stern abbilden will, dann ist die eben noch eine Milliarde Mal oder 10 Milliarden Mal lichtschwächer. Und ich habe keine Chance, das neben diesem hellen Licht und dem Streulicht von diesem Stern zu sehen und muss jetzt mit optischen Tricks arbeiten. Und dieser Koronograph, der ist jetzt so aufgebaut, dass das Licht durch das Teleskop kommt und jetzt aber eben nicht wie normal durch die Optik ganz scharf gebündelt wird. Man will ja natürlich normalerweise einen ganz hellen, scharfen Lichtpunkt haben, sondern genau das will man in dem Fall nicht haben. Und man will, dass das Licht jetzt nicht im Zentrum landet, sondern verteilt wird, dass man eben den Hintergrund quasi von diesem Licht verteilt und dadurch eben jetzt ganz schwache Objekte herauskitzeln kann aus diesem Hintergrund. Und dafür ist dieses Instrument ausgelegt. Und es gab schon davor solche Koronographen, auch beim James-Webb-Teleskop, aber die sind eben nicht so leistungsfähig, die sind relativ einfach aufgebaut. Das Besondere bei dem Instrument, beim Roman-Koronographen ist, dass jetzt erstmal, bevor man überhaupt diese Korrektur durchführt, man das einfallende Licht perfekt gerade bekommen muss. Also das Licht von so einem ganz entfernten Stern ist ja letztendlich so eine Wellenfront, kann man sich vorstellen, eine ebene Welle, die da einfällt. Die wird aber jetzt natürlich durch das Teleskop selbst und durch irgendwelche Effekte am Ende immer noch ein bisschen gestört. Und das muss man erstmal alles gerade bügeln wieder, also im wahrsten Sinne des Wortes gerade bügeln, dass eben in dem Instrument dann wirklich die Wellenfront wieder eine ebene Welle ist. Und nur dann kann man eben diese theoretischen Effekte dieser Beugungsoptik ausnutzen. Also wenn ich vorstelle, ich will da jetzt einen Stern 10 Milliarden Mal lichtschwächer machen, also das Licht quasi auf so einem Level wegbekommen, dann muss eben auch die Wellenfront auf einem Level von 10 Milliardstel genau sein. Und es sind dann am Ende eben Genauigkeiten von Pikometern, mit denen man diese Wellenfront bearbeiten muss. Also es ist wirklich ganz Hochleistungsoptik, die man da betreibt. Und da ist eben ein sehr leistungsfähiges System an Bord, was erstmal analysiert, wie jetzt diese Wellenfront des Sterns, wie gesagt, erstmal deformiert ist und der wird dann korrigiert. Und dann kann man eben auf die Suche gehen nach diesem schwachen Lichtpünktchen daneben, was dann eben die Erde zum Beispiel ist. Also stellen Sie sich vor, Sie schauen die Erde an von von draußen, von dem nächsten Stern von der Sonne, von Proxima Centauri zum Beispiel. Und da sehen sie halt nur die Sonne und da sehen sie die Erde, würden sie niemals sehen. Und da müssen sie jetzt eben wirklich ganz, ganz große Tricks wie so einen anwenden, um dieses Licht, das schwache Licht der Erde sichtbar zu machen.
5: Jetzt stelle ich mir vor, das Gerät wird bei Ihnen gebaut im Labor und das muss aber dann ins All transportiert werden. Die ganzen Erschütterungen, die ganzen Vibrationen und so weiter, das ist doch eine hochkomplexe Geschichte, die Sie da in den Griff kriegen müssen.
6: Genau, deswegen dauert natürlich so eine Entwicklung für so ein Weltrauminstrument lange. Also in dem Fall sind wir zum Beispiel von der NASA eingeladen worden, das war im Jahr 2015. Wir haben am Ende dann die Geräte geliefert. Also wir haben ja auch nicht das ganze Instrument geliefert. Das hat so, das Instrument können Sie sich vorstellen, das hat so eine Dimension von 1,50 Meter auf 1 Meter auf 1 Meter. Das ist ein richtig großes Gerät. Und wir haben eben da 6 Einheiten geliefert, die eher so groß sind wie, sage ich jetzt mal, ein Telefon, natürlich hochkomplex. Und das Entwicklung hat quasi 7 Jahre gedauert. Das geht natürlich bei der Weltraumfahrt immer damit los, dass man natürlich erstmal genau definieren muss, was die Umgebungsbedingungen sind. Was leitet der Raketenstart zum Beispiel an Vibrationen ein? Dann gibt's da oben natürlich im Weltall Strahlung, die eine Rolle spielt, die eben Effekte auf elektronische Bauteile hat. Dann ist natürlich alles im Vakuum. Dann ist es in dem speziellen Fall so, dass es eben äußerst stabil sein muss. Also es muss quasi, um diese enorme 10 hoch minus 10 Genauigkeit, also dieses 10 Milliardstel zu erreichen, extrem stabil mechanisch sein. Und also wie stabil, kann ich Ihnen im Vergleich ganz gut erzählen. Das ist quasi eine gegen Verkippung muss dieses System auf 40 Millibogensekunden, das ist ja ein kleiner Winkel, genau sein. Und aber 40 Millibogensekunden, das ist gerade der Winkeldurchmesser, der ein Mensch hat in Los Angeles von Deutschland aus gesehen. Also wenn ich von Heidelberg nach Los Angeles schauen würde, um die Erdkrümmung herum, das sind 10.000 Kilometer, und dann muss quasi die Sichtlinie dieses Spiegels, den wir da zum Beispiel drauf haben, so stabil sein, dass der dann immer entweder auf den Kopf oder auf den Fuß des Menschen, aber nie eben außerhalb deutet. Also ganz kleiner Winkel. Und das kann man natürlich erstens mal natürlich nur erreichen, indem man sich das jetzt wirklich ganz clever, sagen wir mal, überlegt, mit welchen Materialien, wie man das genau erstmal von einem mechanischen Design bewerkstelligt. Dann muss man es natürlich aufbauen und dann eben aber auch testen. Und das ist auch ein ganz großer Zeitfaktor immer, dass ich jetzt eben, wie Sie gesagt haben, so ein Raketenstart, der muss immer simuliert werden. Man hat dafür dann so etwas wie ein Rütteltisch, ein Vibrationsteststand, wo man jetzt eben das Gerät dann draufbaut und wo man es dann mit genau den Schüttellasten aussetzt, die man dann auf der Rakete sieht. Und die sind teilweise wirklich beachtlich. Also man kennt ja so den Ausdruck des G ist die schwere Beschleunigung an der Erde und die macht ja unsere Masse. Also wenn wir jetzt irgendwie 70 oder 80 Kilo wiegen, dann kommt es eben durch die einfache Erdbeschleunigung. Und jetzt ist es so, dass eben durch die Vibration, und es gibt dann auch Resonanzen, gibt es dann eben teilweise Beschleunigungswerte, die gehen bis zu 60, 70 G hoch. Also da werden dann Dinge, wenn jetzt der Mechanismus zum Beispiel 1 Kilo wiegt, hat er dann letztendlich intern ein Gewicht von 60, 70 Kilo. Und das muss natürlich alles so ausgelegt sein, dass es dann trotzdem das erstmal nicht bricht und dann aber trotzdem auch die Genauigkeit danach halt auch hat. Und das ist natürlich eine langwierige Aufgabe und die natürlich auch mit sehr viel Erfahrung einhergeht und mit viel Rechnerei, mit viel Simulationen. Also der eigentliche Bau dieser Flughardware, wie wir dann sagen, also wirklich die Geräte, die dann ins All geschossen werden, der ist dann wirklich das Ende einer Kette. Also das waren dann von den 7 Jahren vielleicht das letzte Jahr letztendlich, wo dann wirklich das Eigentliche gebaut wurde. Der Rest davor war wirklich die ganze Testerei. Man baut dann meistens ein Modell auf, was genau identisch ist mit dem Flugmodell, das Qualifikationsmodell, und das wird dann sozusagen getestet, sieht all diese Belastungen, teilweise sogar natürlich mit Sicherheitsfaktoren, um sich da ganz sicher sein zu können, dass nichts passiert. Und das ist eben natürlich mal ein ganz großer Zeitfaktor.
5: Nun, Sie haben geschrieben, auf dem Weg zur Entdeckung einer zweiten Erde. Das ist also die Vorstufe dazu. Wir finden also mit einer hohen Wahrscheinlichkeit nicht gleich mit dieser Mission eine Schwester im All.
6: Genau, also das Problem ist eben natürlich, jetzt, ich habe vorher gesagt, dass eben, sagen wir mal, jeder Stern Planeten hat. Und es ist wahrscheinlich mit einer großen Wahrscheinlichkeit auch so, dass wirklich die allermeisten Sterne Planeten haben. Aber eine Entdeckung zum Beispiel, die wir jetzt in den letzten Jahren gemacht haben, ist, dass viele von diesen Planeten gar nicht so sind wie bei uns in unserem Planetensystem. Also wir sind ja bei uns gewohnt, man hat die Sonne, dann hat man erstmal diese 4 Gesteinsplaneten, Merkur, Venus, Erde, Mars. Die sind ja relativ klein, sind aus Gestein. Und dann weiter außen kommen dann eben große Gasplaneten wie der Jupiter, der Saturn, Neptun, Uranus, und das ist teilweise ganz anders. Also die ersten Planeten, die man eben entdeckt hat, auch weil sie eben so einfach zu entdecken sind, waren eben riesige Gasplaneten, die ganz nah bei einer Sonne sind. Zum Beispiel stellen Sie sich vor, wir haben jetzt irgendwie den Jupiter auf einer Merkurbahn. Der ist natürlich dann total heiß, weil er eben so nah an diesem Stern richtig gebraten wird. da ist natürlich kein Leben möglich. Der hat dann irgendwie 1500 Grad Oberflächentemperatur und das ist völlig undenkbar, dass da jetzt irgendwie sowas wie ein Mensch leben würde. Deswegen heißt es nicht automatisch, dass ein Stern auch einen erdähnlichen Planeten hat. Und da kommt eben jetzt das Problem dazu. Das heißt, im Mittel muss man jetzt natürlich jetzt nicht vielleicht zum nächsten Stern gehen, sondern man muss vielleicht erstmal auch einen Stern finden, der auch ein paar Lichtjahre weiter weg ist. Und dann ist natürlich so, wenn ich weiter von der Erde weg bin, dann waren natürlich die Sterne schwächer. Das ist ganz klar. Eine Lichtquelle, die ich weiter wegsetze, wenn ich die jetzt irgendwo doppelt so weit wegsetze, dann ist natürlich dann die Intensität ein Viertel nur noch. Und da braucht man eben ein großes Teleskop, um dann möglicherweise mit großer Sicherheit auch mal einen Stern zu haben, wo man so eine Erde sehen würde. Also man würde mit dem Roman-Teleskop das eigentlich nachweisen können, wenn jetzt quasi eine Erde um den nächsten Stern, um Proxima Centauri, wenn da eine Erde wäre, dann wäre das unter Umständen möglich, wenn es ein sonnenähnlicher Stern wäre. Aber im Mittel sind dann die eben doch weiter weg und da braucht man einfach ein größeres Teleskop. Und das ist so, was wir da mit dieser Unterzeile ansprechen wollten. Das Instrument ist letztendlich das Gleiche. Also mit diesem Instrument, was wir jetzt bauen für das Roman-Teleskop, das ist so leistungsfähig, dass das diesen Abschwächungsfaktor erreicht. Das könnte dann so eine zweite Erde nachweisen, aber man muss es halt hinter einem System haben, was dementsprechend viel Licht einsammelt. Und so ist es auch angedacht letztendlich, dass eben die NASA das Instrument im Wesentlichen jetzt baut als eine Demonstration, dass die Technologie dann sozusagen da ist für eine noch größere Mission in der Zukunft. Also das James-Webb-Teleskop ist ja momentan das größte Weltraumteleskop mit 6,5 Meter. Es ist auch ein bisschen für andere Zielsetzungen gebaut worden. Das ist ein Infrarot-Teleskop, was eben auch früh ins Universum schauen soll. Es ist gar nicht so sehr in Richtung Exoplaneten entwickelt worden. Die gab es damals übrigens noch gar nicht. Also als man das James-Webb-Teleskop Mitte der 90er Jahre wirklich so als Mission aufgesetzt hat, da hat man eigentlich dieses ganze Wissen, von dem ich jetzt rede, noch gar nicht gehabt. Das war wirklich eine Entdeckung der letzten 20 Jahre, dass man jetzt diese ganzen extrasolaren Planeten entdeckt hat. Und irgendwann natürlich bei der NASA ist es auch schon so programmatisch, sage ich jetzt mal, eingeplant, dass man eben als nächste große Mission irgendwann mal wieder so ein richtig großes optisches Teleskop bauen will mit 6-8 Metern Durchmesser, was dann eben so einen Planeten anschauen könnte. Und dann hat man eben dieses Instrument zumindest schon mal getestet, gesichert. Weil es ist halt immer so im Weltraum, auch wenn man jetzt neue Technologie einsetzt, dann ist es teilweise gar nicht so, ja, so einfach, weil man eben erstmal natürlich dann sicher sein muss, dass die funktioniert. Und man will dann nicht in einer neuen Mission alles neu machen. Also wenn da jetzt zum Beispiel das Teleskop schon bahnbrechend neu ist und groß ist, dann will man eben zumindest bei den Instrumenten auch was aufbauen, was man eben schon beherrscht.
5: Nun stellt sich natürlich die Frage, wann soll das Teleskop auf Reisen gehen?
6: Also erstmal unser Teleskop, das Roman Space Teleskop, das ist im Moment ganz gut, kommt ganz gut voran. Also der Starttermin, auf den wir hinarbeiten, ist Oktober 2026. Also das ist ein bisschen mehr als 2 Jahre. Das ist natürlich jetzt eine tolle Sache. Und da arbeitet die NASA auch wirklich mit Hochdruck dran, weil so eine Startverzögerung, die kostet sich immer auch viel Geld. Man muss das ganze Team da weiter am Leben halten, muss es bezahlen. Also ich denke, das sieht im Moment wirklich sehr, sehr gut aus, dass es da zu einem Start kommt, Ende 2026. Und dann wird dann eben relativ schnell auch das Teleskop dann in Betrieb genommen, wird dann auch der Koronograph in Betrieb genommen und dann waren wir sicher im Jahr 2027, in der ersten Hälfte, sagen wir mal, von 2027, waren wir da erste Daten bekommen. Da wird man wahnsinnig viel entdecken. Also ich meine, es ist nicht nur so, dass es natürlich klar, diese zweite Erde ist natürlich, es geht uns Astronomen so, es geht aber auch sicher der Öffentlichkeit so. Das ist halt natürlich eine ganz fantastische Frage, auch sowas nachzuweisen, eventuell mal, dass es da einen Planet gibt, der möglicherweise sogar Lebensformen drauf hat, wo man irgendwo einen chemischen Nachweis führen kann, dass da zum Beispiel Moleküle in der Atmosphäre sind, die man sich nur durch Leben erklären kann. Das ist bei der Erde ja zum Beispiel auch so, dass man zum Beispiel Ozon, was ja jetzt immer wieder abgebaut wird, wenn man das jetzt nicht sozusagen auch mit biologischen Prozessen nachliefert, ist es schwierig zu erklären, die Menge von Ozon in unserer Atmosphäre. Und sowas könnte man eben dann führen. Aber davon abgesehen ist es halt so, was ich vorher auch kurz erwähnte, dass eben man erstmal verstehen muss, auch wir sind da so drauf wie alte Zoologen, die letztendlich zum ersten Mal Katalog geführt haben, was gibt denn alles für Lebewesen auf der Erde? Oder als Humboldt seine Entdeckungsreisen um die Welt gemacht hat und dann geschaut hat, was gibt's da für Tiere überall? Und ich meine, so ist es auch bei den Planetensystemen. Wir wissen momentan gar nicht so richtig, was gibt's da überhaupt alles draußen für Planeten. Es sind auch sicher welche dabei, die äußerst spannend sind, die keine Lebewesen haben, aber dafür aus anderen Aspekten her sehr spannend und interessant sind. Und das wird man auf jeden Fall mit Roman erreichen können, dass man eben in diese neuen Welten eine neue Sicht bringt und einen Katalog und von Eigenschaften aufbaut. Und der macht es natürlich dann auch viel einfacher, dann später sagen wir mal, die Spreu vom Weizen zu trennen und dann eben jetzt zu sehen, worauf man genau achten muss, wenn man jetzt sowas wie einen belebten Planeten finden will. Also das wird im Prinzip dann ja durchaus schon relativ bald passieren.
5: Ich hoffe, wir können das noch einige Zeit verfolgen und bedanke mich ganz herzlich bei Dr. Oliver Krause, den Projektverantwortlichen für dieses entsprechende Instrument und der Leitung der Infrarot-Weltraumastronomie beim Max-Planck-Institut für Astronomie in Heidelberg. Herzlichen Dank.
6: Ja, sehr gerne, Herr Höhner. Danke, tschüss.

0: Zurzeit befindet sich die 75. Stammbesatzung mit 7 Crewmitgliedern auf der Internationalen Raumstation. Hierzu bin ich verbunden mit Herrn Fellenberg von den Essener Raumfahrtinformationen. Schönen guten Tag, Herr Fellenberg.
1: Schönen guten Tag.
0: Ja, 7 Menschen sind an Bord, arbeiten und so weiter. Wer sind die 7 Besatzungsmitglieder? Und es steht ja ein Besatzungswechsel vor der Tür auf amerikanischer Seite. Und da gibt es, glaube ich, wohl Probleme.
1: Ja, kommen wir erst zur Besatzung der Internationalen Raumstation. Das ist auf russischer Seite mit dem Raumschiff Soyuz MS-29 Pyotr Dubrov, Anna Kikina und Anil Menon aus den USA. Mit der Crew-12, das ist die Dragon-Kapsel, das ist Jessica Meyer, Christopher Hathaway, Sophie Arnaud, die europäische ESA-Astronautin aus Frankreich, und Andrei Fedyaev für die russische Raumfahrtbehörde. Die sind also an Bord. Es sollte einen Besatzungswechsel geben. Am 15. September etwa sollte das neue Raumschiff, die Crew-13 Dragon-Kapsel, an der Internationalen Station festmachen. Das ist verschoben worden. Grund hierfür ist ein Leck, das am 30. August festgestellt wurde im Oxidatorsystem des Antriebs der Kapsel. Es handelt sich hier um die neueste Kapsel, die Grace, und das wäre die C-213, der zweite Einsatz. Ich glaube nicht, dass man die Kapsel tauschen wird, aber es sieht so aus, dass erst im Oktober der Start erfolgen kann. Das ist höchstwahrscheinlich für die Crew-12 kein großes Problem. Wir hatten ja schon mal eine Mission, die 240 Tage gedauert hat, und Crew-12 wäre am 11. Oktober dann bei dieser 240-Tage-Marke. Und wir werden in der nächsten Ausgabe ausführlich darüber berichten, wie es jetzt weitergeht mit dem Crew-Austausch.
0: Nun gab es einige Ausstiege auf der Raumstation, die ja immer wieder einen Höhepunkt darstellen. Neben der Wartung und der eigentlichen Forschung sind das ja sozusagen die Highlights, wenn nicht gerade Crew-Austausche sind. Um was ging es bei dieser Ausstiegsaktion, oder es waren ja mehrere?
1: Es waren mehrere. Am 6. August der erste Ausstieg auf amerikanischer Seite aus der ISS, das 96. IWE. Jessica Meyer und Anil Menon waren ausgestiegen, 6 Stunden 27 Minuten. Und es ging um die Vorbereitung der Installation einer neuen Solarzellanlage der IROSA, was später in diesem Jahr erfolgen soll. Am 18. August ein weiterer Ausstieg, wieder die beiden, Jessica Meyer und Anil Menon, 6 Stunden 23 Minuten, wenige Minuten kürzer als der erste Ausstieg. Dabei ging es um die Vorbereitung der Installation einer weiteren Solarzellenanlage IROSA, was später in diesem Jahr noch erfolgen soll. Am 25.08. dann ein weiterer Ausstieg. Dabei ging es um die Installation einer neuen Crew-Band-Kommunikationsantenne, die sollte also ausgetauscht werden, sowie die Inspektion der Raumstation, diesmal 6 Stunden 30 Minuten, die Französin Sophie Arnaud und Anil Menon. Und dann am 1. September ein weiteres EWI, das ist dann auf amerikanischer Seite aus der ISS ausgestiegen, der 99. Ausstieg insgesamt für die ISS. Der 284. Ausstieg, hierbei sind natürlich die ganzen Shuttle-Missionen mitgerechnet. Jessica Meyer und Sophie Arnaud, also eine reine Frauen-IWE, 6 Stunden 49 Minuten. Es ging um den Austausch einiger Geräte, einer Kamera zum Beispiel, ein Retroreflektor sollte neu justiert werden und am Alpha-Magnetik-Spektrometer sind Arbeiten ausgeführt worden. Das waren die Ausstiege aus der ISS.
0: Was kommt als nächstes auf die Crew zu?
1: Kurz einen Rückblick. Am 27. August gab es eine Anhebung der Raumstationen, das haben wir ja des Öfteren, und zwar diesmal mit den Triebwerken des Cygnus-Transporters, und die brannten 1243 Sekunden, wodurch die Station um einige Kilometer angehoben wurde. Das Highlight des Monats September, wenn wir mal von dem Crew-Austausch ausgehen, dass der erst im Oktober ist, ist der Austausch eines russischen Transportraumschiffes. Am 7. September wird der alte Transporter MS-33 vom Poisk-Modul abgekoppelt. Am 9. September soll dann MS-35 starten und nach 2 Tagen Überflug am 11. September an Poisk festmachen, um die Station wieder zu versorgen.
0: Soweit zur Internationalen Raumstation. Kommen wir zur chinesischen Raumstation. Dort arbeiten ja 3 Menschen an Bord.
1: Ja, das sind Zhu Yangzhu, Zhangjiang und Li Jiajing. Das ist im Prinzip so wie bei der Internationalen Raumstation. Highlight war der Ausstieg am 28. August, und zwar von Zhuyangzhou und Zhangjiang für 5 Stunden und 30 Minuten. Hier ging es um die Überprüfung der Solarzellenanlage des Orbitalkomplexes und um die weitere Installierung von Schutzschilden gegen Mikrometeoriten und Kleinteile, die die Station ja treffen können, um die Außenhaut zu schützen. Das macht man mit Regelmäßigkeit dieser Station. Es werden diese Schutzschilde immer mit den Transportraumschiffen angeliefert. Am 23. November soll ja dann das nächste Raumschiff starten, mit an Bord ein pakistanischer Astronaut, der einen Kurzzeitflug machen wird. Und daraus folgt, dass der wieder mit dem alten Raumschiff dann zurückkehren muss und ein Besatzungsmitglied ja dann einen Einjahresflug machen wird. Ein neuer Rekord dann für China. Und bis heute steht nicht fest, wer dieser drei Besatzungsmitglieder das machen wird. Man sagt nämlich ganz klar, wir richten uns danach, welches Besatzungsmitglied am fittesten ist, am gesündesten und die Ausdauer bringt, auch noch ein weiteres halbes Jahr im All zu bleiben. Und wir werden dann natürlich ausführlich darüber berichten.
0: Soweit der Herr Fellenberg zu den beiden Raumstationen, den wir gleich wieder hören im astronautischen Tagebuch.
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0: Zu hören ist immer noch das Raumfahrtjournal. Wir kommen jetzt zur Rubrik Astronautisches Tagebuch. Darin stellen wir alle Raumfahrtmissionen vor, die im Zeitraum Juli 2026 stattgefunden haben. Das war wieder eine ganz schöne Menge. Und hier habe ich wieder den Herrn Fellenberg von den Essener Raumfahrtinformationen in der Leitung. Herr Fellenberg, wie sah das im Einzelnen aus?
1: Also wir hatten insgesamt 26 Starts, also nicht ganz so viele. Dabei sind 426 Satelliten ins All gelangt. Das ist so die Zahl des Gesicherten, weil bei einer Transportermission nicht ganz sicher ist, wie viele Satelliten eigentlich insgesamt dabei waren. Ganze 12 Starts davon mit der Falcon 9, wobei bis auf eine Rakete alle Stufen wieder zur Erde zurückgekehrt sind. Zu der anderen kommen wir dann noch. 9 Starts in China und bemerkenswert, es sind 2 neue Raketen zum Einsatz gekommen. Beginnen wir nun mit den Starts. Am 1. Juli der Start einer Changzheng 4B-Trägerrakete in Yuquan in China, also mit dem Satelliten Haiyang 2E. Das ist ein SAR-Radar-Ozeanographie- und Klimaüberwachungssatellit, der auch Ozean 205 genannt wird. Am 2. Juli die erste Starlink-Start G1746 an Bord einer Falcon 9 Rakete in Vandenberg, 24 Satelliten an Bord. Am 2. Juli ein weiterer Start, und zwar eine Atlas 5 551 Trägerrakete in Cape Canaveral, Amazon LA08, das sind 29 Kuiper Internetsatelliten des Amazon Konzerns. Es ist der letzte Start in dieser Serie an Bord einer Atlas-Trägerrakete. Am 3. Juli ein ganz besonderer Start von einem Flugzeug aus, von einer L-10-11 Stargazer, eine Pegasus-Rakete XL. Der Start des Flugzeuges erfolgte in Kwajalein, also im Pazifik, an Bord der Satellit Link. Das ist eine Rettungsmission aus den USA für den SWIFT Astronomie-Satelliten. Es ist eine Kopplung geplant und dann soll die Bahn angehoben werden. Der Satellit selbst hat jetzt eine Masse von 350 Kilogramm und es ist vermutlich der letzte Start einer Pegasus-Rakete gewesen. Am 4. Juli in China in Taiwan an Bord einer Changzheng 6A-Trägerrakete eine weitere Qianfan-Mission, die 13A bis R, 18 Einsatzsatelliten des Space Sail Polar Internetnetzes in China. Am 5. Juli wieder ein Starlink-Start, G1050, ein Bord einer Falcon-Rakete in Cape Canaveral mit 29 Satelliten an Bord. Gefolgt am 5. Juli, also an diesem Tag, mit einer weiteren Qianfan-Mission 15A bis C an Bord einer Changzheng 8A-Trägerrakete in Wenchang mit 20 Einsatzsatelliten. Am 7. Juli schon die erwähnte Transportermission, die Nummer 17 an Bord einer Falcon-Trägerrakete in Vandenberg. Und zwar hat es bei diesen Missionen ja auf sich, dass sehr viele kleine Satelliten ins All gebracht werden. Hier sind es vermutlich 80 Satelliten gewesen und die stammen aus den USA, aus Bulgarien, aus Israel, Frankreich, Südkorea, Australien, Deutschland, Spanien, Japan, Griechenland, Finnland, Italien, Tschechien, Taiwan, der Slowakei, Kanada, der Türkei, Polen, Chile, der Vereinigten Arabischen Emiraten und von der ESA. Alle Satelliten konnten erfolgreich ausgesetzt werden. Am 9. Juli ein weiterer Starlink-Start, G1042 an Bord einer Falcon-Rakete in Cape Canaveral mit 29 Satelliten. Am 10. Juli ein Start einer Changzheng 10B-Trägerrakete in Wenchang in China an Bord Hulian Wang, 2 Satelliten. Es ist eine Testmission für dieses Internet-Satellitennetz. Der erste Satellit wurde auch Changzheng 26 genannt und der zweite Satellit ist lediglich ein Dummy. Es handelt sich um den Erststart der CZ-10B und erstmals konnte eine Grundstufe einer chinesischen Trägerrakete wieder sicher zur Erde zurückgebracht werden, und zwar auf ein Schiff, wo es mit Seilen aufgefangen und gesichert wurde und dann an Land gebracht werden konnte. Am 11. Juli ein weiterer Starlink-Start, G1748, eine Falcon-Rakete in Vandenberg, 24 Satelliten an Bord. Am 14. Juli ein weiterer Starlink-Start, G1514, an Bord einer Falcon-Rakete in Vandenberg mit 27 Satelliten an Bord. Und alle guten Dinge sind drei. Am 14. Juli noch ein Starlink-Start, G1045, an Bord einer Falcon-Rakete in Cape Canaveral mit 29 Satelliten an Bord. Einer der wichtigsten Starts des Monats am 14. Juli in Baikonur an Bord einer Soyuz-4-1A-Trägerrakete, Soyuz MS-29, der bemannte Zubringer zur ISS. Kopplung erfolgte bereits nach 3 Stunden und 5 Minuten am Prichal-Modul. Kommandant Piotr Dubrov, Bordingenieur 1 Anna Kikina und Bordingenieur 2 Anil Menon aus den USA. Am 16. Juli ein weiterer Start einer Falcon-Trägerrakete in Vandenberg. An Bord 21 militärische Tracking-Satelliten der Serie SDA-T1LE in dem Fall. Die Satelliten stammen von York Space und gelten als wichtiger Bestandteil eines großen Systems von Satelliten des amerikanischen Militärs. Und sie haben die Bezeichnung Praetorian 501 bis 521 erhalten. Am 10. Juli dann ein Start einer weiteren neuen Trägerrakete, und zwar der ersten in Indien entwickelten privaten Trägerrakete, einer Vikram 1. Und der Start erfolgte im Raumfahrtzentrum Sriharikota. An Bord befanden sich zwei Satelliten, die ausgesetzt wurden. Scope, das ist ein Technologiesatellit des Raketenherstellers Skyroad, und Solaris ist eine Technologieerprobungsmission von Graha Space, ein kleiner 1U-Kubus, das beide Satelliten also aus Indien. Dazu kommt, dass 5 Experimente auf der Oberstufe, auf der Buxierstufe der Rakete sind, also auf der OAM wird diese Stufe genannt, und diese Experimente werden auch über einige Tage hinweg ausgeführt. Am 19. Juli der Start der Rasviet-Satelliten 317 bis 32 an Bord einer Soyuz 2-1B-Trägerrakete in Plesetsk. Das sind 60 Einsatzsatelliten des Internet-Satellitennetzes von Bureau 1440, ähnlich den amerikanischen Starlink-Satelliten. Möglicherweise ist ein weiterer OBZP-Satellit an Bord, ein Objekt S, das etwas später erst registriert wurde. Beim ersten Einsatzstart dieser Rasviet-Satelliten war ein solcher Satellit zusätzlich dabei. Am 21. Juli ein weiterer Starlink-Start, G1739 an Bord einer Falcon-Rakete in Vandenberg mit 24 Satelliten. Eine interessante Falcon-Mission begann am 21. Juli mit dem Start in Cape Canaveral, und zwar MRV-1, das ist ein Test für eine Einsatzverlängerung von Geosatelliten. Der Satellit hat eine Masse von etwa 3 Tonnen, besitzt Greifarme zum Ansetzen an Zielsatelliten, um deren Lebensdauer dann zu verlängern. Die Einsatzdauer dieses Satelliten von Space Logistics beträgt 4 Jahre mit dabei. 3 sogenannte MEP-Satelliten von je 400 Kilogramm, das sind kleinere Satelliten, die ebenfalls an Geosatelliten angedockt werden können. Ziel sind 2 Internetsatelliten und ein Optus-Satellit, um deren Lebensdauer dann zu verlängern. Hier ist die Erststufe, die ihren 32. Einsatz hatte, nicht mehr zur Erde zurückgekehrt, sondern wie eine normale Wegwerfrakete dann im Ozean aufgeschlagen. Am 22. Juni der Start von 9 Satelliten an Bord einer Yinli-1-Trägerrakete von einem Schiff im Ostchinesischen Meer. Es handelte sich um Erdbeobachtungssatelliten und Ionosphärenforschungssatelliten, die hier in den Weltraum gelangten. Am 23. Juli der Start von Tianlian 206 an Bord einer Changzheng 3B-Trägerrakete in Xichang in China. Es handelt sich hierbei um einen weiteren Datenrelais-Satelliten, der unter anderem für Verbindung zur Raumstation CSS Tiangong genutzt wird. Am 23. Juli 5 Satelliten an Bord einer Lijian-1-Trägerrakete in Yuquan in China. Es handelt sich um 5 Technologie- und Erdbeobachtungssatelliten. Am 25. Juli wieder ein Starlink-Start an Bord einer Falcon-Rakete in Vandenberg mit 24 Satelliten. Am 29. Juli ein weiterer Datenrelais-Satellit in China an Bord einer Changzheng 7A-Trägerrakete in Wenchang. Tianlian 301, hierbei handelt es sich um den ersten Satelliten der dritten Generation dieser Datenrelais-Satelliten. Am 30. Juli an Bord einer Chang'e 6A in Taiwan in China, TJSW 27A und B. Offiziell sind das zwei Kommunikationstestsatelliten, vermutlich sind es jedoch militärisch genutzte Satelliten. Und am 30.07. der letzte Start des Monats an Bord einer Falcon-Trägerrakete in Cape Canaveral, die Mission NROL-95. Das heißt, es handelt sich um eine Aufklärungsmission der militärischen Aufklärungsbehörde NRO. Vermutlich ist es ein militärischer Ozeanüberwachungssatellit der NOSS-Serie, der dann auch die Bezeichnung USA 619 erhielt. Das waren alle Starts des Monats Juli 2026.
0: Ich bedanke mich ganz herzlich bei Herrn Fellenberg vom Essener Raumfahrtinformationsdienst für diese Übersicht. Herzlichen Dank.

Mit dem astronautischen Tagebuch sind wir auch schon wieder am Ende unserer heutigen Das schön ist nämlich der japanische Astronaut Toyo Hiro Akiyama, 1942 geboren, starb am 26. August 2026. Akiyama absolvierte einen Raumflug zur Raumstation Mir mit Soyuz TM-11 im Dezember 1990 für 9 Tage. Das soll es für heute gewesen sein. Ich sage Tschüss. Und wir hören uns hoffentlich in einem Monat zu den Sternreisen, sagt Detlef Höhner.

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0: Alles Kunst.
1: Alles Kunst.
0: Alles Kunst.
1: Alles Kunst.
0: Alles Kunst.
1: Alles Kunst. Dieser Frage stellt sich die Sammlung Prinzhorn zu ihrem 25. Bestehen als Museum und beantwortet sie mit einem deutlichen Ja. Die Sammlung Prinzhorn in Heidelberg ist ein besonderes Museum. Sie widmet sich der Kunst von Menschen, die psychische Krisen oder außergewöhnliche psychische Erfahrungen gemacht haben. Den Grundstein legte der Kunsthistoriker und Psychiater Hans Prinzhorn Anfang der 1920er Jahre. Während seiner Arbeit an der Heidelberger Universitätspsychiatrie sammelt er Werke von Patientinnen und Patienten aus psychiatrischen Einrichtungen. Eine Sammlung, die bis heute weitergeführt wird. Mit 2 bis 3 Sonderausstellungen pro Jahr macht das Museum diese außergewöhnlichen Arbeiten einem breiten Publikum zugänglich. Die Ausstellung Alles Kunst möchte neue Wege im Umgang mit dieser besonderen Kunst aufzeigen. Wir haben mit dem Leiter Thomas Röske gesprochen.
2: Ja, schön, dass wir da sein dürfen. Und meine erste Frage vor allem wäre, wie viele Werke umfasst denn die Sammlung?
3: Naja, wir können das im Moment nur schätzen. Und manchmal fassen wir auch ein ganzes Konvolut als ein Werk zusammen. Also zum Beispiel dieses große Konvolut von Wanda-Vera Schmidt im Eingang. Das umfasst mit Sicherheit allein schon an die 50.000 Werke. Aber wir sagen, wir haben ungefähr 40.000 Werke hier in der Sammlung. Es sind vor allen Dingen Werke auf Papier, also es sind ein paar Gemälde und Skulpturen und Textilarbeiten dabei, aber wir sind im Wesentlichen eine grafische Sammlung. Und das hört sich jetzt sehr viel an, aber die meisten großen Museen haben ja auch sehr große grafische Sammlungen. Und wie bei diesen anderen Museen werden Sie in Ihrer Lebenszeit immer nur einen kleinen Ausschnitt davon sehen.
1: Und nach welchen Kriterien wurden jetzt die Werke ausgewählt für die jetzige Jubiläumsausstellung, die ja doch sehr viel Aufmerksamkeit erhält?
3: Na, es geht bei dieser Ausstellung jetzt ja tatsächlich darum, nochmal zu hinterfragen, ob man den Werken gerecht wird, wenn man sie so präsentiert wie andere Kunstwerke auch. Also wir haben natürlich immer schon mit Texten, mit Texttafeln und so darauf aufmerksam gemacht, dass die Bilder aus einem bestimmten Kontext kommen und oftmals ganz besondere Absichten verfolgen. Aber ich denke, wenn man Werke präsentiert wie andere Kunstwerke auch, so in diesem Sinne, the medium is the message, dann nimmt man sie auch wie andere Kunstwerke wahr und realisiert vielleicht nicht ohne weiteres, dass es auch andere Inhalte und andere Entstehungsbedingungen gibt. Also man könnte zum Beispiel diesen großen Papierstapel von Wanda-Vera Schmidt, könnte man für ein Konzeptkunstwerk halten. Also dass da jemand sich etwas ausgedacht hat und mit dem Werk etwas zeigen will, symbolisch repräsentieren, das ist ja immer so die Grundidee von Kunst. Wirklichkeit wird symbolisch repräsentiert. Aber hier steckt gerade bei ihr und bei vielen anderen sehr viel mehr existenzieller Druck hinter den Werken. Also die Werke sind eine Art von Existenzberechtigung oftmals im Denken dieser Menschen. Und das Tun ist oftmals sehr viel wichtiger als das Ergebnis selber. Das unterscheidet diese Werke schon, auch dieser Aspekt unterscheidet die Werke oftmals von dem, was wir sonst in Kunstmuseen sehen.
2: Ja, man hat ja früher anhand der Kunstwerke auch auf den geistigen Zustand geschlossen oder da viel irgendwie interpretiert. Ist es immer noch eine aktuelle Vorgehensweise?
3: Nein, ich glaube, es ist jetzt wirklich genugsam gezeigt worden im 20. Jahrhundert, dass man aus Bildern nicht wirklich auf den psychischen Zustand der Urheber rückschließen kann. Das hat auch Prinzhorn schon bestritten 1922. Es haben trotzdem immer wieder Ärzte versucht. Das ist allein deshalb schon jetzt, glaube ich, vollkommen obsolet geworden, weil Werke wie die in der Sammlung Prinzhorn die Kunstgeschichte des 20. Jahrhunderts beeinflusst haben. Und viele Künstler und Künstlerinnen, professionelle Künstler und Künstlerinnen, sich mit bestimmten Werken auseinandergesetzt, identifiziert haben, Dinge übernommen haben für ihre eigene Kunstsprache, sodass man gar nicht mehr sagen kann, es gibt eine ganz bestimmte Ausdrucksweise, die man eventuell symptomatisch ausdeuten kann. Das ist schon mal ein wichtiger Aspekt. Aber ich glaube, auch sonst kann man nicht sagen, es gibt keine kranke Kunst. Also man kann an Kunst keine Krankheit ablesen, sondern Kunst ist eigentlich immer dazu da, den Menschen, der das erzeugt, zu stabilisieren und etwas Lebensbejahendes und Gesundes letztlich. Und insofern ist es verfehlt, denke ich, Werke einfach auszusuchen und zu untersuchen danach, was sie an Defekten zeigen.
2: Und welche Rolle spielt Kunsttherapie jetzt auch in Ihrem Verständnis? Also angeboten wird sie ja oft, aber ich denke manchmal, dass sie vielleicht unterschätzt wird in ihrer Wirkung. Wie sehen Sie das?
3: Also Kunsttherapie ist ja keine Therapie mit Kunst, sondern mit künstlerischen Medien. Das wird vielleicht immer wieder missverstanden dabei. Und es geht bei Kunsttherapie ja auch nicht darum, Kunst zu machen. Und man muss sagen, Kunst macht sicherlich nicht Leute gesund. Kunsttherapie benutzt künstlerische Medien, um mit den Klienten in ein Gespräch zu kommen und darüber tatsächlich auch therapeutisch wirksam zu werden. Dementsprechend sind oftmals Werke, die in der Kunsttherapie entstehen, ziemlich leicht lesbar. Also die Symbolik ist aufschlüsselbar und verständlich, weil es darum geht, sozusagen erstmal auf nicht-verbaler Ebene bestimmte Gefühle zu formulieren, aber auf eine Weise, die andere auch nachvollziehen können. Werke, die eigenständig entstehen, von Menschen auch mit Psychiatrieerfahrung, aber auch von anderen, sind oftmals sehr viel komplexer. Und auch spannender, finde ich. Also ich will das gar nicht minimieren. Es gibt auch, ab und zu gibt es wirklich tolle Werke, die im Rahmen der Kunsttherapie entstehen und die auch Kunstwertcharakter haben. Aber oftmals sind es halt Bilder, die Regenwolken zeigen oder schmerzverzerrte Gesichter oder Fratzen, um Angst, um Trauer, um Schrecken, um Traurigkeit auszudrücken und dann tatsächlich auch eine Kommunikationsebene zu schaffen. Und die Bilder, die Sie hier in der Sammlung sehen, sind sehr viel komplexer als das.
2: Weil sie eine eigene Welt darstellen, zeigen oder ein Ausdruck einer eigenen Welt sind.
3: Ja, und weil die Schöpfer auch nicht einfach nur etwas darstellen, also irgendeine Idee haben, die sie dann auf Papier bringen, sondern selbst wenn es Laien sind,

0: Bilder auch sehr komplex werden.
1: Ich möchte noch mehr zu den Bedingungen erfahren, unter denen die Kunstwerke entstanden sind.
0: Kunsttherapie oder überhaupt eine Form von Atelier oder sowas gab es eigentlich nur für sehr betuchte Patienten der ersten Klasse, die in Sanatorien untergebracht waren. Ich sage immer, die galten nicht als psychisch krank, sondern als nervös. Und die hatten alle Annehmlichkeiten, die sie auch sonst im Leben hatten. Zum Beispiel Else Blankenhorn, die wir in der Ausstellung hier auch haben. Die ist so eine sehr wohlhabende Dame aus Karlsruhe gewesen. Die anderen mussten halt sehen, woher sie ihre Materialien bekamen, wenn sie denn bildnerisch arbeiten wollten. Also Prinzhorn schätzt, dass 1-2% der Anstaltsinsassen künstlerisch gearbeitet haben. Das ist schon eine ganze Menge, muss man sagen, aber sind halt nicht alle. Und die mussten dann auch noch besonders erfinderisch sein, Materialien zu bekommen. Also Aktenpapier zum Beispiel oder Toilettenpapier ist auch benutzt worden, Kopierstifte, Bleistifte. Dieser erstaunliche Teppich, den wir da hängen haben in der Ausstellung zum Beispiel, dessen Wolle ist auch zusammengeklaubt worden aus Textilresten, die diese Patientin gefunden hat, aufgerippelt hat und dann neu verwertet hat. Ja.
2: Wird aktuell noch gesammelt? Werden noch Werke von Menschen mit psychischen Erkrankungen in die Sammlung aufgenommen?
0: Ja, heute sagt man ja politisch korrekt Psychiatrieerfahrenen oder Erfahrungsexperten. Ja, wir nehmen solche Werke auch auf. Leider haben wir keine Zeit, aktiv danach zu suchen, wie es eigentlich bei einer Sammlung der Fall wäre, wo man irgendwie nach den besten Exemplaren von irgendetwas Ausschau hält. Insofern sind wir eher eine Ansammlung, weil wir das nehmen, was auf uns zukommt. Und selbst da müssen wir auswählen, weil wir begrenzte Lagermöglichkeiten haben. Also wir bekommen immer noch pro Woche im Durchschnitt 3 Angebote von Schenkungen. Und zum Teil sind es umfangreiche Schenkungen. Und wir im Moment können wir sowieso überhaupt nichts annehmen, weil wir Probleme mit einem Lagerraum haben. Wir müssen umziehen mit einem Lagerraum. Aber auch sonst müssen wir auswählen. Und dann ist dann natürlich immer die Frage, was sind die Kriterien? Ist schon irgendwie für uns wichtig, dass die Bilder auch eine Auseinandersetzung mit psychischem Ausnahmeerleben haben oder aber der Gesellschaft in Reaktion darauf. Aber man kann das oftmals nicht richtig vorhersagen. Ich habe früher immer gesagt, wir würden nicht einfach nur ein Blumenbild nehmen, nur weil die Urheberin in der Psychiatrie war. Und dann haben wir aber 2018 1850 Blumenbilder angenommen, weil die Geschichte dahinter so spannend ist und klar macht, dass diese Blumenbilder ein ganz wichtiges Kommunikationsmittel waren von einer Jüdin, einer jüdischen Germanistin, Hannah Hellmann, die ab 1938 in der einzigen noch existierenden jüdischen Psychiatrie in Deutschland war. Und die hat täglich an ihre Familie solche Blumenbilder geschickt. Blumenpastelle sind auch ganz toll, sind sehr expressiv und so. Eins schöner als das andere, könnte man sagen. Aber für sie ging es darum zu sagen, ich kann an etwas Schönes denken, ich kann in meine Situation etwas schenken und ich möchte, dass ihr an etwas Schönes denkt. Das hat sie zum Teil auch formuliert, aber die meisten Bilder sind wortlos sozusagen verschickt worden. Und Hannah Hellmann ist dann mit allen, die in dieser Psychiatrie gelebt und gearbeitet haben, 1942 nach Sobibor transportiert worden und umgebracht worden. Also sie wurde kein Opfer der sogenannten Nazi-Euthanasie, sondern der Shoah als Jüdin. Und dieser Gedenkcharakter spielt für uns schon auch eine große Rolle. Also wir haben auch eine ganze Reihe von Männern und Frauen hier vertreten, die Opfer der Nazi-Medizin geworden sind, aber auch einige, die Opfer der Shoah geworden sind. Und das sind ganz besondere Zeugnisse. Und da sind tatsächlich alle 1850 Blumenbilder wichtig. Da kann man nicht einfach eine Auswahl treffen.
2: Wie ist denn das Verhältnis Männer-Frauen? Also was den künstlerischen Output betrifft?
0: Also der künstlerische Output war wahrscheinlich vergleichbar groß, denn die Frauen waren genauso zahlreich vertreten wie Männer in Psychiatrien. Wir haben 2004 eine Ausstellung gemacht und sind ausgegangen von der Beobachtung, dass nur 17% der Werke in unserer Sammlung von Frauen sind. Und das liegt natürlich an einer Ungleichbehandlung und an ungleichen Freiräumen. Aber auch daran, dass Frauen anders arbeiten oder anderes machen. Also sehr aufmerksamkeitsheischende Werke, farbige, großflächige Werke, philosophische Systeme, Kriegsszenarien, Katastrophenlandschaften und sowas, das machen alles Männer. Frauen schreiben mehr, Frauen arbeiten auch mehr mit Textil natürlich. Also es ist ohnehin eine damals auch nicht so als Kunstmedium nicht so geschätzte Technik gewesen und sind sehr viel mehr beschäftigt mit Erinnerungen an das, was sie verloren haben. Also an die Normalität, aus der sie eigentlich gekommen sind. Während Männer immer noch versuchen, also wir haben so eine grobe Formel gefunden, Männer kommen in die Anstalt, wenn sie als gesellschaftliches Subjekt versagen, Frauen, wenn sie als gesellschaftliches Objekt versagen, also wenn sie sich nicht unterordnen sozusagen, wenn sie zu aufmüpfig sind, drohen sie in die Psychiatrie eingeliefert zu werden. Männer aber müssen immer beweisen, dass sie sozusagen ein funktionierender Phallus in der Gesellschaft sind, dass sie Macht haben, dass sie Ideen haben, dass sie was sind, dass sie was beweisen, dass sie was darstellen, dass sie was wissen, ja, und das bestimmt ihre Werke auch, ganz, also sehr viel mehr als die Werke von Frauen.
2: Letztes Jahr gab es eine Krise oder ein bisschen Rumoren, wie es hier weitergeht. Ist die Zukunft der Prinzhorn-Sammlung gesichert?
0: Ja, das wird uns jedenfalls jetzt versichert, dass die Zukunft gesichert sei. Und wir gehen auch mal davon aus, dass der Erweiterungsbau jetzt tatsächlich kommt, auch wenn der wahrscheinlich erst 29 oder 30 fertig sein wird. Aber die Krise hat uns tatsächlich letztlich genützt, muss man sagen. Die Aufmerksamkeit, die das weltweit auch hervorgerufen hat, hat nochmal dem Land und dem Bund, aber auch der Stadt und dem Klinikum klargemacht, dass das eine Institution ist, die man unbedingt bewahren sollte. Und insofern haben wir jetzt Rückendeckung und sind einigermaßen erleichtert in dieses Jubiläumsjahr gestartet, ja.

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3: Ich möchte euch heute zwei Bücher zum Thema Freundschaft vorstellen. Kerstin Schweighöfer, Freundschaft, eine andere Form von Liebe, heißt ihr Buch. Geschichten über eine unbezwingbare Kraft, zumindest was die Paare angeht, die in diesem Buch vorgestellt werden. Sie hat 6 Paare gemischt, auch eine Dreierfreundschaft ist dabei, und sich die Geschichten erzählen lassen. Sie psychologisiert nicht dabei, sie hinterfragt das nicht, sie macht keine Deutungen, sondern sie lässt diese Geschichten so da stehen, wie sie sind. Diese Lebensentwürfe, diese Freundschaftsentwürfe, und wir dürfen davon profitieren. Ich empfand es beim Lesen als ein wunderbares Geschenk, dass diese Menschen ihre Freundesgeschichten mit mir teilen, dass ich da eintauchen darf. Aber das Buch geht noch einen Schritt weiter. Auch Kerstin Schweighöfer erzählt über ihre Frauenfreundschaft mit ihrer Freundin Jantina. Und es ist eine Freundschaft, die sehr intensiv ist, die sehr ehrlich ist, die sehr, sehr verbunden ist und die über viele, viele, viele Jahre hält. Zwischen den Geschichten können wir immer wieder in diese ganz besondere, naja, was heißt ganz besondere, die anderen sind auch besonders, aber jede Freundinnengeschichte ist eben einzigartig. Also wir können da zwischen den anderen Geschichten eintauchen, können teilhaben und erfahren dann am Schluss, dass Jantina eben schwer erkrankt und an dieser Krankheit zwar nicht sterben wird, aber die als Anlass nimmt, aus dem Leben zu gehen, mit Hilfe eines Arztes. Wer das schon mal erlebt hat, weiß, wie schwierig es ist. Auch Kerstin Schweighöfer nimmt uns mit in das Empfinden, wann ist das Datum, wie wird es sein, wie sind die letzten Tage und wie sehr man sich danach sehnt, noch einmal und noch einmal die Hände zu ergreifen und Danke zu sagen. Danke für alles das, was war. Und ich sage auch Danke für alles das, was vielleicht noch kommen wird. Denn ich glaube, dass die Verbindung zwischen Menschen, die sich so nahe stehen und die sich so lange begleitet haben, sicherlich auch über den Tod hinaushält. Durch Erinnerungen, durch Erfahrungen, durch Zeichen, ja, durch Energie. Das Buch ist im Komplett Media Verlag erschienen, der heute nicht mehr so heißt, denn er wurde von 2 Frauen übernommen. Jetzt heißt er Schollo Verlag, Julia Loschelder und Verena Schörner. Und sicherlich ist das auch eine Freundinnengeschichte, ich weiß es nicht genau. Aber ich finde es wunderbar, dass 2 Frauen in der Verlagswelt einen Verlag übernommen haben und sie wurden auch schon dafür ausgezeichnet. Wo ihr das Buch erstehen könnt, das findet ihr bei den Buchangaben. Und jetzt kommen wir zu dem zweiten Buch. Es ist gerade ganz, ganz frisch erschienen im Leikam Verlag. Caro Reichel, Das dreiste Schweigen meines Kühlschranks. Warum der Kühlschrank tatsächlich schweigt und was es damit zu tun hat, das werde ich euch nicht verraten. Das müsst ihr schon erlesen. Es ist ein Buch, das in Österreich erschienen ist. Caro Reichel ist Österreicherin. Sie hat schon veröffentlicht und diesmal geht es um eine Frauenfreundschaft, eine sehr enge Frauenfreundschaft, die auch beruflich wird. Das ist ja manchmal dann ein bisschen schwierig, besonders wenn sich die eine vielleicht als talentierter erlebt als die andere. Es ist in der Medienbranche angesiedelt. Dieses Buch, diese Berufstätigkeit der beiden Freundinnen Rosa und Almut. Und sie verbringen jede freie Minute als Kinder miteinander und haben sehr viel zu tun, natürlich dann auch, als sie älter sind. Es ist eine wirkliche Liebe auch auf den ersten Blick, die sehr, sehr lange hält und die dann aber im Laufe des Buches doch ein bisschen schwieriger wird. Es kommt Konkurrenz hinzu und es kommt auch eine, ja, Männergeschichte hinzu, die sich schon mal in der Jugend gezeigt hat und jetzt auf einmal ist sie wieder da und es wird zunehmend schwierig und es wird zunehmend toxisch und es wird die Glaubwürdigkeit auch auf einmal in Frage gestellt, denn die Frauen sind im Laufe des Buches erwachsen und haben auch Kinder und mit dieser Männergeschichte kommen auch auf einmal Vorwürfe beziehungsweise Verdächtigungen und keiner weiß mehr, wem er glauben kann. Aber es sind schwerwiegende Verdächtigungen, die es nötig machen, zu reflektieren, zu forschen. Und diese Gespräche sind alles andere als leicht und dennoch sehr, sehr nah. Das Buch ist sehr frisch geschrieben. Es ist sicherlich etwas für Frauen, die sich mit dem Thema Freundschaft, Beruf, Kinder und Männer auseinandersetzen und wie sich Dinge entwickeln können. Auch hier findet ihr die Angaben auf der Webseite.

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1: Fall is usually the time when honey buzzards and kites glided leisurely southward. Herbstzeit ist normalerweise die Zeit, wo ich gern Vögel gucken gehe und den gemächlich gleitenden Wespenbussarden und Milan nach Süden nachsehe. A swan song to summer and it felt like to the year itself. Ja, ein Abgesang auf den Sommer diesmal und gefühlt auf das Jahr. Am Tag nach der Wahl war ich unfähig zu arbeiten, bin an den süßen See gefahren, im Westen von Halle. The day after the election, unable to work, I went to the sweet lake, zum süßen See. Interessant, dass mir ausgerechnet rot-schwarze Vögel über den Weg liefen. It was interesting that, of all things, red and black birds caught my eye. An oyster catcher passed. A black red start, der Hausrotschwanz. Ein Austernfischer flog drüber und dann eine Schwalbe, die so viel langsamer als die sie umgebenden Uferschwalben über den See schwebte. And then a swallow that hovered over the lake so much more slowly than the sand martins surrounding it. In the sun, a reddish spot on its black back glinted near the rump, just before the tail. In der Sonne blitzte auf ihrem schwarzen Rücken ein rötlicher Fleck am Bürzel auf, also kurz vor dem Schwanz. Und dann auch rot am Nacken. And then red on the nape as well, quite clearly. A young anti-fascist red-rumped swallow had made the long journey from the Mediterranean coast all the way here to lift my spirits. Ganz klar, das war eine antifaschistische jugendliche Rötelschwalbe. Die hatte den weiten Weg von der Mittelmeerküste extra hierher gemacht, um meine Laune anzuheben. It normally lives in the hot regions of Spain. Normalerweise lebt sie in den heißen Zonen Spaniens, Griechenlands und in Bulgarien und Rumänien. But also further south, as far as Kenya and Uganda. Aber auch weiter südlich bis nach Kenia, Uganda und auch im südwestlichen Teil Asiens. Und baut dort ihre kunstvollen Lebennester mit so einer schönen Eingangsröhre. Where it builds its elaborate mud nests with a very cute entrance. Increasingly often on human structures as well. Immer häufiger auch an menschlichen Gebäuden. Daher scheint sie auch etwas häufiger zu werden und kann als nahe Verwandte der Rauchschwalbe auch selten ab und zu hier beobachtet werden. Immer nah am Wasser allerdings. That's why it seems to be coming somewhat more common. And as a close relative of the barn swallow, it can occasionally be spotted here, always near the water though. It likes to take advantage of small updrafts and therefore glides more often than the sleek barn swallows. Sie nutzt gern kleine Aufwinde und schwebt dann häufiger als die schnittigen Rauchschwalben, die uns ja auch verlassen dieser Tage, which are also leaving us these days, by the way. Its call, it's different too. Auch ihre Stimme ist anders. But here, at the lake, it remained silent. Aber hier am See blieb sie stumm. War ja auch die einzige ihrer Art, wozu also groß rumkakehlen. After all, it was the only one of its kind. So, why make a big racket? And so I watched it for a while and thought. Und so sah ich ihr eine Weile zu und dachte, bald sind alle Schwalben fort. Soon all the swallows will be gone, along with many other cheerful songbirds. What will remain are the somewhat melancholy-looking crows, cormorants and all the other waterfowl. Viele andere lustige Singvögel auch. Es bleiben die etwas traurig anmutenden Krähen und die Kormorane und das ganze andere Wassergeflügel. Naja, und Meisen und der braune Zaunkönig. Well, and the titmice and the brown wren. But eventually the autumnal mood will simply be frozen in time. Aber die Herbststimmung wird irgendwann einfach eingefroren sein. Wie Heiner Müllers glückloser Engel, the unfortunate angel. Behind him the past washes over him. Hinter ihm schwemmt Vergangenheit an. Schüttet Geröll auf Flügel und Schultern mit Lärm wie von begrabenen Trommeln. Pouring rubble onto his wings and shoulders with a noise like that of buried drums. While before him the future piles up. Während vor ihm sich die Zukunft staut. Pressing into his eyes. Shattering his eyeballs like a star. Seine Augen eindrückt. Die Augäpfel sprengt wie ein Stern. Das Wort umdreht zum tönenden Knebel, ihn würgt mit seinem Atem. Turning the word into a resounding gag, choking him with his own breath. For a while one can still see his wings flapping. Eine Zeit lang sieht man noch seinen Flügel schlagen, hört in das Rauschen die Steinschläge vor, über, hinter ihm niedergehen. Hear amid the roar the stones falling before, behind and above him. Louder the more violent that futile movement, sporadic as it slows. Lauter je heftiger die vergebliche Bewegung, vereinzelt wenn sie langsamer wird. Dann schließt sich über ihm der Augenblick. Then the moment closes in upon him. Auf dem schnell verschütteten Stehplatz kommt der glücklose Engel zur Ruhe, wartend auf die Geschichte in der Versteinerung von Flug, Blick, Atem. On the rapidly buried perch, the ill-fated angel becomes to rest, waiting for history in the petrification of fight, gaze and breath. Until the renewed roar of mighty wing beats propagates its waves through the stone, signaling his flight. Bis das erneute Rauschen mächtiger Flügelschläge sich in Wellen durch den Stein fortpflanzt und seinen Flug anzeigt.

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2: Jetzt habe ich Gelegenheit und die Freude, mit Rainer Kern zu sprechen, Gründer und nach wie vor Festivalleiter von Enjoy Jazz. 1999 ging es los, also es ist die 28. Ausgabe, die jetzt am 2. Oktober beginnt, bis Anfang November dauert. Das Eröffnungskonzert, das ist mit einer Frau aus Algerien, Suad Massi, featuring Youssoupha. Das ist ein Konzert in der neu renovierten Stadthalle, also ein toller Ort. Erwartest du dir davon nochmal so einen Schub für das Festival, wenn man so einen tollen, renovierten Ort hat?
3: Ja, also alle haben natürlich lange darauf gewartet, dass die Stadthalle wieder eröffnet wird. Ist jetzt passiert dieses Jahr. Und deshalb ist es schon ein Ort natürlich, wo die Leute jetzt erstmal auch kommen, um zu sehen, wie sieht die neue Stadthalle aus. Aber sie kommen natürlich zum Konzert und nehmen das neue Stadthalle anschauen damit. Aber ich glaube schon, dass es da eine Wechselwirkung gibt, ja. Und da ich die Stadthalle schon gesehen habe, wir ja auch schon Joshua Redman dort präsentiert haben, kann ich sagen, es ist sehr schön und der Sound ist gut und man sieht vor allen Dingen gut.
2: Suad Massi, eine Frau, die auch ein bisschen politische Texte macht, klassische algerische Musik kombiniert mit populären Elementen. Ist das auch so, das kann man ja so sagen, das ist auch was fürs allgemeine Publikum?
3: Alles, was wir präsentieren, ist für das allgemeine Publikum natürlich gedacht. Und das ist ja auch das Tolle bei unserem Festival, dass Menschen zu Dingen kommen, die sie normalerweise in ihrem Leben nie hören würden, weil sie offensichtlich Vertrauen haben in das, was wir präsentieren. Aber ja, das Festival, die Festivaleröffnung ist ja in einem großen Rahmen, in der eine der größten Kapazitäten, die wir bespielen. 1000 Personen gehen in die Stadthalle. Und das wird ein sehr schönes Konzert, weil das so eine Melange präsentiert, die sehr typisch ist für Frankreich, nordafrikanische, europäische Musik, die sich vermischt zu einem ganz eigenen Stil. Und als Special Guest haben wir ja Youssoupha da, einen der wichtigsten Rapper Frankreichs, ein sogenannter Conscious Rapper, der das miterfunden hat in Frankreich und ganz groß ist dort und der eben auch als Gast auf der neuen Veröffentlichung von Suad Massi drauf ist und kommt als Special Guest mit.
2: Du hast gesagt, alles, was wir präsentieren, ist für das große Publikum Bohren und der Club of Gore. Das ist natürlich was extrem Spezielles. Das dauert erstmal 10 Minuten, bevor das so langsam in die Gänge kommt. Das ist nicht fürs allgemeine Publikum.
3: Ich weiß natürlich jetzt nicht, was mit allgemeinem Publikum gemeint ist, aber wir bieten ja unser gesamtes Programm allen an. Und jetzt können nicht alle jeden Tag kommen, sondern müssen eine Auswahl treffen. Aber erstmal kategorisieren wir das eigentlich nicht, sondern wir denken, dass jeder Mensch, der zu uns kommt, Interesse haben könnte an allem, was wir präsentieren. Und wie gesagt, das ist ja auch die Erfahrung, die wir haben. Und Bohren, der Club of Gore, ist natürlich eine ganz großartige Formation, die in völliger Dunkelheit ja spielen. Also da sind auch die roten Kontrolllichter am Verstärker abgeklebt. Und die eben so eine ganz langsame Musik machen, die aber sehr tief geht. Und natürlich sollen sich alle angesprochen fühlen, dahin zu gehen, aber es gibt nur noch ganz wenig Karten.
2: Bohren und der Club of Gore, das ist die langsamste Musik der Welt, würde ich mal sagen. Es gibt aber auch ein paar Künstler, die sind eigentlich häufiger dabei. Nick Bertsch, der Schweizer Pianist, oder Nils-Petter Mollwehr-Trio. Das sind sozusagen gesetzte Leute, die dem Festival verbunden sind. Oder warum lädst du die immer wieder ein? Warum ladet ihr die immer wieder ein?
3: Ein Prinzip unseres Festivals ist ja, dass wir KünstlerInnen immer wieder einladen, um zu sehen, wie die sich denn entwickeln. Und Nils-Petter Mollwehr vor 25 Jahren muss nicht genauso klingen, wie er heute klingt. Und so gilt es für viele andere MusikerInnen, die wir immer wieder gerne präsentieren, auch. Wir möchten, dass unser Publikum die Chance hat, diese künstlerische Entwicklung mitzuverfolgen. Und die Zitierten gehören dazu. Aber Nick Bertsch kommt ja mit einer anderen Musikerin, nämlich der Griechin Tanja Giannulli, die auch schon öfter bei uns zu Gast war. die sich beide bei uns kennengelernt haben beim Festival, als sie beide Artist in Residence waren und ein Piano-Duo gegründet haben, eine CD aufgenommen haben im BASF Feierabendhaus und jetzt die CD-Veröffentlichung präsentieren, erstmals der Öffentlichkeit bei unserem Festival.
2: Jetzt gucken wir noch auf eine andere Formation, Biondini, Godard, Nigli. Das ist im Hambacher Schloss, wenn ich es richtig erinnere. Das ist natürlich eine Musik, ein Jazz, wo eigentlich viele Leute mitkönnen. Das ist ja auch ein Veranstaltungsort, wo vielleicht viele kommen oder mit was rechnest du, die weniger so Jazz, absolute Jazz-Freaks sind?
3: Wir haben letztes Jahr das erste Mal ein Konzert gemacht im wunderschönen Hambacher Schloss. Und das war ein sehr, sehr, sehr schöner Abend, weil die Rückmeldung des Publikums, ich stand am Ausgang und hab allen einen schönen Abend gewünscht beim Gehen. Die Resonanz des Publikums war überwältigend und ich glaube, es ist einfach, Menschen sind dankbar, wenn sie hohe Qualität an dem Ort präsentiert bekommen, wo sie auch leben. Und da waren eben viele aus Neustadt, aus der Pfälzer Umgebung des Hambacher Schlosses zu Gast, aber es sind auch Menschen aus Heidelberg gekommen und da hat einfach alles gepasst. Die Menschen haben sich gefreut, dass bei ihnen um die Ecke sowas präsentiert wird in der Qualität und einer Art von Kunst, die vielleicht sonst nicht präsentiert wird dort. Und unser Publikum hat sich gefreut aus Heidelberg und der Umgebung, dass sie an so einem schönen Spielort mal, an einem anderen Ort mal sind. So kam alles zusammen. Und so wird es dieses Jahr auch sein mit diesem Trio, das eine sehr, sehr schöne, außergewöhnliche Musik macht, aus unterschiedlichen Stilen und Instrumentenzusammensetzungen, die man auch selten so in der Art hört.
2: Zum Schluss, du blickst auf diese 27 Jahre zurück, Festival, wie hat sich das Publikum in der Zeit verändert? Kann man da so über den Daumen, ich weiß, ihr führt keine Statistiken jetzt, aber kann man über den Daumen sagen, was hat sich verändert? Das sind fast 3 Jahrzehnte, vielleicht in aller Kürze. Man kann natürlich lange darüber reden, wie hat sich das verändert?
3: Es hat sich, glaube ich, in meiner Wahrnehmung dahingehend stabilisiert, dass sie ein sehr großes Vertrauen haben, das Publikum in unser Festival, dort auch Sachen, die sie nicht kennen, sich anzuhören, anzuschauen, weil sie wissen, dass wir auf jeden Fall sorgfältig auswählen und hohe Qualität präsentieren. Und manchmal machen Menschen Masterarbeiten über unser Festival und dann kriegen wir Statistiken mitgeteilt. Und wir haben für ein Festival dieser Art relativ junges Publikum, ein gut durchmischtes Publikum, auch was Nationalitäten anbelangt, Bildungsniveau und so weiter und so fort. Und wenn das die Tendenz ist, in die wir weiterschauen, dann bin ich sehr froh. Aber es hat sich, glaube ich, dahingehend stabilisiert, dass wir ein sehr diverses Publikum haben.
2: Vielen Dank, Rainer Kern, Gründer und Festivalleiter von Enjoy Jazz.
3: Ich danke auch fürs Interesse.
4: 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Und du hörtest eine Ausgabe vom Freitag, den 18. September 2026, stimmt dieses Datum nicht, hörte diese Sendung in der Wiederholung. Der erste Beitrag von heute, das war das Raumfahrtjournal für den September 2026, wie immer zusammengestellt von Detlef Höhner von Radio Frei aus Erfurt. Der zweite Beitrag hieß Thomas Röske über die Ausstellung Alles Kunst zum 25. Jubiläum der Prinzhorn-Sammlung. Und Tanja Wingerter und Eva Meyer haben sich mit Thomas Röske mit dem Leiter der Sammlung unterhalten. Genau, ein Beitrag des Bermuda-Funks Mannheim. Dann hörtet ihr den Vogel der Woche zum Thema die Rötelschwalbe. Ein Beitrag, wie immer, von Rudi Gurcht von Radio Korax aus Halle. Und der letzte Beitrag hieß Enjoy Jazz beginnt im Oktober und ist Deutschlands größtes Jazzfestival. Ein Beitrag von Christian Scharf vom Bermuda-Funk. Und er sprach mit Rainer Kern, dem langjährigen Leiter von Enjoy Jazz. Dann habe ich noch einen Termin für euch. Falls ihr euch beeilt, könnt ihr im Cinema Quadrat den Anfang einer Filmreihe schauen, nämlich Imagine Futures, Zukünfte von gestern. Filmreihe im Rahmen der Jubiläumskampagne Imagine Futures. Die beginnt heute um 18 Uhr. Erstaunlicherweise ist es so früh, aber kein Wunder, denn die Spielzeit ist 204 Minuten. Und der Film heißt natürlich Welt am Draht, als Auftaktreihe ein legendärer Film von Rainer Werner Fassbinder. Ursprünglich offenbar ein zweiteiliger Fernsehfilm mit Klaus Löwitsch, Barbara Valentin, Gottfried John und anderen. Findet ihr aber auch bereits im Internet Archive. Im Internet. Die Reihe wird dann fortgesetzt am Dienstag, den 22. September um 19:30 Uhr. Und dann wird gezeigt, was kommen wird, Things to Come. Ein Film basierend auf dem gleichnamigen Buch von H.G. Wells, dem Autor von, wie hieß er wieder, Krieg der Welten, genau. Laut Ankündigung, beziehungsweise so wie es ausschaut, läuft allerdings in der Schwarz-Weiß-Fassung Things to Come. Genau. Dann gibt's am Montag, den 12. Oktober, THX 1138 von George Lucas. Ich glaube, sein Regie-Erstling im Director's Cut. Und den Abschluss dieser Filmreihe macht am 20. Oktober Der wilde Planet. Imagine. Ja. Von René Laloux, so wie es ausschaut, ein Zeichentrickfilm. Genau, das waren die vier Filme. Das war das heutige Sonar vom, wie schon gesagt, Freitag, den 18. September. Die nächste Sonarausgabe gibt es am Montag um 17 Uhr. Und spiele jetzt noch Musik. Moment.

Ja, warum nicht ein Klassiker? Morris Albert mit Feelings aus den 70ern. Viel Spaß damit und tschüss.

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2: 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Ein herzliches Willkommen zum Süd-Nord-Funk mit der Ausgabe Nummer 148 am 1. September bei Radio Dreieckland oder an einem anderen Tag bei einem anderen freien Radio eures Vertrauens. Redaktionell verantwortlich für die Sendung heute bin ich, Eva, und ich freue mich sehr, euch heute zusammen mit meinem Kollegen Johannes durchs Programm zu führen. Hi Johannes.
3: Hi Eva. Die September-Ausgabe des Süd-Nord-Funk widmen wir ausschließlich unserer von der SEZ geförderten Sendereihe Frieden gestalten. Wie geht das? Wir blicken darin zunächst auf die aktuelle US-Machtpolitik in Lateinamerika. Christian Conde spricht mit Tobias Lambert über Trumps Donroe-Doktrin und die Fortsetzung imperialer Kontinuitäten.
2: Es geht des Weiteren um den spanischen Bürgerkrieg, der vor 90 Jahren begann und in dem Zehntausende Freiwillige aus dem globalen Süden ihren Kampf gegen den Faschismus mit dem gegen Kolonialismus und Rassismus in ihren eigenen Heimatländern verbanden. Unsere Kollegin Sarah Werle lässt drei internationalistische BrigadistInnen wieder aufleben und sprechen.
3: Und schließlich blicken wir nach Syrien, wo die syrische Friedensorganisation Sawatna mit traumatisierten Frauen und Kindern arbeitet. Geschäftsführerin Sarah Almir erzählt im Gespräch mit Eva Gutensohn von einem fragilen Übergang zwischen Hoffnung und ungelöster Gewalt seit dem Sturz Bashar al-Assads Ende 2024.
2: Dazu und dazwischen natürlich viel Musik, diesmal vor allem aus Syrien. Im Hintergrund hört ihr schon Omar Soleiman und später dann auch noch Lieder von Lin Adib und der Takat Band.
4: Peace is not utopia, but a choice.
5: Frieden ist keine Utopie, sondern eine Entscheidung. Auch deine Entscheidung.
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6: The American continents, by the free and independent condition which they have assumed and maintained, are henceforth not to be considered as subjects for future colonization by any European powers.
3: Was ihr hier hört, ist ein Ausschnitt aus dem Video, das das US State Department vor einigen Wochen veröffentlichte. Darin macht die US-Regierung unter Donald Trump noch einmal deutlich, dass sie die Monroe-Doktrin fortsetzen will. Mit dieser hatten die USA 1823 ihren hegemonialen Anspruch auf Lateinamerika formuliert. Trump selbst spricht in Anlehnung an seinen Vornamen von der Donroe-Doktrin. Bereits jetzt nehmen die USA in Lateinamerika Einfluss auf Wahlen und verstärken ihre militärische Präsenz im Pazifik und der Karibik. Nach Angriffen auf vermeintliche Drogenboote folgte im Januar 2026 die Entführung von Venezuelas Staatschef Nicolas Maduro. Bald könnte die nächste Eskalation folgen. Verteidigungsminister Pete Hegseth kündigte zuletzt an, gemeinsam mit der kolumbianischen Rechtsregierung militärisch gegen bewaffnete Gruppen im Land vorzugehen. Die Gewalt in den Ländern Lateinamerikas wird durch diese US-Politik zunehmen. Ein wie auch immer gearteter Frieden eher unwahrscheinlicher. Süd-Nord-Fund-Redakteur Christian Conde hat mit dem Journalisten und Autor Tobias Lambert gesprochen. Er hat vor kurzem das Buch Zurück in den Hinterhof, die USA und Lateinamerika veröffentlicht und beleuchtet darin Geschichte und Gegenwart der US-Lateinamerika-Politik.
7: Was ist neu an dieser Donroe-Doktrin?
8: Na, das Neue an dieser Donroe-Doktrin, wie sie mittlerweile genannt wird, oder die positive Beziehung, der positive Bezug auf die alte Monroe-Doktrin, ist zunächst mal genau das, überhaupt einen positiven Bezug herzustellen. Denn die letzten demokratischen Regierungen, ja, sei das unter Biden oder unter Obama, denen war dieses Konzept Monroe-Doktrin eigentlich eher, man kann fast sagen, so ein bisschen unangenehm. Also sie wollten nicht mit dem Begriff in Verbindung gebracht werden. Der Unterschied ist jetzt eben tatsächlich, dass die Trump-Regierung ganz stolz verkündet, nein, wir stehen zur Monroe-Doktrin. Die anderen, ja, die demokratischen Vorgängerregierungen, die haben das Thema total vernachlässigt, die haben die Doktrin vernachlässigt, die haben ihren Einfluss in Lateinamerika ohne Zwang irgendwie hergeschenkt gegenüber anderen Mächten wie China. Und wir stehen dazu, auch in einer durchaus imperialistischen Lesart, dass die USA eben das Recht haben, vermeintlich die Dominanz in Lateinamerika herzustellen. Und das werden wir wieder tun, und zwar mit allen uns zur Verfügung stehenden Mitteln. Und da knüpft Trump durchaus an verschiedene Phasen der Monodoktrin an. Teilweise, was jetzt etwa in Venezuela läuft, das erinnert weniger an den Kalten Krieg als eher an die Phase etwa Anfang des 20. Jahrhunderts, als die USA finanzielle und zollmäßige Kontrolle über mehrere Staaten in der Region zeitweise übernommen haben, etwa über die Dominikanische Republik, also so eine Art Protektoratsverhältnis zwischenzeitlich herstellten. So was Ähnliches sehen wir gerade in Venezuela. Gleichwohl ist dann diese defensive oder ursprünglich defensive Ausrichtung, die sich einst gegen Europa wendete, da ist heute China ganz klar an die Stelle getreten. Das heißt, die Trump-Regierung möchte China, das Land hat sehr stark an Einfluss gewonnen eben in den letzten 20 Jahren, vor allem in Südamerika, möchte China wieder rausdrängen aus der eigenen Hemisphäre. Und eine weitere Parallele kann man durchaus auch zum Kalten Krieg ziehen, auch wenn heute die US-nahen Regierungen durch Wahlen in der Regel an die Macht kommen, sehen wir doch, was die Gewaltanwendung angeht, da durchaus Parallelen auch zum Kalten Krieg. Damals hat es keine Rolle gespielt, was jetzt etwa die CIA an verdeckten Aktionen, wer da getötet wurde und so weiter. Also da haben völkerrechtliche Erwägungen eine sehr geringe Rolle gespielt. Das war zwischenzeitlich mal etwas anders, und da knüpft Trump auch durchaus an diese Tradition an, um die eigenen Interessen durchzusetzen, eben dann auch das eigene Militär oder die CIA so zu benutzen, wie es der Regierung eben in den Kram passt, unabhängig davon, ob sie dadurch extralegale Hinrichtungen begeht oder sonst welche Rechtsbrüche vollzieht.
7: Du erwähnst China. China selbst hat sich in den vergangenen Jahrzehnten, genau aufgrund dieser Zurückhaltung, die du beschreibst, als Wirtschaftspartner vieler Länder wie Brasilien, Argentinien, Chile und Peru etablieren können und ist zum Teil wichtigster Handelspartner geworden. Zudem sind die lateinamerikanischen Regierungen, egal welcher politischer Couleur, in den vergangenen Jahrzehnten ja auch immer bemüht gewesen, ihre Wirtschaftsbeziehungen zu diversifizieren, beispielsweise nach Asien, Afrika und in die arabische Welt. Hugo Chavez in Venezuela hatte sich zum Beispiel sehr stark auch Richtung Russland und Iran orientiert. Und ja, auch das Mercosur-Abkommen mit der EU scheint ja nun nach jahrzehntelangen Verhandlungen Realität zu werden. Haben diese Beziehungen in andere Länder das Potenzial, in den Ländern Lateinamerikas eine andere, unabhängigere, emanzipatorische oder friedlichere Gesellschaftsordnung zu etablieren? Kann das die Alternative zu den USA als Hegemonialmacht sein?
8: Also emanzipatorischere Perspektive, das weiß ich nicht. Aber was die Abhängigkeit, die einseitige Abhängigkeit auf einen Staat etwa gegenüber den USA angeht, da spielt das natürlich schon eine wichtige Rolle. Und da ist es für lateinamerikanische Länder natürlich von großer Bedeutung, die Außenwirtschaftsbeziehungen auch zu diversifizieren. Das ist, wenn wir nach Südamerika blicken, im Prinzip auch schon geglückt. China ist dort in den meisten Ländern mittlerweile oder längst der wichtigste Handelspartner geworden. So, das heißt nicht, dass China da nicht auch zweifelhaft agiert und zum Beispiel, wenn es um Rohstoffprojekte geht oder so, ob da jetzt China diese Rohstoffe ausbeutet oder kanadische Unternehmen, US-Unternehmen, für die AnwohnerInnen vor Ort sind es dann häufig dieselben Probleme, mit denen sie konfrontiert sind. Aber geopolitisch und geoökonomisch betrachtet ist es natürlich schon ein Unterschied, ob du mehrere größere Handelspartner hast oder einseitig von den USA abhängst. Und der chinesische Einfluss ist mittlerweile so groß, dass Brasilien oder Peru, auch selbst Chile und Argentinien, der Einfluss Chinas ist so groß, dass die Länder da durchaus auch die verschiedenen Machtblöcke gegeneinander ausspielen können oder auch wirtschaftlich davon profitieren können, dass sie eben nicht nur eine Option haben, um Handel zu treiben.
7: Wir blicken im Süd-Nord-Funk ja in diesem Jahr besonders auf Friedensinitiativen im globalen Süden. Was ist das eigentlich für ein Frieden, den die USA mit ihrer derzeitigen Politik in Lateinamerika erreichen wollen? Ein realistischer Frieden, also ein Frieden als Ergebnis von Machtgleichgewicht, Abschreckung und der Kontrolle sicherheitspolitischer Interessen oder ein liberaler Frieden, wie man ihn vielleicht in Europa verstehen würde, mit Demokratisierung, Rechtsstaatlichkeit, Menschenrechten und Marktwirtschaft, der durch Institutionen stabilisiert wird. Was wollen die USA für einen Frieden erreichen in Lateinamerika?
8: Also im Moment sehe ich eigentlich, dass die USA vor allem Unterordnung einfordern von den Regierungen Lateinamerikas. Und diese Unterordnung soll sozusagen dann Teil dieser Friedensordnung sein. Muss jetzt dazu sagen, in Lateinamerika sind zwischenstaatliche Konflikte ja extrem selten geworden. Also es gilt eigentlich auch als eine Zone des Friedens, auch atomwaffenfreie Zone und so weiter. Die USA haben da jetzt verfolgen, aber durchaus auch rein im Diskurs schon kriegerische Ziele, wenn sie eben von dem Krieg gegen die Drogen sprechen und das auch jetzt möglicherweise unter Trump einschließt oder ja einschließen soll, eigenmächtig oder in Verbindung mit rechten Regierungen dann auch auf lateinamerikanischem Territorium gegen ja kriminelle Gruppen, gegen Drogenkartelle und so weiter vorzugehen. So, das ist ja kein Frieden in dem Sinne. Es wird auch nicht so genannt. Das heißt, der Krieg gegen die Drogen, das vermischt sich dann.

0: oder emanzipatorischen Frieden bezeichnen. Eine Abkehr vom Wirtschaftsmodell, das sich auf Ausbeutung von Rohstoffen stützt, wie die FARC es forderte, wollte die damalige Regierung aber nicht verhandeln. Daher die Frage, welche Gesellschafts- und damit auch Friedensordnung streben denn die Regierungen in den lateinamerikanischen Ländern beziehungsweise auch die Menschen vor Ort in den Comunidades an?
1: Ja, das ist eben sehr unterschiedlich, je nachdem, wen man fragt und wo man hinguckt. So die derzeitigen Regierungen, die ja fast alle sich Trump unterordnen, verstehen natürlich etwas vollkommen anderes unter Frieden als ja lokale Comunidades irgendwo im ländlichen Raum oder auch im städtischen Raum. Die Regierungen, denen geht es vor allem um plumpe Sicherheitspolitik, das heißt, Leute, die irgendwie der Mittel- und Oberschicht angehören, sollen sich möglichst nicht bedroht von Aufständischen, von Drogenkartellen etc. Bewegen können, meinetwegen im städtischen Raum. So, das verstehen die unter Sicherheitspolitik oder was für sie dann Frieden bedeutet. Für die Mehrheit der Bevölkerung bedeutet Frieden natürlich meistens was ganz anderes in Lateinamerika. Da geht es eben viel um darum, dass heute sozusagen kein Frieden herrscht, weil es große soziale Ungleichheit gibt, weil Frauen ermordet werden, es Femizide gibt, irgendwie Frauen nicht frei von Gewalt leben können, dass lokale Gemeinschaften bedroht werden durch Rohstoffabbau oder durch das Agrobusiness ihre Gesundheit gefährdet wird, die Natur zerstört wird etc. Und das sind alles Aspekte, die natürlich zu einem umfassenden Frieden eigentlich dazugezählt werden müssten. Und gerade wenn wir da Stichwort umfassender Frieden nach Kolumbien gucken, da steht eben in dem Friedensabkommen zwischen Regierung und FARC ja sehr viel Interessantes tatsächlich drin, auch wenn die FARC nicht alles hat durchsetzen können, was sie vielleicht wollte. Aber allein das erste Kapitel über eine integrale Landreform, dass da also auch anerkannt wird, dass die Ungleichverteilung auf dem Land auch eine der der grundlegenden Ursachen des jahrzehntelangen Konflikts waren und dass das überwunden werden soll, diese Ungerechtigkeit. Das sind ja schon durchaus Fortschritte, die auch ein größeres Panorama für den Begriff oder das Konzept Frieden aufmachen, als es die derzeitigen Regierungen für sich in Anspruch nehmen. Das heißt aber, um wirklich von Frieden zu sprechen, gehört eben mehr dazu, als dass nur die Waffen schweigen oder ja, man vermeintlich nicht überfallen wird, wenn man sich in der Stadt frei bewegt.
0: Du sagst, ein Großteil der Bevölkerung versteht etwas anderes unter Frieden. Aber breite Teile der Bevölkerung in den nun ja rechtsregierten Ländern wie eben Argentinien, Chile, Kolumbien, Bolivien, Peru, El Salvador, Ecuador, haben aber auch eben auch für dieses teils libertär-autoritäre, in jedem Fall aber auch kapitalistische Modell gestimmt.
1: Ja, absolut richtig. Die Erklärung dafür liegt vor allem darin, dass in den letzten Jahren und Jahrzehnten oder manchen Ländern Jahre, in manchen sogar Jahrzehnte, vorwiegend linke oder Mitte-Links-Regierungen an der Macht waren und dass die Probleme, mit denen die Menschen heute zu kämpfen haben, eben, dass sie die vielerorts und das eben auch die Rechte geschafft hat, erfolgreich im Diskurs so darzustellen, vielerorts diesen linken Parteien anlastet. Also etwa in Argentinien haben ja sehr viele junge Menschen zum Beispiel für Milei gestimmt, weil sie sich eigentlich in den Jahren davor nur noch an Krise und hohe Inflation erinnern konnten. Und die Corona-Zeit, wo Argentinien natürlich auch sehr, sehr starke Maßnahmen zur Eindämmung der Corona-Krise damals verhängt hatte. So, das sind alles so Dinge, die dann eben, die Sicherheitspolitik kommt noch dazu. In vielen Ländern haben die Menschen ein ja subjektives Unsicherheitsgefühl und fürchten sich vor der zunehmenden Macht von kriminellen Banden oder Drogenkartellen etc. Und da hat die Rechte eben, bietet einfache Konzepte an, die offensichtlich in der derzeitigen Phase, auch weil die Linke so schwach ist und nicht beantworten kann, wie sie jetzt mit der Situation im Moment umgehen könnte, hat die Rechte eben punkten können. Das heißt, in den meisten Ländern haben die rechten Regierungen sind, die vor allem über die Themen Wirtschaft und Sicherheit an die Macht gekommen. Aber was sie unter Sicherheit verstehen, ist klar, bei Wirtschaft auch, wobei es da auch partielle Unterschiede gibt, aber es ist klar, dass gerade die wirtschaftlichen Konzepte natürlich der Mehrheit der Bevölkerung nichts bringen werden. Da braucht man keine Kristallkugel haben. Aber kurzfristig ist zum Beispiel die Kontrolle der Inflation für die Leute dann schon ein Grund zu sagen, okay, erstmal fühlt sich das so an, als würde hier eine gewisse wirtschaftliche Stabilität Einzug erhalten. Und deswegen brechen sie auch nicht jetzt direkt dann wieder mit den rechten Regierungen, wenn sie einmal an der Macht sind.
0: Wo siehst du denn das größte Widerstandspotenzial oder die Räume für Widerstand gegen die nun aufziehende neue imperialistische US-Politik?
1: Ja, ich glaube, Widerstand wird sich zunächst mal aus Bewegungen heraus kristallisieren. Wir haben in Lateinamerika in fast allen Ländern eine sehr lange und tiefgreifende Tradition von sozialen Bewegungen, von sozialer Mobilisierung, von sozialer Organisierung. Das heißt, da muss man fast nirgendwo von Null anfangen, sondern kann eben anknüpfen auch an jahrzehntelange Erfahrung. Gleichzeitig muss aber natürlich die Linke auch diese Erfahrung in den meisten Ländern in den letzten Jahren auch an der Regierung gewesen zu sein, auch kritisch aufarbeiten und muss sich diese zu erwartenden Proteste, die sicherlich aufflammen werden, die teilweise wie in Bolivien dieses Jahr auch schon stattfinden. Gleichzeitig muss sich daraus dann in Verbindung mit einer kritischen Aufarbeitung der linken Regierungsprojekte dann eben auch irgendwie etwas Neues herausbilden, was dann auch in der Lage ist, die rechten Regierungen abzulösen. Denn wenn es jetzt auf der reinen Protestebene bleibt, so gut organisiert die Bewegungen dann auch sein mögen, dann haben rechte Regierungen immer die Möglichkeit, durch Repression etwa das zunächst mal abzuwürgen. Das heißt, es muss sich auch eine neue politische Alternative abzeichnen. Und jetzt, wo in fast allen Ländern die Linke in der Opposition ist, besteht halt die Möglichkeit, diese Regierungserfahrung auch kritisch aufzuarbeiten. Und das ist, glaube ich, die Grundbedingung dafür, dass dann die rechten Regierungen auch wieder in einem Land nach dem anderen abgelöst werden können.
0: Sagt Tobias Lambert. Er ist Autor des Buches Zurück in den Hinterhof, die USA und Lateinamerika. Mit ihm habe ich über die alte und neue US-Lateinamerika-Politik unter Donald Trump gesprochen. Vielen Dank.
1: Ja, danke auch.

Vor 90 Jahren, am 17. Juli 1936, putschten rechte Militärs unter Franco gegen die Zweite Spanische Republik. Der Beginn eines Krieges, der zum Vorboten des Zweiten Weltkrieges wurde. Auf der einen Seite marokkanische Kolonialtruppen, die Regulares, sowie deutsche und italienische Faschisten. Auf der anderen Seite Arbeitermilizen, die internationalen Brigaden und Zehntausende Freiwillige aus aller Welt, die nach Spanien kamen, um die Republik zu verteidigen. Unter ihnen die Argentinierin Mica Echeverri, die nach dem Tod ihres Mannes an der Front das Kommando über eine Milizeinheit übernahm. Eine der wenigen Frauen in dieser Rolle. Und afroamerikanische Freiwillige wie Canute Frankson aus Jamaika oder Edward MacDonald aus Mississippi, die im Kampf gegen den spanischen Faschismus auch ihren eigenen Kampf gegen Rassismus und Lynchjustiz in den USA erkannten. Der Beitrag von unserer Kollegin Sarah Werle erzählt, warum Menschen aus dem globalen Süden einen Krieg auf einem anderen Kontinent zu ihrem eigenen machten und wie ihr internationalistischer Kampf mit den Erfahrungen von Kolonialismus und Unterdrückung in ihren Heimatländern verbunden war.

0: Mit dem Putsch rechter Militärs gegen die Zweite Spanische Republik begann am 17. Juli 1936 der Spanische Bürgerkrieg. 1931 hatte ein Bündnis aus Republikanern und Sozialisten die Wahl gewonnen und die Republik ausgerufen. Schon im Jahr darauf war es zu einem Putschversuch rechter Militärs gekommen. 1933 kam es zu vorgezogenen Neuwahlen, die von einer rechten Koalition aus der faschistischen Falangepartei, der spanischen Konföderation der autonomen Rechten und den Monarchisten gewonnen wurde. Die neue Regierung nahm fast alle republikanischen Reformen der zwei vorangegangenen Jahre zurück. Landesweite Streiks und Demonstrationen waren die Folge. Ein Arbeiteraufstand in Asturien wurde 1934 blutig niedergeschlagen. 1935 schlossen sich kommunistische, sozialistische, republikanische und linksbürgerliche Gruppen und Parteien zur Volksfront zusammen. Dieses Bündnis gewann die vorgezogenen Neuwahlen im Februar 1936. Am 17. Juli putschten dann rechte Militärs unter Führung der Generäle Franco und Mola gegen die Republik. Die spanischen Faschisten wurden dabei von den faschistischen Regierungen Deutschlands, Italiens und Portugals unterstützt. Die Republik wurde von den Regierungen Mexikos und der UdSSR unterstützt. Bis zum Ende des Spanischen Bürgerkriegs sollten Menschen aus über 50 Nationen in Spanien gekämpft haben. An den Kämpfen nahmen auch Menschen aus dem globalen Süden teil. Auf Seiten der Putschisten kämpften die Regulares an vorderster Front. Die Fuerzas Regulares Indigenas, übersetzt indigene reguläre Streitkräfte, kurz Regulares genannt, waren marokkanische Truppen. Seit 1912 war der Norden Marokkos ein spanisches Protektorat. In der entscheidenden Anfangsphase des Spanischen Bürgerkriegs spielten die Regulares eine wichtige Rolle, da es den Faschisten mit deutscher und italienischer Unterstützung gelang, eine beträchtliche Anzahl marokkanischer Truppen sowie Legionäre über die Straße von Gibraltar zu transportieren. Die Regulares machten zu diesem Zeitpunkt ein Drittel der putschistischen Truppen aus. Ihre Professionalität trug maßgeblich zu den frühen Erfolgen der Faschisten bei. Insgesamt kämpften bis zu 70.000 Regulares im Spanischen Bürgerkrieg. Ein Großteil der Armee schlug sich auf die Seite der Putschisten. Die sofort aufgestellten Milizen bestanden aus den verschiedenen Strömungen der Arbeiterbewegung. Der CNT, Confederación Nacional de Trabajo, der anarchistischen Gewerkschaft mit etwa 1,5 Millionen Mitgliedern. Der UGT, Unión General de Trabajadores, der Gewerkschaft der Sozialistischen Partei Spaniens mit etwa 1 Million Mitgliedern. Der PUM, Partido Obrero de Unificación Marxista, der Arbeiterpartei der Marxistischen Vereinigung, welche anti-stalinistisch eingestellt war, mit etwa 3000 Mitgliedern. Der PCE, Partido Comunista de España, der Kommunistischen Partei Spaniens, mit etwa 3000 Mitgliedern. Auch bei den Milizen kämpften Freiwillige aus den lateinamerikanischen Ländern. Mica und Hipólito Echeverría aus Argentinien schlossen sich gleich zu Beginn der Auseinandersetzungen den Milizen der PUM an. In ihrem autobiografischen Buch mit dem Titel »Eine Frau kämpft für Spanien« beschreibt Mica Echeverría die Stimmung auf den Straßen Barcelonas.
1: Autos mit den Inschriften der CNT FAI, UGT, UHP brausen vorbei, die Gewehrläufe auf die Wagentüren gestützt.
2: Ein Lastwagen kommt vorbei, brechend voll mit jungen Burschen und Mädchen, die alle dieselbe blaue Arbeitskleidung tragen. Die Miliz hat ihre erste Uniform. Vor einer brennenden Kirche klatscht die Menge Beifall und singt: »Hippo, meinst du, es ist eine revolutionäre Tat, die Kirche anzuzünden?«, frage ich. »Ja«, sagte er, »und lass dir bloß nicht einfallen, diesen Männern zu erzählen, woran du wohl gerade denkst, dass da Kunstwerke drin sind, die es nicht verdienen, zerstört zu werden. In Spanien hat die Kirche immer im Dienst der Reichen gestanden, gegen die Armen. Immer ist sie eine Waffe der Unterdrückung gewesen. Lass sie ihre Kirchen verbrennen.«
0: Spanien war geprägt von halbfeudalen Strukturen. Großgrundbesitzer, die 2% der Bevölkerung ausmachten, besaßen 67% des Bodens. Die große Mehrheit der SpanierInnen waren KleinbäuerInnen, und nahezu rechtlose LandarbeiterInnen in den Industriezentren Kataloniens und Madrids schlecht bezahlte IndustriearbeiterInnen. Die Analphabetenquote betrug 50%. Die katholische Kirche, der auch die Schulen unterstanden, war Teil dieses ausbeuterischen Systems. Weiter beschreibt Mika Ecebr, wie sich ihre Milizgruppe auf den Weg an die Front macht.
1: 21. Juli 1936. Unsere Kolonne macht sich auf die Suche nach den Truppen des General Mola, die angeblich auf Madrid zumarschieren. 2 Lastwagen, 3 Personenwagen, 100 Leute, 30 Gewehre und ein Maschinengewehr bilden die motorisierte Kolonne der PUM, befehligt von Hippolyte Echebehere. Angetreten zum Klassenkampf, zunächst aus Wut, weil er mit eigenen Augen gesehen hatte, wie die Mobilgarde von Buenos Aires im Jahre 1919 einen Metallarbeiterstreik im Blut erstickte, dann aus tiefer Überzeugung.
0: Über ihre Motivation als Internationalistin im spanischen Bürgerkrieg zu kämpfen, schreibt Mika Ecebr.
1: Von Kindheit an habe ich von der Revolution geträumt. Als ich den Berichten der russischen Revolutionäre lauschte, die aus den zaristischen Gefängnissen ausgebrochen waren. Um ihr zu dienen, haben Hippo und ich die Seen und verzauberten Wälder von Patagonien verlassen, haben die Flügel unserer Liebe gestutzt, die Armut und die Pflicht gewählt, das Blut akzeptiert, das vergossen werden muss, unseres und das der anderen.
0: Ab Oktober 1936 trafen die ersten Freiwilligen der internationalen Brigaden in Spanien ein. Es kamen Männer und Frauen aus ganz Europa und, wenn auch aufgrund der Entfernung in geringerer Anzahl, aus den Ländern des globalen Südens. Dazu schreibt der für die Unterbringung der ankommenden InterbrigadistInnen zuständige Luigi Longo:
3: Auch alle Länder der beiden Amerikas senden Freiheitskämpfer nach Spanien. Es fehlen auch nicht die Freiwilligen aus Afrika und aus Asien. Inder und Chinesen, Araber und Abessinier, Algerier und Südafrikaner verbrüdern sich mit Freiwilligen aus aller Welt. Alle Kontinente, alle Völker sind in den Reihen der Verteidiger des republikanischen Spaniens vertreten.
0: Die Interbrigaden wurden nach Sprachen und Nationen zusammengestellt. Unter den knapp 3000 US-Amerikanern der Lincoln-Brigade befanden sich etwa 100 Afroamerikaner. Einer davon war der 47-jährige Canute Frankson. Er wurde auf Jamaika geboren, emigrierte 1917 in die USA, arbeitete dort als Maschinist und schloss sich der Arbeiterbewegung an. Im Spanischen Bürgerkrieg war er Hauptmechaniker in der Kfz-Werkstatt der Internationalen Brigaden in Albacete. Über seine Motivation, nach Spanien zu gehen, schrieb er:
4: Ich bin mir sicher, dass ihr immer noch auf eine gründliche Erklärung dafür wartet, was dieser internationale Kampf mit meinem Hiersein zu tun hat. Angesichts dessen, dass dies ein Krieg zwischen Weißen ist, die uns über Jahrhunderte mit Sklaverei gehalten und jede Art von Erniedrigung und Missbrauch über uns gebracht haben, Rassentrennung und Diskriminierung, warum bin ich, ein Afroamerikaner, der all diese Jahre für die Rechte seines Volkes gekämpft hat, heute in Spanien? Weil wir keine isolierte Minderheit mehr sind, die hoffnungslos gegen einen Giganten kämpft. Weil wir Teil einer großen, fortschrittlichen Kraft geworden sind, auf deren Schultern die Rettung der menschlichen Zivilisation ruht. Weil die Zertrümmerung des Faschismus hier unser Volk in Amerika und in anderen Teilen der Welt vor teuflischer Verfolgung, massenhafter Einkerkerung und Gemetzel retten wird, worunter das jüdische Volk unter dem Stiefel des Hitlerfaschismus leidet. Wir müssen nur an die Lynchjustiz gegen unser Volk denken. Schauen wir nur zurück auf die Seiten der amerikanischen Geschichte, die mit dem Blut der Afroamerikaner besudelt sind. Wir werden uns eine neue Gesellschaft bauen, eine Gesellschaft des Friedens und des Wohlstands. Es wird keine Grenzen für die Hautfarben geben, keine diskriminierenden Züge, keinen Lynchmord. Deshalb, meine Lieben, bin ich hier in Spanien.
0: Da Afroamerikaner Edward MacDonald aus Mississippi begründet seine Teilnahme am Spanischen Bürgerkrieg wie folgend.
5: Ich sah, dass die spanischen Faschisten die gleichen Leute waren, gegen die ich mein ganzes Leben gekämpft habe. Ich sah Lynchmord und Hunger und ich kenne die Feinde meines Volkes.
0: Die Freiwilligen aus dem globalen Süden vereinte die Überzeugung, dass ihr Kampf für die Ziele und den Sieg der Spanischen Republik ein internationaler Kampf war, der sowohl geopolitische Auswirkungen haben, als auch sie selbst gegen die Unterdrückung in ihren Heimatländern empowern würde. Hippolyte Echeverría fällt am 16. August 1936 in der Schlacht um Sigüenza. Die Milizen wählen daraufhin Mica Echeverría zur Kommandantin. Im November 1936 stehen die Truppen Francos kurz vor Madrid. Mica Echeverría schreibt über die Verteidigung Madrids:
1: Ist das nun der Krieg, der richtige? Panzer, die auf unsere Schützengräben rasen wollen, und wir, die wir im Schlamm hocken, bewaffnet mit veralteten, verklemmten Gewehren und handgemachten Bomben. Wir sollen sie aufhalten, kurz gesagt, siegen. Es ist lachhaft und tragisch zugleich. Schade, dass wir so wenig Handgranaten haben. Sei's drum. Dann nehmen wir eben jene mit Sprengstoff gefüllten Konservenbüchsen, die die Madrider Arbeiter im Augenblick tonnenweise herstellen. Die Milizionäre, die diese Sprengsätze im Kampf einsetzen, werden Dinamiteros genannt. Der Dinamiterio hält eine brennende Zigarre im Mund, beißt die Zündschnur in der richtigen Länge mit den Zähnen durch, zündet sie mit der Zigarre an und wirft die Bombe entweder mit der Hand oder mit der Schleuder.
0: Als eine der wenigen Frauen an der Front und als Kommandantin ist Mica Echeverría in einer besonderen Situation. Sie muss stark sein, darf keine Schwäche zeigen.
1: Ich spüre Blei in den Armen. Eine Eisenkette schnürt mir den Hals zu. Die Angst der schlimmsten Tage lähmt meinen Magen, kriecht mir in die Kehle hoch, läutet Sturm in meinem Herzen. Geld in meinen Ohren explodiert hinter meiner Stirn. Ich muss weitergehen. Ich muss bis zum Unterstand kommen. Ich darf nicht hinfallen. Ich darf nicht schreien. Fast ist es vorbei, morgen noch. Dann werde ich meine Einsamkeit haben. Ich werde die Maske der starken Frau fallen lassen können, werde weinen und schlafen können.
0: Die Legion Condor der deutschen Nationalsozialisten bombardiert gezielt spanische Städte. Über die Bombardierung von Madrid schreibt Mica Echeverría:
1: Die zerlumpte Menge ist gezeichnet von allen Kämpfen, denen an der Front und denen gegen die Feuerbrunst, gegen die qualmenden Ruinen, unter denen man Verwundete oder Tote suchen muss, die die faschistischen Luftangriffe Tag für Tag, Stunde für Stunde anhäufen. Die Arbeiterviertel sind am stärksten betroffen. Ihre Bewohner wandern Tag und Nacht zu den bürgerlichen Straßen des Viertels, wo, wie es heißt, keine Bomben fallen. Greise, Frauen, Kinder irren umher, auf der Suche nach einem Nachtlager.
0: Es gelingt der Republikanischen Volksfront unter großen Verlusten und mit Hilfe militärischer Unterstützung aus der Sowjetunion, Madrid zu verteidigen und die Faschisten zurückzudrängen. Im Herbst 1938 forderte der Völkerbund den Abzug aller nichtspanischen Verbände, um den internationalisierten Konflikt zu einer innerspanischen Angelegenheit zu machen. Daraufhin schickte die republikanische Regierung die internationalen Brigaden im Oktober 1938 in ihre Heimatländer zurück. Die Putschisten kamen der Forderung, ihre Verbündeten abzuziehen, nicht nach. In den zwei Jahren von Herbst 1936 bis Herbst 1938 haben 40.000 bis 50.000 Männer und Frauen in den Reihen der internationalen Brigaden ihr Leben aufs Spiel gesetzt, als KämpferInnen, aber auch als ÄrztInnen, als SanitäterInnen, als JournalistInnen oder in der Logistik. Im April 1939 endete der Spanische Bürgerkrieg mit der Niederlage der Republik. Insgesamt verloren im Spanischen Bürgerkrieg 500.000 Menschen ihr Leben. Es folgte eine fast 40-jährige faschistische Diktatur. Der spanische Bürgerkrieg kann als Stellvertreterkrieg bezeichnet werden, der auch durch die Appeasement-Politik der demokratischen Regierungen zur Niederlage der Republik führte. Mika Echeverría gelang es, nach Frankreich zu fliehen. Die Freiwilligen aus dem globalen Süden vereinte die Überzeugung, dass ihr Kampf für die Ziele und den Sieg der Spanischen Republik ein internationaler Kampf war, der sowohl geopolitische Auswirkungen haben, als auch sie selbst gegen die Unterdrückung in ihren Heimatländern empowern würde. Canute Frankson schrieb an seine Familie:
4: Wir werden uns eine neue Gesellschaft bauen, eine Gesellschaft des Friedens und des Wohlstands. Es wird keine Grenzen für die Hautfarben geben, keine diskriminierenden Züge, keinen Lynchmord. Deshalb, meine Lieben, bin ich hier in Spanien.

0: Seit dem Sturz des Assad-Regimes im Dezember 2024 befindet sich Syrien in einer fragilen Übergangsphase. Präsident Ahmed al-Sharqa, ehemaliger Anführer der islamistischen Miliz Hayat Tahrir al-Sham, hat die alte Verfassung ausgesetzt und regiert seither mit einer Interimsregierung. Eine Übergangsverfassung trat im März 2025 in Kraft. Seit Oktober 2025 gibt es ein ernanntes Parlament. Doch der politische Übergang bleibt umstritten. Ungeklärt sind die Rechte religiöser und ethnischer Minderheiten, Alawiten, Drusen, Kurden, die Integration der kurdisch geführten SDF-Milizen ins syrische Militär sowie eine neue Verfassung. Vereinzelt kommt es weiterhin zu Kämpfen. Die wirtschaftliche Lage bleibt für die meisten Syrerinnen schwierig und noch immer gibt es keine strafrechtliche Aufarbeitung der Verbrechen der Assad-Ära. In diesem fragilen Umfeld arbeiten lokale Organisationen wie Sawatna al-Suriya mit den Menschen, die unter dem Krieg am meisten gelitten haben, Frauen und Kinder. Sarah Almir, Geschäftsführerin von Sawatna, erzählt, wie sich ihre Arbeit mit traumatisierten Frauen und Kindern seit dem Umbruch verändert hat und was es braucht, damit aus dem Ende des Krieges auch wirklich Frieden wird. Ein Beitrag von Eva Gutensohn.
1: Wie sieht eure Arbeit bei Sawatna aus?
2: During the revolution we were a group of activists. We started from 2011 as members and in 2014 we started the idea of Sawatna.
3: Während der Revolution waren wir eine Gruppe von Aktivistinnen. 2014 entstand die Idee von Sawatna. Der Grundgedanke war, dass die Syrerinnen selbst die Aufgabe haben, die Situation in Syrien zu verändern und diesen Wandel für ein besseres, würdevolles und freies Leben der syrischen Bevölkerung anführen müssen. So haben wir angefangen. In belagerten Gebieten wie dem östlichen Umland von Damaskus, in Yarmouk, im südlichen Umland von Damaskus und in Homs. Mit Ernährungssicherheit, Nothilfe und psychosozialer Unterstützung für Kinder sowie Bildungsangeboten für Kinder, die Schule abgebrochen hatten. Nach einer Weile merkten wir, dass wir Nachhaltigkeit brauchen, auch wenn die Lage in Syrien das sehr schwer machte. Wir wurden zwei- oder dreimal vertrieben, etwa aus Ost-Ghuta, aus Beitzheim und dem nördlichen Umland von Damaskus. Auch unser Team in Homs wurde vertrieben. Wir blieben dann einige Jahre in Idlib und im Umland von Aleppo, verteilten uns aber jetzt nach der Befreiung wieder über ganz Syrien. Nach 2016 entwickelte Sawatna eine Strategie mit klar definierten humanitären Bereichen für die Gemeinschaftsentwicklung. Bildung, Schutz, Frauenförderung und Ernährungssicherheit. Das sind bis heute unsere Hauptbereiche. Nach der Befreiung haben wir den Wiederaufbau als weitere Priorität hinzugefügt, denn das ist ein echtes Bedürfnis der syrischen Gesellschaft.
2: After liberation, we added the peace building work as a very a priority now for Syrians, and we can really it's a need for the Syrian community.

0: Mehr als ein Jahr nach dem Sturz des Assad-Regimes zeichnen aktuelle ExpertInnen-Einschätzungen ein Bild von vorsichtigem, aber fragilem Fortschritt. Nach über 50 Jahren Diktatur und 13 Jahren Bürgerkrieg sei das erste Jahr des Übergangs komplex und unvollkommen gewesen. Das Land stabilisiere sich aber erkennbar. So etwa Charles Lister vom Middle East Institute. Die syrische Küste habe sich von der instabilsten Region Anfang 2025 zur ruhigsten in der zweiten Jahreshälfte entwickelt. Auch Anschläge und Opferzahlen des IS seien 2025 deutlich zurückgegangen. Gleichzeitig waren BeobachterInnen vor drei ungelösten Krisenherden: der Integration der kurdisch geführten SDF in die syrische Armee, den Unruhen in der Drusenregion Zweida und den Spannungen mit Israel. Wirtschaftlich bleibt die Lage dramatisch. Syrien gilt weiterhin als Subsistenzwirtschaft. Das Bruttoinlandsprodukt liegt noch immer 87% unter dem Stand von 2011. Ein Hoffnungszeichen? Am 12. Juli 2026 kam die Übergangsversammlung erstmals zusammen. Ein symbolischer Schritt hin zu ziviler Regierungsführung.
1: You work a lot with women and children.
0: Ihr arbeitet viel mit traumatisierten Frauen und Kindern. Was macht ihr konkret mit ihnen?
2: All the Syrians witnessed the war, and I think the children was affected. Were affected by the war very, very heavily. They lost their parents, one of them at least. They witnessed a lot of violence. They lost their homes.
3: Alle SyrerInnen haben den Krieg miterlebt, aber die Kinder waren besonders stark betroffen. Viele haben mindestens einen Elternteil verloren, sehr viel Gewalt miterlebt, ihr Zuhause verloren, wurden mehrfach vertrieben, sind aus der Schule herausgefallen. Dazu kommt die Armut und Probleme innerhalb der Familien. Auch die Frauen sind stark betroffen, aber wir konzentrieren uns besonders auf die Kinder, weil wir glauben, dass Kinder unsere Zukunft sind. Wenn wir für sie sichere Orte schaffen und sie dabei unterstützen, mit dem Erlebten umzugehen und zu verstehen, was um sie herum passiert ist, können wir gemeinsam einen besseren, sichereren Weg finden. Für die Kinder bieten wir sichere Räume und arbeiten daran, sie zurück in die Bildung zu bringen. Schule ist ein Teil eines normalen Lebens. Wenn Kinder die Schule verlassen, haben wir beobachtet, dass Jungen zu bewaffneten Gruppen gehen und Mädchen von Frühverheiratung oder Kinderarbeit bedroht sind. All das hat schlimme Folgen. Unsere Arbeit besteht darin, sie zurück in die Schule und Bildung zu bringen, ihnen sichere Räume zu bieten und lokale Fachkräfte weiterzubilden, damit sie qualifiziert mit Kindern in Kriegsgebieten arbeiten können. Das erfordert besondere Sensibilität. Man muss wissen, wie man spricht und handelt. Wir unterstützen sie durch psychosoziale Programme und Theaterarbeit dabei, ihre Schwächen zu überwinden und geben ihnen wieder Hoffnung auf die Zukunft. Bei den Frauen arbeiten wir nicht nur in unserem Bildungszentrum, sondern unterstützen sie auch durch wirtschaftliche Programme, soziale Stärkung und im Gesundheitsbereich. Die Arbeit mit Frauen finde ich sehr interessant und hoffnungsvoll, weil wir da diese Energie spüren, auch unter den schwierigsten Bedingungen zu arbeiten.
2: Working with women is very interesting and very hopeful because we have this energy to work in the worst conditions.
1: What imagination of peace do the children have?
0: Was für ein Bild von Frieden? Welche Vorstellung von Frieden haben die Kinder? Ich kann mir vorstellen, dass sie einen Großteil ihres Lebens in einer Kriegssituation mit viel Gewalt und ohne Vertrauen verbracht haben. Haben sie überhaupt eine Vorstellung davon?
2: I think the children all the time think about their reality or the environment around them.
3: Die Kinder denken die ganze Zeit über ihre Realität und ihr Umfeld nach. Sie drücken Frieden auf ihre Weise aus. In der psychosozialen Arbeit machen wir Übungen zu sicheren Orten und dazu, was Frieden für diese Kinder bedeutet. Die meisten sagen, Frieden sei die Familie, die Eltern, ein gutes Zuhause. Manche zeichnen die Schule oder unser Zentrum, den Ort, an dem sie Unterstützung und gute Fürsorge gefunden haben, wo sie ihre Gefühle und Gedanken frei und ohne Angst ausdrücken können. Wenn man Erwachsene nach Frieden fragt, sprechen sie über Konflikt, Krieg, Gemeinschaft und gute Beziehungen. Die Kinder aber sprechen über ihr unmittelbares Umfeld, ihre Familie, ihre FreundInnen, ihre LehrerInnen. Sie drücken Frieden aus, indem sie ein unterstützendes Umfeld beschreiben.
2: They express their peace in finding a supportive environment.
1: And how far do you think education is important for?
4: Wie wichtig ist Bildung für einen langfristigen Frieden?
2: I think that education is very important for any society to be developed or and have peace.
3: Bildung ist für jede Gesellschaft sehr wichtig, um sich zu entwickeln und Frieden zu erreichen. Denn Unwissenheit führt oft zu irrationalem Verhalten. Wir sehen viele Herausforderungen in ländlichen, wenig gebildeten Gemeinschaften, wo der Anteil gebildeter Menschen gering ist. Bildung kann die Hoffnung und den Blick der Menschen auf die Zukunft erweitern und die Beziehungen zwischen ihnen verbessern. Wenn wir uns auf Bildung konzentrieren, geht es darum, gebildete, qualifizierte Menschen zu finden, die ihre Gemeinschaften führen können, ihre Ressourcen und Fähigkeiten besser nutzen, ihre Umwelt und Familien schützen und mit anderen zusammenarbeiten können.
1: I think a big problem is the conflicts in between the different ethnic and religious groups.
4: Ein großes Problem, so wurde es zumindest in unseren Medien vermittelt, sind die Konflikte zwischen den verschiedenen ethnischen und religiösen Gruppen, die durch den Krieg noch stärker gegeneinander aufgebracht wurden. Wie versucht ihr, diese Rachegedanken und diesen Hass aus den Köpfen der Menschen zu bekommen?
2: So Adna was established by members from different ethnic areas in Syria.
3: Sawadna wurde von Anfang an von Mitgliedern aus verschiedenen ethnischen Gruppen und Regionen Syriens gegründet. Wir sind also selbst ein Beispiel dafür, wie SyrerInnen zusammenarbeiten können. Wir wissen, dass es sektiererische und ethnische Spannungen in Syrien gibt, aber wir haben ein tieferes Verständnis dieser Themen. Wir sind überzeugt, dass die Wurzel des Konflikts in Syrien politisch ist, nicht sektiererisch, religiös oder ethnisch. Und wir kennen die Rolle des Assad-Regimes bei der Verbreitung von Hassrede in Syrien. Aus diesem Verständnis heraus arbeiten wir von Anfang an gleichermaßen mit allen SyrerInnen, ohne Diskriminierung. Wir decken die Bedürfnisse aller ab. Nach der Befreiung haben wir außerdem begonnen, Dialogsitzungen zwischen verschiedenen Gruppen zu planen und Aktivitäten zu entwickeln, die unterschiedliche Communities zusammenbringen. Zum Beispiel wählen wir bei vielen Projekten bewusst Teilnehmende aus verschiedenen Gruppen aus, damit sie gemeinsam arbeiten und erkennen, dass sie dieselben wirtschaftlichen und politischen Interessen teilen. Aber echte Versöhnung zwischen den SyrerInnen in unterschiedlichen Regionen erfordert mehr. Sie muss vom Staat selbst getragen werden. Wir brauchen einen glaubwürdigen Weg der Transitional Justice, der alle Täter aus allen Lagern während des Krieges verfolgt, und nationale Dialogräume für alle SyrerInnen, geführt vom Staat, nicht von Sawadna oder einer anderen Organisation. Wir tun unser Bestes, aber für die Versöhnung zwischen den Communities braucht es größere, staatlich geführte Anstrengungen.
2: So we do our best, but I think for the conciliation between the communities we need bigger efforts. Leaded by the state.

0: Genau die Konfliktlinien, die Sarah Almir anspricht, gelten laut internationalen BeobachterInnen als die größten Risiken für Syriens weiteren Weg. Neben der SDF-Integration vor allem die Gewalt in Zweida. UN-Generalsekretär Antonio Guterres betonte zuletzt die Notwendigkeit, Syriens Souveränität zu wahren, Verantwortlichkeit für Gewalt sicherzustellen und alle Gemeinschaften des Landes zu schützen. What do you think is your strength? Was ist deiner Meinung nach eure Stärke als relativ kleine Organisation im Vergleich zu den großen internationalen NGOs? Was könnt ihr, was diese nicht können?
1: I think the grassroots organization or association, they can do a lot because they are locals at the beginning. They are locals. They have this deeper understanding for the challenges, for the opportunities in their communities.
2: Ich glaube, Basisorganisationen können sehr viel bewirken, weil sie lokal verankert sind. Sie haben ein tieferes Verständnis für die Herausforderungen und Möglichkeiten in ihren Gemeinschaften. Wir sprechen die Sprache der Menschen, verstehen sie und können klar und verständlich mit ihnen kommunizieren. Das schafft eine starke, gute Beziehung zur Gemeinschaft, was für große internationale NGOs nicht so leicht möglich ist. Lokale Organisationen haben außerdem mehr Bewegungsfreiheit. Die meisten Organisationen, die von außerhalb Syriens kommen, bleiben in Damaskus und trauen sich kaum etwa nach Aleppo oder ins Umland von Deir ez-Zor zu fahren. Als Syrerin bin ich überall in Syrien gewesen, an der Küste, in Aleppo, im Umland von Aleppo, in Idlib, in Deir ez-Zor, überall, wo meine Arbeit es erfordert hat. Wir haben dieses Netzwerk an Beziehungen und kennen unser Land. Ich denke, Basisorganisationen haben auch ein tieferes Verständnis für die Bedürfnisse der lokalen Gemeinschaften und dafür, welche Lösungen und Alternativen wirklich passen würden. Das ist unsere Stärke.
0: What does Syria need, in your opinion, for a lasting peace now? Was braucht Syrien deiner Meinung nach für einen dauerhaften Frieden?
1: The first thing and the most important step for Syrians is a state and ruled by law.
2: Das Wichtigste und der erste Schritt für die SyrerInnen ist ein Staat. Ein Staat, der für alle SyrerInnen nach Recht und Gesetz regiert wird. Erst danach kann man für weitere Rechte kämpfen, für mehr Freiheiten und so weiter. Das zweite ist ein glaubwürdiger Weg der Transitional Justice, der wirklich alle Täter verfolgt, die während des Krieges Verbrechen begangen haben. Nicht nur die des Assad-Regimes, sondern alle Täter in Syrien. Und dem alle SyrerInnen vertrauen können. Das würde verhindern, dass Syrien in einen Bürgerkrieg oder in erneute gewaltsame Konflikte abgleitet.
0: What do you expect of other countries?
3: Was erwartest du von westlichen Ländern?
1: I think they have to understand that we are not just sectarian groups or ethnic group.
2: Sie müssen verstehen, dass wir nicht einfach nur sektiererische oder ethnische Gruppen sind. Wir können uns politisch ausdrücken und die Wurzel unserer Konflikte ist politisch. Das Problem, das wir lösen müssen, betrifft das politische System und die Form des Staates. Die westlichen und europäischen Länder müssen den Willen der SyrerInnen respektieren und die Menschenrechte so gut wie möglich unterstützen. Manchmal habe ich den Eindruck, dass westliche Länder, allen voran die USA, gar nicht so viel Einfluss in Syrien haben, wie man denken könnte. Ich wünschte, sie würden mehr tun als nur humanitäre Hilfe. Also auch die politischen nationalen Anliegen der SyrerInnen unterstützen.
0: Trotz allem gibt es auch handfeste Anzeichen für Wandel. Seit Dezember 2024 sind rund 1,6 Millionen Geflüchtete und knapp 2 Millionen Binnenvertriebene nach Syrien zurückgekehrt. Und auch die Arbeit von Sawatna trägt Früchte, wie Sarah berichtet.
1: In 2016 we were working in Homs city and it was besieged area, there is a besieged neighborhood.
2: 2016 haben wir in der Stadt Homs gearbeitet, in einem belagerten Viertel namens Al-Wair. Dort haben wir mit Kindern ein psychosoziales Unterstützungsprogramm begonnen, darunter ein Kind, sein Name war Ahmed. Ahmed war sehr gewalttätig, kam mit einem Messer in die Schule und fügte sich manchmal Selbstverletzungen zu, weil er so viel Folter im Krieg miterlebt hatte. Einmal griff er sogar die Betreuerin an und riss ihr den Hijab herunter. Aber im Laufe des Programms begannen wir, ihm friedlich zu begegnen. Die Betreuerin brachte ihm bei, wie man kommuniziert und zusammenarbeitet. Nach 2 Sitzungen ließ er sein Messer schon zu Hause. Er hatte eine sehr starke Persönlichkeit, war wirklich ein geborener Anführer und begann, die anderen Kinder zu führen. Statt sie zum Kämpfen außerhalb der Schule anzustiften, begann er, sie zum Singen zu bringen. Er hatte eine schöne Stimme und gründete einen kleinen Chor. Sie sangen traditionelle und sogar revolutionäre Lieder in der Schule. Am Ende des Programms war Ahmed viel weniger wütend als zu Beginn. Er baute friedliche Beziehungen zu den anderen Kindern auf und behielt seine starke Persönlichkeit, nutzte sie aber jetzt für gute Dinge.
1: He keep his strong personality, but he used this personality to do a good things. And also I have this story of the girl Safa. Safa was educated in our center. She started education in 8 years when she was 8 years old.
2: Und dann gibt es die Geschichte eines Mädchens. Ihr Name war Safa. Sie kam mit 8 Jahren zu uns ins Bildungszentrum und als wir sie wieder trafen, war sie 15. Sie erzählte uns, wie dankbar sie dem Zentrum sei, weil sie durch uns in die Schule zurückkehren konnte und jetzt die Sekundarschule besucht. Sie hatte mit ihrem Vater gesprochen, der eigentlich wollte, dass sie nicht weiter zur Schule geht. Aber sie überzeugte ihn, dass sie ihre Bildung fortsetzt, statt zu heiraten. In der Gegend, wo Mädchen oft schon mit 12 Jahren verheiratet werden, ist das eine große Errungenschaft. Ich hatte das Gefühl, dass wir wirklich etwas bewirkt haben, weil sie sich in diesem Alter dagegen entschieden hat.
1: I think it's a great achievement. I feel that I did a lot of things because she refused to marry in this age.
4: What does give you hope?
3: Was gibt dir neben diesen schönen Geschichten Hoffnung für die Zukunft Syriens?
1: The Syrians themselves. After what happened in 16 years in Syria, you can't understand that the liberation came white like this.
2: Die Syrerinnen selbst. Nach dem, was in den letzten 60 Jahren in Syrien passiert ist, hätte niemand erwartet, dass die Befreiung so verhältnismäßig gewaltarm verlaufen würde. Ich weiß, dass wir diese Herausforderung überwinden und den Wandel wirklich anführen können. Es gibt äußere Faktoren, die die Politik in Syrien mitbestimmen. Israel, die USA, die Türkei, sogar arabische Länder mischen sich ein. Aber ich glaube, die SyrerInnen werden sehr hart dafür kämpfen, den Staat aufzubauen, von dem sie träumen.
1: I think the Syrian will fight very hardly to build their state as they dream.

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Ja, herzlich willkommen bei einer weiteren Sendung rund um die Beatles mit Rüdiger beim Bermuda-Funk, dem freien Radio Rhein-Neckar, unter den Frequenzen 89,6 MHz in Mannheim oder unter 105,4 MHz in Heidelberg beziehungsweise bermuda.org. Kurze Einleitung, gleich weiter mit Beatles-Songs.

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Ja, das waren jetzt erst einmal drei gebündelte Beatles-Songs. Erst einmal You Know My Name, Look Up Your Number, allerdings aus der Anthology-Reihe, also ein bisschen länger. Original, darauf warten wir ja alle, also die Fans, dass mal die Originalversion von fast 20 Minuten veröffentlicht wird. Ja, der zweite Song war I Want You aus den Abbey Road Studios und dann kennt man ja Hey Jude. Und I Want You aus der LP Abbey Road. Abbey Road ist ja eine Straße, ja, aber es ist jetzt nicht mehr der Name der Straße, sondern damit ist das Studio gemeint, das EMI-Studio, eben vor allem bekannt geworden durch die Beatles, aber da waren dann auch Pink Floyd, Alan Parsons, also da die Creme de la Creme der Rock-Pop-Musik hat dort seine berühmten Aufnahmen durchgeführt. Und zu über 90% haben die Beatles auch in den Abbey Road Studios ihre Aufnahme genommen, gemacht. Später dann war halt eben die Aufnahmetechnik doch ein bisschen komplexer, umfangreicher. Man brauchte mehr, also die Beatles brauchten mehr Zeit für die Aufnahmen. Es gab nicht so viel Studiozeit, weil es war ja nicht nur für sie reserviert, das Studio. Und so mussten sie dann teilweise auch in Olympic-Studios abwandern und dort Nummern aufnehmen, wie Your Mother Should Know for zum Beispiel. Aber bis dann eben diese technisch anspruchsvollen Songs der Beatles kamen, waren die Beatles immer in den Abbey Road Studios, mit den Ausnahmen von drei Songs, die ich euch jetzt vorspielen will, weil ich spiele jetzt dies vor, weil es ja auch drei von vier Songs, auf den vierten komme ich dann noch, die einzigen Songs waren, die sie nicht in England aufgenommen haben. Die Beatles waren 64 in Paris im ich glaube Olympia hieß das Konzerthaus. Und da waren die Beatles am Anfang bei den ersten Konzerten, sie haben, glaube ich, fünf Konzerte gegeben, ein wenig überrascht, dass das Publikum nicht total ausgeflippt ist. Das Pariser Publikum war ein wenig reserviert, so in der Art, mal gucken, was da aus England rüberkommt. Sie sind dann auch zusammen halt am Abend aufgetreten mit Marlene Dietrich, aber die Beatles haben dann doch die Herzen und die Seelen der französischen Fans, Beatman-Fans, dann doch erobern können, vor allem natürlich der weiblichen Fans. Und es gibt auf YouTube doch einige Aufnahmen von dem Konzert in Paris. Ja, und das spielen die Beatles, muss ich schon sagen, relativ gut. Also, wenn man sagt, die Beatles waren nicht so eine gute Liveband, die waren eine fantastische Liveband, vor allem in Hamburg. Bloß, da gibt es ja nur illegale Aufnahmen, Starclub-Aufnahme 62, die dann irgendwann, ich glaube 77 kam die Doppel-LP raus, aber dann wurde sie gleich wieder vom Markt genommen, weil die Beatles nicht ihr Okay gegeben haben. Aber da sieht man schon, dass sie gut waren. Aber nichtsdestotrotz, ich möchte ja eigentlich darauf kommen, dass in Paris die Beatles dann, ja, in gewisser Weise gedrängt worden sind, weil sie hatten keine Lust. Die beiden Hits, I Want to Hold Your Hand und She Loves You, auch auf Deutsch einzusingen. Also, komm, gib mir deine Hand und sie liebt dich. Und auch wenn die Beatles natürlich schöne Erinnerungen an Deutschland hatten, aber sie hatten dazu im Prinzip keinen Bock gehabt. Und man wollte eigentlich dann mit dieser deutschen Übersetzung, was ja in der Schlagermusik sehr verbreitet war, dass ein Schlager halt von der Sängerin oder vom Sänger übersetzt worden ist in den jeweiligen Ländern. Also eine Französin hat auf Deutsch, auf Italienisch, auf Englisch auch gesungen. Ein Engländer eben auf Deutsch, Französisch oder wie auch immer, um dann den jeweiligen nationalen Markt zu befriedigen. Allerdings waren die beiden Singles, oder es war eine Single, also mit A- und B-Seite, Komm, gib mir deine Hand und sie liebt dich, nicht sonderlich erfolgreich in Deutschland. Ich glaube, beste Position war Position 17 oder so. Aber nichtsdestotrotz. Aber Paul McCartney hatte in Paris auch die Nummer geschrieben, Can't Buy Me Love. Und so haben sie auch Can't Buy Me Love in Paris aufgenommen. Es gab allerdings, und jetzt, je nachdem, welche Quellen man hat, bei dieser Aufnahme gab es kein Problem, aber es gab dann beim ja, Versenden, auf dem Postweg der Bänder von Paris nach London auf die Abbey Road Studios, wo dann eben die finale Abmischung stattfinden sollte. Die einen sagen, die Spur von Ringo Starrs Schlagzeug war total daneben und musste neu überspielt werden. Und so soll, das ist die eine Version, das Schlagzeug bei Can't Buy Me Love von Norman Smith sein. Andere sagen, ja, das Band war jetzt nicht so beschädigt, es musste nur ein Teil neu gespielt werden, so dass Norman Smith die Hi-Hats nach oder noch eingespielt hat. Also da streitet man sich erst ein wenig.
Aber jetzt mal genug geredet, spielen wir mal die Beatles auf Deutsch. Komm, gib mir deine Hand, sie liebt dich. Und dann Can't Buy Me Love.

Ja, und der vierte Song, der nicht nur, oder der außerhalb von England aufgenommen worden ist, aber auch eben außerhalb von Europa, war die B-Seite der Beatles-Single von 68, Lady Madonna, und zwar die B-Seite Zena Light, Komposition von George Harrison, der im Januar 68 in Bombay war, um dort ein Soundtrack-Album aufzunehmen, das dann solo veröffentlicht worden ist von ihm, Wonderwall Music. Übrigens, Oasis hat ihren großartigen Hit Wonderwall eben nach dieser LP benannt. Und dort hat George Harrison, der schon immer, schon seit einigen Jahren, Sita gespielt hat, also von der indischen Musik, indischer Philosophie, der ist ja auch zum Buddhismus übergetreten, sehr angetan war, hat dann mit, abseits der Sita, mit anderen indischen Instrumenten dazu, wie die Sarod, Shehnai, Pakawai, ich hoffe, ich habe die Namen der Instrumente richtig ausgedrückt, und mit anderen indischen Musikern abseits von Ravi Shankar gearbeitet, Ashisha Khan, Hanuma Yadev oder Hari Prasad Chaurasia. Auch hier hoffe ich, dass ich alles richtig ausgesprochen habe. Und hat diese Musik eben außerhalb Englands, außerhalb Europas aufgenommen. Und es kam dann halt die Bänder zurück nach, also in Bombay bei den EMI Studios in Bombay. Und als dann die Bänder zurück in England waren, kam bloß noch der Gesang der Beatles hinzu. Und damit stand die Nummer. Und George Harrison war eigentlich, ja, natürlich hat ihm die Nummer gefallen, aber war sich jetzt nicht so sicher und bekam aber hier Unterstützung von Paul McCartney, der von der Nummer sehr angetan war. Und auch andere Kritiker, der bekannteste Kritiker Jeff Lynne von Electric Light Orchestra, fand auch, dass diese Nummer wahnsinnig melodisch ist und eine gewisse meditative Wirkung erzeugen kann, wenn man sich in Ruhe hinlegt und die Musik auf sich wirken lässt. Ja, und wenn ihr jetzt die Möglichkeit habt, in Ruhe zu sitzen und diese Musik auf euch wirken zu lassen, probiert's mal, ob hier ein positiver, mediativer Effekt eintritt.

0: noch mal so ein bisschen auf das EMI-Studio einzugehen. Das EMI-Studio gehörte so einer old-fashioned, war die Institution, bevor die Beatles eigentlich dort angefangen haben und waren ja sehr konservativ. Und es hat lange gedauert, auch zum Ärger der Beatles, bis endlich mal ein Achtspurgerät angeschafft worden ist. Und da die Beatles halt eben, ja, sie waren schon zufrieden, vor allem natürlich mit George Martin, aber sie hatten dann mal kurzzeitig, als sie in Amerika waren, mit dem Gedanken gespielt, ihre nächste LP bei den Stax Studios aufzunehmen. Gut, dass daraus nichts geworden ist, weil die Beatles, die ja dann Mitte der 60er Jahre anfingen, kreativ zu werden, hat eben das Studio von der Atmosphäre ihnen doch sehr geholfen, die Ideen umzusetzen, ganz zu schweigen von George Martin, Norman Smith, der Toningenieur. Und da war also schon eigentlich, ja, man hat dann gesagt, oh, komm, wann kauft ihr endlich mal das Abspurgerät? Es kam dann halt 68. Aber da waren die Beatles, wie gesagt, hatten mal mit dem Gedanken gespielt. Und es wäre eigentlich dann vielleicht doch mal interessant gewesen, wie die Beatles geklungen hätten, wenn sie ihr 66er-Album Revolver eben in Amerika in den Stax Studios, also sagen wir mal, doch eher bluesorientiert aufgenommen hätten. Und ich nehme mal so drei Songs aus dem LP Revolver, die mir sehr gut gefallen. Man kann sich ja mal so ein bisschen vorstellen, dass die ganzen Nummern, die beiden, ein bisschen bluesiger, souliger, wie das gewesen wäre. Vielleicht ist das Idee für einen, der sich mit KI auskennt, eben vielleicht mal die drei Nummern, die ich jetzt spielen werde, ein bisschen mehr, ja, ein bisschen mehr Blues, Rhythm and Blues, Blues reinzubringen.
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eigentlich zu den drei Nummern sagte, es wäre ja eventuell interessant, also die drei Nummern waren Taxman, She Said und Got to Get Into My Life, interessant, mithilfe der KI den Sound ein bisschen mehr Richtung Blues zu trimmen. Ich bin jetzt nicht so der Fan von KI, wenn man da was Neues generiert, aber als Instrument, als Werkzeug kann man da schon einiges machen. Und es gibt im Internet, bin ich da gestoßen auf bei YouTube, auf eine interessante neue Abmischung, Produktion vom Song Eleanor Rigby aus dem gleichen IP wie die eben gespielten Nummern von Revolver. Denn Eleanor Rigby ist ja nur der Hauptsänger, Paul McCartney, dann die anderen Beatles begleiten den Gesang, ansonsten sind nur Streicher zu hören. Wie würde aber Eleanor Rigby sich anhören, wenn die normale Besetzung dabei mitgespielt hätte? Also Ringo Starr am Schlagzeug und die beiden Gitarrenparts von George Harrison und John Lennon.

0: Ich muss mich ein wenig korrigieren. Die Nummer jetzt eben, die fand ich ganz interessant, poppig. Habe ich ja gesagt, KI generiert mit Unterstützung von KI. Nein, es ist nicht KI generiert. Es ist zwar mit technischen Instrumenten und beziehungsweise mit einem Mischpult erzeugt worden, aber hat nichts mit KI zu tun. Man findet das unter Beatles from a Bedroom bei YouTube. Ja, und somit ist schon fast eine Stunde mit rund um die Beatles beim Freien Radio Rhein-Neckar, den Bermuda-Funk, schon wieder rum. Und das habt ihr gehört in Mannheim unter 89,6 MHz, Heidelberg 105,4 MHz oder bermudafunk.org. Ich hoffe, ihr habt eine schöne Zeit. Euch hat die Sendung gefallen, die Musik, auch mal ein bisschen was Interessantes mal zu den Studios, dass nicht alle Songs von den Beatles in den EMI-Studios aufgenommen worden sind. Und so bleibt mir noch Zeit, ein bisschen Solo-Nummern zu spielen. Genießt die Nummern, habt eine schöne Zeit, würde mich freuen beim nächsten Mal, wenn ihr wieder einschaltet. Bis dahin, bye bye.
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jetzt muss ich das alleine machen. Ich habe noch etwas Beistand von einer Bekannten, das ist die Elke. Und ich wollte jetzt schon mal sagen, also wir senden auf Mannheim 89,6 und Heidelberg 105,4 Megahertz. Ich wollte jetzt mal ein bisschen aufzählen, welche Themen wir hier präsentieren. Einmal Gaza, diese schreckliche Situation im Nahen Osten. Ja, man kann oder muss von Völkermord sprechen. Das geht ungebremst weiter. Und da habe ich einiges dazu zu sagen. Lese auch ein bisschen was vor. Dann wollte ich was zum 11. September sagen. Das ist ja 25 Jahre her, was dieser Überfall über die Twin Towers in den USA, was das dann zur Folge hat. Das ist nämlich auch hochinteressant, was seitdem, was dann die USA, die US-Regierung damals unter Bush angefangen hat und was heute noch weitergeht. Weiter haben wir noch was zu Kuba. Und gut, und ein bisschen Musik, die wir jetzt einspielen wollen.

Ja, ich lese jetzt was vor. Eine Zusammenfassung eines neu erschienenen Buches im Verlag Manifest von Fabian Goldmann, Staatsräson, Funk, deutsche Medien und der Genozid in Gaza. Ich habe hier eine Zusammenfassung, das habe ich aus der Zeitschrift Die Internationale von ISO, der Organisation Internationale Sozialistische Organisation. Der Text ist von Johann Friedrich Anders. Die Fragestellung. Fabian Goldmann analysiert in seinem Buch Staatsräsonfunk, Untertitel Deutsche Medien und der Genozid in Gaza, die Berichterstattung deutscher Medien über Gaza seit dem 7. Oktober 2023, dem Überfall der Hamas und mehreren anderen palästinensischer Organisationen. Goldmann stellt an diese Berichterstattung folgende Fragen. Wie wurden deutsche Reaktionen den Standards ihres eigenen Handwerks gerecht? Wie faktentreu und ausgewogen war die Berichterstattung? Welche Quellen und Informationen wurden genutzt? Welche Erzählungen und Argumentationsmuster prägten die Berichterstattung? Welche Sprache und Bilder nutzten Medien, um die Ereignisse zu beschreiben? Wessen Geschichten wurden erzählt, welche verschwiegen? In welchen historischen, politischen oder rechtlichen Kontext ordneten Redaktionen die Ereignisse ein? Mit diesen Fragen misst Goldmann den deutschen Journalismus an seinen eigenen Ansprüchen. Doch Goldmann untersucht nicht nur, wie die deutschen Medien über Gaza berichteten, sondern er fragt auch, welche Rolle die deutschen Medien selbst bei den in Gaza stattfindenden Genozid spielten. Haben sie israelische Verbrechen verschleiert, verharmlost oder gerechtfertigt? Haben Medien durch ihre Berichterstattung die Gewalt in Nahost und die deutsche Politik der bedingungslosen Unterstützung Israels befeuert? Leisteten Medien einen Beitrag bei der Dämonisierung und Entmenschlichung palästinensischen und libanesischen Lebens? Der Untersuchungsgegenstand. Goldmann analysiert die Berichterstattung deutscher Leitmedien im Zeitraum vom 7. Oktober 2023, also jetzt fast vor 3 Jahren, bis zum 10. Oktober 2025, dem Beginn des von US-Präsident Trump verkündeten sogenannten Friedensplans. Im Zentrum der Untersuchung steht die Auswertung von 11.125 Beiträgen aus 5 Medien. Jetzt Zitat, die aufgrund ihrer Reichweite als besonders einflussreich für die öffentliche Meinungsbildung in Deutschland gelten können und die aufgrund ihrer journalistischen und politischen Ausrichtung ein besonders breites Spektrum der deutschen Medienlandschaft abdecken. Bild, die Tageszeitung und das Online-Nachrichtenmedium mit der größten Reichweite. Die Tagesschau, das reichweitenstärkste TV-Nachrichtenformat. Der Spiegel, das auflagenstärkste Nachrichtenmagazin. Die Zeit, die auflagenstärkste Wochenzeitung. Die Taz, das größte Medium mit linkem Selbstverständnis. Diese Aufleistung ist nur eine Anmerkung in Klammer, zeigt, dass der Buchtitel nicht ganz zutreffend ist. Goldmann untersucht nicht den Staatsräsonfunk, sondern Staatsräsonmedien. Ergebnisse. Goldmann analysiert die Berichterstattung dieser Medien über die Ereignisse in Israel, Palästina und anderen Teilen der Region nach dem 7. Oktober 2023. Hier einige von seinen konkreten Ergebnissen. Fake News. Deutschlands auflagenstärkste Zeitung Bild begrüßte ihre Leser am 10. Oktober 2023 mit der Titelgeschichte »Sie schnitten Babys die Köpfe ab«. So hieß es tatsächlich, der Artikel. Hunderte weitere Medien verbreiten an diesem Tag und in den kommenden Wochen die Geschichte. Die Story von den 40 enthaupteten Babys wurde zum Sinnbild und ultimativen Beweis der palästinensischen Barbarei. Das Problem daran, die Story ist komplett erfunden. Die 40 enthaupteten Babys hat es nie gegeben.
Das ist ein wörtliches Zitat aus dem Buch. In den nächsten Tagen und Wochen kamen immer neue Schauergeschichten hinzu. Haben Terroristen ein Baby im Ofen verbrannt? Hamas-Barbaren vergewaltigten sogar Leichen. Verbrannten die Hamas-Kinder Geiseln mit heißem Auspuff. So lauten einige Schlagzeilen in der Bild, die bis heute abrufbar sind. Kein einziger hält einer Überprüfung stand. Derartige Fake News hatten alle eines gemeinsam. Sie zielten auf die Entmenschlichung und Dämonisierung von Palästinensern und anderen, die Ziele von Israels Gewalt wurden. Verschleiern. Raketenterror auf Tel Aviv, Luftangriffe auf Hisbollah-Ziele. Diese Schlagzeile erschien am 25. September 2024 im Spiegel. Mit der dramatisierenden Formulierung Raketenterror auf Tel Aviv war eine einzelne Rakete der Hisbollah gemeint, die nahe Tel Aviv abgefangen wurde und durch die glücklicherweise niemand zu Schaden kam. Mit Luftangriffe auf Hisbollah-Ziele bezeichnete das Nachrichtenmagazin hingegen den Abschuss und Abwurf hunderte Raketen und Bomben durch die israelische Armee, durch die in den Tagen zuvor hunderte Menschen getötet, Tausende verletzt und Zehntausende vertrieben worden waren. Die Formulierung war nicht nur euphemistisch, sondern auch faktisch falsch. Denn getroffen hatte die israelische Armee nicht nur Hisbollah-Ziele, sondern zahlreiche zivile Gebäude wie Wohn- und Krankenhäuser. Getötet hatte sie dabei, nach Angaben libanesischer Behörden, vor allem Zivilpersonen. Ausschlaggebend dafür, wie Medien Gewalttaten in Nahost bezeichnen, ist weniger die Tat selbst oder deren Ausmaß und Folgen, sondern vor allem, wer die Tat begeht und wen sie trifft. Während israelische Gewalttaten häufig kontextualisiert, also mit Hintergrund, zum Beispiel Gegenangriff, Reaktion oder beschönigt werden, wie begrenzt präzise, wird gegen Israel gerichtete Gewalt oft dramatisiert und emotionalisiert. Großangriff, Massaker, beispiellos, barbarisch. Für die mediale Verwendung des Begriffs Großangriff ist weniger entscheidend, wie groß ein Angriff ist, sondern ob er von Israel ausgeht, Klammer nicht groß, oder gegen Israel gerichtet ist, Klammer groß. 3408 Mal war in Bild, Spiegel, Tagesschau, Taz und Zeit von einem Massaker die Rede. Fast immer war damit der Hamas-Angriff vom 7. Oktober gemeint, in Klammern 94,3%. Für israelische Gewalttaten machten sich die Redaktionen den Begriff Massaker kein einziges Mal zu eigen. Verschweigen. Am 21. Juli 2024 kritisierten über 70 Medien aus aller Welt in einem gemeinsamen offenen Brief die Tötung palästinensischer Medienschaffender und forderten Israel auf, internationale Reporter frei aus Gaza berichten zu lassen. Kein einziges deutsches Medium schloss sich dem Aufruf an. Dabei tötet die israelische Armee offenbar systematisch Journalisten in Gaza. 252 Medienschaffende hat das Komitee zum Schutz von Journalisten, Klammern, Abkürzung, CPJ vom 7. Oktober 2023 bis 1. Dezember 2025 dokumentiert. In keinem Fall gibt es unabhängige Belege dafür, dass es sich bei einem der Getöteten um einen bewaffneten Kämpfer handelte, Klammern, der einzige Fall, in dem die Genfer Konvention einen Angriff legitimieren würde. Rechtfertigen von Kriegsverbrechen. Hunderte Male beschuldigten israelische Militärs und Politiker in den vergangenen 2 Jahren die Hamas. Kommandozentralen oder andere terroristische Infrastruktur unter zivilen Gebäuden platziert zu haben. In keinem Fall konnten unabhängige Untersuchungen, etwa durch die Vereinten Nationen, Menschenrechtsorganisationen oder investigative Reporterinnen die Anschuldigungen bestätigen. Was tatsächlich stattfindet, das ist, so ein Bericht der Vereinten Nationen mit dem Titel Anatomie eines Genozids vom 10. Oktober 2024, eine gezielte Politik zur Zerstörung des Gesundheitssystems im Gazastreifen. Für den Zeitraum von 7. Oktober
2023 bis 30. Juli 2024 dokumentiert diese UN-Untersuchung insgesamt 498 Angriffe auf Gesundheitseinrichtungen, 113 Angriffe auf Rettungsfahrzeuge und

gemeinsamen Statement warnten am 15. Oktober 2023 über 800 Fachleute aus Völkerrecht, Konflikt- und Völkermordforschung vor einem möglichen Völkermord in Gaza. Sie verwiesen auf die hohe Zahl ziviler Tote, die systematische Zerstörung ziviler Infrastruktur und die Statements israelischer Politiker und Militärs, die völlig ungeniert zu all dem aufriefen. So erklärte etwa Israels Präsident Yitzhak Herzog am 13. Oktober 2023, dass für ihn und jede und jeder in Gaza ein legitimes Ziel ist. Wörtlich: Es gibt keine unschuldigen Zivilisten in Gaza. Goldman listet in seinem Buch weitere derartige Erklärungen israelischer Politiker und Militärs auf und er verweist darauf, dass eine britische NGO, Law for Palestine, 500 solcher Äußerungen bis Februar 2024 dokumentiert hat. Und die deutschen Medien, wie gingen sie mit diesen Fakten und diesen Vorwürfen um? Die Vorstellung, Israel könne einen Genozid begehen, schien für viele Kommentatoren so abwegig zu sein, dass sie nicht einmal bereit waren, sich mit den Fakten und Argumenten auseinanderzusetzen. Die einzige mögliche Erklärung dafür, dass Israel so scharf kritisiert wird, konnte ihnen zufolge nur in niedrigen Motiven der Kritikerinnen liegen. So traf man in den deutschen Leitmedien auf den Begriff Genozid allenfalls, wenn es darum ging, jene, die ihn verwendeten, zu kritisieren. So titelte etwa der Spiegel am 23. November 2023 zur Frage des Völkermords in Gaza das dumme und gefährliche Gerede vom Genozid. Der Text begann mit der aus Sicht der Autoren offenbar einzigen möglichen Erklärung für die zunehmende Kritik an Israel. Ist es Dummheit, Achtlosigkeit, Bosheit? Das Fazit von Goldmans Untersuchung. Wer sich in deutschen Medien informieren wollte, stieß weitgehend auf Desinformation. Auf Euphemismen aller Schutzzonen, gezielte Gegenschläge und begrenzte Bodeneinsätze. Also das sind alles Zitate. Auf Verbrechen, deren Täter sich hinter Passivkonstruktionen verbergen. Auf immer neue, zum Beispiel Hamas-Kommandozentrale, die sich dann doch wieder als Schule oder Krankenhaus entpuppten. Auf Legenden von Selbstverteidigung, sogenannter Selbstverteidigung oder menschlichen Schutzschildern. Auf Israels Kampf gegen die Hamas. Selbst dann noch, als die meisten Fachleute längst vom Genozid an der palästinensischen Zivilbevölkerung sprachen, auf Einseitigkeiten, Rassismus und Fake News. Nur auf guten Journalismus stieß man kaum. Goldman weist den deutschen Medien regelmäßige Falschdarstellungen, dauerndes Weglassen von Informationen und einen systematischen Mangel an Objektivität nach. Er macht mit einer Fülle von Belegen über die Berichterstattung deutscher Medien über Gaza klar. Wörtlich Zitat: Statt die Öffentlichkeit über das wahre Ausmaß israelischer Verbrechen aufzuklären, hat sie diese allzu oft verschleiert, verharmlost, gerechtfertigt oder gleich ganz verschwiegen. Goldman zeigt detailliert, welche Methoden Tagesschau, Bild, Spiegel, Taz und Co. dabei angewendet haben und wie aus gut ausgebildeten Journalisten Propagandisten eines Genozid werden konnten. Goldman weiter. Deutsche Medien und der Gaza und der Genozid in Gaza, das ist nicht nur die Geschichte von Journalistinnen, die 2 Jahre Tod, Vertreibung und Zerstörung im Nahen Osten verschwiegen, verharmlosten und rechtfertigten. Zu dieser Geschichte gehört auch, wie Medien jenen begegneten, die auf das wahre Ausmaß israelischer Verbrechen aufmerksam machten. Mit Ignoranz, Arroganz und Diffamierung. In seinem Geleitwort zu Goldmans Buch schreibt der in England lehrende israelische Historiker Ilan Pappé, Autor von Die ethnische Säuberung Palästinas, eines Buches, was im Jahr 2006 erschien, Zitat: Wenn Sie sich mit dem Phänomen einer voreingenommen, mit verzerrten deutschen Medienberichterstattung über den Völkermord in Gaza vertraut machen und dessen Ursprünge und Auswirkungen tiefergehend verstehen möchten, sollten Sie dieses kenntnisreiche und beeindruckende Buch lesen. Schlussfrage: Goldmans Untersuchung der Berichterstattung der Gaza zeigt das Versagen der deutschen Medien als vierte Gewalt in Deutschland. Die deutschen Medien versagen, sie machen sich zu Propagandisten der Mächtigen. Aber so ist mit Fabian Goldmann zu fragen, ist das wirklich ein Versagen? Machen die Medien damit nicht genau das,
was sie machen sollen. So dieser etwas längere Text, der aber sehr aufschlussreich ist. Und ich empfehle das, wer das genauer wissen will, sich das Buch zu besorgen. So, jetzt gibt es ein paar Takte Musik.

0: Ja. Ich wollte noch sagen, zum Ausmaß dieses Genozid, das wird ja jetzt vom Internationalen Gerichtshof untersucht. Das ist also, spricht ja alles dafür, dass es ein Genozid ist. Zum Ausmaß habe ich gestern auf einer Veranstaltung gehört, auch zur Situation in Gaza im Westjordanland. Das war auf dem Paradeplatz. Da ist mir noch eine Zahl im Kopf geblieben. Laut Max-Planck-Institut geht man davon aus, dass es mindestens 100.000 Menschen sind, die bis jetzt durch von der israelischen Regierung, also ja, getötet worden sind. Und darunter hauptsächlich Frauen und Männer. Und man kann die genaue Zahl nicht sagen. Die wird man wahrscheinlich nie herausfinden. Also es wird vermutet, dass es noch mehr sind, weil unter den Trümmern, also hauptsächlich auch in Gaza, das ist ja zu fast 90% zerstört, da liegen noch viele Toten, die nicht geborgen werden konnten bis jetzt. Dann wurde, fällt mir jetzt ein, wurden unter anderem Waffen eingesetzt, die praktisch die Spuren vernichtet haben. Also bei der Explosion war es so heiß, dass dann praktisch von den Menschen nichts mehr übrig blieb. Also ziemlich grausam. Man muss auch praktisch vermuten, dass diese militärischen Angriffe, die sehr grausam waren, dass das auch ein Test für bestimmte Waffen sind. Eine Sache fällt mir noch ein, ich glaube, das war 24, da wurden sogenannte Pager eingesetzt, und zwar also auch ferngesteuert Ziele ausgesucht, und da wurden zum Teil gezielt Menschen, als sie praktisch diese Geräte, das sind Vorläufer vom Handy, dann in die Hand nahmen, die sind dann explodiert. Ich habe ein Bild gesehen, da ist ein Markt, also wo viele Leute sind. Auf einmal bricht da ein Mensch rein zusammen. Viele sind so getötet worden in Syrien und auch durch die israelische Armee und auch im Libanon. Das wurde damit gerechtfertigt, dass man damit Hisbollah-Aktivisten erledigte. Ja. Ich meine, ist egal, wer das war. So eine Methode ist einfach total menschenverachtend und furchtbar. Ja, ich habe jetzt hier noch weiter zu Gaza vor mir liegen eine Studie von der Rosa-Luxemburg-Stiftung mit dem Titel. Der Autor ist Alain Sahar, der Titel ist Kampagne gegen das UNRWA. UNRWA ist das palästinensische also das UNO-Organisation zur Unterstützung der palästinensischen Flüchtlinge. Also vollständig ist der Titel Die Kampagne gegen das UNRWA und das palästinensische Rückkehrrecht in Deutschland. Untertitel Israel-nahe Akteurinnen. Narrative und ihre politische Resonanz. Also das lese ich natürlich nicht ganz vor. Das sind auch 80 Seiten fast. Ist im Juni dieses Jahres herausgekommen. Ich habe das auf einem Infostand von der Nahostgruppe, lag das aus. Die Nahostgruppe macht übrigens immer samstags von 10 bis 13 Uhr, glaube ich, einen Infostand. Später macht dann auf dem Marktplatz, wenn der Markt vorbei ist, ab 3 oder 4 ist es, glaube ich, gibt es auch noch einen Stand von Menschen, die Palästina auch unterstützen und selbst auch Palästinenser sind oder Verwandte, so dort Leben haben. Also ich will hier nur kurz zitieren aus der Zusammenfassung, worum es in dieser Studie geht oder was da rausgekommen ist. zwischen 2014 und Januar 2026 formierte sich ein transnationales Advocacy-Netzwerk aus Policy-Unternehmerinnen, Advocacy-Organisationen. Das sind Organisationen, die sich mit rechtlichen Fragen beschäftigen. Die können natürlich fortschrittlich oder reaktionär sein. Und staatlich geförderten Akteuren mit rechtsgerichteten Israel-nahen Positionen rund um die Behauptung, das Hilfswerk, also das UNRWA, der Vereinten Nationen für Palästina-Flüchtlinge im Nahen Osten, also das ist die Abkürzung, steht für United Nations Relief and Works Agency for Palestine Refugees in the Near East. Also diese UNRWA trage durch mangelnde Neutralität zur Aufrechterhaltung des israelisch-palästinensischen Konflikts bei. Ja, das ist schon interessant, was daraus dieses Netzwerk aus der Untersuchung versucht zu machen, will sie also pauschal Misskredit bringen. Und wie gesagt, aus Zeitgründen kann ich das natürlich nur ganz kurz, kann ich daraus zitieren. Im zweiten Absatz steht dann, jetzt wörtlich, die vorliegende Studie kommt zu dem Schluss, dass die Verbreitung dieses Narrativs einem übergeordneten strategischen Ziel diente, die politische Reichweite des palästinensischen Rückkehrrechts zu begrenzen, indem die institutionelle Rolle des UNRWA bereits vor einer möglichen Verhandlungslösung unterminiert wird. Da der Flüchtlingsstatus und das Rückkehrrecht als Resolution der UN-Generalversammlung und dem Völkerrecht und nicht aus der Existenz des UNRWA abgeleitet werden, konnte diese Strategie ihr erklärtes Ziel nicht allein mit institutionellen Mitteln erreichen. Dennoch hat sie humanitäre Schäden verursacht. Und ich habe jetzt hier noch, ich hoffe, ich finde es gleich, am Ende dieser Studie gibt es ein Kapitel mit Fazit überschrieben. Da steht drin, diese Akteure werden vornehmlich, also ist jetzt ein Zitat wieder, am Anfang dieser Linie stehen wenige israelische und transatlantische Akteure, die das zentrale ideologische Gerüst sowie Argumentationsgrundlagen entwickeln. Hier als Diskursproduzentin und ansonsten als epistemische Gemeinschaften bezeichnet.
1: Da liegt es
0: noch. Nee, du musst das nachher, du musst die rausnehmen. Ja.
1: Nee, das ist die neue jetzt.
0: Achso, dann gleich. Ja, ich habe gerade mich noch wegen der Musik etwas abgelenkt. Ergänzend fließen auch öffentliche Projektmittel aus Deutschland, sobald die zugrunde liegenden Narrative in Formate politischer Bildung, der Antisemitismusprovision oder fachlicher Beratung übertragen werden. Die in diesem vorgelagerten Raum erhobene Vorwürfe zeichnen ein Bild des UNRWA als strukturell illegitime und politisch kompromittierte Organisation, die untrennbar mit der Aufrechterhaltung des palästinensischen Flüchtlingsstatus und des Rückkehrs verbunden ist. Ja, und gerade dieses Rückkehrrecht erscheint dabei nicht als rechtlicher oder politischer Anspruch, sondern als demografische oder sicherheitspolitische Bedrohung. Im Sinne des in Kapitel 2 vorgestellten Advocacy-Koalitionsansatzes lässt sich sagen, dass diese Narrative über alle drei Überzeugungsebenen hinweg wirksam sind. In ihrem tiefsten Kern eine ideologische Ausrichtung auf exklusive ethnonationale Selbstbestimmung, auf der politischen Ebene die Ablehnung des Rückkehrrechts und auf der Ebene nachgeordneter Überzeugung das taktische Argument, wonach ein Stopp der Finanzierung des UNRWA diese Ablehnung praktisch umsetzen könnte. Die Narrative wurden in Deutschland zunächst von der Opposition im Bundestag aufgegriffen, am häufigsten durch die AfD und allerdings in anderer politischer Form durch die FDP. Wie aus den Parlamentskontrollen im Anhang 3 hervorgeht, haben diese Parteien frühzeitig und wiederholt UNRWA-kritische, das Rückkehrrecht in Frage stellende und sicherheitspolitische Deutung in die Bundestagsdebatten eingebracht. So, das war die, hier habe ich noch, Moment, ich muss mal gucken, ob ich das gleich finde, welche Organisationen das unter anderem sind. Ja, das finde ich jetzt so schnell nicht. Ich kann mich erinnern, dass unter anderem die Deutsch-Israelische Gesellschaft dabei ist, die auch in Mannheim immer wieder interveniert hat und vielleicht auch weiter intervenieren wird, wenn es darum geht, Veranstaltungen, die israelkritisch sind, zu diffamieren oder dafür zu sorgen, dass Räume, die schon, also wo es schon einen Mietvertrag gab und so weiter, dass die dann auf den letzten Moment dann praktisch nicht mehr zur Verfügung standen. Einmal musste ein Vortrag von Helga Baumgarten, die sehr gut sich in Israel auskennt und auch in Gaza, die jahrelang dort an der Universität war, die berichtet regelmäßig in der Zeitung Junge Welt über Gaza und über die aktuelle Situation, dass die gezwungen war, in einem Zelt auf dem Marktplatz, also ihren Vortrag zu halten, weil 2 Tage vorher der Raum gekündigt wurde. Also das sind schon schlimme Sachen. Die Diffamierung, die Erschwerung praktisch der Auseinandersetzung, ja, über ein wirklich schlimmes Verbrechen, wo die Verantwortlichen, also Mr. Quir und auch der Präsident, also der Herzog, der Regierungschef, also offen aufrufen zur Vertreibung und auch zum Mord an Palästinensern, muss man sagen. Und das ist eine unglaubliche Geschichte, da können wir nicht einfach zuhören und zugucken, da müssen wir was dagegen tun. So, jetzt wieder ein bisschen Musik. So. So.

Nee, brauchst du gar nicht. Ja, wir haben jetzt noch das Thema Kuba. Kuba hat jetzt schwere Zeiten durchzustehen, die Menschen dort, weil die unter Trump, unter dem Trump-Regime verstärkt die Blockadepolitik, die es von Anfang an gegen Kuba gab, also nachdem Batista gestürzt war und die jetzt besonders krass ist. Auch das, was kann man sagen, das Markenzeichen Kubas über lange Zeit war, nämlich das Gesundheitswesen kostenlos für alle Menschen dort und auch die Tatsache, dass viele Menschen, viele Ärztinnen und Ärzte in allen möglichen Ländern, armen Ländern meist, die dort Unterstützung Arbeit leisteten, also jetzt Kranke versorgten, die können das jetzt nicht mehr, weil ihnen die Medikamente fehlen durch die US-Blockade. Dann ist Kuba schwer getroffen durch Energieknappheit, weil das Öl, was sie immer bekommen haben, das geht jetzt nicht mehr. Russland hat es auch eingestellt, möglicherweise aus Angst, dass das Schiff angegriffen wird. Ein Tanker von den USA, die wollen da natürlich keine militärische Auseinandersetzung riskieren. Und deshalb wird jetzt auch mit starkem Engagement versucht, eine Alternative auszubauen. Zum Beispiel Sonne haben die genug, aber da brauchen sie eben auch die Teile, um große Solaranlagen aufzubauen. Da gibt es auch ein Spendenkonto. Müsst ihr jetzt, habe ich jetzt nicht parat, müsst ihr euch selbst drum kümmern. Und ich habe hier, warum ist Kuba, also es war immer schon ein Ziel, amerikanischer, also US-amerikanischer Sanktionen und Offensiven. Es soll auf Castro mehrere Attentate gegeben haben, als er noch lebte, weil er zusammen mit Che Guevara und anderen dafür gesorgt hat, dass die Yankees ihren Einfluss in Kuba verloren haben. Und das können die ihn nicht durchgehen lassen, offensichtlich. Und es wurde dann immer wieder gegen Kuba, also eine offensive, feindselige, brutale Politik gemacht. Sie haben dort auch, die USA haben dort auch einen Ort, wo sie ungestört praktisch foltern, Guantanamo berüchtigt. Da kam zum Beispiel im Laufe des Afghanistan-Kriegs wurden da Leute hin transportiert, die dort schlimmsten Verbrechen, systematischen Verbrechen ausgesetzt waren. Es gibt jetzt, glaube ich, noch Leute, die da leben. Ich selbst war 81 in Kuba im Rahmen einer Arbeitsbrigade und da gab es eine Woche Tiefflüge über Kuba. Die Menschen hatten wirklich Angst, sie werden angegriffen und wir planmäßig hätten wir nach 3 Wochen wieder zurückkehren müssen. Unsere Heimatländer, da waren Leute aus 10 verschiedenen Ländern, europäischen Ländern und wir blieben dann eine Woche länger, weil es den Kubanern zu heiß war, dass wir dann wegfliegen konnten, weil die auch fürchteten, dann wird vielleicht der Flughafen angegriffen. Das war also eine ganz bedrohliche Situation. Und in Kuba fehlt es jetzt an Elektrizität. Es muss immer wieder der Strom abgeschaltet werden. In dem Zusammenhang kann ich hier ein Zitat aus einem Interview entnehme ich der Jungen Welt vom 11. September bringen. Da steht, wird gefragt, die Verschärfung der Blockade treffen die Insel hart. Woran fehlt es am Alltag? Antwort, an allem. Dadurch, dass die USA versuchen, den Handel mit Kuba zu unterbinden, fehlt es tatsächlich an allem.
Elektrizität ist ein Riesenproblem. Kuba bemüht sich sehr, die Solarindustrie auszubauen, soweit es unter diesen brutalen Sanktionen möglich ist. Es fehlt an Öl, die Kubaner haben nicht genug Energie. Das hat Auswirkungen auf das ganze Leben, sowohl auf das Persönliche als auch auf die Wirtschaft. Die medizinische Versorgung und Krankenhäuser, die Schulen, alles ist davon betroffen. Und sorry, jetzt muss ich ein bisschen blättern. Ich hatte da nämlich einen Aufruf zu Kuba. Ich finde das jetzt nicht, wo man Kuba unterstützen soll. Es gab nämlich eine in Berlin eine Mahnwache, eine ganze Woche. Und die ist jetzt am Samstag zu Ende gegangen. Aus der kann ich sie dir. Oh, ich habe sie gefunden. Sorry. Auch alles aus der jungen Welt. Die berichten halt über diese Schandtaten des Imperialismus und Neokolonialismus im Unterschied zu anderen Zeitungen, wo es eine Tageszeitung ist. Ja, das ist überschrieben, dieser Aufruf an Block Kuba. Also wie gesagt, das ist am Samstag zu Ende gegangen, aber ich habe hier noch den Aufruf und ich lese jetzt aus der Begründung für diese Mahnwache, die eine ganze Woche ging mit Veranstaltungen und Informationen, Büchertisch und alles Mögliche, warum die das gemacht haben. Und daraus geht hervor, wie wichtig es ist, da solidarisch zu sein mit den Menschen dort. Erstens, der US-Imperialismus will die kubanische Revolution erdrosseln. Das ganze kubanische Volk wird als Geisel genommen und dabei selbst das Leben von Kindern nicht geschont. Das kubanische Volk hat sich über Jahrzehnte solidarisch mit Menschen in der ganzen Welt gezeigt, sei es bei der Unterstützung von Befreiungsbewegungen oder im Gesundheits- oder Bildungswesen. Jetzt braucht das kubanische Volk unsere Solidarität, besonders dringend. Drittens, wenn es dem US-Imperialismus gelingt, die kubanische Revolution zu zerschlagen, werden sich die Kampfbedingungen der progressiven Bewegungen weltweit, vor allem in Lateinamerika, aber auch hier im Lande, dramatisch verschlechtern. Es ist auch unsere Aufgabe, dies zu verhindern. Aufgrund dieser zugespitzten Situation reichen unsere bisherigen Aktionsformen alleine nicht mehr aus, um öffentliche Aufmerksamkeit und Druck auf die Politik zu erzeugen. Daher wollen wir, Entschuldigung, drück mal freier gehen da oben. Ja, aus technischen Gründen habe ich jetzt im Moment ausgesetzt. Aufgrund dieser zugespitzten Situation reichen unsere bisherigen Aktionsformen alleine nicht mehr aus, um öffentliche Aufmerksamkeit und Druck auf die Welt zu erzeugen. Daher wollen wir mit dieser neuen Aktionsform die diversen Träger der Kuba-Solidarität beim gemeinsamen Handeln unterstützen und weitere Akteure mobilisieren. Wir wollen mit der Protestwache im September nicht nur ein deutliches Zeichen dafür setzen, dass den Menschen in unserem Land das Schicksal Kubas nicht einerlei ist. Wir wollen auch eine Aktionsform trainieren, mit der wir sofort an den Start gehen können, wenn wir angedrohte, direkte kriegerische Handlungen gegen Kuba aufgenommen werden. Also ich kann nur noch appellieren, wenn ihr das noch nicht getan habt, die ihr das jetzt hört, seid solidarisch, seid auf der Hut, macht was. Ihr könnt auch Briefe schreiben an Abgeordnete, auch hier aus der Region, die im Bundestag sind, dass sie sich verhalten sollen hier. Es geht um Menschenleben. Es geht darum, dass ein Land seine wirtschaftliche und politische Situation, soziale selbst regeln kann und dass
wir nicht akzeptieren können, wenn USA und auch Deutschland und andere Länder diese Menschen weiter das Leben schwer machen. Hier, es gibt ein Konto, was hier angegeben ist, das lese ich jetzt langsam vor, da kann man was spenden. Kontoinhaber Netzwerk Kuba, IBAN DE28-4306-0967-1206-44-1500. Big Genoden IGLS. Ja, da steht Verwendungszweckprozess. Das ist jetzt erstmal, können wir jetzt noch Musik machen.

0: Es hat ein bisschen Probleme jetzt gegeben. Ich wollte noch was anlässlich eines anderen traurigen Jubiläums sagen. Jubiläum ist der falsche Ausdruck. Der 11. September 2001, da hat es die Angriffe auf die Twin Towers in den USA gegeben. Und da sind 3000 Menschen getötet worden. Und das war natürlich eine brutale, ganz schlimme Sache. Und dieses Ereignis hat allerdings etwas losgetreten, was dieses Ereignis in seinen Auswirkungen bei weitem übertraf. Und zwar der sogenannte Krieg gegen den Terror. Dazu habe ich jetzt, hat es wieder in der jungen Welt eine Beilage gegeben, die ist am 9. September dieses Jahres erschienen. Das kann man auch noch mal nachlesen, wenn man da ins Archiv geht im Internet. Es gab eine eigene CIA-Abteilung. Der Chef war damals George Tenet. Der hat schon 4 Tage später, also am 15. September, hat der eine, jetzt wörtlich, Worldwide Attack Matrix vorgelegt. Also er muss das schon fertig gehabt haben und das wurde dann genutzt. Und die Washington Post fasste das am 31. Januar 2002 so zusammen. Tenet, also dieser CIA-Chef, erreichte den Ort des Briefings in Camp David, jetzt wörtlich, mit einer Aktentasche voll streng geheimer Dokumente und Pläne. In vielerlei Hinsicht der Höhepunkt von mehr als 4 Jahren Arbeit zu Osama bin Laden, dem Al-Qaida-Netzwerk und dem weltweiten Terrorismus. Diese hatten offenbar nicht ausgereicht, um die verheerenden Anschläge zu verhindern, bildeten aber eine sehr gute Grundlage für den Titel der Dokumentenmappe. Going to War, so hieß die. Tenets, doch den Spitzen der Bush-Regierung vorgeführte Matrix, beschrieb, jetzt wieder Zitat, eine geheime Antiterrorkampagne in 80 Ländern weltweit, die dem Auslandsgeheimdienst, wieder Zitat, die weitreichendsten und tödlichsten Befugnisse in ihrer Geschichte einräumen würden. Und das Ausmaß, das habe ich hier auch in dieser Beilage, da zitiere ich aus dem auch aus dieser Beilage War on Terror, Seite 8, Überschrift Spur der Verwüstung, Untertitel, der globale Antiterrorkrieg, so wurde das ja genannt, hat Millionen Menschenleben gekostet und ist immer noch nicht vorbei. Autorin Wiebke Diehl. Und das ist eine Studie, die darüber was also über das Ausmaß geforscht hat. Die kam bereits im Jahr 2021, eine Studie der amerikanischen Brown-Universität mit dem Namen Coast of War Project. Die kam zu dem Ergebnis, dass hat Folgendes wirklich zu berichten. 2 Jahre später, im Jahre 2023, also wurden bereits 940.000 Kriegstote gezählt, 432.000 davon Zivilisten. Die größte Anzahl an Toten gab es im Irak, in Afghanistan, in Syrien, im Jemen, in Libyen, in Somalia und in Pakistan. In mehr als 80 Ländern, also das ist genau nach dieser Matrix, von der ich eben gesprochen habe, als ich den Tenet zitierte, in mehr als 80 Ländern haben die USA sogenannte Militäroperationen durchgeführt, die sie als Terrorismusbekämpfung bezeichnen. Viele dieser Einsätze dauern bis heute an. Es handelt sich dabei um Luft- und Drohnenangriffe, Bodenkämpfe sowie 127E-Programme, bei denen US-Spezialeinheiten Partnereinsätze planen und kontrollieren, und Militärübungen sowie Ausbildungs- und Unterstützungseinsätze für ausländische Streitkräfte zu gewährleisten. Und die haben ermittelt, also dass diese Antiterrorkrieg 8 Billionen Dollar Schaden angerichtet hat. Und dass da sehr viele Menschen, mehrere Millionen Menschen dadurch umgekommen sind und viele verletzt. Also hier lese ich es jetzt, ich habe eben gesucht, damit steigert die Gesamtzahl der Todesopfer auf mindestens 4,5 bis 4,7 Millionen. Und das ist auch im Artikel nochmal extra erwähnt worden. In mehr als 80 Ländern haben die USA sogenannte Militäroperationen durchgeführt. Und die, wenn da es schon 4 Tage nach dem 11. September da einen Plan gab, also eine Art Regieanweisung, da muss man doch davon ausgehen, dass das vorher schon feststand, dass man sowas machen wollte. Das heißt, dieses Ereignis 11. September ist genutzt worden, um eine der größten militärischen Aktionen gegen X-Länder zu rechtfertigen. Das zum Hintergrund. Und jetzt machen wir nochmal ein bisschen Musik.
1: Ja, schon die Huka?
0: Ja.
1: Ich fange an, schon die Huka.

0: manchmal klemmt es ein bisschen, aber wir gehen jetzt auch langsam oder schnell dem Ende entgegen. Ich habe als Termine noch hinzuweisen auf zwei Demos. Am 26.09., also nächste Woche, da gibt es eine Demo in Stuttgart gegen den Sozialkahlschlag, kann man sagen, aufgrund der Kriegsartikelstückungspolitik, wie Scholze genannt hat. Und am 3.10. ist eine große Demo gegen Krieg. Die ist in
1: Dezentral,
0: unter anderem in Stuttgart und in Berlin. Und die erst erwähnte Demo am 26., die ist auch in Stuttgart. Da sollen auch Busse hinfahren von der Gewerkschaft, aber genaueres weiß man da noch nicht, aber kann man ja auch mit dem Zug hinfahren. Dann habe ich noch zwei andere Termine. Und zwar am 12., am 29. September.
1: Wer ist noch am Reden?
0: Oh, wir müssen Schluss machen, Entschuldigung. Dann sehen wir uns in 3 Wochen, also dritte Woche wieder. Und hier war Haru und Ilke. Und dann, ich hoffe, ihr konntet mit den Infos ein bisschen was anfangen, auch wenn es nicht immer so glatt lief. Und wir haben gesendet.

von radioaktiven Stoffen bis zu einer Kernschmelze führen kann. Die Forderung der IAEO, das ist die internationale Atombehörde, nach einer entmilitarisierten Zone um das Kraftwerk wurde bisher von beiden Kriegsparteien abgelehnt. Am 5. Oktober 2022 erklärte Präsident Putin das AKW zum Eigentum Russlands. Kein Atomkraftwerk ist für den Betrieb unter diesen Bedingungen geeignet. Also wie da jetzt der Stand ist, weiß ich selbst an, obwohl ich mich dann beschäftige auch mit dem Krieg Ukraine-Russland. Weiß ich gar nicht, wie das jetzt aussieht dort mit dem AKW. Das ist übrigens auch wieder ein Problem, womit ja Günther Anders sich auch beschäftigt hat. Also was für Auswirkungen haben die modernen Medien? Was kriegt man eigentlich mit, was kriegt man nicht mit? Also wir haben ja eine Fülle, eine Überfülle, kann man sagen, von Informationen, die jeden Tag nicht nur im privaten Leben, sondern auch als Nachrichten, in Nachrichtenform, die auf uns einschlagen, kann man schon fast sagen. Und da müssen wir natürlich, sind wir echt oft überfordert. Das gilt übrigens auch für den Krieg im Nahen Osten. Was stimmt dann da und was stimmt nicht? Weil wir sind ja nicht vor Ort. Ja. Und da kann man einiges mitmachen mit Informationen. Man kann natürlich realitätsgerecht und wahrheitsgemäß berichten. Man kann auch anders berichten und die entsprechenden Bilder hat man dann irgendwo anders her und. Das ist also eine größere Geschichte. Ja, jetzt habe ich hier noch eine ganz interessante Sache zu Krieg und auf der einen Seite Kosten des Krieges, der Kriege und was das also für Auswirkungen hat. Und zwar, dies Flugblatt ist vom Heidelberger Forum gegen Militarismus und Krieg. Und Heizung, Brot und Frieden heißt es. Die machen da immer eine Kundgebung in der Theaterstraße, das ist in der Innenstadt. Und da habe ich das abgreifen können. Da stellt nämlich gegenüber oben eine Tabelle, was wäre, wenn. In der linken Spalte sind die Ausgaben für Rüstung und in der rechten Spalte und zivile Zwecke im Vergleich. Das lese ich jetzt einfach mal vor, um da mal zu zeigen, was es da eigentlich geht und was Kriege heutzutage auch kosten und was für, und dass das natürlich auch auf, die muss ja irgendwie finanziert werden, man kann das nicht immer mit Kredit machen, das sind jetzt die Schulden, die dann von der ganzen Gesellschaft übernommen werden, hauptsächlich von denen, die gar nicht so viel haben, leider. Eine Flugstunde des Kampfjets Eurofighter, CO2-Ausstoß, ist auch eine riesen Umweltverschmutzung, Waffen und Flugzeuge, CO2-Ausstoß 11 Tonnen pro Stunde. Da kostet eine Flugstunde 67.000 und ein paar zerquetschte Euro, muss man sich vorstellen. Bei einer Bau einer Sozialwohnung für 50 Quadratmeter, da kostet 132.500 Euro gleich zwei Flugstunden. Geplanter Kauf von 35 atombombenfähigen F-35 Kampfflugzeugen. Ich glaube, die sollen jetzt angeschafft werden, sogenannte Tarnkappenjets. Die Kosten, da muss ich mal gucken, um die Zahl überhaupt lesen zu können. Ja, das sind 8 Milliarden 500 Millionen Euro. Also 8 Milliarden 500 Millionen Euro kosten 35 atombombenfähige, das ist alles drin, F-35 Kampfflugzeuge. Und daneben steht, gegenübergestellt, in den Krankenhäusern fehlen jedes Jahr für dringende Investitionen im Medizinbereich 3 Milliarden 700 Millionen. Also
bisschen mehr als ein Drittel. Kosten für einen Schützenpanzer Puma 15 Millionen Euro. Hilfe für 42 Millionen hungernde Menschen. Also es ist immer so gegenübergestellt, was man damit sonst finanzieren könnte. Zum Beispiel die Hilfe für 42 Millionen hungernde Menschen in den 43 ärmsten Ländern der Welt für 2 Jahre. Das würde kosten 13 Milliarden 200 Millionen Euro. 13 Milliarden 200 Millionen Euro und der Schützenpanzer kostet 15 Millionen. Auftragsvolumen für die Nachfolge des Leopard 2 Panzers geschätzt. Kann ich mir kaum vorstellen, dass das so teuer ist, aber hier wird schon stimmen. Das sind 100 Milliarden Auftragsvolumen für die Nachfolge des Leopard-Panzers. Das werden mehrere sein. Da wollen die 100 Milliarden Euro ausgeben. Kosten für die Sanierung von Universitäten und Hochschulen 50 Milliarden, also halb so viel. Aus dem Sondervermögen für neue Kampfschiffe und anderem Raketen für die Marine 19 Milliarden. Ich sage jetzt nur runde Zahlen, sonst ist das zu verwirrend. Bin aber gleich fertig mit der Gegenüberstellung. Ein Jahr Gehalt für 460.000 neue Kranken- und Altpflegerinnen, circa 19 Milliarden. Also das ist ein bisschen weniger, als was das Sondervermögen, das sind ja 100 Milliarden, was das, das ist ja unter der jetzigen Regierung, der Scholz-Regierung, ist das aufgelegt worden, Sondervermögen, ist übrigens kein korrekter Begriff. Das sind praktisch Schulden. Ja. Das ist kein Vermögen. Die Schulden müssen irgendwo von der Gesellschaft aufgebracht werden. Deshalb wird jetzt unter anderem gespart im sozialen Bereich. So einfach ist es. Aus dem Sondervermögen, also in Anführungszeichen, für den Bereich Landstreitkräfte und Schützenpanzer, da sind 16 Milliarden, 800 Millionen Euro vorgesehen. Ausbau ziviles Peacekeeping, also auf 20.000 Peacekeeperinnen für 10 Jahre weltweit, also für Friedensaktionen 16 Milliarden, also auch noch ein bisschen weniger. Weltweite militärische Ausgaben, habe ich hier eine Zahl, für das Jahr 2021, da wurden weltweit für Militär ausgegeben, muss ich wirklich gucken, eine Billion 940 Milliarden, also fast 2 Billionen wurden 2021 für das Militär ausgegeben. Klimakrise stoppen würde 840 Milliarden kosten. Also noch nicht mal die Hälfte. Also das ist schon beeindruckend, wenn man das mal vergleicht. Das heißt, ist alles auf gelbem Papier. Ich werde jetzt etwas scherzhaft. Und da kann man mal gegenüberstellen, kann man auch sagen, wollen wir eigentlich eine militarisierte Gesellschaft oder wollen wir eine soziale Gesellschaft, die im Krankheitsfall oder im Alter oder auch für Bildung, die dann da ihre Hausaufgaben machen kann, angemessen den heutigen Verhältnissen. Also das ist wirklich eine Entscheidung. Ich glaube, das haben die dieses Flugblatt gemacht haben. Ich weiß jetzt nicht, wo die Angaben her haben, aber ich kann mir vorstellen, dass das auch richtig ist, dass man sich das mal klar macht, was eigentlich das Militär, und wenn kein einziger Schuss gefallen ist, allein das, seine Existenz und natürlich die Soldaten, die wollen ja auch, kriegen ja auch Geld und so weiter, was das schon kostet. Und die Manöver, und die Panzer, die fahren ja hin und her im Manöver und die Flugzeuge müssen auch trainieren. Also selbst wenn kein Krieg ist,
gibt es eine Umweltverschmutzung größeren Ausmaßes und es können ja auch Unfälle passieren und der soziale Bereich wird eingeschränkt, weil es irgendwie finanziert werden muss. Ja, jetzt mal wieder etwas Musik. Eins oder zwei.

0: Geschenk machen.
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0: War das jetzt eins? Ja.

0: Ich wollte jetzt noch was zu den...
1: Das darf nicht mehr leuchten.
0: Ah ja, genau, das reicht. Ich wollte jetzt noch zu den zwei Hauptkriegsschauplätzen was sagen. Da habe ich zwei Flugblätter. Das eine ist der Krieg, der jetzt ziemlich zugespitzt ist im Nahost, wo am 7. Januar Hamas im terroristischen Angriff auf 7. Oktober ja, also ihren Angriff gemacht haben gegen Israel. Und da gab es vom selben Tag gab es eine Erklärung der jüdischen Stimme für den Frieden in den USA dazu. Die Wurzel der Gewalt ist Unterdrückung. In diesem Moment haben Palästinenser, Israelis und alle, deren Familien sich vor Ort befinden, Angst um ihre Angehörigen. Wir trauern um die Menschen, die bereits ihr Leben verloren haben, und setzen uns weiterhin für eine Zukunft ein, in der jedes Leben kostbar ist und alle Menschen in Freiheit und Sicherheit leben. Es ist unvermeidlich, dass unterdrückte Menschen überall ihre Freiheit suchen und erringen. Wir alle haben Freiheit, Sicherheit und Gleichheit verdient. Der einzige Weg darin besteht in der Beseitigung der Ursachen der Gewalt, angefangen bei der Mitschuld unserer eigenen Regierung. Ja, und vielleicht lese ich das mal ganz kurz. Nach 16 Jahren israelischer Militärblockade, also Gazas, der Gazastreifens, haben palästinensische Kämpfer einen beispiellosen Angriff gestartet, bei dem Hunderte von Israelis getötet und verwundet sowie Zivilisten entführt wurden. Die israelische Regierung erklärte den Krieg, startete Luftangriffe, durch die Tausende von Menschen im Gaza getötet und verwundet wurden, unter den bombardierten Wohnhäusern begraben. Die Bilder der Zerstörung und des Leids müssen uns mit Trauer und Mitgefühl erfüllen, gleich auf welcher Seite wir stehen. So plötzlich die Angriffe der Hamas auch kamen, wirklich überrascht kann nur sein, wer die Auswirkungen der israelischen Politik auf die Palästinenser und Palästinenserinnen der letzten Monate und Jahre ignorierte, insbesondere auf die Menschen im Gazastreifen, deren Situation immer verzweifelter und aussichtsloser wurde. Seit 16 Jahren erstickt die israelische Regierung die Menschen im Gazastreifen mit einer drakonischen Luft-, See- und Landblockade, hat faktisch 2 Millionen Menschen gefangen, lässt Jungen verweigert ihnen medizinische Hilfe. Die israelische Regierung mag gerade erst den Krieg erklärt haben, aber der Krieg gegen die Palästinenser begann vor über 75 Jahren, also seit der Gründung Israels. Die israelische Apartheid und die Besatzung wie auch die Komplizenschaft des Westens bei dieser Unterdrückung sind die Ursache all dieser Gewalt. Seit dem vergangenen Jahr hat die rassistischste und rechtsextremste Regierung in der Geschichte Israels die israelische Besatzung im Namen der jüdischen Vorherrschaft noch weiter eskaliert mit gewaltsamen Vertreibungen und Hauszerstörungen, militärischen Razzien und Massentötungen. Immer wieder stürmt die israelische Militär die heiligsten muslimischen Städten. Allein dieses Jahr hat diese Politik 300 palästinensische Todesopfer gefordert. Wir verurteilen Gewalt gegen Zivilisten unabhängig von welcher Seite. Wir kritisieren daher die Bundesregierung, die in dieser eskalierenden Situation einseitig das Recht Israels auf Selbstverteidigung betont. Sie stützt damit weiterhin die völkerrechtswidrige Besatzungs- und Blockadepolitik Israels und ignoriert die Rechte der Palästinenserinnen. Ihre Appelle zur Beendigung der Gewalt sollten sich vordringlich an die vorwiegende Quelle der Gewalt, die israelische Regierung richten, die Unterdrückung der palästinensischen Bevölkerung zu beenden. Wir verlangen, dass sich die Bundesregierung sofort für einen Stopp der Kampfhandlungen und die Aufhebung der Blockade des Gazastreifens einsetzt, wie auch für ein Ende der Besatzung des Westjordanlandes und der Apartheid-Politik und schließlich für Verhandlungen über einen gerechten Krieg. Frieden, nicht Krieg, das kann nicht gerecht sein. Der eine Kriegsschauplatz war das, kurz ein Flugblatt dazu, im Antikriegsforum Heidelberg. Und ein anderes ist zum Krieg in der Ukraine. Das ist also vom Januar dieses Jahres. den Krieg in der Ukraine stoppen, bevor es zu spät ist, keine Panzer für die Ukraine. Immer mehr Waffen für die ukrainische Regierung und immer mehr Sanktionen gegen Russland führen zu einer Ausweitung des Stellvertreterkrieges und der schweren Friedensverhandlungen zwischen Russland und der Ukraine. Der nunmehr fast ein Jahr andauernde Krieg hat schon für die kriegführenden Länder viel Leid gebracht. Tausende Menschen sind seit Ausbruch des Krieges vor knapp einem Jahr getötet. Viele sind verwundet, Millionen Menschen aus der Ukraine geflüchtet. Im April des vergangenen Jahres, einige Wochen nach dem militärischen Angriff der russischen Armee gegen die Ukraine, bestand die Möglichkeit für eine Friedenslösung. Aber die Regierungen der USA und Großbritanniens waren aus geopolitischen Gründen nicht daran interessiert. Inzwischen hat die Ukraine immer mehr Waffen aus den NATO-Ländern erhalten. Jetzt wurde beschlossen, dass schwere Panzer aus den USA, Deutschland und anderen Ländern, darunter der Leopard aus deutscher Produktion, der ukrainischen Regierung geliefert werden. Der Krieg droht immer weiter zu eskalieren und zu einem Weltkrieg mit dem Einsatz von Atomwaffen zu werden. Krieg ist keine Lösung, weder für die Menschen in der Ukraine noch in Russland und nicht für die Menschen der übrigen Welt. Auch der NATO-EU-Wirtschaftskrieg gegen Russland. 9 Sanktionspakete hat es schon gegeben. Für den Februar wurde schon das 10. angekündigt. Verlängert den Krieg. Die Preise für Lebensmittel explodieren und die Versorgung mit Nahrungsmitteln können zu Engpässen führen, selbst in reichen Ländern wie Deutschland. Je länger der Krieg dauert, desto mehr wird auch das Klima belastet. Auch deswegen muss der Krieg so schnell wie möglich beendet werden. Ja, kämpfen wir mit unseren Möglichkeiten für eine schnelle Beendigung des Krieges und eine Friedenslösung. Keine Panzer, keine sonstigen Waffen in die Ukraine. Sanktionen beenden für Frieden und internationale Solidarität. Verhandeln statt schießen. Jetzt nochmal ein bisschen Musik.

Ja, ich wollte jetzt noch was sagen zur Asylpolitik in Deutschland, die sich wieder mal entscheidend verschärft. Ein neues Gesetz ist in Arbeit. Es soll unter anderem die Abschiebehaft verlängert werden, sollen die Möglichkeiten der Familienzusammenführung eingeschränkt werden. Und. Ich habe hier in dem Kommunalinfo, was vor mir liegt, Nummer 20, da ist ein Bericht, dass von Protest gegen Scholz, gegen die Regierung. Scholz war in Mannheim und am 2. November gab es einen Besuch. Und da waren Antirassisten unterwegs und haben protestiert. Und unter anderem, hier ein Zitat, wurde kritisiert, die neuesten Vorschläge und Gesetzesentwürfe bezüglich migrationspolitischer Themen der Bundesregierung lehnen wir ab. Mit der Zustimmung des Bundeskabinetts zum sogenannten Rückführungsverbesserungsgesetz, was für ein Wort, stimmt die Regierung einem massiven Eingriff in die Grundrechte fliehender Menschen zu. Das können wir nicht zulassen. Und es soll erleichterte Abschiebung geben. Politische Einstellungen werden da auch eine Rolle spielen. Es wird alles jetzt noch diskutiert. Der CDU geht es nicht weit genug, aber auf jeden Fall ist es eine Verschlechterung. Auch das soll auch meines Wissens soll es kein Bargeld mehr geben, sondern auf Karte, auch eingeschränkt alles, Familienzusammenführung beschränkt. Und man spricht davon, man muss feststellen, dass es eine weitere Verschlechterung der Asylsituation für die Geflüchteten bedeutet. Die letzte große Verschlechterung war vor 30 Jahren, 1993, als das Asylrecht, was ja ein individuelles Grundrecht auch ist, und im Grundgesetz hieß es ursprünglich, politisch Verfolgte genießen Asylrecht. Und das ist also arg, schon damals vor 30 Jahren arg durchlöchert worden. Damals war Bonn noch die Bundeshauptstadt, DDR war noch selbstständig, noch nicht eingemeindet. Damals gab es Riesendemonstrationen, auch in Bonn. Die Abgeordneten mussten sich da in den Plenarsaal einschleichen, praktisch unter Riesenpolizeischutz, und haben das dann aber doch verabschiedet, damals unter einer SPD-Regierung. Ja, jetzt ist es. Also besonders eben, wie gesagt, CDU ist schon fast AfD-nah, was die verkünden. Und die Gefahr ist eben auch, dass der Rassismus sich durch diese Repression von oben gegen Geflüchtete weiter ausbreitet, dass die AfD weiter Auftrieb kriegt. Und dass die Situation eben für Geflüchtete, das vorprogrammiert, sich nochmal sehr verschärfen wird. Auch sollen ja also Asylprüfungen praktisch an den Außengrenzen erfolgen, noch in Afrika am besten, was ja, wovon schon Chili träumte, als er noch Innenminister war. Und damals ging da natürlich noch ein Aufschrei durch Deutschland, und das kann man heute alles vergessen. Das ist natürlich sehr schade. Ich habe hier mal, das will ich jetzt noch vorlesen, mal so eine Art Gedicht gemacht, was diese Problematik für die Geflüchteten, gerade auch ja, in ganz Europa, also ausmacht. Meine ich, das ist noch aktuell. Das heißt, auf Leben und Tod Solidarität mit den Opfern repressiver europäischer Grenzsicherung.
Seht die Geflüchteten schreien und weinen, angstgefüllt. Sie werden lebendig und laut in den Bildern des Internets, die um die Welt gehen. Die Opfer an der türkisch-griechischen Grenze sind keine Fremden, sondern sind Menschen wie du und ich, aber verachtet, verfolgt, gemordet in einer unmenschlichen Welt des grenzenlosen Gelds und Profits. Doch die Opfer sind Menschen, Menschen mit allen Rechten, die ihnen aber genommen werden. Zu wenige noch in der Festung Europa empören sich über den organisierten Krieg der Grenzschützer mit Tränengas, Blendgranaten, NATO-Stacheldraht und faschistischen Schlägertrupps gegen schutzsuchende Menschen und diejenigen, die ihnen helfen zu überleben. Grenzschützer, was für ein Wort. Traut nicht den falschen Verheißungen, leeren Versprechungen und hohlen Betroffenheitsreden. Die unmenschlichen Grenzsicherer sagen nicht die Wahrheit. Sie wollen und können das Elend nicht stoppen, das sie selbst verursacht haben. Durch Krieg, Profitsucht, Ausplünderung von Mensch und Natur. Sie leben vom Elend, das sie selbstständig aufhäufen, schlimmer als Aasgeier. Rassismus tötet. Wir wollen eure tödliche Sicherheit und Ordnung nicht, Menschheitsfeinde. Zu wenige noch trauern hier in der Festung Europa um die Opfer, zu wenige noch sind empört, um wirksam gegen die tödliche Abschottung Europas aufzustehen. Hier im Herzen der Bestie Europa, um die sichtbaren wie die unsichtbaren Mauern zu sprengen und auf die ungerechtfertigten Privilegien des Neokolonialismus zu verzichten, den die Menschheit entzweit und spaltet. Wir brauchen all unseren Mut, all unsere Fantasie, um weiterzukämpfen. Die Verfolgten, Ausgestoßen, Ausgegrenzten brauchen uns, um zusammen mit uns weiterzukämpfen, bis die Welt ganz anders wird und wirklich menschlich. Und diese neue Welt nicht mehr lediglich nur ein Ziel in unseren Träumen bleibt. Alle Geflüchteten haben ein Recht auf Existenz, auf Leben, das nicht von Grenzen, Profit und strategischem Geschacher abhängt. Dass ihr Menschenrecht verwirklicht wird, dafür zusammen mit ihnen zu kämpfen, ist die solidarische Losung. Jetzt und überall. Jetzt mache ich noch ein bisschen Musik.

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Ich wollte jetzt noch einige, es geht langsam dem Ende zu, ich wollte noch einige Infos zu Veranstaltungen, noch Demos sagen. Am 23. November, das ist ein Donnerstag, ist um 19:30 Uhr im Verdi-Haus in Ludwigshafen, der Kaiser-Wilhelm-Straße 7, eine Veranstaltung von ATTAC Ludwigshafen-Mannheim. Vortrag und Diskussion mit dem Thema Westafrika und Sahelzone mit Militärputschen zur Demokratie und in ein besseres Leben? Fragezeichen. Im Mai, Entschuldigung, in Mali putschte 2020 das Militär und übernahm die Regierung. Mit dem Putsch wurde das Versprechen gegeben, innerhalb von 18 Monaten durchzuführen, Wahlen durchzuführen. 2021 folgte ein weiterer Militärputsch und wiederum eine vom Militär dominierte Regierung. Wahlen sind bis heute nicht erfolgt. Auf Mali folgten Militärputsche in Guinea 2021, Burkina Faso 2022, Niger 2023 und in anderen teils demokratischen Ländern Westafrikas. Auslöser, Ziele und Folgen der Staatsstreiche sind je nach Land unterschiedlich. Gemeinsam ist ihnen jedoch die Entwicklung ihres Landes in die eigene Hand nehmen zu wollen und sich von der ehemaligen Kolonialmacht Frankreich zu lösen. Hier wurde besonders über die Regime berichtet, die sich gegen die Präsenz des französischen Militärs richteten und nun teilweise stärker mit Russland zusammenarbeiten, auch weil diese sich auf die deutschen Militäreinsätze dort auswirken. In diesem Vortrag wird die schon von der gegenwärtigen Welle lange Geschichte von Putschen in der Region rekapituliert, Ähnlichkeiten, Unterschiede herausgearbeitet und im Kontext der derzeitigen regionalen und weltweiten Prozesse analysiert. Referent ist Pablo Flock von der Informationsstelle Militarisierung, kurz IMI. Pablo Flock studierte Global Studies in Freiburg, Buenos Aires und Neu-Delhi und zuvor Ethnologie und Philosophie in Tübingen. Seit 2020 schreibt er für die Informationsstelle Militarisierung meist zu Protesten, Putschen und europäischen Militärmissionen in West- und Nordafrika. Also Donnerstag, 23. November, 19:30 Uhr im Verdi-Haus in Ludwigshafen, Kaiser-Wilhelm-Straße 7. Der Eintritt ist frei. Dann wollte ich noch auf die Großdemo, die bundesweite Demo in Berlin hinweisen. Das ist am Samstag, also nächsten Samstag, den 25. November. Und unter dem Motto Nein zu Kriegs- und Rüstungsproduktion, also Nein zu Kriegen, Entschuldigung, Nein zu Kriegen, Rüstungsproduktion stoppen, Zukunft friedlich und gerecht gestalten. Wir wollen eine soziale, ökologische und demokratische BRD als Teil einer gerechten Weltordnung ohne Krieg, Hunger und Ausbeutung. Und ja, da müsst ihr euch im Internet kundig machen, wie man da hinkommt. Für die Berlin zu weit ist, die können auch am selben Tag in Heidelberg auf eine Demo gehen mit dem gleichen Thema. Und das ist, geht, oh, das habe ich jetzt nicht hier stehen. Ach doch, die beginnt um 14 Uhr am Bismarckplatz in Heidelberg, am selben Tag, 25.11. Auch gegen Krieg und für Frieden. Und ja, jetzt habe ich hier noch hätte ich fast vergessen. Noch eine wichtige Info zu einer Buchvorstellung. Das ist am Dienstag,
den 28. November geflohen, verboten, ausgeschlossen, wie die kurdische Diaspora in Deutschland mundtot gemacht wird, mit Alexander Glasner Hummel. Das ist am Dienstag, 28. November um 19 Uhr im Bürgerhaus in der Neckarstadt West. Repressionen gegen Kurden, ein deutsches Demokratiedefizit. Da geht es auch hauptsächlich um das PKK-Verbot von 1993. Damit werden die kurdischen Menschen hier in Deutschland also immer wieder auch kriminalisiert und behindert. Und das ist halt der Deal mit Erdogan, dem Ministerpräsidenten der Türkei, der auch Türsteher ist und Flüchtlinge hilft abwehren. Und deshalb finde ich, ist das auch so ein Deal, dass dann Deutschland dafür die Kurden schikaniert, quasi in Absprache mit Erdogan. So, das war's für uns heute. Ich hoffe, ihr habt alles verstanden. Es war jetzt eine Sendung, die nicht so ganz einfach war. Da fehlt noch das Training. Mein Mitstreiter ist schon nach Hause gegangen. Ich hoffe, wir hören uns bei der nächsten Sendung wieder. Da gibt es dann nur eine Stunde. Das ist am 17. Dezember von 14 bis 15 Uhr. Also, dann tschüss, alles Gute. Und das war die Grenzenlos-Sendung vom dritten Sonntag im Monat im Bermuda-Funk mit Michael und Haru. Tschüss.

0: 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Verantwortlich für diese Sendung ist Nico Kutzner aus Hamburg.
1: Herzlich willkommen zu einer Sondersendung

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Laufe seiner doch eher freieren Karriere und entdeckte ihn 92 anlässlich dessen 50. Geburtstags wieder durch eine Fernsehdoku und tat sich dann eben mit Helmut Joe Sachse zusammen und sie fingen an, das zu spielen. Das geht also schon mehrere Jahrzehnte. Erst eher freier und im Alter dann zunehmend mehr werkgetreu und detailverliebt. Das Ganze vom April 23. Wir hören hier also Sachen von 23 und 24. Es tut mir leid, ich habe eine ganze Zeit lang keine Sachen von Jazzhausmusik im Programm gehabt. Wie immer, alles nur Hardcopies, gibt's natürlich auch als Nullen und Einsen, legal oder illegal, aber hier gibt's nur Hardcopies, wie immer. Pinguin Moschner und Helmut Joe Sachse, Play the Music of Jimi Hendrix Uncovered Merman. So, als nächstes eine sehr schöne Überraschung, kannte ich vorher ehrlich gesagt noch nicht. Elke Bartholomäus, eine Kölner Vokalartistin To Speak. Und die ist vom Oktober 23, unter anderem mit Matthew Halpin am Saxophon und Flöte und Laia Gensch am Klavier und Jens Düppe am Schlagzeug, also Namen, die wir natürlich kennen. Und das ist eine sehr interessante Künstlerin und ihre CD weist durchaus eine gewisse Spannbreite auf. Und ich habe die letzten beiden Titel für euch herausgesucht. Chaotic Pattern, Amazing Grace und To Speak, den Titeltrack.

Das Debüt der Kölner Vokalistin Elke Bartholomäus, To Speak. Sie ist aber schon eine ganze Reihe von Jahren auf der Szene. Mir war sie aber bisher durch die Lappen gegangen, wie ich zu meiner Peinlichkeit bestehen muss. Und insofern freue ich mich immer bei solchen Gelegenheiten, für mich neue Namen kennenzulernen. Wir greifen zu Clémence Malachère. Das ist eine junge Französin, die in der Hamburger Szene aktiv ist und von ihrer Gruppenansammlung sozusagen die bekanntesten sind Dirk Achim Donau, Schlagzeug, Percussion und Helge Sunde, Posaune als Gast. Und wo Dirk Achim Donau Schlagzeug, liegt es nahe, das Richtung Hamburg zu lokalisieren, richtig. Und Hamburger Szene kriegen wir ja normalerweise nicht so viel von mit, insofern sehr schön, wenn uns da mal etwas von begegnet. Und Clémence Malachère ist da also aktiv und hat in den Jahren 2020 und 22 bereits zwei Alben herausgebracht mit einer Band namens Unter Wasser. Und hier, dies ist wiederum Unter Wasser und Helge Sunde, also der norwegische Posaunist, als Gast. Aber bei mit Unter Wasser hat sie auch eine andere Gruppe kombiniert, und zwar heißt das Introspection Quartet. Hat sie also zusammengeführt und noch diesen Gast dazu, dass es insgesamt 7 Leute sind. Und zum Titel, zur Interpretation, zum Verständnis ist es so schön, darf ich einen Abschnitt vortragen. Die Idee zum Albumtitel Serpent et Échelle, Bedeutung Schlangen und Leitern, bekam Clémence Malachère über das englische Brettspiel gleichen Namens in Salman Rushdies Buch Midnight's Children. Und die Bedeutung der Metapher in diesem Titel liegt für Clémence darin, dass in jeder Lebenssituation, die einen Menschen glauben lässt, auf dem Weg zum Glück zu sein, immer ein möglicher Absturz, eine Schlangengrube, auf ihn warten. Aber in jeder Schlangengrube auch immer wieder ein Weg vorhanden ist, der ihn retten kann. Wir hören in Serpent et Échelle den Titeltrack und Glee.

Soweit Clemence Manachère unter Wasser und hellgesunde Serpent et Echelle. Jazzhaus Musik und das vom April diesen Jahres. Wir kommen zu Joachim Ulrich. Joachim Ulrich ist natürlich einer der großen alten Namen der Jazzhaus-Szene. Und er hat schon 1980 dort gespielt mit der Kölner Jazzhaus Big Band. Das waren so ganz die Anfänge von Jazzhaus und Jazzhaus-Musik und später Stadtgarten und so weiter. André Nenzer letztens hat ja nochmal davon erzählt. Und er hat zum Beispiel 1991 die 45. Platte von Jazzhaus-Musik eingespielt, wo er sich erstmals mit größeren Besetzungen, hier bezogen auf Duke Ellington, beschäftigt hat. Er ist also einer der ganz alt Vorderen und jetzt Nummer 311, Family of Choice, Five Simple Songs. Früher war er, wie gesagt, mit dieser Kölner Jazzhaus Big Band aktiv, dann auch in frühen Formationen der Kölner Saxophonmafia und dann hat er auch an der Musikhochschule Köln unterrichtet und sich in den letzten Jahren mehr damit beschäftigt, Konzepte von Kombos für große Bands zu übersetzen und damit zu arbeiten. Hier hat er eine Gruppe zusammengestellt, Family of Choice hat er sie genannt, also Gruppe, Familie seiner Wahl mit Musikern und Musikerinnen verschiedener Generationen. Er selber ist natürlich schon etwas älter und wir kennen daraus Andy Hadra an der Trompete, der auch beim WDR-Orchester mitspielt, beim WDR-Big-Band genau genommen. Matthias Schwengler Trompete und Heidi Bayer Trompete kennen wir natürlich. Dann Jannik Truman in der Posaune, der dieses Jahr auch den Deutschen Jazzpreis gekriegt hat. Roger Hanschel am Saxophon, als Saxophon, F-Mezzo, Sopran, Saxophon, Flöte. Theresia Phillips, eine der noch etwas jüngeren, ganz groß durchstartenden, auch Leiter eines ostdeutschen Landesjugendjazzorchesters, Claudius Falk, mittlere Generation, ewig unterbewerteter Saxophonist, Tenor, Bass, Klarinette, Sopran. Steffen Schorn, ebenfalls sehr zu empfehlen, Bariton, Saxophon, Bass, Flöte. Werner Neumann, mittlerweile Professor in Leipzig, an der Gitarre. Sebastian Sternal, Klavier, Professor mittlerweile in Mainz, lebt aber in Frankfurt. Und das unverwüstliche Duo, Robert Landvermann am Bass und Jonas Burgwinkel am Schlagzeug. Wir hören The Private Eye am Solo Jannik Truman und dann The Small Village.

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Und weiter geht's in die zweite Stunde mit Konstantin Sieg vom Freien Radio Marburg, bei dem ich mich ganz herzlich für diesen Beitrag bedanke.

Soweit Joachim Ulrichs Family of Choice, Five Simple Songs, und daraus hörten wir The Private Eye und The Small Village mit vielen bekannten Mitmusikern in seiner Gruppe Jazzhouse Musik. Wir kommen zur Gruppe Mega Mass Murmurs and Wails, im April diesen Jahres ebenfalls erschienen. Und das sind ein Schweizer Gitarrist Theo Dubuel, ein Schlagzeuger aus Frankreich, Quentin Collet, den Namen habe ich schon mal irgendwo gehört, und ein deutscher Saxophonist, den Namen haben wir auf jeden Fall schon mal gehört, Fabian Willmann. Und bei Ihnen ist es wie so ganz gerne, wenn eine besonders internationale Gruppe daherkommt, dass sie alle zusammen in Berlin leben, so diese drei in Berlin in Neukölln. Mega Mass, ihr Debüt, Murmurs and Wails. Es beginnt die zweite Stunde der Jazzzeit auf Radio Unerhört Marburg zu aktuellem von Jazzhaus Musik Köln. Und zu ihrer Musik, zu ihren Kompositionen erklären sie, dass die absichtlich als Komposition nicht so kompliziert angelegt sind, damit sie die gut auswendig lernen können und während des Spielens, während des Improvisierens, auf Deutsch gesagt, die dann verkomplizieren können. Also, wir hören Intro, Elu und Mechanisms von der CD Murmurs and Wails von Mega Mass.

Das Trio Mega Mass mit ihrer CD Murmurs und Why Wales. Und sehr schön zu hören, wie sie beschrieben haben, dass sie einfach anfangen und dann im Laufe der Stücke dazu loslegen. Durchaus dann auch mal etwas kräftiger. Wir kommen zu einem Household Name sozusagen auf dem Label Jazz Horse Musik. Das gehört natürlich zum Kellner Jazz Horse, Stadtgarten und so weiter. Und zwar Andreas Schickentanz. Vorher aber noch der Hinweis, ihr habt es gehört, bei Mega Mass ohne Bass. Und das geht dann natürlich in die Spielweise mit ein. Andreas Schickentanz, von ihm aktuell die Nummer 301 vom letzten Jahr April. Vorher hat er schon die Nummer 214 bei Jazz House Musik veröffentlicht, die Nummer 230, die Nummer 264 und die Nummer 296. Jetzt also die Nummer 301. Und das ist immer Solo-Posaune mit Elektronik, zum Teil mit Combo und hier dann noch mit Percussion und wie gesagt Electronics und Mixing und so weiter dabei. Zum Teil mit Field-Aufnahmen dabei. Behorn of Light and Rest Nummer 1, Harmon, Dance, Metal und Glass. Da kann man sich dann denken, in welche Richtung es geht.

Muntere Sounds des Posaunisten Andreas Schickentanz auf seiner fünften CD für Jazzhausmusik Fields and Places, alles drum ihn herum, Spülmaschine, Metallobjekte und sonstiges und hier der vorbeifahrende Zug im Nachklang. Andreas Schickentanz Fields and Places vom April 23. Und die nächste CD, Perplexities on Mars, ebenfalls vom April 23, erinnert mich an eine Bemerkung, die André Nenzer letztens machte, als die Musik lief. Und zwar sprach er ja von der Szene in Dresden. Wir sind ja eher gewohnt, in Ostdeutschland an die Szene von Berlin oder Leipzig oder so zu denken. Aber er sagte, in Dresden ist sehr interessant, dadurch, dass es ein wenig abgeschlossen ist für sich, dass die Künstler der ganz verschiedenen Kunstrichtungen bis hin zu Videos, Visual Art und so sehr stark zusammenarbeiten, dass es dort zum Beispiel sehr gute und auch schon sehr früh experimentelle Videos zu Musik gegeben hat. Also das Interdisziplinäre sei dort besonders herausragend. Der Tipp von André Nenzer. Wir kommen zu Perplexities on Mars. Das ist eine Gruppe, die sich während des Studiums in Leipzig gefunden hat, deswegen. Und der bekannteste Name davon für uns ist Max Hirt am Saxophon. Nicht zu verwechseln mit Max Koch am Schlagzeug, wie mir heute passiert. Und sie beziehen sich auf die Landung auf dem Mars und gehen das so in gedanklich durch. Die Musik ist besser als das Info, das erspare ich euch. Die Titel sind aber sehr schön kryptisch und lustig. Synchron schwimmen im All, Back to Space und Guhu.

Perseverance, das Album des Trios, nein, des Quartetts Perplexities on Mars. Jazzhaus Musik Nummer 297 genau genommen. Und natürlich wie alles, was heute Abend hier läuft, bei denen zu bekommen, spätestens auf der Webseite des Kölner Jazzhauses. Kann man das da bestellen. So, zum Abschluss nochmal ein Titel von Uncovered Merman, Penguin Moschner und Joe Sachse. Play the music of Jimi Hendrix. Bis gleich.

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6: Hallo und herzlich willkommen. Hier ist Tulpen am Mikro. Schön, dass ihr eingeschaltet habt. Und ich euch diesmal durch die Sendung leiten darf. Das ist nämlich wirklich ein Grund zum Feiern. Diesen Monat haben wir eine Eigenproduktion, die ich euch vorstellen kann, die Geschichtenmaschine. Und da starten wir auch so schnell wie möglich rein. Allerdings vorher kann ich auch noch unsere zweite Hörspielproduktion hier ankündigen, die keine Eigenproduktion ist, aber netterweise bereitgestellt wird. Dazu hört ihr dann später mehr, mit dem passenden Titel Kartoffelland. Und zurück zum Anfang, wo wir jetzt loslegen, ist nämlich die Geschichtenmaschine. Schon eine Weile fertig, aber für euch gut aufbewahrt. Und da möchten wir doch jetzt einfach reinstarten. Hier eine Hörspielproduktion von der Hörspielredaktion und vom Hörspielplatz beim Bermudafunk. Viel Spaß, die Geschichtenmaschine.
7: In einem kleinen Fischerdorf am Rande von allem, aber nicht unerreichbar, sondern nur sehr weit entfernt von uns, da steht ein Stelzenhaus mit Blick auf das offene Meer. Dort lebt eine kleine Familie. Der Vater ist Fischer, er fährt für eine Woche aufs Meer hinaus und ist eine Woche zu Hause. So war das hier ganz normal. Warum das so ist, fragt ihr euch? Nun, ein paar Väter schließen sich zusammen, fahren hinaus auf die See, um Fische zu fangen. Die verkaufen sie dann und so ernähren sie ihre Familien.

Eines Tages, wie immer, stach der Vater wieder in See und die Familie blieb zurück. Im kleinen Fischerdorf, am Rande von allem, aber nicht unerreichbar. Na gut, ich höre schon auf.

0: Was denkst du, wann kommt Papa wieder?
1: Wenn alles gut läuft, dann kommt er am Sonntag. Wie immer.
2: Meinst du, er bringt uns wieder was mit?
1: Also jetzt vergesst man nicht, er ist auf dem Meer unterwegs. Er ist nicht im Spielzeugladen.
0: Aber ich glaube, er bringt Essen mit.
2: Oder Geschichten. Vielleicht ist ja was passiert.
0: Vielleicht ist er untergegangen.
1: Karl, bitte keine Scherze über sowas.
0: War nur Spaß.
2: Jetzt ist er sicher auf hoher See und kämpft gegen die Wellen.
0: Oder auf einen Fall er uns vermisst.
3: Der Sonntag kam. Rosa und Karl standen wie immer am Hafen. Das Schiff ihres Vaters tauchte aus dem Nebel auf. Ein wettergegerbter Kutter, der nach Salz, Fisch und Geschichten roch.
4: Ihr beiden. Ja, wart ihr brav? Oder habt ihr eurer Mutter den letzten Nerv geraubt?
2: Wir waren brav, Papa.
4: Hey, das ist gut. Denn ich habe etwas mitgebracht. Etwas ganz Besonderes.
2: Hat es mit dem neuen Koffer zu tun?
0: Boah, der ist neu. Was ist da drin? Sag schon.
2: Ja, bitte, sag's uns.
4: Dieser Koffer enthält etwas Magisches. Etwas, das mir ein alter Mann auf hoher See überlassen hat. Etwas, das ihr so noch nie gesehen habt.
0: Was ist es?
4: Die Geschichtenmaschine.

0: Zurück im Stelzenhaus ist die Mutter schon wieder beschäftigt. Der Vater trocknet die nassen Klamotten und die Kinder sitzen voller Neugier im Wohnzimmer.
1: Du hattest Unrecht. Papa ist nicht untergegangen.
2: Ich hab doch nur gescherzt.
1: Darüber macht man keine Witze.
3: So, ihr Lieben. Ich hab den Koffer hier. Aber was da drin ist, das sage ich euch noch nicht. Es soll eine Überraschung sein. Also, Augen zu.
1: Ja.

Der Vater öffnete den Koffer und holte eine seltsame Maschine hervor. Sie sah alt aus, sehr alt. Knöpfe, Hebel, Schalter und Lämpchen. Und in der Mitte ein gläserner Blasebalg. Darin schwamm ein kleines Seepferdchen. Ein Schwarm winziger leuchtender Fische drehte sich darin im Kreis. Und dann sagte der Vater Folgendes.

0: Plötzlich rauschte es, dann wurde es ganz still. Ein Nebel stieg aus der Maschine, glitzernd und funkelnd. Die Kinder erinnerten sich später an nichts mehr, denn sie wachten auf unter Wasser.
1: Wir sind unter Wasser.
2: Und wir reiten auf Seepferdchen.
1: Schau da vorne, Lichter. Eine Stadt.
2: Das muss Atlantis sein.

0: Und das war es ganz sicher. Aber was sie nicht wussten, Atlantis war schon lange nicht mehr bewohnt. Nur ein kleiner leuchtender Fisch wartete schon auf sie. Rosa und Karl ritten auf den Rücken von zwei riesigen Seepferdchen. Unter ihnen glitten bunte Korallenriffe vorbei, vor ihnen Lichter in der Tiefe. Wie eine untergegangene Stadt.
1: Da vorne, ich sehe was. Sieht aus wie ein Tempel.
2: Oder ein Palast. Und diese Säulen, das ist doch Atlantis.
1: Es ist wunderschön, aber auch irgendwie traurig.
0: Ein kleiner Fisch tauchte auf. Sein Körper leuchtete wie flüssiges Licht. Er schwamm auf sie zu und blieb direkt vor ihnen stehen.
3: Ihr seid gekommen. Ich habe euch erwartet.
1: Du kannst sprechen?
2: Was bist du?
3: Ich bin der Letzte meiner Art. Der Letzte, der weiß, wie Atlantis gehoben werden kann.
1: Warum wir?
3: Ihr tragt die Neugier in euch, die Vorstellungskraft. Ihr seid verbunden mit der Geschichtenmaschine.
2: Die Maschine hat uns hierher gebracht?
3: Sie ist mehr als nur eine Maschine. Sie ist ein Schlüssel, ein Übergang, ein Portal.
0: Sie folgten dem Fisch durch verlassene Straßen, vorbei an eingestürzten Türmen, verwitterten Reliefs und goldenen Statuen. Dann standen sie vor einem steinernen Altar. Darauf ein schimmerndes Zepter.
3: Das ist das Zepter von Atlantis. Es erkennt den oder die, die Atlantis an die Oberfläche bringen kann.
1: Dann nehme ich es. Nein, ist das schwer.
0: Karl stemmte sich gegen das Zepter, doch es bewegte sich kein Stück.
3: Versuch du es, Rosa.
2: Aber ich bin doch kleiner und nicht so stark.
3: Das Zepter sucht nicht Kraft, es sucht Verbindung.
0: Rosa schloss die Augen und als sie wieder öffnete, hielt sie das Zepter in den Händen.
1: Das ist unfair. Warum sie?
3: Weil das Zepter ihr vertraut. Sie ist das Herz, das es braucht. Aber sie kann Atlantis nicht alleine heben.
1: Echt jetzt?
2: Ja, wir schaffen das nur gemeinsam.
0: Das Zepter begann zu leuchten. Alte Mechanismen erwachten, das Wasser vibrierte, die Steine sangen.
3: Nun ist es an euch. Findet das Herz von Atlantis. Denn nur wer das Herz kennt, kann die Stadt retten.
0: Ein Wirbel erfasste sie und plötzlich waren sie zurück im Wohnzimmer. Die Maschine war dunkel, das Seepferdchen weg.
4: Na, wart ihr unterwegs?
1: War das alles echt?
2: Oder nur Fantasie?
4: Was ist der Unterschied?
0: Und dann fiel den beiden auf. Das Zepter lag neben ihnen.
1: Also doch?
2: Atlantis war echt.
0: Die Nacht war still im Stelzenhaus, doch im Wohnzimmer flackerte leises Licht. Die Geschichtenmaschine summte im Schlaf.
2: Karl, schläfst du?
1: Nein, ich kann nicht schlafen.
2: Ich auch nicht. Ich muss die ganze Zeit ans Zepter denken.
1: Und an Atlantis.
0: Plötzlich begann die Geschichtenmaschine wieder zu leuchten. Ein blauer Nebel füllte das Zimmer.
4: Ihr seid bereit. Geht den nächsten Schritt.
0: Sie standen in einer gewaltigen Halle, Säulen aus Licht, der Boden aus Glas und in der Mitte ein schwebender Kristall. Er pulsierte wie ein Herz.
2: Das ist es.
1: Das Herz von Atlantis.
3: Es schläft und mit ihm schläft die Stadt.
2: Wie können wir es wecken?
3: Indem ihr versteht, was Atlantis war, was Atlantis ist und was es noch sein könnte.
0: Sie sahen Bilder, eine lebendige Stadt voller Musik, Freude und Forschergeist. Ein Ort, an dem Wissen und Fantasie eins waren, aber auch Überheblichkeit, Gier und schließlich der Untergang.
5: Atlantis lebte einst von der Kraft der Vorstellung, doch es verlor das Gleichgewicht. Nur wer das Gleichgewicht wiederherstellt, kann das Herz wecken.
1: Wo sind wir jetzt?
2: Ein Labyrinth?
3: Das Herz prüft euch, nicht eure Kraft, eure Verbindung, eure Absicht.
5: Zwei Pfade. Nur einer führt zur Wahrheit. Doch ihr dürft ihn nicht getrennt gehen.
1: Ich weiß nicht, welchen Weg.
2: Wir gehen zusammen. Immer.
0: Sie nahmen den linken Weg. Er war dunkel. Still.

0: Frühstück ist fertig, ihr Träumer.
1: Und? Habt ihr gefunden, was ihr gesucht habt?
2: Ich glaube ja.
3: Aber irgendwas fehlt noch.
4: Und in diesem Moment ein Lichtblitz, ein Ton. Die Geschichtenmaschine erwachte erneut. Der Morgen dämmerte, doch die Geschichtenmaschine summte noch. Und bevor Rosa und Karl Frühstück sagen konnten, wurden sie hineingezogen. Ein letztes Mal.
5: Ihr habt das Herz geweckt. Doch Atlantis ist schwer geworden. Es braucht einen Kapitän.
6: Wie?
7: Ich bin Erian, letzter Hüter des Aufstiegs. Aber ich allein kann Atlantis nicht steuern. Es braucht euch. Rosa trägt das Zepter, Kai trägt das Vertrauen. Zusammen lenkt ihr die Richtung. Ich führe den Antrieb.
4: Rosa trat vor. Das Zepter begann zu leuchten. Atlantis bebte. Langsam, ganz langsam stieg Atlantis empor. Riesige Wassermassen wichen. Korallen fielen wie Regen. Fische schwammen aufgeregt davon.
2: Ich spüre Widerstand.
3: Ich halte das Gleichgewicht.
7: Nicht aufgeben, nur ein Stück.
4: Und dann? Licht. Sonne. Wellen. Und mitten im Meer eine Stadt. Ein Mythos, jetzt sichtbar. Rosa und Karl erwachten erneut, diesmal am Strande. Die Geschichtenmaschine lag im Sand, stumm, aber warm.
0: Da seid ihr ja. Ihr seht aus, als hättet ihr den Ozean überquert.
1: Das habt ihr wohl auch.
4: Die Tage danach passierte etwas Unglaubliches. Ein Fischerboot entdeckte plötzlich eine neue Insel. Mit alten Gebäuden, leuchtenden Straßen und einem Schild aus Kristall. Willkommen in Atlantis. Und so endete das Abenteuer. Doch jedes Ende ist nur der Anfang einer neuen Geschichte. Die Geschichtenmaschine wurde leise. Doch ihr Licht war nie ganz verschwunden. Vielleicht hast du sie schon einmal gesehen. In deinen Träumen.
1: Und was habt ihr gelernt?
2: Dass Fantasie nicht nur in Büchern lebt.
3: Sondern auch in uns.
2: Meinst du, es bleibt da?
3: Ich glaube, Atlantis bleibt, solange es gebraucht wird.

0: Das war Die Geschichtenmaschine, eine Hörspielproduktion der Redaktion Hörspielplatz auf dem Bermudafunk 2026. Idee, Skript und Aufnahmekoordination Dennis Hirschel. Philipp Vogel als Karl, Elisa Werling als Rosa, Christine Weiner als die Mutter, Michael Knittel als der Vater, Rainer Grund als Kapitän Erian und die Stimme des Herzens und ich Tulpen mit Musik in der Produktion und als Stimme des Leuchtfischs. Den Track, den ihr vorher im Hörspiel und hier vor dem Abspann nochmal gehört habt, der heißt Namaste von Anders Uhrwerk Enwe. Verlinkt auch in den Hörspielinformationen. So, wenn euch das weiter interessiert und ihr das vielleicht sogar nochmal nachhören könnt, wollt, dann kann ich hier einen Link in den Sendungsinformationen bereitstellen. Da findet ihr dann direkt zur Geschichtenmaschine online nachhörbar auf dem Portal freie-radios.net, wo auch viele andere gute Radiobeiträge sind. Und damit wir jetzt nicht nur bei uns hier verweilen und wenn wir schon bei anderen Beiträgen sind, dann machen wir doch hier noch eine weitere Ankündigung des Jingle-Workshops, der stattfinden wird im Oktober, am 24. Oktober von 11 bis 15 Uhr beim Bermudafunk in den Räumen, wahrscheinlich im alten Volksbad. Nähere Informationen findet ihr dann auch zu gegebenem Zeitpunkt auf der Bermudafunk-Website oder ihr schreibt an radioskills@bermudafunk.org. Und um nochmal reinzuhören, was denn so ein Jingle sein könnte, spielen wir hier mal einen kleinen Trailer, Teaser, wie kann man das auch immer nennen, Vorspann ab.
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Das war also ein erster Eindruck zu Jingles. Wir gehen hier noch ein bisschen tiefer rein. Ich war doch gerade hier auf Recherche und bin doch erstaunt, dass ich hier doch gerade mal einen der bekanntesten Jingles mir doch vorgenommen habe. Spielen wir den mal kurz ein. Ja, genau, ihr wisst schon, worum es geht. Aber das war jetzt gar nicht der Punkt, den ich interessant fand. Ich fand viel interessanter diese prägnanten Streicher mit diesem Arpeggio hinten dran, dass die Spannung hält. Dieses din din din din din din din. Das finde ich doch sehr vergleichbar. Hören wir da mal rein. Ne, also für alle, die es jetzt noch nicht geschnackelt haben, das ist die Tagesschau. Und hier sind wir jetzt bei Game of Thrones, auch durchaus bekannt geworden. Ne? Also nochmal reinhören, erst Tagesschau und dann Game of Thrones. Also wenn man sich so vergleicht, ne, ich dachte diese Tonfolge von diesem einen Streicher, das hat doch was Ähnliches. Irgendwie, also die Tagesschau-Variante klingt irgendwie ein bisschen schräger, aber gerade auch dieser unruhige Hintergrund mit der Tonfolge, mit der schnellen, das gleicht doch dann bei beiden irgendwie doch sehr ähnlich. Naja, ihr merkt, all das sind Jingles und genau solchen Fragen können wir dann im Workshop nachgehen. Was braucht es denn, um solche einprägsamen Melodien zu schaffen oder eben einfach selber machen? Bevor ich mich jetzt hier dem nächsten Hörspiel widme, nochmal eine kurze Ansage. Ihr seid hier beim Hörspielplatz immer am ersten Samstag im Monat. Bei bermudafunk.org 105,4 MHz in Heidelberg, 89,6 MHz in Mannheim. Bei bermudafunk.org kriegt ihr auch den Livestream und da findet ihr auch unsere Sendungsseite. Und als nächstes widmen wir uns hier einem Hörspiel. Ich hatte es vorhin schon kurz angekündigt. Kartoffelland. Ganz wunderbar passt das doch hier zu uns in Deutschland, ist aber ein Hörspiel zu Utopien oder wie Dinge sein könnten. Ne? Gemacht aus der Projektwerkstatt, wurde uns zugesendet. Projektwerkstatt Reiskirchen-Sasen. Und ihr findet die zusätzlichen Informationen zum Hörspiel natürlich auch auf unserer Sendungsseite. Jörg Bergstedt hat hier dieses Hörspiel eingesprochen und produziert zusammen mit Tamara Bender. Und ich wünsche euch viel Spaß beim Hören. Es geht ja schon los.

0: Kartoffelland. Eine Geschichte über Herrschaft und Herrschaftsfreiheit in einer fiktiven Mini-Welt.
1: Geschrieben von Jörg Bergstedt, Aktivist, Trainer und Strafverteidiger, Journalist und Autor mit den Schwerpunkten Herrschaftstheorie und Ökologie.
0: Gesprochen von Tamara Bender
1: und Jörg Bergstedt.

0: 10 Menschen leben auf unserem fiktiven Planeten. Alter, Geschlecht, Haut- und Haarfarbe sind unterschiedlich.
1: Die Menschheit auf der realen Erde ist noch viel bunter. In unserer Mini-Welt fehlen Menschen mit Einschränkungen, Babys und ganz alte Menschen. Das wird weitere Fragen aufwerfen, die herrschaftstheoretisch mindestens so spannend sind wie diese kleine Geschichte.
0: Aber unsere Mini-Welt soll nun einmal einfach sein. Soll die Komplexität der Gesellschaft auf nur eine Frage herunterbrechen. Wie schafft es eine Gruppe am besten, sich genug Nahrung zu sichern? Mit Mitteln ordnender Macht oder ohne sie?
1: Natürlich sind diese Beschränkungen Quatsch. Menschen brauchen mindestens so dringend etwas zu trinken, soziale Kontakte, Hilfe bei Krankheit und Krise.
0: Das alles blenden wir aus und begeben uns in eine Welt, in der wir nichts anderes brauchen als etwas zu essen. Und die einzige Nahrung sind Kartoffeln. 2 Sackvoll. Sie stehen hier zwischen uns. Wir brauchen auch nichts anderes, weder zu essen noch sonst. Wir kennen nichts anderes und wollen auch nichts anderes. Keine Smartphones, kein Bravo-Poster, kein Bier und auch keine künstliche Intelligenz, die uns Bilder erzeugen kann, wie die, die dieses kleine Filmchen illustrieren. Nur Kartoffeln, unser einziges Bedürfnis. Wir sitzen in einem Raum. Das ist die Welt. Andere Menschen gibt es nicht und auch nichts außerhalb des Raumes. Das Einzige, was wir wollen, sind Kartoffeln. Die einzige Gefahr, die uns droht, ist das Verhungern, wenn wir keine Kartoffeln essen können. Die hätten wir also schon gern. Am besten auch recht zuverlässig, denn wir können in die Zukunft denken.
1: Da sind wir in der Mini-Welt also wie die Menschen in der realen Welt, obwohl viel dafür spricht, dass die dort von dieser Fähigkeit des vorausschauenden Denkens nicht wirklich Gebrauch machen. Aber das ist eine andere Frage und es wäre wieder zu komplex für unsere kleine Mini-Welt mit den Kartoffeln.
0: Dort wollen alle im Raum einfach immer nur genug Kartoffeln haben. Das und nichts weiter ist unsere Welt. Die Ausgangslage für alle weiteren Überlegungen. Schauen wir uns nun an, was unter verschiedenen Verhältnissen passiert. Unser erstes Szenario. Eine Person, nur eine, hat eine Waffe. Eine solche Waffe ist in unserer fiktiven Welt die einzige Möglichkeit, Macht auszuüben. Die Waffe ist sichtbar und wirkt damit bedrohlich. Völlig klar. Das beeinflusst das Verhandeln um die Aufteilung der Kartoffeln. Die Person mit der Waffe kann mit dieser drohen oder einfach nur zeigen, dass sie eine Waffe besitzt und einsetzen könnte. Letzteres ist der elegantere Weg.
1: Er ist in der realen Welt ein Waffenerlaubnisschein, vorausgesetzt nicht strafbar. Nur die direkte Drohung mit der Waffe stellt eine Straftat dar, nicht der bloße Besitz. Das ist schlüssig, denn in unserer realen Welt soll die Drohung wirken, nicht die Anwendung von Gewalt. So erscheint die Welt friedlicher, das Ausüben von Macht funktioniert geräuschlos. Eine Waffe verändert das Setting sozialer Beziehungen. Wer sie hat und einsetzen kann, ist nicht mehr auf eine Einigung angewiesen.
0: Das ist in der realen Welt so und in unserer Minigesellschaft. Wer die Waffe hat, kann sich beliebige Mengen der Kartoffeln nehmen und die anderen zwingen, das zu akzeptieren, selbst wenn diese dann nicht mehr genug zu essen haben.
1: Die Waffe ist dabei ein primitives Symbol für mehr. Sie steht repräsentativ für sehr viele Mittel in unserer realen Welt, die eigene Macht auch gegen den Willen anderer durchzusetzen. Das kann eine Waffe sein, aber auch privilegierte Stellungen, ein Wissensvorsprung, der exklusive Zugang zu Produktionsmitteln oder schlicht viel Geld. Wer überlegene Durchsetzungsmittel des eigenen Willens hat, kann sich beliebige Ressourcen sichern, unabhängig davon, ob genug für alle da ist.
0: Je knapper ein Gut ist, desto funktionaler erscheint der Einsatz der Waffe bzw. eines beliebigen Machtmittels, für das die Symbole steht, um sich selbst genügend Nahrungsmittel sicherzustellen. Die Waffe ist sogar geeignet, mehr als diese Menge für sich durchzusetzen, als Rücklage für unsichere Zeiten oder um die Kartoffeln als Bezahlung für Dienstleistungen einzusetzen. Das Fatale? Je knapper die Ressource dann durch die gewaltsam durchgesetzte Ungleichverteilung wird, desto höher steigt ihr Preis, weil die Nachfrage das durch Waffengewalt gesteuerte Angebot immer weiter übersteigt. Näher hingeschaut verkompliziert sich die Lage in unserer Mini-Welt. Einen Faktor haben wir nämlich bislang nicht beachtet, der aber auch hier gilt. Die Zeit. Die Waffe wirkt nur temporär. Irgendwann muss die Person schlafen, dann kann die Waffe entwendet, zerstört oder sogar gegen die bisher waffentragende Person gerichtet werden. Die dauerhafte Sicherstellung ihrer Nutzung zur Drohung wäre daher aufwendig. Die bewaffnete Person müsste ständig aufpassen, die Waffe nicht zu verlieren. Setzt sie die Waffe zur Drohung oder sogar real ein, würde das Interesse der anderen steigen, die Waffe zu entwenden, um sie selbst zu besitzen oder zu zerstören. Diese müssten einfach abwarten, ihren Hunger eine Weile ertragen, bis die waffentragende Person einschläft. Allein eine Waffe zu haben, aber den alleinigen Zugriff auf diese nicht absichern zu können, reicht also nicht. Sie verstärkt nur den Effekt, den ich auch schon habe, wenn ich mehr Muskelkraft oder rhetorische Fähigkeiten besitze. Das alles wirkt nur temporär. Die Macht über andere verstetigt bzw. institutionalisiert sich nicht, das heißt, sie wird so noch nicht zur Herrschaft. Die waffenbesitzende Person müsste sich weiterhin mit den Unbewaffneten vereinbaren, wenn sie nicht nur kurzfristig einen Vorteil haben will. Der Machtgewinn wäre eher klein. Allerdings würde die Anwesenheit der Waffe die Kommunikation beeinflussen. Sie ließe sich, einmal aufgetaucht, nicht wieder aus dem Denken entfernen. Und zwar bei allen Anwesenden, bei der Person, die die Waffe bei sich trägt und bei denen, welche vor ihr Angst haben oder überlegen, wie sie diese zerstören oder an sie gelangen können. Und die, welche sich darüber ärgern, dass es die Waffe gibt und sie alles beeinflusst.
1: Für unsere reale Welt ist die Waffe der Miniwelt nur das Symbol für alle Formen überlegener Machtausübung. Bei ihnen aber gilt immer das Gleiche. Ohne dauerhafte Absicherung nützt jedes Mittel zur Durchsetzung eigener Interessen höchstens kurzfristig etwas. Der kommunistische Führer Mao sagte, die politische Macht kommt aus den Gewehrläufen. Der Satz sagt auch aus, sie wechselt ihren Träger mit der Verfügungsgewalt am Gewehr bzw. der Waffe. Wer eine Gesellschaft will, in der eigene Privilegien dauerhaft bestehen, muss mehr wollen als die temporäre Macht. Er braucht verstetigte, institutionalisierte Macht. Das ist die Definition von Herrschaft. Verstetigte Macht über andere.
0: Das schaffen wir nun als Variante in unsere Miniwelt. Wir nehmen die gleiche Situation, aber hinter der bewaffneten Person steht eine höhere Macht. Die hat die Rahmenbedingungen geschaffen, nach der einige Menschen gleicher sind als andere. Die einen dürfen Waffen tragen, die anderen nicht. Sie sind nun strukturell unterschiedlich. Die Unbewaffneten wissen, dass die höhere Macht eingreift, wenn sie die Waffe entwenden oder zerstören. Die bewaffnete Person weiß das auch. Sie muss ihr Machtmittel auch gar nicht mehr offen zeigen. Das Wissen um ihre Existenz reicht als Drohkulisse. Erst diese Konstellation macht die Waffe dauerhaft wirksam, da nun das Privileg, eine solche zu besitzen, auf Dauer gesichert ist.
1: Diese höhere Macht in der realen Gesellschaft ist der Staat. Die Waffe steht sinnbildlich für alle Privilegien, wozu neben legalem Waffen- und Gewalteinsatz auch Privateigentum an Produktionsmitteln, Markt- oder Medienmacht, Erlass und Durchsetzung von Normen gehören. Der Staat garantiert, dass diejenigen, die einen Vorteil haben, den auch behalten. Sie können Ressourcen ansammeln, auch mehr als sie selbst brauchen. Der Staat garantiert ihnen sogar das Recht, Ressourcen zu vernichten, selbst wenn andere die dringend brauchen. Ein Beispiel ist die sanktionslose Vernichtung von Lebensmitteln, während die bestraft werden, die sich diese aus den Mülltonnen der Supermärkte wieder heraussammeln. In der realen Welt existiert solche Herrschaft immer und überall. Sie ist so selbstverständlich, dass sie meist gar nicht mehr auffällt.
0: In unsere Mini-Erde lassen wir sie nun neu einziehen. Sie steht im Hintergrund und passt auf. Die bewaffnete Person ist also jetzt abgesichert. Sie kann sich ein Nickerchen leisten. Sie könnte mit der Waffe eine ungleiche Verteilung der Kartoffeln durchsetzen, sogar alle für sich bunkern. Die höhere Macht im Hintergrund garantiert ihr Privileg, die Waffe als einzige Person einzusetzen und beschützt damit oder sogar mit eigenen Mitteln den angehäuften Reichtum gegenüber denen, die nicht hungern wollen. Das gilt übrigens selbst dann, wenn die Ressource sich vermehren ließe, also die Chance besteht, die Verhältnisse so zu verändern, dass alle auf Dauer genug hätten. Es gäbe dann eigentlich keinen Antrieb mehr, für sich Kartoffeln zu bunkern und andere gewaltsam welche wegzunehmen. Doch die Waffe in Kombination mit der sie absichernden, höheren Macht lässt das Absurde plötzlich funktional erscheinen. Denn diese verstetigte Möglichkeit zur Machtdurchsetzung, also Herrschaft, zieht nicht nur die Chance nach sich, sich einen übermäßigen Anteil an den Kartoffeln zu sichern, sondern auch den Zugang zum Produktionsmittel zu verregeln. Das wäre im Fall der Kartoffel der Boden, in dem die Frucht vermehrt werden könnte. Den Zugang zum Boden bestimmen zu können, eröffnet nun Möglichkeiten einer ganz anderen Dimension. Die Person mit der Waffe könnte sich nicht nur mehr Kartoffeln sichern auf Kosten der anderen, sondern den Mangel der anderen auch dafür nutzen, die Bedingungen zu diktieren, unter denen diese mit dem Produktionsmittel Boden arbeiten können. Wir haben unsere Mini-Welt um ein Gewächshaus erweitert. Nun könnten alle für immer genug Kartoffeln haben. Doch die bewaffnete Person könnte verlangen, dass jede Person, die das Gewächshaus nutzt, einen Teil der Ernte abgeben muss. Die bewaffnete Person bräuchte dann nicht mehr selbst zu arbeiten. Sie könnte, wenn sie wollte, den Mangel durch diese Abgabe sogar gezielt so erhöhen, dass auch andere Dienstleistungen erbracht werden müssen, um überleben zu können, sprich, genug Kartoffeln zu erhalten oder behalten zu dürfen.
1: Kommt euch das alles irgendwie bekannt vor? Richtig, genauso ist es doch in der realen Welt, oder?
0: Wir sind aber noch nicht fertig auf der fiktiven Mini-Erde. Es fehlt noch etwas, um mit unserer Mini-Welt die tatsächlich existierende Gesellschaft abbilden zu können. Auch wenn wir ihr jede Komplexität genommen haben, indem wir die ganze Erde auf einen kleinen Raum mit 10 Personen, auf nur ein Bedürfnis, dem Kartoffelessen und ein Produktionsmittel in Form eines kleinen Beetes reduziert haben. Denn in unserer Mini-Welt wäre das Privileg für die bewaffnete Person immer noch nicht vollständig sicher. Schließlich könnten die Unbewaffneten die höhere Macht anrufen und umstimmen. Wäre diese neutral oder würde immer auslosen, wen sie unterstützt, würde die Waffe wieder nur für den Augenblick nützen, nicht auf Dauer. Funktional ist Waffenbesitz also nur, wenn er dauerhaft sicher ist, ohne dass die Unterdrückten sich selbst bewaffnen können. Die mit der Waffe ausgestattete Person muss sich also darum kümmern, dass die höhere Macht stets auf ihrer Seite bleibt, zum Beispiel durch die Übergabe eines Teils der durch Waffengewalt erreichten überproportionalen Menge an Kartoffeln.
1: Wahrscheinlich fällt es euch selbst sofort auf. Genau so läuft es in der realen Welt. Das zusätzlich Schlimme, die Zeche dieser weiteren Absicherung von Privilegien zahlen mal wieder nur die ohne Privilegien.
0: Denn die Person mit der Waffe wird die höhere Macht sicherlich nicht aus dem eigenen Kartoffelvorrat beschenken oder bestechen, sondern denen weitere Kartoffeln abnehmen, die ohnehin weniger haben. Drehen wir den Film in der Mini-Welt noch einmal zurück und beginnen neu. Jetzt haben alle eine Waffe. Das nimmt der einzelnen Waffe zwar ihre direkte Wirkung, aber die Kommunikation ist nachhaltig gestört. Die Einsatzmöglichkeit von Waffen verändert das Verhalten aller. Und zwar sowohl deshalb, weil sie eine eigene Waffe besitzen und die Option ihres Einsatzes ständig im Kopf haben, als auch, weil sie wissen, dass auch die anderen ihre Waffe einsetzen könnten und deshalb Vorsicht bzw. List nötig ist. Da eine einzelne Waffe in diesem Setting nur begrenzt wirkt, fördert eine Bewaffnung aller das Entwickeln von Strategien, Überlegenheit zu gewinnen. Dazu gehört die Bildung von Bündnissen zwischen Teilen der Bewaffneten. Kommunikation dient nicht mehr der gleichberechtigten Verteilung der Kartoffeln, sondern dem Erreichen von Hegemonie, um die Verteilung nach eigenen Vorstellungen organisieren zu können. Die Anwesenden haben die Wahl zwischen verschiedenen Wegen, um für sich abzusichern, ausreichend Nahrung zu haben. Sie können ihre Waffe zur Geltung bringen und so herrschaftsförmig eine ungleiche Verteilung zu ihren Gunsten durchzusetzen versuchen oder doch eine Einigung mit allen anderen anstreben. Aber die anderen, das sind Bewaffnete. Misstrauen baut sich auf. Lieber auf die eigene Waffe vertrauen und über deren optimale Anwendung oder passende Bündnisse Überlegenheit erreichen.
1: Die reale Gesellschaft zeigt, dass die Idee, eigene Sicherheit über Waffen zu erreichen, nur zu Misstrauen und allseitiger Aufrüstung führt. Im Ringen um Ressourcen und Macht verfällt das Denken immer wieder der Versuchung, das vorhandene Arsenal der Machtmittel auch zu nutzen. Mehr Panzer, höhere Strafen, schärfere Sanktionen, mehr Zwang. Jeden Tag beweist sich, die Existenz von Mitteln der Beherrschung legt deren Verwendung nahe. Es wirkt funktional, einen Konflikt mit Waffen zu lösen, wenn diese vorhanden sind.
0: Die Lage in unserer Mini-Welt wäre übrigens ziemlich ähnlich, wenn nicht alle Waffen hätten, aber eine Werkstatt vorhanden wäre, um eine Waffe zu bauen. Gäbe es eine Macht im Hintergrund, die nur einer Person den Zugang dazu gestattet, so könnte die ihre Macht in der Runde durch die Drohung steigern, eine Waffe zu bauen. Ein unbeschränkter Zugang zur Werkstatt könnte schnell dazu führen, dass alle bewaffnet sind, weil alle Angst haben müssen, dass die anderen sich sonst eine Waffe bauen, während sie noch keine haben. Was dann passiert, wissen wir schon. Wieder würden die Waffen die Kommunikation beeinflussen. Alle haben die Wahl zwischen der vertrauensvollen Kooperation mit den anderen oder der Hoffnung, die überlegene Waffe zu schmieden oder einfach schneller zu schießen. Wenn sie es nicht tun, dann handeln sie aus Angst, sich geirrt zu haben in ihrer eigenen Überlegenheit. Es wäre zwar noch denkbar, dass sich die Anwesenden auf ein gemeinsames Vorgehen, zum Beispiel zur Aufteilung oder Vermehrung der Kartoffeln, einigen, aber alles wäre geprägt von Misstrauen, weil jede Person selbst über ein Mittel zur Machtdurchsetzung verfügt und weiß, dass die anderen dieses auch haben. Vielleicht wird es nie Mensch je einsetzen. Aber das wäre auch erreicht, wenn es keine Waffe gäbe. Und dann müssten die Menschen keine Angst voreinander haben. Alle zu bewaffnen, um gleichberechtigt zu sein, ist also ein höchst aufwendiges und anfälliges Vorgehen, um das zu erreichen, was ohnehin so wäre, wenn es keine Waffen gäbe.
1: Wenn die Waffe der Miniwelt symbolisch für alle Machtmittel in der realen Welt steht, dann gehört privilegiertes Wissen auch dazu. In der realen Welt wird es aufwendig geschützt, um Ungleichheiten zwischen Menschen zu etablieren und zu verfestigen. Patente, Copyright, Zugangssperren zu Bildungseinrichtungen. Fast scheint es so, als wenn der Sinn von Recht darin besteht, Ungleichheit zu schaffen und zu zementieren.
0: Nehmen wir an, in unserer Mini-Welt wüsste nur eine Person darüber Bescheid, wie Kartoffeln vermehrt werden können. Die Wirkung ähnelt dem Einsatz der Waffe. Eingesetzt als Drohung, das Wissen nicht zu teilen, können die anderen gezwungen werden, dem Wissenden größere Teile der vorhandenen Kartoffeln zuzugestehen. Allerdings nützt das Wissen nichts, wenn die Person es für sich behält. Sie wird im Laufe der Zeit auch verhungern. Wissen nützt auch dem Wissenden nur, wenn es angewendet wird. Dann aber können sich die anderen das Wissen abgucken. Das Wissensmonopol wird dann zum Nachteil. Am Ende ist das Wissen doch bei allen, aber das Ansehen der Person, die es als Waffe eingesetzt hat, ist ruiniert. Es wäre funktional gewesen, das Wissen von Beginn an zu teilen, da dann auch alle von Anfang an bei Aussaat und Vermehrung gut helfen können, zudem das Wissen weiterentwickeln könnten. Schlechter wäre die Lage erneut nur, wenn es die ordnende Hintergrundmacht gäbe und die dafür sorgen würde, dass die ursprünglich allein das Wissen besitzende Person auf Dauer die einzige wäre, die das Wissen auch anwenden dürfe oder die ein Recht darauf hätte, dafür belohnt zu werden, wenn andere ihr Wissen anwenden.
1: Es ist offensichtlich, dass eine solche künstliche Verknappung des Wissens und seiner Anwendung für eine Gesellschaft schädlich ist. Dummerweise ist das in unserer realen Welt aber der Normalzustand. Grund ist allein, auch Wissen zur Ware zu machen, die monopolisierbar ist, gehortet und verkauft werden kann. Das Grundmerkmal des Kapitalismus also. Aber fehlt da nicht immer noch etwas? Wir leben in der realen Welt doch in einer Demokratie. Da können wir wählen, wer uns beherrscht. Jedenfalls scheint es so, wenn wir mal alle Hühneraugen zudrücken, um die Fallstricke der repräsentativen Demokratie und die ganzen Mechanismen zu übersehen, die in der Praxis eben nicht allen die gleichen Chancen geben, in so ein Parlament gewählt zu werden, um nur ein Problem zu nennen.
0: Bauen wir das noch in unsere Mini-Welt ein. Damit es nicht zu kompliziert wird, reduzieren wir das Wählen und Abstimmen auf zwei Fälle. Erstens darf über die Regel abgestimmt werden in den einzigen zwei Sachfragen, die unsere Mini-Welt interessiert. Wie werden die Kartoffeln verteilt und wer darf wann und wie ins Gewächshaus? Zweitens wird gewählt, aus welcher Weltanschauungsgruppe die höheren Mächte stammen. Was passiert nun? Der Mensch mit der Waffe wird für Regeln eintreten, die seine Vorrechte zur Regel machen. Er wird zudem bestimmen, wer die Regeln und seine Privilegien im Hintergrund garantiert. Die anderen wollen hingegen, alle oder die meisten, dieses Machtgefälle beenden. Einige wollen auch Waffen, andere wollen Waffen abschaffen. Einige schlagen Leute aus Weltanschauungen, denen sie auch anhängen, als Garanten im Hintergrund vor. Andere wollen solche Garanten lieber abschaffen. Zuerst findet die Wahl statt. Wer wird auf dem Stimmzettel stehen? Der Mensch mit der Waffe hält die anderen von den Stimmzetteln ab. Nur er schreibt Namen darauf. Nun kann bei der Wahl nur noch zwischen denen ausgewählt werden. Das Ergebnis ist also vorhersehbar. Einige gehen nicht mehr zur Wahlurne, weil sie das Ganze als Farce erkennen. Eine Person streicht mutig den ganzen Stimmzettel durch. Der Protest bewirkt nichts. Der Mensch mit der Waffe bringt seine Leute in die Machtposition. Die Unterlegenen fordern daher eine direkte Abstimmung. Eine Weile werden sie mit der Waffe bedroht. Die Stimmung wird schlechter. Eine Person ruft: Lieber will ich tot sein, als ewig unterdrückt. Die Person mit der Waffe denkt nach und bietet den anderen an, gemeinsam über die Regeln abzustimmen. Das lässt Ruhe einkehren. Wieder werden Stimmzettel verfasst, wieder nur von der Person mit der Waffe. Sie notiert die Regeln, die für sie günstig sind, und lässt abstimmen. Die Mehrheit der anderen ist wütend, da die zur Abstimmung stehenden Regeln noch schlechter wären als die Lage vor der Abstimmung. Sie stimmen mit Nein. Daher gilt wieder die Situation ohne Regeln. Es vergeht einige Zeit, in der alle brav ihre Kartoffeln anbauen, einen Großteil davon abliefern und ein Teil dieser Abgaben bei der Macht im Hintergrund landet, um alles so zu erhalten, wie es für die gut ist, die die Macht haben. Doch die Unruhe wächst. Die Person mit der Waffe verspricht eine neue Abstimmung mit besseren Regeln. Sie lädt die drei ihm noch recht freundlich Gesinnten aus der 10-köpfigen Gesamtbevölkerung der Miniwelt zu einem runden Tisch. Dort fordern diese, dass alle gleich viel Kartoffeln sowie Zeit und Fläche im Gewächshaus erhalten. Die Person hält die Waffe in der Hand und lehnt ab. Am Ende sind die Unbewaffneten froh, dass alle so viele Kartoffeln mehr erhalten, dass es gerade zum Überleben reicht. Im Gegenzug müssen sie einige Dienstleistungen mehr für die bewaffnete Person machen. Die drei erhalten den Auftrag, die anderen davon zu überzeugen, dass nicht mehr zu erreichen war und dass es doch ein großer Sieg sei, nicht mehr verhungern zu müssen. Das gelingt. In der Abstimmung erhalten die neuen Regeln die Mehrheit. Der Reichtum der bewaffneten Person und die ständige Abgabenlast der anderen plus deren Verpflichtung, für den Reichen zu arbeiten, sind Gesetz geworden. Ungleichverteilung und Ausbeutung sind nun keine Willkür mehr, sondern das legitime Gute. Kritik daran ist illegale Auflehnung.
1: Die reale Welt ist wieder mal komplexer, aber das Prinzip gilt auch hier. Wer die Mittel der Macht in der Hand hält, bestimmt darüber, wie Regeln formuliert werden, welche Fragen zur Abstimmung und welche Personen zur Wahl gestellt werden. Demokratie ist ein Hamsterrad, in dem sich die herrschenden Sphären über Wahlen selbst erneuern und die Regeln an die bestehenden Verhältnisse anpassen. Mit dem über Ausbeutung und Zwang angehäuften Reichtum können sie die Unterstützung einkaufen, wenn sie diejenigen, die sie so für sich gewinnen wollen, vorher durch Entzug des Lebensnotwendigen oder dessen Androhung weichkochen. Demokratie macht es also ein klein wenig besser, schafft aber auch zusätzliche Legitimation für die Ungleichheit. Sie kann daher das Elend verlängern, da es aushaltbarer wird und gerechtfertigt wirkt.
0: Daher ist das letzte Szenario in unserer Miniwelt das interessanteste. Es gibt keine Waffen, keine Produktionsanlage für Waffen und auch keine höhere Macht. Nur die Menschen, die Kartoffeln und ein Fleckchen Erde. Jetzt wäre höchstens noch über Muskelkraft eine Dominanz herstellbar. Die aber wäre schon hinüber, wenn sich zwei gegen den Übergriff verbünden. Das Risiko ist hoch, auf Dauer auf das Misstrauen der anderen zu stoßen und sogar an Einfluss zu verlieren. Schließlich geht es um die Kartoffeln. Das einzige Bedürfnis der Menschen, so unser Gedankenexperiment der Miniwelt, ist die ausreichende und langfristig sichere Versorgung mit Kartoffeln. Wenn Mensch keine Chance hat, das eigene Auskommen mit Machtmitteln und auf Kosten der anderen abzusichern, dann gibt es nur noch eine Möglichkeit, sicher genug zu haben und das auch auf lange Sicht. Ich muss mit den anderen dafür sorgen, dass alle genug haben. Dann will mir nie Mensch etwas wegnehmen und kann es mangels Waffen auch nicht. Wenn alle Mittel der Machtausübung fehlen, wenn wir also in einem herrschaftsfreien Raum sind, ist die Wahrscheinlichkeit am höchsten, dass alle Personen um eine faire Regelung bemüht sind, weil ihre einzige Sicherheit, dass sie genug bekommen, darin liegt, sich mit den anderen zu vereinbaren. Unter Mangel wird das schwieriger, aber es gibt keine Wahl. Es ist funktional, sich fair zu verhalten und gleichberechtigt zu vereinbaren. Ob alle gleich viel Kartoffeln erhalten oder so viel, wie sie jeweils brauchen, das bestimmen alle zusammen. Je mehr Kartoffeln da sind, desto einfacher fällt das. Daher haben alle ein Interesse, dass Kartoffeln vermehrt werden und für alle da sind. Denn auch da gilt, nur wenn genügend Kartoffeln heranwachsen, dass es für alle und für die Aussaat im Folgejahr reicht, sind alle sicher gut versorgt. Mittel der Machtausübung halten hingegen Menschen davon ab, genug für alle zu wollen und mit dafür zu sorgen. Oder anders ausgedrückt, wenn Menschen verhungern, fehlt nicht das Gewächshaus, sondern es gibt zu viele Mittel und Institutionen der Macht.
1: Das erklärt die Grundlogik einer herrschaftsfreien Welt. Die Bedingungen bringen die Menschen dazu, sich kooperativ zu verhalten. Oft wird unterstellt, dass eine Welt ohne ordnende Macht, also eine Anarchie, nur mit guten Menschen geht. Das ist Unsinn. Die Menschen müssen nicht besser sein, sondern es drängt sich in einer herrschaftsfreien Welt für sie auf, sich sozialer zu verhalten, aus purem Egoismus. Jede Waffe, Möglichkeit der Produktion von Waffen oder andere Privilegien und jede Interventionsfähigkeit einer höheren Macht zerstört diese Funktionalität kooperativ gleichberechtigten Verhaltens. Das ist die Begründung für die Absage an den kontrollierenden Staat und jede Form der Herrschaft. Der Staat oder jede andere verstetigte Form der Macht ist selbst der Auslöser dafür, dass Menschen nicht kooperieren. Wer jederzeit, also auch unter Mangelbedingungen, sein eigenes Interesse gegen die Bedürfnisse anderer durchsetzen kann, wird dazu neigen, es auch zu tun. Es ist nicht zwingend, aber die Existenz von Herrschaftsmitteln macht es wahrscheinlicher. Ebenso ist es nicht zwingend, dass Menschen sich bei fehlenden Herrschaftsmitteln frei vereinbaren, gerecht teilen und sich gemeinsam bemühen, dass für alle genug da ist. Aber es ist wahrscheinlicher.
0: Das ist der Grund, warum Herrschaftsfreiheit sinnvoll ist. Es gibt in keiner Variante absolute Sicherheiten. Aber die Wahrscheinlichkeit, ob Menschen kommunikativ und kooperativ oder konkurrierend und sich gegenseitig überwältigend handeln, ist je nach Rahmenbedingungen unterschiedlich. Die Gesellschaftsform, in der es am wahrscheinlichsten ist, dass Menschen kooperieren, statt sich zu unterdrücken, ist die sinnvolle. Es ist die herrschaftsfreie Welt.

Ihr hörtet das Stück Kartoffelland, geschrieben von Jörg Bergstedt, Autor der Romane Suizidalien und Hinter den Laboren, der herrschaftstheoretischen Grundlagewerke Freie Menschen an freien Vereinbarungen und Autonomie und Kooperation, sowie vieler weiterer Bücher, Filme und Einzelbeiträge in Zeitschriften und Internet. Auf der Seite kartoffelland.siehe.website findet ihr diesen Text, Vorschläge zur Verwendung in der Gruppen- und Bildungsarbeit sowie Links zu verwandten Themen.

So, das war Kartoffel dann von Jörg Bergstedt und Tamara Bender. Leider findet sich die zum Schluss angesagte Website nicht. Ich habe es gerade probiert für euch. Aber ihr findet den Text auch unter projektwerkstatt.de/media/text/kartoffel-pdf. Naja, müsst ihr euch nicht merken. Ich verlinke das auf jeden Fall. Zuletzt ist mir hier ein wunderbares Hörspiel gerade so noch ins Haus geflogen, kann man sagen. Ich habe das gerade gefunden auf freie-radios.net. Und dort lädt auch Radio Blau Hörspiele hoch. Ganz wunderbar, diese Website, ne? Kann man einfach die Kategorie Hörspiele anwählen. Dann sieht man so, was alles passiert. Und Radio Blau ist in Leipzig. Und das Hörspiel, das wir gleich hören werden, wird hier als Hörspielfragment angewiesen. Lässt sich einfach dann auf der Sendungsseite finden. Ich kann es auch verlinken. Dann könnt ihr selber nachhören, falls ihr nochmal reinhören wollt. Das Hörspiel heißt Likas Geheimnis. Und wirklich wunderschön. Manchmal hat man einfach Glück. Hat mich echt mitgenommen und ich finde es toll. Deswegen sage ich jetzt gar nicht mehr so dazu, sondern lasst euch einfach mal reinhören.

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0: Ja, ich bin Lika. Mluvim česky, protože studovala česky na univerzitě. Mein Lieblingsort in Halle, genau da wohne ich. Ja, Lika, ja, розмовляю українською. Ja, ich liebe da Kaffee zu trinken und Stimmen von Birds in Deutsch, wie ist Bird? Okay, und so, ja. Ja, das ist mein Lieblingsort, ja. Ja. Habe ich vergessen, Persisch. Aber das ist wegen Stress. Mein Lika hastam, Farsi, sohbat mikonam. Khayli khub, chon se sal tu Iran zendegi kardam. Ja, das ist... Ich hasse Diktatorship und hasse diese Imperialismus

0: siamo arrivati alla fermata di Firenze, Florencia.
1: Mein Freund von Italien, der hat geschrieben mir. Der hat gesagt, morgen ist Bus am 7 Morgen. Du musst sagen, ja oder nein.
2: Du musstest dich von heute auf morgen entscheiden, ob du in den Bus gehst um 7 Uhr morgens und das Land verlässt.
1: Und alle Sachen zu nehmen. Und ich habe einen kleinen Rucksack. Ja, hatten nur einen kleinen Rucksack, weil wusste ich nicht, ob ich laufen muss, you know, weißt du? Jetzt arbeite ich im Radio, Korax, mache ich ein BFD da und das ist eine tolle Möglichkeit, mein Deutsch verbessern, wirklich extremale Möglichkeit. Ja, weil du soll sprechen und Radio ist ein sehr extremer Weg, besser, Deutsch verbessern.

0: Ich bin geflüchtete zweite Zeit in meinem Leben. Erste Mal, ich war geflüchtete, wenn ich Kind war. Ich war 10 Jahre alt. Erster Krieg in meinem Leben war in Georgien. Und ich habe in meinem Leben zweiten Krieg mit Russland. Und ich bin jetzt in Deutschland. Ich hoffe, dass diese Geschichte nicht wiederholt nochmal mit Russland. Ja, aber das ist eine besondere Erfahrung, wirklich. Also, ja. Mein Sekret, mein Know-how ist, immer selber zu bleiben. In alle Länder, in alle Orten, in alle Situationen vertraust selber und benutzt, was du willst, was du hast. Für mich, ich muss mich bleiben. In alle Länder, wo ich bin Lika. Ja, das ist mein Sekret.
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2: So, das war Likas Geheimnis von Radio Blau. Ich war Tulpen am Mikro und das war unser letztes Hörspiel für diese Sendung. Deswegen sage ich Tschüss, kommt wieder zum Hörspielplatz. Bis zum nächsten Mal.
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In meiner letzten Sendung vor 4 Wochen ging es um Zahlen. Genauer gesagt um Zahlen, die in Titeln von Rock- und Popmusik auftauchen, manchmal titelgebend oder zumindest als Teil davon. Mitunter sind die Zahlen fast genauso berühmt wie der Songtitel selbst. Allein ihre Erwähnung genügt, den ganzen Titel aufzudecken, zum Beispiel hinter der 48 oder hinter 66 steht natürlich 48 Crash oder Route 66.

0: So weit vorangeschritten in der Zahlenfolge sind wir natürlich noch nicht. Ob ihr es glaubt oder nicht, uns stehen noch Lichtjahre der Reise bevor, vermutlich 2000 Lichtjahre fern der Heimat. Wir hier sind gegen Ende der letzten Sendung zunächst einmal mit der 7 bei Seven Devils von Kevin Morby, einem wunderschönen Song, gelandet. Aber es gibt noch eine zweite 7, die unerwartet aus Frankreich einreiste und unsere heutige Sendung eröffnet.
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Das war Charles Trenet mit dem Titel Route Nationale 7. Diese schöne Chanson aus dem Jahr 1955 stammt von Charles Trenet, wie schon gesagt, einem 1913 in Narbonne geborenen Schauspieler, Sänger und Komponisten, der mit diesem Chanson der beliebten Reiseroute, die Paris mit der Küste Italiens verbindet, ein Denkmal setzt. Der Dank für diesen Tipp geht an Karin. Also, jetzt geht es mit der 8 weiter. Die Zahl ist offensichtlich beliebt. Sie hat sich gleich in drei Titeln festgesetzt, die jetzt hintereinander vorgestellt werden.

Wir hörten jetzt drei Songs hintereinander mit jeweils der Zahl 8 im Titel. Eigentlich ist es schon verwunderlich. Drei verschiedene Musiken und jedes Mal sind die Autoren oder Komponisten der Meinung, es braucht irgendwie die 8. Die 8 ist hier gemeinsamer Nenner. Da war als erstes ein etwas vernuscheltes Liebesdrama mit Billie Eilish und einer vereinzelten 8 als Titel. Da steht einfach die 8 ohne irgendwie.

Den Titel konnte man in diesem Fall nicht erraten, wohl aber den typischen Gitarrensound des leider viel zu früh verstorbenen Gitarristen Hans Reffert, einer der bekanntesten Musiker der Stadt Mannheim, der das Instrumental einfach nach einer Straßenbahnhaltestelle zwischen Ludwigshafen und Bad Dürkheim benannte, westlich BB9. Jetzt machen wir einen Sprung von der 9 zur 25, der ersten Zahl einer kleinen Zahlenreihe, die den vollständigen Titel 25 or 6 to 4 trägt, was wiederum eine Uhrzeit ist, nämlich 25 oder 26 Minuten vor 4 Uhr morgens. Es ist exakt die Uhrzeit, da ein Mitglied der Band Chicago mit der Komposition eben dieses Songs begann. Sowas nennt man Verknirbeln, ein Ausdruck aus der Küche des Zahlensalats.

Die nächste Zahl ist der Knüller. Es ist die 36, veröffentlicht 2007 und seitdem ein Sommerhit, generell und auch einer meiner ganz persönlichen Sommerhits.

Das war das Duo Zweiraumwohnung, bestehend aus Inga Humke und Tommy Eckert. Und wie schon gesagt, 36 Grad zählt zu meinen Lieblingssommerhits, auch wenn es jedes Jahr heißer wird, häufig sogar über 40 Grad, aber damit hat man 2007 noch nicht gerechnet. Und jetzt geht es auf die Straße. Die Zahlen 40, 61 und 66 suchen ihre zugehörigen vollständigen Titel. Wisst ihr schon welche? Also, die 40 startet mit 40 Miles of Bad Road von Duane Eddy aus dem Jahr 1959.

Das war nun Duane Eddy mit dem Titel 40 Miles of Bad Road. Im Hintergrund die Schreie sollen möglicherweise den Unwillen der Fahrer ausdrücken über den Zustand, schlechten Zustand der Straße. Es folgt jetzt die Nummer 61 mit dem ruhmreichen Titel Highway 61 Revisited. Ein großartiger Bob Dylan-Titel.

Ja, das war jetzt ein ziemlich schwungvoller Bob Dylan mit der Nummer 61 und dem Titel Highway 61 Revisited, ein großartiger Bob Dylan-Titel aus dem Jahr 1965. Und der dritte Highway-Titel ist mit Route 66 wohl der legendärste, hier in der frühen Version von Nat King Cole aus dem Jahr 1946. Ein Titel, der ewig lebt.

Ja, das war eine wunderbare Version von Route 66 von Nat King Cole. Er hat den Song nicht geschrieben, aber im Jahr der Veröffentlichung, oder da er geschrieben wurde, 1946, als erster wohl auf Platte gebracht. Ja, Route 66. Die nächsten Zahlen, denen der Einstieg in die Titelliste gelungen ist, sind 74, 75. Die Bedeutung der Zahlen kenne ich nicht, aber der Song ist ein Wunderwerk, herausgegeben 1993 von den Cornells. 74, 75 zählt zu meinen Lieblingsliedern und wird mich immer an Alex erinnern, einem Freund, der mit diesem Song jedes Publikum verzaubert.

Ja, diesen Song könnte ich stundenlang hören. Aber wir haben noch einiges vor. Wir bleiben immer noch auf der Straße und peilen die Hausnummer 77 auf dem legendären Sunset Strip an, Namensgeber einer weltweit bekannten Fernsehserie. Die Erkennungsmelodie spielt das Warren Barker Orchester ein. A Warner Brothers Television Production.

Ja, dieses abrupte Ende ist nicht dem Techniker hier zu verdanken, sondern es ist einfach in dem Stück so. Ja, die komplizierteste Reihenfolge haben wohl die Simple Minds erfunden. Sie rufen gleich en bloc Jahreszahlen auf, und zwar die 81, die 82, die 83 und die 84 und verbinden damit länger anhaltendes Glück, wie auch ihr Song vom New Gold Dream erkennen lässt.

Das waren jetzt die Simple Minds mit dem Titel New Gold Dream. Das ist nur ein Teil des Titels, denn es folgen noch die Jahreszahlen 81, 82, 83 und 84. Jetzt gibt es eine ganze Weile keine Zahleneinträge in die Titelleistungen von Song, bis die 409, die 409 auftaucht. 409 steht stellvertretend für einen bestimmten, vielfach umgebauten Autotyp, der typisch für die kalifornische Surfer-Szene ist. Und natürlich sind die Beach Boys damit unterwegs. Der Song heißt schlicht 409.

Bevor ich nun ebenfalls einsteige und mit an den Strand düse, noch kurz die übliche Durchsage in eigener Sache. 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Den ersten Sprung in die Tausende schaffen die Tiger Lilies mit 1000 Violins. Sie überlegen, wie das wohl klingen mag.

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1: Und ich bin Annette Lennartz. Nun, die Ferien gehen bald zu Ende und kulturell überholen sich jetzt die Festivals in der Metropolregion. Leider können wir nicht über alle berichten. Gerade zu Ende gegangen ist das größte Festival in der Region, das Festival des deutschen Films. Es endete nach 19 Tagen am 6. September mit der Preisverleihung. Die Siegerfilme in den verschiedenen Kategorien findet ihr auf der Homepage des Festivals des deutschen Films. Das zweite große Festival läuft im Oktober, das ist Enjoy Jazz. Ein Gespräch mit Rainer Kern macht uns schon mal ein wenig neugierig darauf. Aber natürlich darf die bildende Kunst nicht fehlen. Dieses Mal feiern wir den 25. Geburtstag des wirklich einzigartigen Prinzhorn-Museums. Außerdem, wie immer, die Film- und Buchtipps. Zwischendurch könnt ihr noch einen Firnheimer Kulturverein kennenlernen, der Chaiselon heißt. Aber erst einmal blicken wir zurück auf das Festival des deutschen Films in Ludwigshafen und zwar auf den Tag der Preisverleihung an Christian Berkel. Er bekam den Filmkunstpreis. Das Festival des deutschen Films in Ludwigshafen auf der Parkinsel brummt. Viele Tausend gucken sich Filme an oder sitzen vor den Filmzelten oder am Rheinstrand und genießen das gute Wetter. Großes Gedrängel am roten Teppich, jung und alt mit Autogrammkarten. Und sie ergattern Unterschriften oder sogar Selfies mit den Stars, die zu ihren Filmen eingeladen wurden. Dort auf dem roten Teppich spreche ich zunächst mit dem Festivalleiter Michael Kötz.
2: Der wievielte rote Teppich war das jetzt
3: ich
2: schon?
3: Ich weiß es nicht mehr. Ich kann nicht mehr zählen. Es sind ja irgendwie 2, 3, 4 am Tag. Das addiert sich. Aber es macht auch Freude. Man geht nach vorne auf den Teppich, da stehen die Menschen, freuen sich auf irgendeinen Schauspieler oder. Und wir freuen uns auch auf die Regie und die Produzenten und die Redakteure, die wir auch gut kennen in der Regel. Das ist ein bisschen ein Familientreffen mit Außenschau.
2: Wie läuft? Wollte ich fragen. Die Hälfte ist
3: gut.
2: Rum?
3: Es sieht irgendwie so aus wie letztes Jahr, was die Besucherzahlen anbetrifft. Und das ist auch okay. Wir wollen gar nicht unendlich größer werden. Das ist ja 130.000 ungefähr, ist ja schon eine ordentliche Zahl. Kann man durch 19 teilen, weiß man, wie viele Menschen hier jeden Tag sind. Aber die haben alle glückliche Gesichter, das ist ja auch wichtig. Also die kommen ja gerne, das sind alles Wiederholungstäter. Die freuen sich das ganze Jahr schon aufs Festival. Wenn es nach denen ginge, könnten wir das monatelang machen.
2: Diesmal habe ich im Programm gesehen, ist ein besonderer Schwerpunkt auch für eigenwillige, ungewöhnliche Filme und sogar Arthouse-Filme, Schwarz-Weiß-Filme. Ja, da wird dem Publikum ja schon was zugemutet, ne?
3: Ja, und es läuft erstaunlich gut. Das hat mich überrascht, aber es ist tatsächlich so, auch wirklich anspruchsvolle Filme, also wo man eigentlich schon fast Cineast sein muss, laufen, funktionieren. Natürlich nicht mit Tausenden von Leuten, aber immerhin ein paar Hundert, die da im Kino sitzen. Wir haben schon immer diese Arthouse-Filme gezeigt, also die künstlerisch anspruchsvolleren Filme mit eigener Handschrift und so.
2: Ja, und Christian Berkel kriegt ja den Preis morgen.
3: Ja.
2: Wie sind Sie auf Christian Berkel direkt gekommen dieses Jahr?
3: Naja, wir kennen ihn ja nun schon lange und Andrea Sawatzki, seine Ehefrau, hat den Preis auch schon länger. Aber er war immer auf der Liste, jedes Jahr. Und dann guckt man halt, welche Filme gerade da sind, sodass man den Preis auch an interessanten Filmen hängen kann. Und da wir gleich 2 haben von ihm dieses Jahr, nämlich wunderschön kontrapunktisch eben Block 10, wo er diesen jüdischen Arzt im KZ spielt, der zu seinen irgendwelchen grausamen Operationen gezwungen wird. Und es, ja, und auf der anderen Seite eben der Komödie, die er mit Andrea Sawatzki macht, wo sie quasi, er wird zur Frau und sie zum Mann, aber nur mental, nicht äußerlich. Das ist schon sehr, sehr verschieden. Und dann sieht man auch das ganze Spektrum, das dieser Mann als Schauspieler drauf hat. Und das ist wirklich enorm. Und er ist ein beeindruckender Schauspieler, ganz einfach. Einer der ganz Großen, die wir haben in Deutschland.
2: Und er kann auch noch so gut schreiben, er hat 2 Talente.
3: Ja, hinzu kommt, dass Christian Berkel ist ein begnadeter Schriftsteller tatsächlich. Ja? Also den kann man schon als Schriftsteller allein einladen. Das ist, kommt hinzu, ja.
1: Ich habe nach dem Gespräch den Film Block 10 mit Christian Berkel in der Hauptrolle gesehen. Der Film war sehr hart. Er spielt in Auschwitz, lässt nichts aus. Trotzdem, das Filmzelt war voll, sicher 1000 Menschen. Das Publikum blieb sogar bis zum letzten Namen des Abspanns sitzen und danach, es war schon 9:30, kamen sicher an die 300 noch zum Filmgespräch mit Christian Berkel, der Autorin und der Crew. Die meisten Leute mussten stehen, aber sie blieben, wollten nichts verpassen. Ich konnte Christian Berkel am nächsten Tag Fragen stellen.
2: Der Film gestern war ja sehr, sehr hart. Also da wurden ja junge Mädchen, jüdische Mädchen, zwangssterilisiert, schlimme Sachen an ihnen noch vorgenommen. Und sie müssen dann den Arzt spielen, den jüdischen Arzt, der da auch noch mitmacht. Wie kann man sich so einer Rolle annähern? Wie geht das überhaupt?
4: Ja, ich glaube, das Entscheidende an dieser Figur ist, dass über diese Geschichte dieses Mannes gezeigt wird, wer in diese Lager gekommen ist, in diese totale, menschenverachtende Situation, in diese Entmenschlichung jedes Einzelnen, Entwürdigung, der hatte gar keine Chance, da unter Anführungszeichen gesagt sauber rauszukommen. Das Dilemma, in dem er war, auf der einen Seite das Leben seiner Tochter retten zu wollen, sicherlich auch sein eigenes Leben retten zu wollen und aus dem Grund mitzumachen und gleichzeitig den Versuch zu unternehmen, die Frauen noch so zu operieren, dass er immer unter irgendeinem Vorwand einen Eierstock drin gelassen hat und sich damit in extreme Lebensgefahr begeben hat, was am Ende ja auch zu seiner Ermordung geführt hat. Dieses Dilemma können wir uns, glaube ich, alle gar nicht vorstellen, was es heißt.
2: Er konnte nichts tun und Ihre Mutter war ja mal in der gleichen Situation, dass sie diesen Euthanasiearzt kennengelernt hat und das Krankenhaus und auch dann gesagt hat, ich kann nichts tun, das ist ganz schrecklich, ich will was tun. Wie war das in der Rolle für Sie auch? Haben Sie das so gespürt? War das schwierig für Sie dann?
4: Also ich habe das nie so, weil das, glaube ich, viele Menschen denken, dass aufgrund der Familiengeschichte ich das dann so bewusst benutze oder mich dann an solche Situationen oder Geschichten, die man mir erzählt hat, erinnere oder versuche zu erinnern, um das spielen zu können. So ist es aber eigentlich gar nicht. Ich versuche mich eher so leer zu machen, also als Privatperson wie irgend möglich und vertraue darauf oder versuche darauf zu vertrauen, dass die Dinge, die in meinem Leben in dem Zusammenhang eine Rolle gespielt haben, dass ich die sowieso in mir trage und dass die in einer gewissen Weise durch die Situationen, in die ich spielerisch komme, auch wieder hochkommen. Und das alles passiert nicht so bewusst. Das Ziel ist eigentlich immer, dass das Spielen nicht so bewusst ist.
2: Ist ja total gelungen natürlich, ja. Ganz überzeugend sogar. Jetzt, der Film kommt in einer Zeit, wo Deutschland sehr nach rechts driftet. AfD wird so stark und da gibt es ja dieses Zitat mit dem Vogelschiss. Wie war das nochmal?
4: Dieses ganze Kapitel, der Holocaust, diese 12 Jahre nur ein Vogelschiss in der 1000-jährigen deutschen Geschichte waren. Das ist natürlich in doppelter Hinsicht perfide. Erstens mal allein der Begriff der 1000-jährigen Geschichte, wenn man weiß, wie Hitler vom 1000-jährigen Reich gesprochen hat, das ist das eine. Das andere ist aber, dass der Vogelschiss ja so etwas wie eine generelle Absolution oder Unschuldsvermutung ist. Denn wenn ich irgendwo spazieren gehe und mir fällt da was auf den Kopf, kann ich doch nichts dafür. Ich bin doch nur rumgelaufen. Aber so war das nicht. Der Holocaust ist nicht irgendjemandem auf den Kopf gefallen. Er ist in diesen Köpfen entstanden. Das ist was
2: Aber was kann man jetzt tun? AfD verbieten oder was würden Sie sagen als politisch denkender
4: Mensch? Das ist eine wirklich sehr gute, sehr komplexe und schwierige Frage. Und ich habe in dem Zusammenhang gestern in der FAZ einen Artikel gelesen, einen Text von Boris Pistorius und Cem Özdemir. Ich fand diesen Text ganz bemerkenswert, weil sie wirklich die Frage gestellt haben, ob dieses Verbot, zumindest in Teilen, nicht wirklich gefordert werden muss. Und sie machen nicht den Fehler, jetzt die AfD mit der NSDAP gleichzusetzen. Sie sagen aber ganz richtig, es gibt Teile, und zwar erheblich große Teile dieser Partei, die mittlerweile vom Verfassungsschutz als gesichert rechtsextrem und faschistisch eingestuft worden sind. Das passiert nicht ohne sehr genaue Prüfung. Und wenn man weiß, dass es diesen völkischen Teil, und das Völkische ist genau das, was Hitler gemacht hat oder angestrebt hat oder in den Leuten versucht hat hervorzuholen, wenn man diesen völkischen Teil der Partei einfach so hinnimmt und nicht versucht zu verbieten, dann begeht man, glaube ich, einen ganz gefährlichen Fehler. Diese Leute werden versuchen, unsere Demokratie abzubauen und unser Land zu verändern. Und das genau ist ein Grund, warum wir das in der Verfassung drin haben, die Möglichkeit, eine Partei zu verbieten.
1: Natürlich habe ich Christian Berke noch nach seinen Büchern gefragt. Er hat sie auch eingelesen, sie sind als Hörbücher erhältlich. Da kommen dann die zwei Talente richtig zur Geltung, Autor und Schauspieler oder Sprecher. Der Apfelbaum ist sein erstes Buch, erschienen 2018. Darin arbeitete er die Geschichte seiner Familie auf, in der mütterlichen Linie jüdisch. Das Buch Ada beschäftigt sich mit seiner Schwester und das letzte Buch Sputnik, das beschäftigt sich mit ihm selbst, mit seiner Jugend.
2: Und Sputnik war natürlich in alle Exzesse aufgeschrieben. Da haben Sie ja keinen ausgelassen. War das nicht auch schwierig?
4: Ja, natürlich. Wobei, das gilt ja für alle drei Romane. Da gibt es immer einen realen Teil und einen fiktionalen Teil. Und am Ende wusste ich manchmal sogar selber nicht mehr ganz genau, hat das jetzt wirklich stattgefunden oder habe ich das jetzt gerade erfunden? Aber ja, es war schon eine bewegte Jugend. Ja.
1: Christian Berkel wird weiterschreiben, das hat er zugesagt, und auch ein neuer Film ist in Vorbereitung. Mehr sollte nicht verraten werden.
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1: Enjoy Jazz, Deutschlands größtes Jazzfestival, startet am 2. Oktober mit einem Konzert der algerischen Künstlerin Suad Massi im Konzerthaus Stadthalle Heidelberg. Also ein super Klangerlebnis wird das werden. Bis zum 2. November präsentiert Enjoy Jazz jeden Tag eine Veranstaltung. Meist sind es natürlich Konzerte, aber auch Lesungen oder Filme in Heidelberg, Mannheim, Ludwigshafen und anderen Städten in der Kurpfalz. Mein Kollege Christian Scharf hat mit Rainer Kern gesprochen, dem langjährigen Leiter von Enjoy Jazz, und sich dabei schon mal ein bisschen eingegroovt oder besser eingejazzt in das Thema mit einem Stück von Suad Massi.

0: Jetzt habe ich Gelegenheit und die Freude, mit Rainer Kern zu sprechen, Gründer und nach wie vor Festivalleiter von Enjoy Jazz. 1999 ging es los, also es ist die 28. Ausgabe, die jetzt am 2. Oktober beginnt, bis Anfang November dauert. Das Eröffnungskonzert, das ist mit einer Frau aus Algerien, Suad Massi, featuring Youssoufa. Das ist ein Konzert in der neu renovierten Stadthalle, also ein toller Ort. Erwartest du dir davon nochmal so einen Schub für das Festival, wenn man so einen tollen renovierten Ort hat?
1: Ja, also alle haben natürlich lange drauf gewartet, dass die Stadthalle wieder eröffnet wird. Das ist jetzt passiert dieses Jahr. Und deshalb ist es schon ein Ort natürlich, wo die Leute jetzt erstmal auch kommen, um zu sehen, wie sieht die neue Stadthalle aus. Aber sie kommen natürlich zum Konzert und nehmen das neue Stadthalle anschauen damit. Aber ich glaube schon, dass es da eine Wechselwirkung gibt, ja. Und da ich die Stadthalle schon gesehen habe, wir ja auch schon Joshua Redman dort präsentiert haben, kann ich sagen, es ist sehr schön und der Sound ist gut und man sieht vor allen Dingen gut.
0: Suad Massi, eine Frau, die auch ein bisschen politische Texte macht, klassische algerische Musik kombiniert mit populären Elementen. Ist das auch so, das kann man ja so sagen, das ist auch was fürs allgemeine Publikum?
1: Alles, was wir präsentieren, ist für das allgemeine Publikum natürlich gedacht. Und das ist ja auch das Tolle bei unserem Festival, dass Menschen zu Dingen kommen, die sie normalerweise in ihrem Leben nie hören würden, weil sie offensichtlich Vertrauen haben in das, was wir präsentieren. Aber ja, das Festival, die Festivaleröffnung ist ja in einem großen Rahmen, in der eine der größten Kapazitäten, die wir bespielen. 1000 Personen gehen in die Stadthalle. Und das wird ein sehr schönes Konzert, weil das so eine Melange präsentiert, die sehr typisch ist für Frankreich. Nordafrikanische, europäische Musik, die sich vermischt zu einem ganz eigenen Stil. Und als Special Guest haben wir ja Youssoufa da, einen der wichtigsten Rapper Frankreichs. Ein sogenannter Conscious Rapper, der das miterfunden hat in Frankreich und ganz groß ist dort und der eben auch als Gast auf der neuen Veröffentlichung von Suad Massi drauf ist und kommt als Special Guest mit.
0: Du hast gesagt, alles, was wir präsentieren, ist für das große Publikum. Bohren und der Club of Gore, das ist natürlich was extrem Spezielles. Das dauert erstmal 10 Minuten, bevor das so langsam in die Gänge kommt. Das ist nicht fürs allgemeine Publikum.
1: Ich weiß natürlich jetzt nicht, was mit allgemeinem Publikum gemeint ist, aber wir bieten ja unser gesamtes Programm allen an. Und jetzt können nicht alle jeden Tag kommen, sondern müssen eine Auswahl treffen. Aber erstmal kategorisieren wir das eigentlich nicht, sondern wir denken, dass jeder Mensch, der zu uns kommt, Interesse haben könnte an allem, was wir präsentieren. Und wie gesagt, das ist ja auch die Erfahrung, die wir haben. Und Bohren, der Club of Gore, ist natürlich eine ganz großartige Formation, die in völliger Dunkelheit ja spielen. Also da sind auch die roten Kontrolllichter am Verstärker abgeklebt und die eben so eine ganz langsame Musik machen, die aber sehr tief geht. Und natürlich sollen sich alle angesprochen fühlen, dahin zu gehen, aber es gibt nur noch ganz wenig Karten.
0: Bohren und der Club of Gore, das ist die langsamste Musik der Welt, würde ich mal sagen. Es gibt aber auch ein paar Künstler, die sind eigentlich häufiger dabei. Nick Bertsch, der Schweizer Pianist, oder Nils-Petter Mollwehr-Trio. Das sind sozusagen gesetzte Leute, die dem Festival verbunden sind. Oder warum lädst du die immer wieder ein? Warum ladet ihr die immer wieder ein?
1: Ein Prinzip unseres Festivals ist ja, dass wir KünstlerInnen immer wieder einladen, um zu sehen, wie die sich denn entwickeln. Und Nils-Petter Mollwehr vor 25 Jahren muss nicht genauso klingen, wie er heute klingt. Und so gilt es für viele andere MusikerInnen, die wir immer wieder gerne präsentieren, auch. Wir möchten, dass unser Publikum die Chance hat, diese künstlerische Entwicklung mitzuverfolgen. Und die Zitierten gehören dazu. Aber Nick Bertsch kommt ja mit einer anderen Musikerin, nämlich der Griechin Tanja Giannulli, die auch schon öfter bei uns zu Gast war, die sich beide bei uns kennengelernt haben beim Festival, als sie beide Artist in Residence waren.

0: des Publikums. Ich stand am Ausgang und hab allen einen schönen Abend gewünscht beim Gehen. Die Resonanz des Publikums war überwältigend. Und ich glaube, es ist einfach, Menschen sind dankbar, wenn sie hohe Qualität an dem Ort präsentiert bekommen, wo sie auch leben. Und da waren eben viele aus Neustadt, aus der Pfälzer Umgebung des Hambacher Schlosses zu Gast. Aber es sind auch Menschen aus Heidelberg gekommen. Und da hat einfach alles gepasst. Die Menschen haben sich gefreut, dass bei ihnen um die Ecke sowas präsentiert wird in der Qualität und einer Art von Kunst, die vielleicht sonst nicht präsentiert wird dort. Und unser Publikum hat sich gefreut aus Heidelberg und der Umgebung, dass sie an so einem schönen Spielort mal, an einem anderen Ort mal sind. So kam alles zusammen. Und so wird es dieses Jahr auch sein mit diesem Trio, das eine sehr, sehr schöne, außergewöhnliche Musik macht, aus unterschiedlichen Stilen und Instrumentenzusammensetzungen, die man auch selten so in der Art hört.
1: Zum Schluss, du blickst auf diese 27 Jahre zurück, Festival. Wie hat sich das Publikum in der Zeit verändert? Kann man da so über den Daumen, ich weiß, ihr führt keine Statistiken jetzt, aber kann man über den Daumen sagen, was hat sich verändert? Das sind fast 3 Jahrzehnte. Vielleicht in aller Kürze. Man kann natürlich lange darüber reden. Wie hat sich das verändert?
0: Es hat sich, glaube ich, in meiner Wahrnehmung dahingehend stabilisiert, dass sie ein sehr großes Vertrauen haben, das Publikum in unser Festival, dort auch Sachen, die sie nicht kennen, sich anzuhören, anzuschauen, weil sie wissen, dass wir auf jeden Fall sorgfältig auswählen und hohe Qualität präsentieren. Und manchmal machen Menschen Masterarbeiten über unser Festival und dann kriegen wir Statistiken mitgeteilt. Und wir haben für ein Festival dieser Art relativ junges Publikum, ein gut durchmischtes Publikum, auch was Nationalitäten anbelangt, Bildungsniveau und so weiter und so fort. Und wenn das die Tendenz ist, in die wir weiterschauen, dann bin ich sehr froh. Aber es hat sich, glaube ich, dahingehend stabilisiert, dass wir ein sehr diverses Publikum haben.
1: Vielen Dank, Rainer Kern, Gründer und Festivalleiter von Enjoy Jazz.
0: Ich danke auch fürs Interesse.

0: Die Sammlung Prinzhorn ist ein Museum für Kunst von Menschen mit psychischen Ausnahmeerfahrungen. Zum 25. Jubiläum des Museums zeigt es Schätze aus dem einst als Irrenkunst abgewerteten Bestand. Eva Meyer und Tanja Wingerter haben mit Thomas Röske gesprochen. Er ist der Direktor des Museums.
1: Alles Kunst.
2: Alles Kunst.
1: Alles Kunst.
2: Alles Kunst.
1: Alles Kunst. Alles Kunst. Dieser Frage stellt sich die Sammlung Prinzhorn zu ihrem 25. Bestehen als Museum und beantwortet sie mit einem deutlichen Ja. Die Sammlung Prinzhorn in Heidelberg ist ein besonderes Museum. Sie widmet sich der Kunst von Menschen, die psychische Krisen oder außergewöhnliche psychische Erfahrungen gemacht haben. Den Grundstein legte der Kunsthistoriker und Psychiater Hans Prinzhorn Anfang der 1920er Jahre. Während seiner Arbeit an der Heidelberger Universitätspsychiatrie sammelt er Werke von Patientinnen und Patienten aus psychiatrischen Einrichtungen. Eine Sammlung, die bis heute weitergeführt wird. Mit 2 bis 3 Sonderausstellungen pro Jahr macht das Museum diese außergewöhnlichen Arbeiten einem breiten Publikum zugänglich. Die Ausstellung Alles Kunst möchte neue Wege im Umgang mit dieser besonderen Kunst aufzeigen. Wir haben mit dem Leiter Thomas Röske gesprochen.
3: Ja, schön, dass wir da sein dürfen. Und meine erste Frage vor allem wäre, wie viele Werke umfasst denn die Sammlung?
4: Wir können das im Moment nur schätzen. Und manchmal fassen wir auch ein ganzes Konvolut als ein Werk zusammen. Also zum Beispiel dieses große Konvolut von Wandervera Schmidt im Eingang. Das umfasst mit Sicherheit allein schon an die 50.000 Werke. Aber wir sagen, wir haben ungefähr 40.000 Werke hier in der Sammlung. Es sind vor allen Dingen Werke auf Papier, also es sind ein paar Gemälde und Skulpturen und textile Arbeiten dabei, aber wir sind im Wesentlichen eine grafische Sammlung. Und das hört sich jetzt sehr viel an, aber die meisten großen Museen haben ja auch sehr große grafische Sammlungen. Und wie bei diesen anderen Museen werden Sie in Ihrer Lebenszeit immer nur einen kleinen Ausschnitt davon sehen.
1: Und nach welchen Kriterien wurden jetzt die Werke ausgewählt für die jetzige Jubiläumsausstellung, die ja doch sehr viel Aufmerksamkeit erhält?
4: Na, es geht bei dieser Ausstellung jetzt ja tatsächlich darum, nochmal zu hinterfragen, ob man den Werken gerecht wird, wenn man sie so präsentiert wie andere Kunstwerke auch. Also wir haben natürlich immer schon mit Texten, mit Texttafeln und so darauf aufmerksam gemacht, dass die Bilder aus einem bestimmten Kontext kommen und oftmals ganz besondere Absichten verfolgen. Aber ich denke, wenn man Werke präsentiert wie andere Kunstwerke auch, so in diesem Sinne, the medium is the message, dann nimmt man sie auch wie andere Kunstwerke wahr und realisiert vielleicht nicht ohne weiteres, dass es auch andere Inhalte und andere Entstehungsbedingungen gibt. Also man könnte zum Beispiel diesen großen Papierstapel von Wandervera Schmidt, könnte man für ein Konzeptkunstwerk halten. Also dass da jemand sich etwas ausgedacht hat und mit dem Werk etwas zeigen will, symbolisch repräsentieren, das ist ja immer so die Grundidee von Kunst. Wirklichkeit wird symbolisch repräsentiert. Aber hier steckt gerade bei ihr und bei vielen anderen sehr viel mehr existenzieller Druck hinter den Werken. Also die Werke sind eine Art von Existenzberechtigung oftmals im Denken dieser Menschen. Und das Tun ist oftmals sehr viel wichtiger als das Ergebnis selber. Das unterscheidet diese Werke schon, auch dieser Aspekt unterscheidet die Werke oftmals von dem, was wir sonst in Kunstmuseen sehen.
3: Ja, man hat ja früher anhand der Kunstwerke auch auf den geistigen Zustand geschlossen oder da viel irgendwie interpretiert. Ist es immer noch eine aktuelle Vorgehensweise?
4: Nein, ich glaube, es ist jetzt wirklich genugsam gezeigt worden im 20. Jahrhundert, dass man aus Bildern nicht wirklich auf den psychischen Zustand der Urheber rückschließen kann. Das hat auch Prinzhorn schon bestritten 1922. Das haben trotzdem immer wieder Ärzte versucht. Das ist allein deshalb schon jetzt, glaube ich, vollkommen obsolet geworden, weil Werke wie die in der Sammlung Prinzhorn die Kunstgeschichte des 20. Jahrhunderts beeinflusst haben. Und viele Künstler und Künstlerinnen, professionelle Künstler und Künstlerinnen, sich mit bestimmten Werken auseinandergesetzt, identifiziert haben, Dinge übernommen haben für ihre eigene Kunstsprache, so dass man gar nicht mehr sagen kann, es gibt eine ganz bestimmte Ausdrucksweise, die man eventuell symptomatisch ausdeuten kann. Das ist schon mal ein wichtiger Aspekt. Aber ich glaube, auch sonst kann man nicht sagen, es gibt keine kranke Kunst. Also man kann an Kunst keine Krankheit ablesen, sondern Kunst ist eigentlich immer dazu da, den Menschen, der das erzeugt, zu stabilisieren und etwas Lebensbejahendes und Gesundes letztlich. Und insofern ist es verfehlt, denke ich, Werke einfach auszusuchen und zu untersuchen danach, was sie an Defekten zeigen.
1: Ich möchte noch mehr zu den Bedingungen erfahren, unter denen die Kunstwerke entstanden sind.
4: Kunsttherapie oder überhaupt eine Form von Atelier oder sowas gab es eigentlich nur für sehr betuchte Patienten der ersten Klasse, die in Sanatorien untergebracht waren. Ich sage immer, die galten nicht als psychisch krank, sondern als nervös. Und die hatten alle Annehmlichkeiten, die sie auch sonst im Leben hatten. Zum Beispiel Else Blankenhorn, die wir in der Ausstellung hier auch haben, die ist so eine sehr wohlhabende Dame aus Karlsruhe gewesen. Die anderen mussten halt sehen, woher sie ihre Materialien bekamen, wenn sie denn bildnerisch arbeiten wollten. Also Prinzhorn schätzt, dass 1-2% der Anstaltsinsassen künstlerisch gearbeitet haben. Das ist schon eine ganze Menge, muss man sagen, aber sind halt nicht alle. Und die mussten dann auch noch besonders erfinderisch sein, Materialien zu bekommen. Also Aktenpapier zum Beispiel oder Toilettenpapier ist auch benutzt worden, Kopierstifte, Bleistifte. Dieser erstaunliche Teppich, den wir da hängen haben in der Ausstellung zum Beispiel, dessen Wolle ist auch zusammengeklaubt worden aus Textilresten, die diese Patientin gefunden hat, aufgerippelt hat und dann neu verwertet hat. Ja.
3: Wird aktuell noch gesammelt? Werden noch Werke in die Sammlung aufgenommen?
4: Also wir bekommen immer noch pro Woche im Durchschnitt 3 Angebote von Schenkungen und zum Teil sind es umfangreiche Schenkungen. Es ist schon irgendwie für uns wichtig, dass die Bilder auch eine Auseinandersetzung mit psychischem Ausnahmeerleben haben oder aber der gesellschaftlichen Reaktion darauf. Aber man kann das oftmals nicht richtig vorhersagen. Ich habe früher immer gesagt, wir würden nicht einfach nur ein Blumenbild nehmen, nur weil die Urheberin in der Psychiatrie war. Und dann haben wir aber 2018 1850 Blumenbilder angenommen, weil die Geschichte dahinter so spannend ist und klar macht, dass diese Blumenbilder ein ganz wichtiges Kommunikationsmittel waren von einer Jüdin, einer jüdischen Germanistin, Hanna Hellmann, die ab 1938 in der einzigen noch existierenden jüdischen Psychiatrie in Deutschland war. Und die hat täglich an ihre Familie solche Blumenbilder geschickt. Blumenpastelle sind auch ganz toll, sind sehr expressiv und so. Eins schöner als das andere, könnte man sagen. Aber für sie ging es darum zu sagen, ich kann an etwas Schönes denken, ich kann in meine Situation etwas schenken und ich möchte, dass ihr an etwas Schönes denkt. Das hat sie zum Teil auch formuliert, aber die meisten Bilder sind wortlos sozusagen verschickt worden. Und Hanna Hellmann ist dann mit allen, die in dieser Psychiatrie gelebt und gearbeitet haben, 1942 nach Sobibor transportiert worden und umgebracht worden. Also sie wurde kein Opfer der sogenannten Nazi-Euthanasie, sondern der Shoah als Jüdin. Und dieser Gedenkcharakter spielt für uns schon auch eine große Rolle. Also wir haben auch eine ganze Reihe von Männern und Frauen hier vertreten, die Opfer der Nazi-Medizin geworden sind, aber auch einige, die Opfer der Shoah geworden sind. Und das sind ganz besondere Zeugnisse. Und da sind tatsächlich alle 1850 Blumenbilder wichtig. Da kann man nicht einfach eine Auswahl treffen.
3: Letztes Jahr gab es ja eine Krise oder ein bisschen Rumoren, wie es hier weitergeht. Ist die Zukunft der Prinzhorn-Sammlung gesichert?
4: Ja, das wird uns jedenfalls jetzt versichert, dass die Zukunft gesichert sei. Und wir sind auch immer noch, wir gehen auch mal davon aus, dass der Erweiterungsbau jetzt tatsächlich kommt, auch wenn der wahrscheinlich erst 29 oder 30 fertig sein wird. Aber die Krise hat uns tatsächlich letztlich genützt, muss man sagen. Die Aufmerksamkeit, die das weltweit auch hervorgerufen hat, hat nochmal dem Land und dem Bund, aber auch der Stadt und dem Klinikum klargemacht, dass das eine Institution ist, die man unbedingt bewahren sollte. Und insofern haben wir jetzt Rückendeckung und sind einigermaßen erleichtert in dieses Jubiläumsjahr gestartet, ja.
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0: Und Rainer hat sich auf die Chaise Longue begeben. Dieses Sofa heißt Chaise Longue Kunst und Soziales und ist ein ganz besonderer Verein. Er will die KünstlerInnen näher ans Publikum bringen und Gemeinschaft fördern. Mit dem Ertrag aus den Veranstaltungen werden auch noch soziale Projekte unterstützt. Der Vorsitzende Helmut Neumann wurde von Rainer Grund befragt und stellt die Vielfalt seines Projektes dar.

0: Jetzt sind wir doch bei der Recherche in Kunst und Kultur, was wir immer für Fasching natürlich machen, für das Kulturmagazin, auf Chaiselong geraten. Chaiselong, wenn Sie jetzt sagen, das hat das wieder mit der Couch zu tun, aber da steht ein Bindestrich drunter oder ein Unterstrich sogar. Kunst und Soziales. Und ja, dann würde ich mal jemanden fragen, was hat eine Couch mit Kunst und Sozialen zu tun? Und da haben wir einen richtigen Mann erwischt. Herr Neumann, erzählen Sie, was ist Chaiselong, was hat Kunst und Soziales damit zu tun mit einer schönen Couch?
1: Ja, also das Chaiselong hat Folgendes damit zu tun. Ursprünglich war das die Idee, dass man Künstler auf die Bühne setzt, da würde sinnbildlich eine Couch drauf stehen, ob das jetzt Künstler oder auch Literaten oder Menschen, die was zu erzählen sind, das spielte keine Rolle bei der ursprünglichen Idee. Man wollte einfach die Distanz zwischen Publikum und den Künstlern so kurz halten wie möglich. Man sollte Fragen stellen können an die entsprechenden Personen.
0: Ist das ein Verein oder muss man?
1: Wir sind ein gemeinnütziger Verein, allerdings gibt es uns seit 2012 und haben dann einen Kooperationspartner gefunden und haben uns vorgenommen, dass wir hochwertige Veranstaltungen, kunstvolle Veranstaltungen machen und damit allerdings kein Geld verdienen wollen, sondern alles, was an Erlösen durch die Veranstaltungen erzielt wird, wollen wir an soziale Einrichtungen oder gemeinnützige Projekte spenden.
0: Also für mich Laien jetzt mal so und auch für den Hörer. Chaiselong ist dann mehr oder weniger eine Basis, eine Art Veranstalter, der dann eben entsprechende Kunststückchen, über die wir gleich noch reden müssen, auf die Bühne bringt und das, was an Geld reinkommt, für soziale Projekte verwendet. Sollten wir erstmal sagen, was für Kunststückchen gibt es denn bei Chaiselong?
1: Ja, also wir haben von Musik über Kabarett, wir sind sehr breit aufgestellt und haben da ganz unterschiedliche Veranstaltungen.
0: Herr Neumann, Chaiselong, sagten Sie jetzt, verschiedene Kunststückchen kommen da und kann man sagen, mal so ein Beispiel, Kabarett und Kleinkunst und ähnliches, aber vielleicht mal bekanntere Künstler, dass man sich vorstellen kann, in welchem Niveau eigentlich diese Kunststückchen gebracht werden.
1: Also wir haben jetzt zum Beispiel bei den Fernheimer Gitarrentagen, die am 23. und 24. Oktober stattfinden, haben wir internationale Künstler, aber auch aus Deutschland, zum Beispiel den Daniel Stelter, der bei den Heavy Tones spielt, ganz, ganz bekannte Band, oder Lulu Reinhardt, der sehr bekannt ist. Und dann haben wir zum Beispiel auch regionale Künstler, zum Beispiel Marilyn's Calling haben wir gemacht, oder wir haben gemacht Hoop Dutch Duo, oder machen noch das Hoop Dutch Duo am 21. November. Life is fine when you're on the Wäscheline, ist deren Motto.
0: Aber wie wählen Sie denn eigentlich Ihr Programm aus? Ist das, es gibt ein Gremium, und sagt, oh, den können wir mal nehmen oder das nehmen wir mal, Musical oder Musik oder welche Kriterien haben Sie bei der Auswahl Ihrer Stücke, die Sie als Kunststückchen vorführen?
1: Also wir sind ein Vorstand von Chaiselong Kunst und Soziales, sind 7 Personen. Wir, der Herr Brandmüller und ich, wir machen in der Regel Vorschläge von Künstlern, die wir gerne verpflichten würden und achten natürlich darauf, dass es ganz unterschiedliche Grundsätze gibt, dass es hochwertige Kunst gibt, dass es international bekannte Künstler gibt, dass es aber auch jungen oder weniger bekannten Talenten eine Bühne bietet. Zum Beispiel machen wir bei den Gitarrentagen immer einen Künstler, nehmen wir einen Künstler, der ein Konzert in der Schule in Fernheim gibt und den Schülern die Möglichkeit gibt, da mal reinzuschnuppern. Das heißt, wir reisen eigentlich auch rum und hören und sehen uns viele Kunst an und machen dann unsere Vorschläge, besprechen das in unserem Vorstand und treffen dann die entsprechende Entscheidung.
0: Das hört sich alles sehr, sehr schön an, aber jetzt denke ich mal, ich habe auch schon mal so ein Kleinkunstding aufgebaut und man, das Tagesgeschäft ist das Schwierige. Wie kriegt man das Geld zusammen? Haben Sie eine entsprechende Räumlichkeiten? Weil so ein Künstler, der braucht bestimmt 1500 Euro mindestens als Gage und ähnlichen Kram, also muss es entsprechende Eintrittspreise haben. Wie finanzieren Sie sich?
1: Ja, also klar gibt es natürlich bei den Gagen für uns natürlich bestimmte Grenzen, das ist ganz klar. Wie finanzieren wir uns? Wir haben unterschiedliche Sponsoren, die uns unterstützen. Zum Beispiel bei den Schirnheimer Gitarrentagen, ein langjähriger Partner schon seit fast 15 Jahren ist die Volksbank Darmstadt-Mainz, die uns sehr toll unterstützt. Aber auch bei anderen Veranstaltungen, die Sparkasse oder die Stadt Schirnheim, die uns unterstützt mit Veranstaltungsräumen ja, unsere Mitglieder unterstützen uns mit ihren Beiträgen und so weiter, sodass wir das mittlerweile sehr gut hinbekommen.
0: Herr Neumann, man hört so richtig die Begeisterung draus und das Herz, wo das Sie drin haben, aber vielleicht auch mal ein bisschen einen persönlichen Touch zu finden über Sie. Wie sind Sie eigentlich dazu gekommen? Was hat Sie dazu getrieben, in diese
1: Ja.
0: Richtung auf Chaiselongue zu gehen?
1: Ich bin selbst Musiker, Gitarrist und Sänger und reise hier auch musikalisch in der Gegend umher. Und ich hatte einen Freund, der hat mit mir zusammen die Idee Chaiselongue konzipiert. Da am Anfang habe ich ja erzählt mit dem Chaiselongue, dass er auf der Bühne sitzt. Und dieser Freund ist verstorben. Und dann habe ich mir überlegt, Mensch, was. Ich kann das einfach nicht so stehen lassen. Was bleibt denn von einem Menschen? Und die Idee war mir und meiner Frau so wichtig, dass wir diese Idee weiterentwickelt haben. Und dann haben wir sozusagen die entsprechenden Partner gefunden, die mit uns diese Idee verwirklichen und ja, unser soziales Engagement noch mit zu diesem Projekt hineingepackt. Das war uns ganz, ganz wichtig, dass wir nicht nur kunstvolle Veranstaltungen machen, die auch von den Eintrittspreisen für die Menschen erschwinglich sind, sondern dass wir auch nochmal eben soziale Projekte, gemeinnützige Projekte unterstützen können. Wir haben zum Beispiel auch nochmal beim Kulturparkett sind wir engagiert. Das heißt, Menschen können zu unseren Veranstaltungen kostenlos kommen oder wir geben Karten an das Sozialzentrum in Fernheim weiter. Und das ist uns also eine ganz wichtige Sache, dass es nicht Musik oder nicht Kulturveranstaltungen sind, die nur für wenige Menschen erschwinglich sind, sondern wir wollen versuchen, den Zugang für möglichst viele Menschen zu ermöglichen.
0: Wir wollen natürlich auch was hören. Sie haben mir auch zwei Musikbeispiele geschickt.
1: Ja.
0: Und vielleicht sollten wir zu den Musikbeispielen mal was sagen. Das eine Stück heißt Gypsy Fiesta. Was gibt es darüber zu sagen? Das haben wir am Anfang schon gehört, aber die Hörer sollen wissen, worum es dabei geht.
1: Das ist Lulu Reinhardt. Lulu Reinhardt ist ein wunderbarer Gitarrist, den ich schon lange, lange verfolge und der am 23. Oktober bei uns bei den Firnheimer Gitarrentagen zusammen mit Daniel Stelter auftritt, ist ein energiegeladener Mensch, der wunderbar seine Gypsy-Virtuosität auf die Gitarre bringt, gepaart mit spanischen Klängen und so weiter. Also da freuen wir uns ganz, ganz besonders, dass dieser Mensch endlich bei unseren Gitarrentagen dabei ist.

0: Dann haben Sie mir noch geschickt Chesin 2. Was hat es damit auf sich?
1: Ja, das ist eine Caro Trischler Trio, ist mittlerweile ein ganz, ganz hochgehandeltes Trio. Caro Trischler wird auch demnächst mit der HR Big Band ein Konzert oder Konzerte geben in ganz Deutschland. Und Caro Trischler hat eine wunderbar tolle, samtige Stimme, die so an Joni Mitchell erinnert, aber auch Jazz-Einflüsse hat, Folk hat und ganz viele eigene Songs macht. Und da freuen wir uns ganz besonders darauf.
0: Da hören wir es auch glatt sofort mal rein.

0: So, Herr Neumann, jetzt haben wir einiges über Chaiselong gehört. Vielleicht sollte man doch den Hörern, war ein bisschen viel Stoff, den Hörern sagen, wo finden wir was im Netz über Sie? Wo sind Ihre Medien? Wo kann man mehr über Sie erfahren?
1: Ja, also alles, was mit dem Programm zu tun hat, findet man auf unserer Homepage chaiselong-firnheim.de. Da kann man auch online Tickets erwerben, man kann oder bekommt Informationen zu unserem Programm, zu den Künstlern, man bekommt Informationen zu unserem Verein, was wir machen, wie und wen wir gerade unterstützen. Wir machen ja auch Kooperationen mit anderen sozialen Einrichtungen, zum Beispiel jetzt mit dem Museum in Firnheim eine Veranstaltung. Man findet auch zum Beispiel einen Trailer zu den Gitarrentagen und kann da auch mal reinhören.
0: Herr Neumann, ich bedanke mich für das Interview. Das war sehr informativ und auch mal was ganz Ungewöhnliches, was Neues einfach. Vielen Dank.
1: Das freut mich sehr. Vielen Dank auch.

0: Zwei Bücher zum Thema Freundschaft hat Christine Weiner wieder für euch gelesen. Freundschaft ist ein kostbares und großes Geschenk. Denkt daran, vielleicht ruft ihr mal wieder ein paar FreundInnen an.
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3: Ich möchte euch heute zwei Bücher zum Thema Freundschaft vorstellen. Kerstin Schweighöfer, Freundschaft, eine andere Form von Liebe, heißt ihr Buch. Geschichten über eine unbezwingbare Kraft, zumindest was die Paare angeht, die in diesem Buch vorgestellt werden. Sie hat 6 Paare gemischt, auch eine Dreierfreundschaft ist dabei, und sich die Geschichten erzählen lassen. Sie psychologisiert nicht dabei, sie hinterfragt das nicht, sie macht keine Deutungen, sondern sie lässt diese Geschichten so da stehen, wie sie sind. Diese Lebensentwürfe, diese Freundschaftsentwürfe, und wir dürfen davon profitieren. Ich empfand es beim Lesen als ein wunderbares Geschenk, dass diese Menschen ihre Freundesgeschichten mit mir teilen, dass ich da eintauchen darf. Aber das Buch geht noch einen Schritt weiter. Auch Kerstin Schweighöfer erzählt über ihre Frauenfreundschaft mit ihrer Freundin Jantina. Und es ist eine Freundschaft, die sehr intensiv ist, die sehr ehrlich ist, die sehr, sehr verbunden ist und die über viele, viele, viele Jahre hält. Zwischen den Geschichten können wir immer wieder in diese ganz besondere, naja, was heißt ganz besondere, die anderen sind auch besonders, aber jede Freundinnengeschichte ist eben einzigartig. Also wir können dazwischen den anderen Geschichten eintauchen, können teilhaben und erfahren dann am Schluss, dass Jantina eben schwer erkrankt und an dieser Krankheit zwar nicht sterben wird, aber die als Anlass nimmt, aus dem Leben zu gehen, mit Hilfe eines Arztes. Wer das schon mal erlebt hat, weiß, wie schwierig es ist. Auch Kerstin Schweighöfer nimmt uns mit in das Empfinden, wann ist das Datum, wie wird es sein, wie sind die letzten Tage und wie sehr man sich danach sehnt, noch einmal und noch einmal die Hände zu ergreifen und Danke zu sagen. Danke für alles das, was war. Und ich sage auch Danke für alles das, was vielleicht noch kommen wird. Denn ich glaube, dass die Verbindung zwischen Menschen, die sich so nahe stehen und die sich so lange begleitet haben, sicherlich auch über den Tod hinaushält. Durch Erinnerungen, durch Erfahrungen, durch Zeichen, ja, durch Energie. Das Buch ist im Komplett Media Verlag erschienen, der heute nicht mehr so heißt, denn er wurde von 2 Frauen übernommen. Jetzt heißt er Schollo Verlag, Julia Loschelder und Verena Schörner. Und sicherlich ist das auch eine Freundinnengeschichte. Ich weiß es nicht genau, aber ich finde es wunderbar, dass 2 Frauen in der Verlagswelt einen Verlag übernommen haben und sie wurden auch schon dafür ausgezeichnet. Wo ihr das Buch erstehen könnt, das findet ihr bei den Buchangaben. Und jetzt kommen wir zu dem zweiten Buch. Es ist gerade ganz, ganz frisch erschienen im Leikam Verlag. Caro Reichel, Das dreiste Schweigen meines Kühlschranks. Warum der Kühlschrank tatsächlich schweigt und was es damit zu tun hat, das werde ich euch nicht verraten. Das müsst ihr schon erlesen. Es ist ein Buch, das in Österreich erschienen ist. Caro Reichel ist Österreicherin. Sie hat schon veröffentlicht und diesmal geht es um eine Frauenfreundschaft, eine sehr enge Frauenfreundschaft, die auch beruflich wird. Das ist ja manchmal dann ein bisschen schwierig, besonders wenn sich die eine vielleicht als talentierter erlebt als die andere. Es ist in der Medienbranche angesiedelt. Dieses Buch, diese Berufstätigkeit der beiden Freundinnen Rosa und Almut. Und sie verbringen jede freie Minute als Kinder miteinander und haben sehr viel zu tun, natürlich dann auch, als sie älter sind. Es ist eine wirkliche Liebe auch auf den ersten Blick, die sehr, sehr lange hält und die dann aber im Laufe des Buches doch ein bisschen schwieriger wird. Es kommt Konkurrenz hinzu und es kommt auch eine Männergeschichte hinzu, die sich schon mal in der Jugend gezeigt hat und jetzt auf einmal ist sie wieder da und es wird zunehmend schwierig und es wird zunehmend toxisch und es wird die Glaubwürdigkeit auch auf einmal in Frage gestellt, denn die Frauen sind im Laufe des Buches erwachsen und haben auch Kinder und mit dieser Männergeschichte kommen auch auf einmal Vorwürfe beziehungsweise Verdächtigungen und keiner weiß mehr, wem er glauben kann. Aber es sind schwerwiegende Verdächtigungen, die es nötig machen, zu reflektieren, zu forschen. Und diese Gespräche sind alles andere als leicht und dennoch sehr, sehr nah. Das Buch ist sehr frisch geschrieben. Es ist sicherlich etwas für Frauen, die sich mit dem Thema Freundschaft, Beruf, Kinder und Männer auseinandersetzen und wie sich Dinge entwickeln können. Auch hier findet ihr die Angaben auf der Webseite.
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0: Und nun die Filmtipps von Werner Moll.
1: Fabi? Filmtipps.
2: Das Cinema Quadrat, das kommunale Kino in Mannheim in K1, präsentiert seine Filmtipps. Das Mannheim Musik-Filmfestival ist zurück mit Filmen, wie auch mit Live-Musik im Kinosaal. Und zwar vom 25.09. bis 30.09. Für die 9. Ausgabe haben wir wieder die besten Musikfilme der Saison versammelt, die Musik nicht nur bebildern, sondern filmisch erfahrbar machen. Es geht um die kurze Karriere des grandiosen Singer-Songwriters Jeff Buckley, die kreative Probenarbeit des Ensemble Modern, John Lennon und Yoko Ono in Greenwich Village und noch einmal um das Filmporträt über Hans Reffert von Christiane Schmid und Bernd Köhler. Kurzum, Musik zum Sehen, Filme zum Hören. Und es gibt noch zwei weitere Filme, zum Beispiel über die Anfänge von Led Zeppelin im Film Becoming Led Zeppelin.
3: I got my first drum kit when I was 10.
4: I was listening to rock and roll coming from America.
5: Well, that's a sound I would really like to make.
6: John's wife used to say, "Don't you dare play with that Planty. He's a complete disaster."
4: I'm going to form my own band, and I know what it is that I want to do with it.
5: Oh, Jimmy's forming a band. You should give him a call.
4: Everyone knew that was a life-changing experience.
5: We toured for months on end.
4: It was a whirlwind. People are bashing down the doors to get him.
7: It's just absolutely ridiculous.
6: I was just out there throwing it up in the air.
5: We just recorded what we liked.
4: It really dovetailed together.

0: be called Led Zeppelin.
1: And I thought, that's a terrible name, but I couldn't come up with a better one, so Led Zeppelin we were.
2: Der Film Becoming Led Zeppelin läuft am 25.09. zur Eröffnung des Mannheim Musikfilmfestivals um 19.30 Uhr und es gibt für alle ein Begrüßungsgetränk.
3: It was unique in its time, it's still unique now. It was groundbreaking then and they didn't lose that.
4: Warum eine Mädchenband? Mädels sind toll.
5: Wir wollten unbedingt unsere eigene Musik machen. Wir wollten uns nicht anpassen.
6: Diese Instrumente waren ja in der Rock- und Popmusik überhaupt nicht angesagt für Frauen. Und die haben es einfach gemacht.
7: Es war ja auch diese ganze Szene da im Ratinger Hof, wo fast jeder in der Band war.
8: Jeder durfte, kaum einer konnte. Das war dann eben...
2: Weiblicher Punk in Deutschland und der Schweiz, den gibt es im Film Einfach machen, She-Punks von 1977 bis heute.
9: Machen, nicht labern.
10: Genau, nicht labern, machen, genau. Da ist labern.

0: doch egal, was ihr denkt, was ihr hören wollt.
1: Der deutsch-schweizerische Film von 2024 wird am 27.09. um 19.30 Uhr gezeigt. Vor dem Film gibt es Live-Musik im Kinosaal mit dem Mannheimer Flinter Punk-Kollektiv. Zu weiteren Informationen des vielfältigen Programms des Cinema Quadrat können Sie die Homepage unter cinema-quadrat.de anschauen.
2: Fuzzy? Filmtipps.
3: 100 Jahre GBG. Das wurde Mitte Juni groß gefeiert in Mannheim und nun ist ein Buch herausgegeben worden vom Archivum. Die GBG in Mannheim, 100 Jahre in 100 Geschichten, heißt es. Harald Stocker, Direktor des Archivum, und Heiko Brohm, Pressechef und Leiter der Unternehmenskommunikation der GBG, sind die Herausgeber und die beiden haben auch mit mir einen Podcast gemacht im Bermuda-Funkstudio. Mich hat erstaunt, dass die GBG nicht nur Wohnraum für weniger Betuchte baute, sondern dazu noch ganz moderne Ideen verwirklichte. Erlenhof-Siedlung, Müllblocks, der erste Wolkenkratzer und so weiter. Hier ein Ausschnitt aus dem Podcast. Es geht da gerade um den ersten Wolkenkratzer, gebaut vor 74 Jahren auf dem Lindenhof. Heiko Brohm.
4: Ja, ganz aktuell, weil wir jetzt da die eine Fassade auch noch verziert haben mit einem Stadtwandkunstprojekt, mit einem ganz tollen großen Wandbild. Aber das Gebäude an sich ist auch schon wirklich spektakulär. Auch wenn man sich vorstellt, dass dieses Gebäude, wir hatten es ja eben schon über den Erlenhof und den 2 Jahren Bauzeit, dieses Gebäude eben am Rheinufer ist in einem halben Jahr Bauzeit entstanden. Das ist heute einfach unvorstellbar.
3: Also ist der absolute Rekord.
4: Ist Rekord, ja. Wahrscheinlich auch für uns weiterhin, auch damals mit einer ganz modernen Bautechnik.
3: Erzählen Sie mal was, das habe ich da gelesen, das war ganz schwierig zu verstehen, aber sensationell auch.
4: Ja, da, ohne damals Stahl. War Baumaterial natürlich knapp, vor allen Dingen Stahl. Was es gab, waren viele Trümmer.
3: Ja.
4: Und daraus, zum Teil zumindest mal aufbereitet, konnte man so eine Schüttbetonmischung herstellen, mit der dieses ganze Gebäude gebaut wurde und eben auch heute noch steht und auch heute noch Wohnungen beinhaltet. Keine 100 mehr. Früher war es ja ein Wohnheim tatsächlich für alleinstehende Frauen. Heute ist es ganz normales Wohnhaus. Das heißt, aus den Einzimmerwohnungen wurden jetzt kleine Zweizimmer-Apartments. Natürlich tolle Lage, direkt am Rheinufer. Tolles Gebäude.
3: Ja, und das ist natürlich auch toll, jetzt mit dem neuen Wandgemälde. Da haben wir uns ja getroffen, als das der Presse vorgestellt worden ist, dieses Wandgemälde. Und da hat man ja auch ein Kapitel kennengelernt, dass die GWG auch auszeichnet, nämlich Kunstförderung. Sie machen das ja schon ganz lange, dass Sie die Murals, die Wandgemälde, die es in der Stadt gibt, von der Initiative Stadtwandkunst mit finanzieren sozusagen. Kann man so sagen?
4: Das kann man so sagen, ja. Wir sind einfach Förderer des Programms, wir finanzieren das Programm mit und wir stellen eben Wände zur Verfügung. Das war der Anfang des Ganzen. Also als es losging, 2012, 13 ist eben Sören Gerhold, damals von der Alten Feuerwache, war auf der Suche nach einer ersten Wand. Da war es noch kein großes Projekt, sondern da sollte einfach mal eine Wand bemalt werden. Und da kam er eben zu uns und wurde da fündig. Wir konnten eine Fassade zur Verfügung stellen. Und daraus wurde dann jetzt eben in den 14, 15 Jahren dieses Projekt Stadtwandkunst, was ja mittlerweile auch viele andere Wände bespielt, aber mehrheitlich weiter auf GBG-Fassaden ist. Und ich finde es ein ganz tolles Win-Win für alle Mannheimerinnen und Mannheimer, auch für unsere Mieterinnen und Mieter und eben auch für die Künstler, wertet Mannheim wirklich auf.
3: Also man muss ja sagen, die ersten wurden ja F6, F7 und so an die wirklich graubraunen Wände gemalt, ein Wohnblock wie der andere. Die Kinder freuen sich jetzt sehr. Sie können sagen, ich wohne da im Block von der Oma oder von dem Hund oder von wem auch immer, weil da sind ja große Formate an der Wand und es hat wirklich das Wohngebiet verändert, muss man ehrlich sagen. Es ist jetzt eine Sensation, da gibt's Führungen hin und ja, das ist ganz was anderes geworden. Finde ich ganz toll. Aber auch noch eine wunderbare Geschichte entdeckte ich bei dem Hochhaus. Das ist nämlich das mein Lieblingsfoto überhaupt. Da steht eine junge Frau auf dem Dach von den alleinstehenden Frauen, auf dem Wolkenkratzer, auf der Dachterrasse und guckt auf den Rhein. Das ist so schön und das ist von Robert Heusser, unser einziger Hasselblatt-Preisträger, den wir haben, weit und breit. Ja. Und der hat ganz viel fotografiert, ne, für die GBG.
4: Genau, ja. Und das muss ich auch sagen, das ist ein fantastisches Foto, finde ich auch. Also es ist wirklich ein ganz, ganz tolles Bild. Und keiner wird annehmen, dass das Mannheim ist auf den ersten Blick. Mit dem Rhein im Hintergrund und so, sieht wirklich super aus. Robert Häuser war vor seiner Karriere, muss man sagen, vor seiner internationalen Karriere, kam er nach Mannheim, war einfach als junger Mann auf der Suche nach Aufträgen. Und ist dann damals auch von der GBG beauftragt worden, unseren Bestand jetzt nicht komplett zu fotografieren, aber immer wieder da neue Gebäude zu fotografieren. Das heißt, wir haben heute, liegt auch alles im Archivum, viele Robert-Häuser-Fotografien von GBG-Gebäuden aus den 50er Jahren. Ja. Ne? Hauptsächlich 50er Jahren.
3: Genau. Ja. Toll. Ja. Ein paar wurden auch schon ausgestellt in den REM, in den Reichs-Engelhorn-Museen.
4: Richtig, ja. Genau.
3: Da habe ich das nämlich schon gesehen, da habe ich schon gedacht, ah, was für ein tolles Foto.
4: Ja, das ist ein herausragendes
2: Wunderbar.
4: Foto
2: von diesen Bildern.
3: Der ganze Podcast ist überall zu hören, wo es Podcasts gibt und auf den Homepages vom Archivum und dem Bermudafunk.
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3: Und nun noch ein Hinweis. Die Heidelberger Autorengruppe Litoff lädt ein zu Lesen, Hören, Diskutieren. AutorInnen können Texte vortragen, eigene Texte, die Länge ist auf 10 Minuten begrenzt, am 11.09. um 19.30 Uhr in der Buchhandlung am Eichendorfplatz in Heidelberg und in Mannheim am 29.09. um 19 Uhr im Buchladen Lindenhof. Infos dazu unter litoff.de. Und das war schon wieder von Fassi. Stürzt euch doch rein ins Vergnügen. 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Und ich sage Tschüss, bis zum nächsten Mal. Fassi wird jeden Montag um 16 Uhr wiederholt und am 5.10. gibt es die neue Ausgabe, die Oktoberausgabe. Bis dann. Tschüss.
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2: Bildung, Lade, und zwar umsonst!
3: Wir werden uns in der gesamten Region mit den Mitteln des gewaltfreien Widerstandes zur Wehr setzen.
4: Das kann's ja wohl nicht
5: Fokus
4: sein.
5: Südwest, zusammengestellt bei Radio Dreigland, 102,3 MHz Freiburg, am 17. September 2026 durch Konrad. Die Themen: Recht auf Protest in Basel mobilisiert. Die Versammlungsfreiheit wird angegriffen. Konrad Goldmann und der Markgrafenhof in Zeringburg. Jüdische Geschichte in Südbaden wird verfilmt. Zwei Sonarmeldungen aus dem Norden von BW. Am 27. September stimmt der stimmberechtigte Teil der Bevölkerung in Basel-Stadt über die sogenannte SVP-Antichaoten-Initiative ab. Die Initiative wird Kundgebungen weiter unterdrücken und die Kosten von Polizeieinsätzen auf Demonstrantinnen überwälzen. Das Netzwerk Recht auf Protest Basel mobilisiert gegen den Angriff auf das Grundrecht der Versammlungsfreiheit und erklärt, was das auch für Folgen für die Menschen ohne Stimmrecht in Basel hat und hätte.
6: Die Initiative hätte schon in dem Falle Eingriffe für das Recht auf Protest in Basel. Im Kern möchte sie die Anzahl unbewilligter Demonstrationen reduzieren. Das heißt, der Regierungsrat müsste ein Konzept vorlegen, wie man das machen kann. Und da ist wird natürlich total ausgeblendet, dass unbewilligte Demonstrationen auch grundrechtlich geschützt sind. Und am Ende würde das einfach auch zu viel mehr Repression führen. Zudem möchte die Initiative auch, dass Polizeikosten auf Demonstrierende überwälzt werden können. Und laut Initiativtext ist auch relativ unklar, ob das dann nur Einzelpersonen sind oder ob das da auch Kollektivstrafen dann möglich wären.
7: Also da werden im Grunde Grundrechte angegriffen, das Recht auf Versammlungsfreiheit und das eben auch spontan. Und das, wie ist denn die aktuelle Situation in Basel zum Thema Versammlungen oder die aktuelle Situation?
6: Das ist eine sehr gute Frage und trifft den Punkt der Diskussion, denke ich, auch sehr gut, weil das Thema Demos in Basel bewegt seit Jahren von links bis rechts, muss man sagen. Da gibt es immer wieder massive Polizeieinsätze, sei das an einem feministischen Streik oder gegen ein sehr, sehr bekanntes Beispiel ist Basel Nazifrei, wo es eine Gegendemonstration gab, wo dann die dann so eskaliert ist, also Basel-Nazi-Frei genannt, da gab es eine Demo von Rechten und da gab es eine Gegendemonstration. Und diese Gegendemonstration wurde von der Polizei massiv niedergeschossen, mit Gummi geschossen, Gummischrot. Und das wurde dann im Nachgang auch, hat schweizweit Wellen gezogen, weil dann, also auch auf der Justizebene, weil dann herauskam, dass auch RichterInnen sich abgesprochen haben und die wurden dann in Ausstand gestellt. Also das ist wirklich ein Thema, das auf allen Ebenen bewegt, sei das in den Medien, auch bei den Leuten, in der Justiz, im Parlament, bei der Polizei.
7: Bei eurer Kampagne gegen diesen Vorstoß geht es auch darum, dass ihr sagt, dass das Demonstrationsrecht von Menschen beschnitten wird, die eben gar nicht abstimmen dürfen jetzt im Fall. Das sind wohl auch ein beachtlicher Teil der Basler Bevölkerung darf gar nicht abstimmen. Magst du dazu noch was sagen?
6: Ja, also das ist ja einer unserer Hauptgründe, weil in Basel sind wir mittlerweile so, dass über die Hälfte der Bevölkerung kein Stimmrecht hat. Sei das Menschen, die ja keinen Schweizer Pass haben, die noch nicht volljährig sind. Und diese Stimmen werden natürlich im politischen Diskurs jetzt an Abstimmungen nicht gehört. Entsprechend ist es umso wichtiger, dass es Mittel wie eben Demonstrationen gibt und das sind Demonstrationen ein sehr zentrales Mittel, wo sich auch Menschen ohne Stimmrecht äußern können. Und für unsere Kampagne haben wir auch verschiedene AktivistInnen porträtiert, die die zeigen, was Proteste schon alles bewegt haben, was sie mit ihren Protesten schon alles bewegt haben. Und unser Spruch ist da auch, die Revolution von damals sind die Selbstverständlichkeiten von heute. Also sei das die Rentenversicherung, der 8-Stunden-Tag und das alles auch Leute waren, die früher als, wie das eben die SVP bezeichnet, Chaoten bezeichnet wurde, dass das alles auf der Straße erkämpft wurde.
7: Ja, auch vor kurzem erst in der Schweiz das Frauenwahlrecht.
6: Ja, vor kurzem, ja, genau. Also der letzte Kanton in der Schweiz war, so viel ich weiß, 1991. Also das ist sehr kurz. Und entsprechend natürlich eben Protest auf der Straße sehr zentral als Mittel der Demokratie, was da zentral angegriffen wird von der rechten SVP.
7: Also wir haben schon mal über die aktuelle Situation in Basel gerade gesprochen. Es gibt Demonstrationen, die werden zwar brutal angegangen, wie denke ich auch global der Fall. Mhm. Aber was jetzt neu dazukommen soll, ist, dass Demonstrierenden dann am Ende auch die Rechnung für diese Polizeieinsätze gestellt werden soll. Und dass auch das legitime Mittel der unangemeldeten Demonstration, die spontan entsteht, verboten werden soll. Ist das richtig?
6: Ja, das ist richtig und da auch um den Kontext, also für die Schweiz, aber auch international zu geben, da eine Initiative mit demselben Namen gab es schon im Kanton Zürich. Da wurde dann der Gegenvorschlag angenommen und es gibt immer wieder Bestrebungen, dieses Recht auf Protest anzugreifen von Rechten und Autoritären. Und ich glaube, das zeigt umso mehr, wie wichtig auch Demonstrationen sind, also auch um uns da Hoffnung zu geben, dass Demonstrationen und auch andere Arten von Protest wirklich sehr, sehr viel bewegen und auch ein Teil von radikalem Wandel sind.
7: Dann drücken wir alle Daumen, dass am 27. September da die Mehrheit der Stimmberechtigten in Basel quasi das hohe Gut der Versammlungsfreiheit und der Meinungsfreiheit verteidigen für alle.
6: Ja, wir geben unser Bestes.
7: Und wir werden auf jeden Fall auch unsere HörerInnen hier auf dem Laufenden halten. Und ist ja auch was uns betrifft. Also ich mal nach Basel demonstrieren gehen, ist auf jeden Fall was genau da passieren sollte.
6: Also da auch, ich glaube, da ist auch wichtig, dass wir da zusammenhalten in der Region. Ich meine, ein Thema, das sehr aktuell in der Gesellschaft auch sehr polarisiert, sind ja auch die Free Palestine-Demos. Da war vor kurzem auch gerade was in Basel, wo eine Demo wegen dem Namen untersagt wurde. Und ich glaube, da ist in Deutschland der Diskurs auch, so wie ich es wahrnehme, teilweise auch noch schwieriger. Und ich glaube, es ist wirklich wichtig, dass wir da laut sind und von allen Seiten sagen, dass das unsere Rechte sind und dass es nicht illegitim ist, für Menschenrechte und Menschen in ihr Leben einzustehen.
5: Der Markenhof in Kirchzartenburg blickt auf eine interessante und bewegte Geschichte zurück. Denn in den Jahren 1919 und 1925 gründete der Freiburger Jude, Ingenieur und Unternehmer Konrad Goldmann dort einen Lehrhof für jüdische AuswandererInnen in das damalige Mandatsgebiet Palästina. Etwa 300 Menschen erlernten in dieser Zeit landwirtschaftlich zu arbeiten. Der Markenhof stellt einen zentralen Ort der zionistischen Bewegung mit überregionaler und sogar internationaler Bedeutung dar. Konrad Goldmann siedelte aber nicht in das noch zu gründende Israel aus, sondern versuchte erst in der Schweiz und später in Südfrankreich sein Glück.
8: I think that he was really a genius. He grew up in Tukum.
9: Ich glaube, er war wirklich ein Genie. Er wuchs zusammen mit seiner Familie in Tukum auf. Dazu gehörten auch sein Bruder, mein Großvater und mein Vater. Nach dem Abitur ging er an die Universität Mönchengladbach und studierte Elektrotechnik.
8: After he finished his Abitur, he went to University of Mönchengladbach and he studied engineering, electrical engineering. And after he finished his studies,
9: nach Abschluss seines Studiums stellte er fest, dass es in den Haushalten der Deutschen keinen Strom gab. Er war beeindruckt von den Getreidemühlen, mit denen Brot hergestellt wurde, und dachte sich, er könne ein großes Rad bauen, das aus Wasser Strom erzeugt, also Wasserkraft. Dann verlegte er Kupferdrähte in die Häuser Häuser der Menschen. Aber wir wissen ja, dass Kupferdrähte heute mit Kunststoff ummantelt sind. Also erfand er eine Art Gummi, eine chemische Erfindung, und ließ sich dafür ein Patent erteilen.
8: Copper wires into the homes of people, but we know that today the copper wire has some plastic outside, so he invented some kind of a gummy, a chemical invention, and he made a patent of it, and that's the way he was able to build an electrical power company.
9: Auf diese Weise gelang es ihm, ein Elektrizitätsunternehmen aufzubauen. Er war noch sehr jung, aber 1907 hatte er bereits seine junge Familie, seine Frau und seinen kleinen Sohn, und beschloss, nach Freiburg zu gehen. Er verkaufte dieses Elektrizitätswerk. Das war sein Exit, wie wir heute sagen würden. Und er kam nach Freiburg und eröffnete hier eine Fabrik für Kabel und Drähte. Denn er hat zu diesem Zeitpunkt bereits erkannt, dass die Elektrizität nun die Zukunft ist und er etwas aufbauen musste, um den Menschen zu helfen, Strom zu beziehen. Diese Fabrik wuchs wirklich stark an und er beschäftigte bis zu 300 Mitarbeiter. Es gab zahlreiche Anfragen aus aller Welt. Etwa 60% seiner Produktion verkaufte er ins Ausland. Er wurde sehr reich.
8: There was a lot of requests from all over the world. About 60% of what he produced, he was selling overseas. He became a very rich person.
10: Die Idee, den Markenhof zu gründen, ging die Bestrebung jüdischer Menschen voraus, einen souveränen Staat Israel zu gründen, wie Aviva Rabinowitsch fortführt.
8: By that time he got very interested in
9: Zu dieser in the Zeit begann er sich sehr für das Schicksal des jüdischen Volkes zu interessieren. Und es war der Beginn des Zionismus von Theodor Herzl. Die zionistische Bewegung entstand in Basel. Er schloss sich dieser Bewegung an und sagte sich, ich möchte einen Teil meines Geldes in etwas investieren, das für die Zukunft des jüdischen Volkes von Bedeutung sein wird.
8: Money to invest in something that will be important for the future of the Jewish people. He got befriended with Chaim Weizmann, who was
9: Er freundete sich mit Chaim Weizmann an, dem ersten Präsidenten Israels. Zu dieser Zeit, nachdem Theodor Herzl 1904 verstorben war, stand Chaim Weizmann an der Spitze der Bewegung, und Chaim Weizmann sagte zu ihm, hör zu, wenn du einen landwirtschaftlichen Betrieb kaufst, auf dem junge jüdische Menschen Landwirtschaft lernen können, bevor sie ins Land Israel gehen, wird das sehr hilfreich sein, denn sie müssen einen landwirtschaftlichen Beruf erlernen. Und so kaufte er den Markenhof sowie zwei weitere Höfe und legte sie zusammen. Er errichtete das Hauptgebäude, das historische Gebäude, das heute noch existiert, und richtete das gesamte Anwesen so ein, dass es für junge Menschen geeignet war.
8: And he prepared the whole place to fit for young people. He
9: Er schaltete Anzeigen in Zeitungen und junge jüdische Menschen kamen aus Deutschland und schließlich auch aus anderen Ländern, aus der Tschechoslowakei und von anderen Orten. Und die Menschen lernten dort. Er holte Lehrer für Landwirtschaft hinzu.
10: Und wie genau sieht die Beziehung zu der Familie Aviva Rabinowitsch aus? Über den Vater, wie sie erklärt.
8: My father lost his mother when he was 8, and he was the youngest child in the family, and
9: Mein Vater verlor seine Mutter, als er 8 Jahre alt war. Er war das jüngste Kind in der Familie und wurde von seinem Vater zu Konrad geschickt, damit dieser sozusagen sein Mentor oder sein Vater werde. Er wuchs im Haus von Konrad auf, und als Konrad mit dem Markenhof begann, schickte er meinen Vater auf eine Landwirtschaftsschule in Hagenheim. Dort machte er sich mit den theoretischen Grundlagen der Landwirtschaft vertraut. Er ging zum Markenhof, um den jungen Leuten dabei zu helfen, die Landwirtschaft zu erlernen. Schließlich, im Jahr 1923, beschloss mein Vater, dass er sich dort sehr wohl fühlte. Er war ein junger Mann im Alter von 18 oder 19 Jahren und reiste mit einer Gruppe nach Israel. Er begann im Kibbutz, wandte sich dann anderen Dingen zu und traf 1924 in Jerusalem Gershom Scholem, der später ein sehr bekannter Kabbala-Professor wurde. Sie hatten sich bereits im Markenhof kennengelernt und trafen sich nun erneut in Jerusalem. Mein Vater sagte zu Gershom Scholem: Hör mal, ich suche Arbeit. Ich kann nicht leben, ohne irgendwo zu arbeiten. Und Gershom Scholem sagte: Komm mit mir, wir errichten gerade eine Nationalbibliothek für Israel. So fing die ganze Geschichte an. Als ich ein kleines Kind war, hörte ich zu Hause immer wieder: Onkel Konrad und

0: brachte einige hundert Menschen nach Israel, um das Land aufzubauen. Aber er selbst ging nicht hin. Und dann im Jahr 1933, als die NSDAP an die Macht kam, gingen sie sehr böse mit ihm um, weil sie ihm seine Fabrik wegnehmen wollten. Sie drohten ihm fast mit dem Tod und er floh. Er nahm zwei seiner kleinen Kinder mit und floh nach Frankreich. 9 Jahre lang lebten sie in Frankreich auf der Flucht vor dem Naziregime. Doch wir wissen, dass auch Frankreich schließlich 1940 von den deutschen Nazis besetzt wurde. Und 1942 wurde er in einer kleinen Stadt namens Dax in Südfrankreich gefasst und in ein Konzentrationslager namens Drancy in der Nähe von Paris gebracht. In
1: einer kleinen Stadt called Dax in Southern France. And they took him to a concentration camp called Drancy next to Paris.
0: In diesem Konzentrationslager überlebte er nicht lange, doch alle Insassen dieses Lagers wurden nach Auschwitz deportiert. Es gab eine Eisenbahnverbindung von Drancy direkt nach Auschwitz, doch er starb, bevor man ihn in diesen Zug setzen konnte. Vor 2 Tagen waren wir in Drancy und haben dort gefilmt. Dort befindet sich eine Gedenkstätte für den Holocaust. Und wir sehen tatsächlich die Bahnstrecke, auf der der Zug fuhr.
1: And we really see the train, where the train was going.
2: Den Markenhof in Kirchzarten hatte Konrad Goldmann schon zuvor verkaufen müssen, wie Aviva Rabinowitsch erläutert.
1: The economic situation started in the late 20s started to be very shaky.
0: Die wirtschaftliche Lage wurde Ende der 20er Jahre zunehmend instabil und er konnte sich den Betrieb nicht mehr leisten. Daher beschloss er etwa 1926, nach 6 oder 7 Jahren, in denen der Markenhof in Betrieb war, ihn zu verkaufen. Er verkaufte ihn an ein evangelisches Unternehmen oder sowas in der Art. Und 1935 wurde er dann in eine Privatfamilie verkauft, die das Anwesen bis heute besitzt. Das ist sehr interessant, denn das Hauptgebäude des Markenhofs, das Konrad Goldmann erbaut hatte, wurde von einem Mitglied dieser Familie, der Familie Mietke, renoviert.
1: Konrad Goldmann has built one of these family members, the Mietke family. He renovated it.
0: Er hat dabei hervorragende Arbeit geleistet, sodass das Gebäude auch für die nächsten Generationen erhalten bleibt. Gemeinsam mit dem Bürgermeister von Kirchzarten haben sie eine Gedenktafel in Deutsch, Englisch und Hebräisch angebracht, auf der beschrieben wird, was sich hier zu Zeiten von Konrad Goldmann befand. Er bewahrt noch immer die Erinnerungen an die Vergangenheit, ist aber ein neuer Ort. Wir befinden uns nun 100 Jahre später.
2: Der Großonkel von Aviva Rabinowitsch hatte in den Markenhof auch eine Synagoge gebaut. Heute erfüllt er jedoch keinen religiösen Zweck mehr.
0: Die Synagoge steht zwar immer noch, meine ich, aber so wie er heute den Hauptsaal gestaltet hat, ist die Synagoge so etwas wie das Herzstück dieses Ortes. Manchmal veranstaltet er dort Konzerte, denn er ist auch Musiker. Er heißt Volkmar. Und manchmal bringt er seine Band mit und lädt Leute aus der Gegend ein. Und dann finden dort Konzerte statt. Und ich finde es sehr schön, dass es ein Ort ist, an dem etwas los ist.
2: Im Gespräch mit Aviva Rabinowitsch verdeutlicht sie einen für sie zentralen Punkt. Konrad Goldmann habe die falsche Entscheidung getroffen, nicht nach Israel bzw. das noch zu gründende Israel zu gehen. So haben Freunde und Familie diesen Entschluss bedauert, wie sie weiter fortführt.
0: Mein Vater, der Konrad Goldmann immer als eine Art Vater empfand, sagte immer, Es tut mir so leid, dass er nicht nach Israel gekommen ist, denn er hätte bei uns wohnen können. Und ich bin mir sicher, er hätte auch in Betzera leben können, wo die Gründer aus Markenhof lebten und ihn wirklich verehrten, ihn liebten und schätzten und auch nach ihrer Ankunft im Land Israel den Kontakt zu ihm aufrechterhielten.
1: And they kept contact with him even after they came to the land of Israel.
0: Und er stand ihnen stets zur Seite, denn sie sagten, wir haben keine landwirtschaftlichen, wie sagt man, Maschinen. Und er schickte ihnen aus Deutschland alle möglichen Dinge, nicht nur Geld, sondern auch wirklich technisches Zeug, was sehr interessant ist. Ich bin mir also sicher, dass er die falsche Entscheidung getroffen hat. Das war das Gefühl in unserer Familie, zurückzubleiben. Dann standen einige Familienmitglieder per Brief mit ihm in Kontakt. Ich habe einige dieser Briefe und sie fragten, warum gehst du nicht nach Israel? Und er sagte, ich weiß nicht, was ich dort tun soll. Denn er war ein Mensch, der sich selbst immer neu erfunden hat, seine Zukunft gestaltet hat, sein Leben gestaltet hat. Er hatte alles selbst in der Hand. Und er hatte das Gefühl, dass er das verlieren würde, wenn er nach Israel ginge. Er wusste nicht, was er dort tun sollte. Es war also, wie wir sagen, eine falsche Entscheidung.
1: It was a wrong decision, as we say.
2: Über die Todesursache von Konrad Goldmann schildert Aviva Rabinowitsch schließlich die Vermutung, zwei Schicksalsschläge in der Familie könnten dazu beigetragen haben.
1: Before he left for 1933,
0: bevor er 1933 auswanderte, übergab er die Fabrik seinem Sohn Martin. Doch die Nazis verfolgten Martin unerbittlich und Martin floh nach London. Und dann hatten sie das Gefühl, dass das Ganze vielleicht ein halbes Jahr dauern würde, vielleicht. Wie lange würden diese Nazis wohl überleben? Sie hatten keine Ahnung, wissen Sie? Später übergab Martin das Werk an einen der führenden Mitarbeiter des Unternehmens, der kein Jude war. Und dieser Mann übergab das gesamte Werk an die Nazis, weil sie sagten, wir werden euch umbringen, wenn ihr es uns nicht gebt. Am Ende dieser Situation nahm sich Martin 1935 in London das Leben.
1: Martin took his life. In London in 1935.
0: Und 1934 starb seine Frau, die Frau von Konrad. Diese beiden Ereignisse, obwohl er sein Leben irgendwo in Südfrankreich gerettet hatte, machten ihn sehr depressiv. Und ich glaube, er starb, weil er das Gefühl hatte, sein Leben sei sinnlos und er könne die Situation nicht kontrollieren.
1: His life is meaningless and he cannot control the situation.
3: 1942 wurde er von der Gestapo gefasst und in das Konzentrationslager Drancy bei Paris deponiert. 9 Tage später starb Konrad Goldmann dort. Der ganze Beitrag wurde auf Radio Dreieckland Freiburg am Montag, den 24. August 2026 veröffentlicht. Es folgen Sonarmeldungen aus dem Norden von BW durch den Bermudafunk Mannheim.
4: Wie könnte eine Innenstadt aussehen, wenn öffentlicher Raum nicht vor allem dem Autoverkehr vorbehalten wäre? Beim 10. Parking Day in Mannheim wird diese Frage am 19. September samstags praktisch erlebbar. Von 11 bis 18 Uhr werden mehrere Parkplätze in der Fressgasse vorübergehend zu kleinen, grünen und Aufenthaltsflächen, Aktionsorten und Treffpunkten. Organisiert wird der Parking Day in diesem Jahr erneut von einem breiten Bündnis aus Verbänden, Vereinen, Initiativen, Kirchen und Parteien. Beteiligt sind unter anderem der ADFC, die Surfrider Foundation, FAS e.V., die Evangelische Kirchengemeinde, die Klimaschutzagentur, die Seebrücke und die Omas gegen Rechts. Auf den temporär umgewidmeten Parkflächen erwartet die BesucherInnen ein vielfältiges Programm. Geplant sind unter anderem Wurmboxen und Spielangebote für Kinder, interaktive Mitmachaktionen für Erwachsene sowie Live-Musik. aus gewöhnlichen Stellplätzen sollen so für einige Stunden Orte werden, an denen Menschen sich aufhalten, miteinander ins Gespräch kommen und die Innenstadt aus einer anderen Perspektive erleben können. Ein Schwerpunkt der Aktion liegt auf der Frage, wie sich der öffentliche Raum an die zunehmende Hitze in den Städten anpassen lässt. Gerade in dicht bebauten Innenstädten können sich versiegelte Flächen und Gebäude stark aufheizen. Mannheim gehört zu den heißesten Städten Deutschlands. In der dicht bebauten Innenstadt stauen sich Hitze und schlechte Luft, verstärkt durch versiegelte Flächen und parkende Autos, erklärt das Organisationsteam. Mehr Grün und weniger versiegelte Flächen können dazu beitragen, die Aufenthaltsqualität zu verbessern und die Auswirkungen urbaner Hitze abzumildern. Zitat Ende. Der Parking Day versteht sich dabei auch als Anstoß für eine grundsätzliche Diskussion über die Nutzung des öffentlichen Raums. Nach Ansicht der InitiatorInnen nimmt der Autoverkehr derzeit einen großen Teil der innerstädtischen Flächen ein, Raum, der auch für Grün, Fuß- und Radverkehr sowie für Aufenthalt und Begegnung genutzt werden könnte. Dabei geht es den OrganisatorInnen nicht allein um ökologische Aspekte. Ein stärker auf den Aufenthalt ausgerichteter Innenstadt könnte auch für Handel und Gastronomie Vorteile bringen. Wenn Menschen Räume vorfinden, in denen sie gerne verweilen, flanieren und essen, profitieren davon auch Geschäfte und Restaurants, so das Organisationsteam. Der Parking Day in Mannheim findet in diesem Jahr zum 10. Mal statt. Die Aktion ist Teil einer internationalen Bewegung, die sich für eine vielfältigere Nutzung des öffentlichen Raums, mehr Fuß- und Radverkehr sowie eine stärkere Begrünung urbaner Räume einsetzt. Der Parking Day Mannheim 26 an der Freßgasse Mannheim am 19. September von 11 bis 18 Uhr. VCD begrüßt Rahmenplan für Zukunftsquartiere, fordert aber verbindliche Standards. Der VCD Ludwigshafen-Vorderpfalz begrüßt den Rahmenplan Zukunftsquartiere Helmut-Kohl-Allee. Nach dem Rückbau der Hochstraße Nord bietet sich eine wichtige Chance für eine nachhaltige Stadtreparatur. Aus Sicht des Verkehrsclubs müsste der Plan jedoch an entscheidenden Stellen verbindlicher werden. Positiv bewertet der VCD insbesondere die geplante Vergrößerung und Aufwertung des Friedensparks, den Schwerpunkt auf Fuß- und Radverkehr, die Mischung aus Wohnen, Arbeiten und Einzelhandel sowie die vorgesehenen Mobility-Hubs. Jetzt besteht die einmalige Chance, mitten in Ludwigshafen neue Stadtquartiere zu schaffen, die den Anforderungen des Klimawandels und einer modernen, nachhaltigen Mobilität gerecht werden. Diese Chance darf nicht durch unverbindliche Zielsetzungen verwässert werden, erklärt VCD-Vorsitzender Helmut Buchholz. Für den VCD hat die dauerhafte Sicherung des Friedensparks höchste Priorität. Der Rahmenplan bezeichnet den Park als zentralen Baustein des Klimamanagements der Innenstadt. Gleichzeitig fehle eine verbindliche Festlegung, welche Fläche dauerhaft als Park erhalten bleiben solle. Der Verkehrsclub fordert deshalb eine klare, abgegrenzte und quantitativ festgelegte Mindestfläche. Eine spätere Bebauung innerhalb dieses Bereichs müsse ausgeschlossen werden. Ludwigshafen braucht angesichts zunehmender Hitzeperioden nicht weniger, sondern deutlich mehr Grün. Der Friedenspark darf deshalb keine Reservefläche für eine spätere Bebauung sein, so Buchholz.
3: Das waren Sonarmeldungen aus dem Norden von BW durch den Bermudafunk Mannheim. 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

Vor 4 Jahren wurden im sächsischen Erzgebirge die Bewohnerinnen eines linken Wohnprojekts von rund 200 Polizistinnen aus dem Schlaf gerissen. 14 Durchsuchungsbeschlüsse sollten vollstreckt werden. Nun entschied das Bundesverfassungsgericht 4 Jahre später, dass die Razzia bei einem der Bewohnenden verfassungswidrig gewesen sei. Was war passiert? Einer Person wurde vorgeworfen, im Sommer 2021 gemeinsam mit einer anderen Person unter Verwendung eines Malerpinsels und Tapetenkleisters Plakate mit einem Demonstrationsaufruf für eine antifaschistische Demonstration unter anderem an die Eingangstür des Büros der AfD, an einer Telefonzelle, an einer Bushaltestelle sowie an Informationstafeln angebracht zu haben. Zudem soll die beschuldigte Person Graffitis mit antifaschistischem Inhalt gesprayt haben. An einen Brückenpfeiler, ein Buswartehäuschen und an eine Wand habe die Person verschiedene Motive in roter Farbe gesprüht. Hinsichtlich der Plakate und Graffitis, die allesamt entfernt werden konnten, ging die Polizei von einem Sachschaden in Höhe von insgesamt rund 1.000 Euro aus. Am 27. April 2022 kam es dann zur Razzia. Das Amtsgericht Chemnitz winkte im Frühjahr 2022 nicht nur eine Durchsuchung bei der beschuldigten Person durch, sondern am Ende 14 Durchsuchungsbeschlüsse. Fast alle davon richteten sich gegen nicht beschuldigte Dritte, die in dem linken Wohnprojekt lebten. Angeblich, so die Staatsanwaltschaft in ihren Anträgen, sei unklar, in welchem Raum konkret die beschuldigte Person lebe. Äußerlich seien keine abgrenzbaren Wohneinheiten zu erkennen. Nach Angabe der Betroffenen rückten 200 Polizistinnen in den frühen Morgenstunden an, umstellten das Gebäude, brachen Schlösser auf und durchsuchten zahllose Räume. Die Bewohnenden wurden über Stunden drangsaliert. In einer Pressemitteilung ordneten die Bewohnenden die Razzia als einen klaren Versuch ein, Zitat, Freiräume kaputt zu machen, Zitat Ende. Sie kündigten an, Zitat, unsere alternativen Lebensentwürfe, unsere radikale Kritik an den herrschenden Verhältnissen und unsere Widerständigkeit, sich nicht verbieten zu lassen, Zitat Ende. In der Presse wurde die Großrazzia weitestgehend ignoriert. Allerdings berichtete ein kleines freies Radio, nämlich Radio Blau, in einem Interview einige Monate später mit einem Bewohnenden über die Razzia. Zudem gab es 4 Monate später eine Solidaritätsdemonstration unter dem Motto Linke Freiräume verteidigen, rebellische Strukturen erhalten. Während nun das Landgericht Chemnitz die Razzia mehr als 2 Jahre später nicht beanstandete, hat nun das Bundesverfassungsgericht weitere 2 Jahre später genau gegenteilig entschieden. Am 3. August 2026 erklärte das höchste deutsche Gericht die Durchsuchung für verfassungswidrig. Die Beschlüsse des Amtsgerichts und des Landgerichts verletzten den Beschwerdeführer in seinem Grundrecht auf Unverletzlichkeit der Wohnung, so das Bundesverfassungsgericht. An eine Durchsuchung bei einer nicht verdächtigen Person, so das Gericht, seien besonders strenge Anforderungen zu stellen. Es genüge nicht das bloße Zusammenleben von Nichtverdächtigen und Beschuldigten in einer Wohngemeinschaft. Ohne Kenntnis der internen und sozialen Bedingungen und der konkreten Nutzungsgepflogenheiten, so das Gericht, ließen sich aus dem äußeren Anschein einer Wohngemeinschaft selbst keine Rückschlüsse auf den Auffindeverdacht bei einem Nichtverdächtigen zielen. Auch ein gemeinsamer Briefkasten und, wie gesagt, das Zusammenleben in einer Wohngemeinschaft seien ebenfalls nicht ausreichend, um eine Durchsuchung bei einer nichtverdächtigen Person zu begründen. Doch so erfreulich der Beschluss aus Karlsruhe auf den ersten Blick anmuten mag, das Verfahren und der Beschluss offenbaren auch erhebliche Schwächen. Zum einen ist da der Zeitablauf. Mehr als 4 Jahre dauerte das Verfahren gerechnet ab dem Zeitpunkt der Razzia. Zum zweiten betrifft der Beschluss ausschließlich einen nicht verdächtigen Mitbewohner des Wohnprojekts. Zum dritten ist die Verdachtsstufe, die das Bundesverfassungsgericht annimmt, um auch bei nicht verdächtigen Personen eine Durchsuchung zu legitimieren, relativ gering. Es reichen nämlich Indizien als konkrete Anhaltspunkte, die zudem auch nicht besonders stark sein müssten, um eine Durchsuchung zu rechtfertigen. Schließlich gilt auch hier, gemeinschaftlich genutzte Räume bieten immer eine offene Flanke. Dennoch erschwert das Bundesverfassungsgericht mit dieser Entscheidung zumindest in der Theorie Durchsuchungen bei nicht verdächtigen Personen, die in einem linken Wohnprojekt leben. Ob das am Ende über den theoretischen Bereich hinausgeht, bleibt allerdings offen. Denn in der Praxis machen sich Polizei, Staatsanwaltschaft und Gerichte bisher wenig bis keine Gedanken um die Verfassung. Und wenn dann, wie hier,
4,5 Jahre später ein Gericht in Karlsruhe eine Durchsuchung beanstandet, beunruhigt das vor Ort weder Polizistinnen noch Richterinnen noch Staatsanwältinnen.

Die Sparkasse Göttingen hatte im vergangenen Jahr der linken Rechtshilfeorganisation Rote Hilfe das dort seit vielen Jahren geführte Konto gekündigt. Die Rote Hilfe zog daraufhin in einem Eilverfahren vor Gericht. Anfang dieses Jahres verpflichtete das Landgericht die Sparkasse, das Konto bis zur Entscheidung im Hauptsacheverfahren weiterzuführen. Hiergegen hatte die Sparkasse Berufung zum Oberlandesgericht eingelegt. Worum ging es in dem Rechtsstreit? Die Sparkasse Göttingen hatte die Rote Hilfe bereits seit 2015 als ein sogenanntes höheres Risiko eingestuft und ihre Kontobewegungen monatlich kontrolliert. Begründet wurde die Kündigung im letzten Jahr zunächst allgemein mit den gesetzlichen und vertraglichen Modalitäten. Tatsächlich hatte die Kündigung mit einem Spendenaufruf der Roten Hilfe für Anwaltskosten im sogenannten Antifa-Ost-Verfahren zu tun. Die USA hatten Antifa-Ost als ausländische Terrororganisation eingestuft. Eine Organisation namens Antifa-Ost gibt es allerdings nicht. Gemeint ist mit der Bezeichnung Antifa-Ost ein Verfahren gegen meist junge Antifaschistinnen, denen vorgeworfen wird, Neonazis körperlich angegriffen zu haben. Deutschland und die Europäische Union übernahmen die Einstufung der USA als Terrororganisation im Übrigen nicht. Die Rote Hilfe hatte auch nie erklärt, eine Organisation namens Antifa-Ost finanziell unterstützen zu wollen. Ihr Spendenaufruf bezog sich auf das Verfahren und auf die Finanzierung anwaltlicher Vertretung, um ein faires Verfahren zu gewährleisten. Das Oberlandesgericht Braunschweig hat nun diese Unterscheidung ausdrücklich anerkannt und die Berufung der Sparkasse zurückgewiesen. Die Sparkasse muss somit vorerst bis zu einer Entscheidung in der Hauptsache das Konto weiterführen. Das heißt, völlig sicher ist es noch nicht, ob die Rote Hilfe ihr Konto bei der Sparkasse wird behalten können. Aber das Hauptsacheverfahren kann mehrere Jahre dauern. Aus den Spendenaufrufen lasse sich gerade nicht ableiten, so das Oberlandesgericht, dass die Rote Hilfe die Antifa Ost bei Straftaten unterstützen wolle. Der Schluss, damit würden mögliche terroristische Aktivitäten unterstützt, sei nicht plausibel, so das Oberlandesgericht. Auch habe die Sparkasse nicht nachvollziehbar dargelegt, warum sich das bereits seit 2015 bestehende höhere Risiko Ende 2025 plötzlich so erheblich erhöht haben sollte, dass nur noch eine Kündigung angemessen war. Der Pressesprecher des Bundesvorstandes der Roten Hilfe, Hartmut Brückner, wertete die Entscheidung des Oberlandesgerichts als ein, Zitat, Zeichen der Justiz gegen versteckte Angriffe auf die Zivilgesellschaft, die von der US-Regierung ausgehen. Zitat Ende. Wie das Hauptsacheverfahren tatsächlich ausgehen wird, bleibt abzuwarten. Radio Dreieckland wird den Fall weiterhin verfolgen und berichten.

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Und ihr hört jetzt eine Ausgabe vom Montag, den 21. September 2026, stimmt das Datum nicht, hört die Sendung in der Wiederholung. 21. September, Tag und Nacht gleich, wenn ich mich nicht irre. Jedenfalls, in der heutigen Ausgabe hörtet ihr das Fokus Südwest vom vergangenen Donnerstag, 17. September. Zu den Themen Recht auf Protest Basel mobilisiert, die Versammlungsfreiheit wird angegriffen. Dann Konrad Goldmann und der Markenhof in Zähringenburg. Jüdische Geschichte in Südbaden wird verfilmt, sowie zwei Sonar-Meldungen aus Mannheim. Zusammengestellt wurde das Fokus Südwest von Konrad von Radio Dreieckland aus Freiburg. Der zweite Beitrag hier ist Razzia im linken Wohnprojekt verfassungswidrig. Verfassungsgericht stärkt Rechte von Mitbewohnenden. Am Beitrag von Thomas Meyer-Falk von Radio Dreieckland aus Freiburg. Und von ihm stammt er auch der letzte Beitrag mit dem Titel Kündigung der Roten Hilfe vor Gericht. Rote Hilfe gewinnt vor Oberlandesgericht. An Musik hörtet ihr heute Peter Petrell, der jetzt dieser Tage gestorben ist, leider. Mit dem Titel Ich fahr so gerne Rad, dann Udo Lindenberg und das Panikorchester mit Alles klar auf der Andrea Doria. Die Andrea Doria war ein Schiff, das in den 70er Jahren vor Neufundland gesunken ist. Beziehungsweise, ich glaube, ist er überhaupt gesunken? Jedenfalls sind da zwei Schiffe zusammengestoßen. Genau. Und ihr hörtet Ed Sheeran mit Sapphire. Ich finde, so wie manche jetzt über Ed Sheeran herziehen, ist es nicht gerechtfertigt. Jedenfalls, das war das heutige Sonar, wie schon gesagt, vom Montag, den 21. September. Gleich im Anschluss gibt's Radioaktiv und um 20 Uhr den Bermuda-Funk wieder. Genau. Und damit sage ich Tschüss, bis morgen. Und jetzt spiele ich noch Amir mit Dreso und sage damit Tschüss, bis morgen.

Ja, willkommen zur Easy Killer Sendung im September. Easy Killer hört ihr jeden zweiten Samstag im Monat von 20 bis 22 Uhr. Oder ihr hört Easy Killer aus dem Repeat-Betrieb des Bermuda-Funks. 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So auch diese Sendung hier. Und heute geht's um Platten, die ich aus Großbritannien mitgebracht habe. Da war ich gerade 2,5 Wochen und bin mit gefühlten 5 Kilo Platten zurückgekommen. Mit dem Eurostar habe festgestellt, dass von Door to Door, wie man heute so schön sagt, dass man in 8 Stunden mit aus der Haustür rein, in der Haustür in London rein, 8 Stunden braucht. Wahnsinn. Alles per Zug über Paris. Tolle Sache. Tolle Sache auch ist natürlich, dass Großbritannien das Land ist, wo man der jamaikanischen Spezialmusik Reggae, Ska, Rocksteady, Dancehall, Jungle und so weiter ja am nächsten kommt. Wie schon oft hier in der Sendung erwähnt. Das heißt, ihr findet da jede Menge gebrauchte Platten aus diversen Reggae-Epochen. Und von denen habe ich natürlich einige mitgebracht. Hab gewühlt und gestöbert in Speakeasy-Plattenläden und in London in den einschlägigen Record-Stores. Und die Platten, die spiele ich heute gnadenlos eine nach der anderen runter. Dazu kommt, letztes Mal habe ich mich ausführlich über Victor Axelrod ausgelassen. Das lag daran, dass ich eine Single bestellt hatte, die dann nicht kam. Und das habe ich zum Anlass genommen, nicht nur über die Single, die nicht da war, zu reden, sondern ausführlich über das Schaffen von Victor Axelrod. Jetzt ist die Single da. The Sacred Souls mit Victor Axelrod. Und genau das kommt jetzt.

Da verhallen The Sacred Souls mit Victor Axelrod im Reggae-Remix von Victor Axelrod auf Deptone Records. Ja, gerade erschienen, und ich möchte mich jetzt nicht weiter über Victor Axelrod und Deptone und so weiter auslassen. Das habe ich das letzte Mal wirklich ausführlich gemacht. Trotzdem spiele ich jetzt noch The Sacred Souls. The Sacred Souls sind eine super sweete, romantische Soul-Partie, würde ich sagen. Ja, Deptone, typisch irgendwie dieser Retro-Sound, der an die 60er Jahre erinnert, der aber total aktuell eingespielt ist, aber natürlich sehr rückwärtsgewandt ist, aber dadurch auch irgendwie sehr schön, sehr toll. Und jetzt The Sacred Souls, kein Reggae, aber hier ist ja nichts verboten, mal eine kleine Reggae-Sendung. Easy Killer, hören wir Lady Love, einen wunderbaren Soul-Track.

Groundation, die kalifornische Reggae-Band, hier mit zwei Songs, mit zwei Tracks, wo unter anderem auch Sänger von The Abyssinians, Israel Vibration und gerade unverkennbar die Kongos beteiligt waren. Also auch so ein Projekt, wo eine, ja, ich sag mal, etwas jüngere Band, weil ganz so jung sind die auch wieder nicht, so alte Reggae-Aktivisten, Sänger, Musiker dazunehmen. Und in dem Fall dieser Platte von 2022 von Groundation waren eben diese wirklich alten Männer beteiligt, von den Abyssinians, von Israel Vibration und den Kongos. Was man bei den Kongos beim letzten Song One Rock unverkennbar an dem Falsett von Cedric Maiten erkennen kann. Also ist jetzt stark Nerdtum hier, aber ich hoffe mal, einige von euch, die meine Sendung hören, sind ähnlich Reggae-nerdig unterwegs vielleicht und wissen mit dieser Info was anzufangen. Also nochmal, die Kongos haben wahrscheinlich irgendwie, ist eins der allerbekanntesten Reggae-Alben rausgebracht. Ja, in der Mitte der 70er von Lee Perry produzierten Kongos selbstbetitelten Album. Ja, das wird regelmäßig in so Top 100 Listen gelistet und ist auch ein tolles Album. Liegt auch daran, an diesem tollen Gesangstrio Cedric Maiten, Roydell Ashanti Roy Johnson und Derek Watty Burnett, die da wirklich toll liefern und die auch hier wieder toll geliefert haben. Ja, Groundation habe ich nicht in England gekauft, sondern in Wales, um genau zu sein, Cardiff. Da gab es auch drei tolle Plattenläden irgendwie, unter anderem den ältesten Plattenladen überhaupt, der noch existiert, die schon mit Shellacks angefangen haben und jetzt noch aktiv sind, aber auch einen tollen, ich sag mal, Speakeasy-Plattenladen, der nicht so einfach zu finden war, den man irgendwie über Maps oder so digital sehen konnte auf dem Stadtplan von Cardiff, der sich dann aber echt versteckt in so einem Bürogebäude befand, wo man auch durch diverse Türen musste, wo man erstmal klingeln musste, jemand auf sich aufmerksam machen musste und dann betrat man einen Raum, wo zwei absolute Nerds gerade dabei waren, Platten zu sortieren und die auf einem unglaublichen Vorrat von gebrauchten Platten saßen und auch ein sehr großes Reggae-Fach hatten. Und ja, natürlich gibt es in Großbritannien sehr viele gebrauchte Reggae-Platten, vor allem Singles, Maxis und so aus der Dancehall-Zeit und aber auch andere. Aber Dancehall ist, glaube ich, immer sehr stark repräsentiert. Early Dancehall. Und ja, da spiele ich jetzt gleich mal einen Wackies-Track von dem New Yorker Label Wackies und da hören wir Sugar Miner.

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Sugar meine mit One Time Girl oder Sometime Girl. Sometime Girl, ich korrigiere mich. Ihr hört immer noch Easy Killer in der September-Ausgabe. Ihr hört Bermudafunk auf 89,6 MHz in Mannheim und 105,4 MHz in Heidelberg. Und Easy Killer hört ihr jeden zweiten Samstag im Monat von 20 bis 22 Uhr in der Erstausstrahlung in, und aus dem Repeat-Betrieb könnte es sein, dass Easy Killer auch öfters mal so wiederholt ist und ihr hört, und er sitzt dann irgendwie eines Tages mittags vor eurem Radio und denkt so, wow, da kommt Easy Killer, die Reggae-Sendung hier auf Bermudafunk. Und ja, wie gesagt, ich war in Großbritannien, hab da Plattenläden durchsucht und zeige euch, spiele euch heute diese Ergebnisse meiner Suche und was ich jetzt hier rumliegen habe, sind 4, 5 Maxis, ich würde mal sagen, aus den 80er Jahren. Schwer zu sagen, weil diese Maxis, die haben natürlich immer nur so Blank-Cover und da steht nichts drauf, außer vielleicht gerade mal noch der Name des Labels und auch das muss nicht unbedingt stimmen. Hier hätte ich zum Beispiel Fashion-Label, ist ein bekanntes Londoner Reggae-Label aus den 80er Jahren und hier steht zufällig auch mal eine Zeit drauf, 1988, die hören wir nachher, Big Rumpus, aber jetzt liegt erstmal auf Frankie Paul, auch einer der größeren Reggae-Stars und ich spiele jetzt einfach mal meine ganzen Maxis hier durch, inklusive aller Versions. Ihr wisst ja, Version Galore, Play Some More ist hier bei mir in der Sendung, in der Easy Killer Sendung das Motto. Also da wird alles gespielt, bis zur letzten Version wird gnadenlos die Maxi durchgehalten und auf den Maxis ist natürlich immer der Song an sich. Dann kommt die Version und dann singt noch jemand anders auf den gleichen Rhythm und das ist ja das Tolle irgendwie an Reggae, genau das. Deswegen mag ich Reggae, diese Varianten, die aus einem Rhythm gemacht werden. Und jetzt, wie gesagt, hören wir Frankie Paul mit The Beginning of the Ending und die spiele ich gnadenlos durch bis zum letzten Track, bis zur letzten Version und dann kommen auch alle anderen Maxis. Deshalb hört er mich jetzt lange nicht und dafür allerfeinste Reggae-Music im Early Dancehall-Style aus den 80er Jahren.

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1: Ihr seid mittlerweile mit mir hier in der zweiten Stunde bei Easy Killer angelangt. Easy Killer jeden zweiten Samstag im Monat von 20 bis 22 Uhr in der Erstausstrahlung oder meistens auch live. Und wenn ihr Easy Killer an irgendwelchen anderen Tagen hört, dann kommt er aus dem Repeat-Betrieb hier im Bermuda-Funk. Die Technik und der digitale Fortschritt machen es möglich, dass ihr Easy Killer und alle anderen Sendungen auch jeweils 7 Tage nach der Ausstrahlung als Podcast hören könnt. 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Ja, am Mikrofon ist Martin Keller und ihr hört die Reggae-Sendung hier auf Bermuda-Funk, Easy Killer, und gerade die längere Strecke meine Maxis gespielt, die ich in England gekauft habe, um genauer zu sein, Cardiff und London. Und London ist natürlich immer eine Reise wert und vor allem für Leute, die an Reggae interessiert sind, an allen Reggae-Spielarten. Und ja, mir gelang es, auf ein Konzert zu gehen von Ike Maus, Rubberdub Star der frühen 80er Jahre, würde ich sagen. Frühe Mitte 80er Jahre hatte Ike Maus so 2, 3, 4 Hits auf Jamaica und in der Reggae-Community. Und einer davon ist Ganja Smuggling.

0: Yeah, you see that one there? Ganja smuggling. Yeah. I don't see it come out style that. That's it. See that one I know? It's called For Removal and For Hire.
1: Ike Maus mit Ganja Smuggling, ich glaube 1982 aufgenommen, beim Reggae Sunsplash in Jamaica, vor Fachpublikum vorgetragen, sogar angesagt von dem Radiosprecher. Das habe ich jetzt aber ein bisschen rausgelassen, weil ich bin ja selber Radiosprecher. Aber Ike Maus erzählt am Anfang, wie er eigentlich an die Sache rangeht. Er sagt, some say la la, some say war war, some say yeah yeah, I say bidi bidi bideng bong, bidi bong bong, bidi bang bong. Ja, ich kann es nicht genau nachmachen, aber das ist der charakteristische Style von Ike Maus. Und den pflegt er nach wie vor, wie in London vorletzte Woche zu sehen war, wo ich beim Ike Maus Konzert in Lewisham war, in South London, in einem Club namens Fox and Firkin. Das war ein toller Abend. Gar nicht mal so sehr wegen Ike Maus, der schon so ein ganz klein bisschen has-been ist und dann auch auf der Bühne auch viel so Witzchen gemacht hat. Ist ja okay. Im Publikum hat es gefallen und alle konnten sogar diese Texte mitsingen, inklusive der Scatting und der spezifischen Ike Maus Herangehensweise. Ich habe mich immer gefragt, wieso heißt der Typ eigentlich Ike Maus, also Ine Maus sozusagen. Vielleicht hängt es damit zusammen, dass er ein wirklich großer Typ ist. Also ich glaube, der ist so an die 2 Meter groß, habe ich das Gefühl gehabt irgendwie. Und war begleitet an dem Abend eigentlich viel besser von Horseman, einem Londoner Schlagzeuger und Toaster, der das Ganze auch eingeleitet hat, im Hintergrund begleitet als Selector von Prince Fatty, der auch ein toller Producer ist, unter anderem Holly Cook produziert hat und diverse andere englische Reggae-Acts. Und ja, die zwei sind ein kongeniales Team. Horseman und Prince Fatty, die haben also eine tolle Show hingelegt. Prince Fatty, die Tracks hinten und die Dubplates. Und Horseman hat darüber super getoastet und mit dem Publikum agiert, interagiert und so weiter. Und dann kam Ike Maus und das Ganze war natürlich der Hauptact, aber eigentlich war das Bessere an diesem Abend Prince Fatty zusammen mit Horseman. Ja, Original DJing in Lewisham war da zu sehen, fand ich auch mal eine echt tolle Erfahrung, so jemand zu sehen wie Horseman, der da so wirklich locker runtertoastet und improvisiert. Und ja, ich hatte ihn schon mal gesehen in Köln vor 2,5 Jahren beim Freedom Sounds Festival. Ist er Aktivist, war mit Schüler- und Schülerinnen-Bands, die da regelmäßig auftreten beim Freedom Sounds Festival, auf der Bühne, hat er mitgemacht und so und war omnipräsent und überhaupt ein toller Typ. Ja, toll. Ein tolles Konzert. Und diesen Fox and Firkin spielen demnächst Carol Thompson und Janet Kay, zwei Lovers Rock Queens aus den 80er Jahren, die immer noch aktiv sind und die auch Teil einer tollen Ausstellung waren im V&A East, also Victoria and Albert Museum Ost-East im East End in Hackney. Gibt es da seit gar nicht so langer Zeit einen neuen Museumsbau und da läuft im Moment eine Ausstellung The Music is Black, die also komplett versucht, die britische Entwicklung der Black Music abzubilden. Und die Bandbreite geht dabei von Roots and Influences, also Calypso und so weiter. Es geht weiter mit, also es gibt verschiedene Abteilungen, der könnte rein mit Kopfhörer, kriegt alles mit, wird alles gespielt. Lovers Rock, Two-Tone, Britfunk, Jungle Drum and Bass, Trip Hop, UK Garage, Grime, also das reicht aus dem, also wir fangen wirklich an im frühen 20. Jahrhundert, Ende 19. Jahrhundert bis hin zur Gegenwart und es ist wirklich toll aufbereitet. Ihr könnt da irgendwie Kleidung sehen von großen Stars, von Polystyrene und Paul in Black und diversen anderen Künstlerinnen und Künstlern. Und ihr könnt dort tolle Sachen anhören und Videos sehen und Artefakte anschauen. Ganz tolle Ausstellung, die ich nur empfehlen kann. Und ein zentraler Bestandteil, wo wir dabei sind, ein Bestandteil ist Lovers Rock, einer von vielen Bestandteilen. Lovers Rock, die britische spezifische Ausformung von Reggae, die sich so ein bisschen an Soul und R&B eher orientiert hat, die also nicht so hart war wie Dancehall oder Dub, sondern eher so ein tanzfreudiges, soulfreudiges Publikum angesprochen hat. Und einer der wichtigsten Aktivisten dort war Dennis Bovell, den ich hier schon öfter mal thematisiert habe, was aber auch kein Wunder ist, weil der ist wirklich omnipräsent in der britischen Reggae-Szene und war auch vor ein paar Jahren bei dem tollen Filmprojekt Small Axe wieder beteiligt und hat auch schon in den frühen 80ern einen Film namens Babylon mitbegleitet als Musiker und ich glaube, er spielt auch mit und auch bei Small Axe hat er so einen Cameo-Auftritt. Und eine Folge von Small Axe dreht sich so um diesen Song, den wir jetzt gleich hören, von Janet Kay. Und ja, ich habe jetzt mal hier meine Dennis Bovell Compilation mitgebracht, die vor ein paar Jahren auf Trojan rauskam, wo also sein Schaffen ganz gut abgebildet ist. Und ich habe auch noch eine Platte von ihm gekauft in London, eine neuere. Und das alles hören wir jetzt mal an. Und wir fangen an mit Silly Games von Janet Kay und danach den Silly Dub von Dennis Bovell. Zunächst Silly Games. Wie gesagt, ein Song, um den sich mehr oder weniger dreht in einer von dieser Small Axe-Folgen, also einer, ich glaube, fünf- oder sechsteiligen britischen Fernsehproduktion, Serienproduktion, die vor ein paar Jahren rauskam und die sich um die Black Community in Großbritannien dreht und da diverse Aspekte beleuchtet, in jeder Folge einen anderen. Und in einem geht es um einen sogenannten Blues-Dance, das heißt so eine Privatparty im großen Stil mit Soundsystem, irgendwo in London, irgendwo in den frühen 80er Jahren. Und ja, wie gesagt, einer der Songs, um die sich da dreht, ist Silly Games von Janet Kay.

Dennis Bovell und Janet Kay mit Silly Game, Silly Game Stub. Ja, tolle Version. Und auch ein toller Song, der auch in dem in der Folge Lovers Rock von Small Axe, der Filmreihe, die der Regisseur und Künstler Steve McQueen 2020 abgedreht hat, eine wichtige Rolle spielt. Ja, ist ein super Song und wer unbedingt will, der kann Janet Kay und Carol Thompson, zwei Queens of Lovers Rock, am 10. Oktober in London im Fox and Firkin sehen, in Lewisham, also wer da zufällig ist, hingehen. Es lohnt sich auf jeden Fall. Ja, ich habe immer so rumgemacht, so nachdem ich in den letzten Folgen, Easy Killer Folgen, irgendwann mal das neue Holly Cook Album gespielt hatte, nachdem ich die in Köln gesehen hatte und total begeistert war und dann sie irgendwie zwischendrin mal so anklingen ließ, Ring My Bell irgendwie auf ihrem Rhythm. Und das da so vielleicht mal kurz ansang. Und dann dachte ich, hey, warum macht eigentlich Holly Cook keine Reggae-Version von dem eh leicht angeraggeten Ring My Bell Disco-Song aus den späten 70er Jahren? Und dann habe ich festgestellt, es gibt schon eine. Und ich habe sogar eine Platte davon. Und zwar von den Blood Sisters, Ring My Bell. Vermutlich auch aus den späten 70er, Anfang 80er Jahren. Eine tolle Version. Und diesmal von

Ja, ein bisschen ungewöhnliche Dub-Version von Dennis Bovell. Und zwar von dem Album, 2025er Album Cloud Music, genau, von Dennis Bovell. Und bezeichnet das selber als Archive Music. Archive Music ist irgendwie so Musik, die einfach mal so eingespielt wird und dann später eigentlich dazu bestimmt ist, zum Beispiel bei Filmen im Hintergrund zu laufen und so. Aber ich glaube, Dennis Bovell hat es dann so erklärt, dass das einfach Musik war, auf die er zwischendrin mal so Bock hatte und die er dann einfach so anlasslos aufgenommen hat. Und jetzt 2025 veröffentlicht, dass die Stücke schon ein bisschen älter sind, kann man daran erkennen, dass da zum Beispiel, Rico Rodriguez noch mitspielt auf einem Stück. Und zwar ist ja Rico Rodriguez schon vor längerer Zeit leider von uns gegangen. Rico Rodriguez, vielleicht der wichtigste Ska, Reggae und sonst was Posaunist, der unter anderem bei den Specials mitgespielt hat, aber auch auf unfassbar vielen Reggae-Projekten und bei unfassbar vielen Bands und Platten mitgemacht hat. Und der erscheint hier noch auf einem Song. Das heißt, die Songs sind schon ein bisschen älter. Und Dennis Bovell hat sie halt jetzt rausgehauen letztes Jahr mit so einem relativ seltsamen Album, also das, was wir gerade gehört haben. Ich glaube, das, man weiß nicht genau, wer da im Hintergrund gesungen hat, ob das ein gesampelter Kirchenchor war oder so, ich weiß es nicht. Und die Liner Notes, die verraten es irgendwie auch nicht so richtig. Genau wie bei der nächsten Platte, da wird auch überhaupt nichts verraten, wer da überhaupt spielt. Freedom Sounds, Redemption Dub, habe ich von Honest Johns, das ist ein Plattenladen und auch tolles Label in Notting Hill in London, die so einen ganzen Katalog an diversen Musiken haben, die vielleicht auch mit bekannt sind durch diese Calypso-Serie. London is the place for me. Tolle, ich glaube, da gibt es schon 7 Teile oder 8 oder so. Das sind immer so Doppel-LPs, die so, ja, die frühe Calypso-Szene und was der Mento-Calypso-Szene in Großbritannien dokumentieren. Da könnt ihr tolle Aufnahmen hören aus den 40er, 50er und frühen 60er Jahren, die alle so ein bisschen ironisch mit dem Leben der jamaikanischen Community oder der Westindies Community in Großbritannien sich auseinandersetzen. Und die haben aber auch zum Teil ganz coole Reggae veröffentlichen, Honest Johns, und auch natürlich ein riesen Reggae-Fach in ihrem Laden. Und da habe ich diese Platte rausgezogen, die auch so ein bisschen, mit diesem Archive Music hier, Distribute by Archive Recordings, steht da drunter. Das heißt, und überhaupt niemand, nix, wer da überhaupt gespielt hat und sonst was. Außer wo es einen Hinweis gibt, nur dass es aufgenommen ist in Randy's Aquarius Channel One Studios, das heißt auf so amtlichen Reggae- und Dub-Studios auf Jamaica. Und entsprechend geil ist die Platte auch, muss ich sagen. Aber man weiß nicht, wer das spielt eigentlich. Rhythm is played by Soul Syndicate. Also der Name Soul Syndicate ist natürlich jetzt eine super Referenz auch, ist quasi die Backing-Band von diversen tollen Studio One-Sachen, ist eigentlich die Backing-Band von den meisten tollen Studio One-Songs, die in den frühen 70er Jahren auf Jamaica in Kingston entstanden sind. Ja, aber wie gesagt, das ist irgendwie, sind Sachen, die tauchen halt auf, weil die Soul Syndicate natürlich auch immer im Studio irgendwas so auf Halde gespielt haben. Und dann kam irgendjemand, hat da drauf gevoiced oder auch mal nicht. Und ich kenne die meisten Tracks jetzt, glaube ich, nicht. Jedenfalls kenne ich keinen, den es gibt von den Rhythms, die wir jetzt hören, wo irgendjemand draufgesungen, draufgespielt hat. Aber natürlich ist das eine allerfeinste Dub-Platte von Soul Syndicate und jetzt frisch veröffentlicht auf, ja, ein bisschen obskuren Label, würde ich sagen. Ja. Man weiß, wer die Recording Engineers sind, das sind also ostjamaikanische Typen irgendwie aus den frühen 70er Jahren, die tolle Sachen produziert haben. Aber ich, without further ado und without further labering meinerseits, spiele jetzt einfach mal ein paar Tracks von dieser Platte. Bitteschön.

Soul Syndicate mit der Right Way Version Number 2. Ja, tolle Platte. Soul Syndicate, Session Band, Backing Band aus den frühen 70er Jahren mit amtlichen Leuten, die sehr viele Hits auch aus den frühen 70er, Reggae-Hits aus den frühen 70er Jahren begleitet haben und eingespielt haben, die hier so diese relativ neue, vermute ich mal, schwer zu sagen, weil da wirklich so relativ wenig draufsteht von wann und so. Aber tolle Platte, kann ich nur empfehlen, wenn man die irgendwo kriegt. Freedom Sounds Redemption Dub. Das war jetzt die vorletzte Platte, die ich gespielt habe von meinem UK-Besuch. Und jetzt kommt eine, die geht nicht so leicht runter wie die hier, nämlich ein Live-Bootleg von den Slits, das auf irgendeinem Markt, auf irgendeiner Gebrauchtkiste rausgezogen habe. Ja, wahrscheinlich von 1981, glaube ich, zumindest. Da natürlich auch null Angaben drauf und auch nicht mal The Slits steht drauf, sondern man muss schon wirklich wissen, dass die einen berühmten Song haben namens Typical Girls, einer der tollsten Slits-Songs. Und ein bisschen so am Artwork kann man sehen, dass derjenige, der das Cover-Motiv gezeichnet hat, irgendwie unterschrieben hat und 1980 dazu geschrieben hat. Und ansonsten steht da vorne drauf Typical Girls, live in Cincinnati und San Francisco, USA, vermutlich auch, ja, vor 1980 oder so, 80, um die 80er Jahre, 1980 rum. Ich bin ja immer so ein bisschen zurückhaltend, was so Live-Bootlegs anbetrifft, aber auf der Platte ist relativ gut aufgenommen und man kann relativ genau erkennen, wie die eigentlich so auch live das rübergebracht haben, was die Slits auf ihrer ersten ganz berühmten, tollen, super geilen Platte Cut damals aufgenommen haben. Wieder mit Dennis Bovell, schon wieder, kommt er hier vor. Der hat damals die Slits-Platte Cut the Cut produziert, The Slits the Cut. Total super, Post-Punk müsste man eigentlich schon sagen, Platte, weil es wirklich nicht einordnenbar, was die da machen. Und dann haben wir so ein bisschen Reggae-Bezug auch ohne Dennis Bovell gehabt. Ari Up war so eine Raster, die eine Frau, die sich dann später ziemlich ins Rastertum reingeschmissen hat. Die Frontfrau des Slits. Und ja, und auf der Platte, auf diesem Bootleg, ist eine Live-Version von Man Next Door drauf. Mal gucken, ob ich das noch irgendwie in einer Version von Dennis Brown zum Beispiel gibt es eine tolle. Aber hier hören wir jetzt erstmal die Slits live in Cincinnati oder San Francisco, vermutlich irgendwie 1980 mit Man Next Door.

Ja, da ist die Version von den Slits vorbei. Man Next Door mit den Slits, mit der unglaublichen Ari Up am Gesang. Und ja, eine Aufnahme von vermutlich 1980 oder so, oder 81 vielleicht. Und ja, dann bleibt mir nur noch Tschüss zu sagen. Wir haben noch 4 Minuten und da reicht es gerade noch, die Man Next Door Version von Dennis Brown zu spielen. Eine von vielen, es gibt übrigens auch eine von Massive Attack, aber das schaffen wir heute leider nicht mehr. Ich sage Tschüss am Mikrofon. Bei Easy Killer war Martin Keller und ich hoffe, wir hören uns im Oktober wieder. Und damit Man Next Door von Dennis Brown.

Von eurem feministischen Radio Glotte Stop. Uns hört ihr hier die nächste Stunde. Wir senden in Mannheim immer von der 89,6 und in Heidelberg von der 105,4 und haben aber auch die Möglichkeit, zwei Austauschsendungen zu senden. Einmal im Querfunk und einmal auch beim Radio Korax in Halle. Ja, heute am 6.9. wird in Sachsen-Anhalt gewählt. Ich glaube, das beschäftigt uns alle. Beschäftigen wir uns diese Stunde über mit den Kürzungen in der Daseinsvorsorge, am Sozialstaat, mit dem Rückzug des Staates aus ja all den Aufgaben, die wir uns eigentlich finanziert haben über ja Steuern und Beiträge. Und ja, man glaubt es kaum, dieser Rückzug, wenn wir aus der Geschichte lernen, befördert das ein, ja, natürlich ein Rechtsruck. Heute Abend wissen wir mehr dazu, aber wollen diese Folge über diese Kürzung vor allem aus feministischer Sicht angucken. Also wieder eine Folge zum Wütendwerden, aber unterbrochen von sehr viel schöner Musik.

Das war ein wunderschönes Cover von Annika von Bob Dylans Masters of War. Das passt inhaltlich sehr, sehr gut in diese Sendung, denn was wir gerade sehen, ist auch ein riesiger Verteilungskonflikt, bei dem ja in allem, was wir uns kollektiv irgendwie geben an Sicherheit, gestrichen werden soll und es privatisiert wird, indem es in eine Rüstung geht. Denn die Schuldenbremse ist zwar laut Regierung überall super wichtig, nur halt nicht fürs Ministerium, bei dem es um Verteidigung und Rüstung geht. Das heißt, es wird uns genommen und privatisiert in der Rüstung. Jeder zweite Euro im Bundeshaushalt soll nämlich für Aufrüstung ausgegeben werden in Zukunft, finanziert eben durch diesen sozialen Kahlschlag, den wir gerade erleben. Und genau, das ist vielleicht gerade für Industrien, männlich geprägte Industrien, die in den nächsten Jahren um Arbeitsplatz, ja, Verluste bangen müssen, eine sehr trügerische Hoffnung, die nicht aufgehen wird, das ist auch ganz klar. Aber ja, natürlich auch noch verstärkt wird dadurch, dass man zeitgleich irgendwie die Grundsicherung krass zusammenstreicht und irgendwie nicht mehr in Weiterbildung und Umschulung investieren möchte, sondern da den Vermittlungsvorrang, den sogenannten, setzt. Das heißt, es ist vollkommen egal, wo du arbeitest, Hauptsache du darfst. Hauptsache du bist in Anstellung. Und man gleichzeitig aber droht mit Sanktionierung bis in die faktische Obdachlosigkeit. Bei dem Drohszenario hoffen natürlich viele auf den Erhalt des eigenen Arbeitsplatzes durch eine Umwandlung in Produktion für die Rüstungsindustrie. Absolut widerlich und wird natürlich auch überhaupt nicht klappen. Und auch diese Kürzung bei letztlich den Berufsbildern, die oft weiblich geprägt sind, für zeitgleich mehr Investitionen in Berufsbilder, die männlich geprägt sind, zeigt ja auch, was eine Gesellschaft denkt, welche Arbeit letztlich doch eigentlich vielleicht ins Private gehört und da übernommen werden sollte, und was wir nicht mehr als gesellschaftliche Aufgabe betrachten. Das sind dann natürlich so Dinge wie Pflege und Gesundheit. Darum ist es an dieser Stelle, glaube ich, auch sehr wichtig, über Rüstung zu sprechen. Jetzt geht es weiter mit einem Beitrag von Steffi über Dolly Parton, die wir an dieser Stelle auch nochmal würdigen wollen. Passt sehr gut, denn Dolly Parton war immer eingebunden in die Arbeiterinnenbewegung, unter anderem eben auch in den Kampf um den 8-Stunden-Tag, der gerade wieder angegriffen wird.

Am 25. August 2026 starb die US-amerikanische Country-Sängerin, Songwriterin, Multi-Instrumentalistin, Schauspielerin und Unternehmerin Dolly Parton. Die Künstlerin war nicht nur eine Ikone der Country-Musik, sondern engagierte sich auf verschiedenen Ebenen. Unter anderem unterstützte sie zum Beispiel die gleichgeschlechtliche Ehe, da sie aus dem sehr konservativen Teil der Südstaaten der USA stammte, in der evangelikaler Protestantismus ein Bestandteil der Kultur ist, hatte sie wegen ihrer Unterstützung der Gay-Community mit Boykotten und Morddrohungen zu kämpfen. The Nation, ein linksliberales Magazin, berichtete auch, dass Dolly Parton fast 60 Jahre Mitglied verschiedener Gewerkschaften war. Und auch in manchen Songs konnte dieses Engagement herausgehört werden, beziehungsweise kann noch heute herausgehört werden. Zu dem Song 9to5 wurde die Sängerin durch die sogenannte 9to5-Bewegung, offiziell National Association of Working Women, inspiriert. Dies war eine gewerkschaftliche Organisation, die 1973 in Boston von Büroangestellten gegründet wurde, um gegen miserable Bezahlungen, mangelnde Aufstiegschancen und Sexismus zu kämpfen. Unter anderem singt sie in 9to5, It's a rich man's game, no matter what they call it. Es ist ein Spiel für reiche Männer, egal wie man es nennt. Damit beschrieb sie das Gefühl der Ausbeutung.

Das war der Song 9 to 5 von Dolly Parton. Das ist der 8-Stunden-Tag. In Deutschland gibt es ihn seit 1918 nach ja, ungefähr 50 Jahren Kämpfen für den 8-Stunden-Tag. Ja, 1918 wurde er eingeführt als Teil der Zugeständnisse, den man den ArbeiterInnenbewegung machte, um ja, zu verhindern, dass wir für uns nicht noch höhere Forderungen aufstellen. Hat man gesagt, gut, man gibt ihnen den 8-Stunden-Tag. Das war damals eine revolutionäre Forderung, zu sagen, dass man 8 Stunden am Tag arbeitet, 8 Stunden schläft und eben auch 8 Stunden zur eigenen Verfügung hat, ja, um sich zu bilden, um sich politisch zu engagieren, um Freizeit zu haben, was einfach für die eigene Gesundheit auch wahnsinnig wichtig ist. Ja, und genau diese Befriedung der Novemberrevolution mit den Zugeständnissen bei der täglichen Arbeitszeit ist das, was aktuell wieder aufgekündigt wird von der Bundesregierung. Die hätten gerne, dass wir in Zukunft ja Arbeitstage von bis zu 13 Stunden haben. Dadurch verschiebt sich natürlich das ganze Leben, wenn man ja in Zukunft eben 13 Stunden am Tag arbeitet bei einer maximalen Wochenarbeitszeit von 48 Stunden. Wie immer, wenn irgendwas Neoliberales durchgesetzt werden soll, sprechen sie da von der Flexibilisierung, von mehr Vereinbarkeit von Familie und Beruf. Das ist natürlich vollkommener Quatsch. Ja, denn wenn ich 13 Stunden am Tag arbeite, bin ich natürlich anschließend nicht in der Lage, mich noch im feministischen Radio zu engagieren oder im Stadtteil oder auch nur Sorgearbeit zu übernehmen. Ja, ich kann meine Kinder nicht mehr aus der Kita abholen. Und das wird natürlich bedeuten, dass diejenigen, die Sorgearbeit übernehmen müssen, in Teilzeit gehen, nicht 13 Stunden am Tag leisten können. Und dann, ja, perspektivisch natürlich es noch mehr feminisierte Altersarmut gibt. Richtig schlimm ist aber auch, dass aktuell geplant wird, dass es ja Arbeitsverträge geben soll, die bis zu 4 Jahre ohne sachlichen Grund befristet werden können, mit ja insgesamt 6-maliger Verlängerung. Da wird einem ja Angst und Bange, wenn man denkt, dass man in solchen Arbeitsverhältnissen hängt. Da werden ja Frauen auch ganz besonders betroffen sein, denn sie weisen in allen Altersgruppen einen höheren Anteil an befristeten Beschäftigungen auf als Männer. Und das liegt ja unter anderem auch daran, dass Befristungen oft irgendwie im Sozial- und Gesundheitsbereich Realität sind, also dort, wo ganz besonders viele Frauen arbeiten, natürlich auch in der Reinigung. Auch da ist es natürlich ein krasser Angriff auf Frauen, der passiert. Ja, wo wir es gerade schon von der Novemberrevolution hatten, geht es, glaube ich, ganz passend weiter mit dem Song Price of X von Kelsey Blunden and The Burning Hill. Und im Anschluss hören wir von Kali Uchis Your Teeth and My Neck.

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1: Liebe Maria, vielen Dank, dass du dir heute Zeit genommen hast für unser Gespräch. Erzähl doch gerne mal, wer bist du, wo arbeitest du und was hat es denn mit der Spendenkampagne auf sich?
2: Guten Tag, ich freue mich sehr, hier zu sein. Ich bin Maria Mavrak. Ich bin seit ungefähr einem Jahr die neue Geschäftsführung des Mannheimer Frauenhaus e.V. Ich betone das an dieser Stelle, weil es oftmals ein bisschen Verwirrung gibt. Unter dieser Organisation verstecken sich sozusagen einmal das Frauenhaus, das wir betreuen, und einmal das Fraueninformationszentrum. Das Frauenhaus ist anonym und unsere Beratungsstelle, das Fraueninformationszentrum, ist eine öffentliche Einrichtung, wo wir eben auch neben der Beratungsstelle auch nochmal eine Clearingstelle haben. Das bedeutet, dass die Polizei uns auch Meldungen macht, um dort die Frauen anzudocken, wenn es einen Platzverweis gegeben hat aufgrund von häuslicher Gewalt in einer Beziehung. Wir bestehen seit 1981 und unser aktuelles Haus ist ziemlich in die Jahre gekommen. Unser Frauenhaus, es ist nicht barrierearm. Das ist ein älteres Gebäude. Wir haben Zweier-WGs sozusagen, wo wir die Frauen mit ihren Kindern unterbringen. Das bedeutet, dass sie sich die Toilette, das Badezimmer und die Küche teilen müssen. Wir haben auch nicht die Möglichkeit, im Frauenhaus Söhne, die älter sind als 14, unterzubringen. Da haben wir ein paar Schwierigkeiten. Wir haben neben diesen zwei Einrichtungen noch Schutzwohnungen, wo wir teilweise diesem Rechnung tragen, dass wir die Kinder dort unterbringen können. Aber in der Gesamtheit haben wir einen Bedarf an einem neuen Gebäude, wo wir wesentlich barriereärmer sein können. Wir haben vor, dort auch Einzelwohnungen anzubieten, so dass wir dann eben auch Kinder bzw. Söhne über 14 unterbringen können. Und wir haben natürlich dort auch das Potenzial, Teenpersonen ein Angebot zu machen. Mhm. Das ist aktuell nicht möglich, manchmal über die Außenwohnungen. Und wir haben da ein Gebäude von der GBG in Aussicht bekommen. Und wir sind haben einen sozusagen einen Eigenanteil und brauchen Geld, um unsere zukünftige Miete relativ gering zu halten für die nächsten 25 Jahre. Das ist sozusagen unsere Aushandlung mit der GBG. Und im Zuge dessen haben wir seit ungefähr Juni eine Spendenkampagne laufen, wo wir natürlich die Menschen dieser Gesellschaft animieren wollen, zu spenden, damit wir eben ein gutes Angebot für die Frauen machen können und eben auch das Geld dort reinfließen zu lassen, wo es auch gebraucht wird.
1: Also ihr möchtet im Grunde mit der Zeit gehen und dem älteren Haus, das ihr jetzt habt, an die moderneren Bedürfnisse anpassen oder einfach, dass ihr möchtet, dass es zeitgemäßeres Unterbringen möglich ist und ihr einfach mit der Zeit auch geht. Du hattest gesagt, ihr sprecht auch oder ihr könnt damit auch TIN-Personen ansprechen. Kannst du kurz für unsere HörerInnen erklären, was steckt denn hinter TIN?
2: Unter TIN-Personen versteht man Menschen, die sich nicht einem der Geschlechter zuordnen, sondern die auch Trans-Menschen zum Beispiel oder non-binäre und intersexuelle Personen. Genau, das ist die Personengruppe, die sich einfach dem klassischen Geschlechterrollenbildern nicht mehr unterordnen wollen.
1: Ja, genau. Wie setzt sich denn aktuell die Miete des Frauenhauses zusammen? Also wie finanziert sich denn das aktuelle Frauenhaus?
2: Wir haben eine Förderung des Ministeriums Baden-Württemberg. Wir haben auf der anderen Seite eine Betreuungs- und Betreuungspauschale von Seiten der Kommune und Kosten der Unterkunft. Mhm. Genau, das ist einmal das Frauenhaus und die Beratungsstelle und also das FIZ ist über das Gleichstellungsbüro bzw. auch über die Stadt Mannheim finanziert und eben auch über das Land Baden-Württemberg. Mhm. Wir haben auch einen großen Teil natürlich auch von Spenden und wir bekommen auch Bußgelder von Seiten der Gerichte zugewiesen und natürlich Mitgliedsbeiträge. Aber ich möchte an dieser Stelle tatsächlich auch betonen, dass wir wirklich auch auf Spenden angewiesen sind.
1: Würdest du sagen, tatsächlich, es gibt über die letzten Jahre, könnt ihr als Verein einen größeren Bedarf erkennen an Frauen, die einen Platz im Frauenhaus suchen? Und wenn ja, woher kommt denn dieser Mehrbedarf?
2: Der Mehrbedarf hat natürlich auch gesellschaftliche Veränderungen, die in der letzten Zeit hier stattgefunden haben. Ich denke, dass die Gesamtsituation sich ein bisschen verändert hat, dass die Familien oder die Partnerschaften nicht mehr das Gefühl haben, in Sicherheit zu sein. Und wir haben zum Beispiel das Phänomen, dass nach Sportereignissen die Gewalt zunimmt, was sehr schade ist. Auch dann, wenn zum Beispiel die eigene Mannschaft gewonnen hat, auch dann nimmt die Gewalt zu. Wir haben in gesellschaftliche Veränderungen, sei das jetzt zum Beispiel das, der Krieg in der Ukraine, die gesamte Weltkrise sozusagen, die zumindest subjektiv als solche empfunden wird, führt dazu, dass die Unsicherheit sich in die Räume reinschleicht und die Zündleine kürzer wird. Es erklärt es, aber man kann das nicht akzeptieren, meines Erachtens. Genau.
1: Nicht nur das gesellschaftliche Klima wird also rauer, sondern unter Umständen ja auch das politische Klima. Wenn wir jetzt ganz konkret darüber sprechen, politische Kürzungen betreffen sicherlich auch euch. Konntet ihr neben der Feststellung, dass ihr einen Mehrbedarf hattet an Beratung, weil mehr Gewalt passiert anscheinend in den letzten Jahren, konntet ihr auch feststellen, dass ihr gleichzeitig auf der anderen Seite aber bereits von Kürzungen bedroht seid oder erwarten euch Kürzungen in den nächsten Monaten und Jahren?
2: Also an dieser Stelle muss ich sagen, dass ich sehr froh und dankbar bin, dass wir von den Kürzungen tatsächlich nicht betroffen wurden. Ich gehe davon aus, dass der Politik auf der einen Seite dieser Bereich wichtig ist und auch es sich zeigt, wie bedeutsam es grundsätzlich ist. Allerdings sind einige Vereine und Vereinigungen betroffen. Und ich gehe davon aus, dass das langfristig Folgen haben wird. Und zwar insoweit, dass eben kein Angebot da ist und dadurch nicht die Personen erreicht, die es erreichen müsste. Was bedeutet das im Konkreten? Es bedeutet, dass die betroffenen Personen sich anderswo Hilfe suchen müssen, beziehungsweise in der Situation verbleiben müssen, aus der sie eigentlich ausbrechen müssen oder wollen. Das gilt sowohl für die Gewalt als auch für andere. Andere seien das jetzt Jugendliche, die zu Hause, wo es zu eng ist, wo es Streitigkeiten gibt und eigentlich vielleicht in ein Jugendzentrum gehen möchten und das nicht können, weil das aufgrund von Kürzungen nur an 2 Tagen angeboten wird. Also ich möchte an dieser Stelle keine Kritik ausüben in dieser Form. Mir ist bewusst, dass die Stadt Mannheim Schwierigkeiten hat. Ich möchte nur an dieser Stelle aufmerksam machen, dass wir Lösungen finden müssen, dass die Angebote irgendwie aufrechterhalten werden und dass wir alle gemeinsam schauen müssen, dass unsere Gesellschaft trotzdem die Angebote schafft, weil nicht jeder kann es sich leisten, auch für sich selbst zu sorgen. Wir haben eben auch viele Menschen, die Hilfe brauchen oder zumindest auch mal, dass man die Hand reicht und sagt, ich höre dir zu.
1: Genau. Hätte es ein ideales Szenario gegeben, in dem ihr nicht auf diese Spendenkampagne angewiesen wärt zur Finanzierung des neuen Hauses?
2: Natürlich wäre es vom Vorteil, ein großer Vorteil, wenn wir von Seiten Kommune, von Seiten des Landes, von Seiten des Bundes, also wenn man Frauenhäuser und solche Vereinigungen nicht über Spenden finanzieren müsste, dass es Möglichkeiten des Landes gibt, einfache Möglichkeiten, dass das von Seiten des Landes finanziert wird, also von Deutschland als Gesellschaft, als Staat. Weil ich finde, das ist eine der ureigensten Aufgaben des Staates, seine Bürger zu schützen. Und Frauen und eben TIN-Personen und jede Person ist es wert, geschützt zu werden, unabhängig vom Geschlecht oder anderen Dingen. Wir sind Bevölkerung beziehungsweise Staatsangehörige dieses Staates. Und ich betone an dieser Stelle wirklich Bevölkerung, weil es hier nicht nur um deutsche Staatsangehörige gehen kann.
1: Das heißt, es ist leider die traurige Normalität für viele Vereine, gerade im sozialen Bereich, dass die Finanzierung, zumindest Teilfinanzierung durch Spenden, ganz normal mittlerweile eigentlich ist. Erlebt ihr als Verein im Kontext von anderen wohltätigen Vereinen oder von anderen sozialen Einrichtungen, dass da mittlerweile ein Konkurrenzdruck passiert oder ein Konkurrenzdruck geschürt wird durch diese knappen Kassen und durch die fehlenden Mittel? Oder erlebt ihr eher, dass eine große Solidarität vielleicht sogar passiert unter den betroffenen wohltätigen Stiftungen oder Vereinen oder Einrichtungen?
2: Das ist eine wirklich sehr interessante Frage. Ich gehe da tatsächlich jetzt von mir aus. Ich verspüre gegenüber allen anderen Organisationen eine unglaubliche Solidarität. Und ich kann an keiner Stelle sagen, ich missgönne es ihnen, damit ich es bekomme, sozusagen als stellvertretend. Sondern ich versuche immer zu denken, welche Möglichkeiten haben wir gemeinsam etwas zu schaffen. Auf der anderen Seite glaube ich, dass sich jeder selbst belügt, wenn diese Person nicht froh ist, dass die eigene Arbeit trotzdem aufrechterhalten werden kann. Ich würde niemanden von den Organisationen unterstellen, dass jemand es dem anderen missgönnt. Man will natürlich auch nur seine eigene Arbeit aufrechterhalten, weil jeder in seiner Branche sie für bedeutsam findet. Und ich persönlich denke, dass im sozialen Bereich jedes Angebot wichtig ist. Deswegen kann ich, also ich möchte auf der anderen Seite nicht in den Schuhen des Gemeinderates und der Politik stecken. Und auf der anderen Seite möchte ich meine Arbeit fortführen mit meinem Team. Und ich gönne es auch allen anderen, dass sie ihre Arbeit fortführen können. Ich würde es vielleicht so formulieren.
1: Gibt es denn weitere Möglichkeiten, wie man euch unterstützen kann? Oder habt ihr Bedarfe?
2: Wir haben immer mal wieder das Problem, wir haben ein Aspekt unserer Arbeit ist, dass wir Frauen auch nachts bzw. außerhalb der Werkzeiten aufnehmen. Das ist unsere ehrenamtliche Rufbereitschaft. Wir haben dort immer wieder das Problem, dass wir nicht ganz vollständig sind, so dass die Damen dann sehr oft viele Dienste übernehmen müssen. Also da gerne sich melden, wer Interesse an so etwas hat. Aber wir haben auch zum Beispiel kürzlich eine Spende erfahren, wo wir einen Schwimmkurs organisieren konnten. Das ist sehr gut angekommen. Oder Sportangebote. Es kann zum Beispiel auch Menschen, die ein sportliches Angebot machen könnten. Wir haben Yoga, Boxen, jetzt auch den Schwimmkurs. Also diese Dinge. Also gerne sich melden und einfach anfragen. Also wir können dann immer noch absprechen, was ist möglich und was eben auch nicht. Wir könnten auch auf der anderen Seite jemanden, Studierende oder auch Menschen, die in der Kinderbetreuung affin sind, könnten jemanden für unseren Kinderbereich gebrauchen. Da gerne auch einfach bei uns melden, wenn da ein Angebot da wäre. Genau, würden wir uns sehr darüber freuen.
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3: Ja, vielen Dank für dieses schöne Interview, Laura. Das ist wirklich erfreulich zu hören, dass es die Möglichkeit gibt, in eine neue, größere, bessere Immobilie zu wechseln. Ja, wo auch TIN-Personen untergebracht werden können. Gleichzeitig finden wir es natürlich schon schräg. Wir sehen das eigentlich als Aufgabe des Staates an, in Not geratene Personen zu gut unterzubringen und zu versorgen. Das ist Aufgabe eines Sozialstaats. Aber gleichzeitig sehen wir das natürlich schon überall, dass ja der Staat sich zurückzieht aus Aufgaben, die wir uns eigentlich finanziert haben. Zum Beispiel gibt es mittlerweile super viele Kommunen, die Kürzungshaushalte angemeldet haben. Und da wird dann ja genau solche Leistungen oft gekürzt. Leistungen, die Flinterpersonen zugutekommen, Projekte, die super wichtige politische Arbeit machen, sind jetzt nicht mehr ausfinanziert und können einfach auch nicht fortgesetzt werden. Das ist gerade in Zeiten wie diesen, glaube ich, ein großes Problem. Und wir sehen natürlich auch im Bundesfamilienministerium die Auswirkungen dieser Kürzung. Da soll allein im nächsten Jahr, glaube ich, 500 Millionen eingespart werden. Und das passiert in genau den Bereichen, die es eigentlich besonders nötig haben, finanziert zu werden. Das ist zum einen natürlich das Elterngeld, so das soll nur noch für 12 Monate gezahlt werden und halt total ekelhaft, auch bei Alleinerziehenden wird dann gekürzt und es soll nur noch für 12 Monate gezahlt werden. Das heißt, ja, 85% der Alleinerziehenden sind Frauen. Wie soll das funktionieren, wenn man alleine dafür verantwortlich ist? Das ist natürlich unfassbar, wie da die Last auf Einzelne gewälzt wird. Das wird für viele Mütter natürlich der Weg in die Armut sein, wenn sie nicht ohnehin schon besteht. Gleichzeitig wird aber auch noch am Unterhaltsvorschuss gekürzt. Das ist bisher, wenn ein Elternteil den Unterhalt nicht gezahlt hat, ist der Staat da eingesprungen, leider auch nur zu einem Bruchteil dessen, ungefähr so ein bisschen über die Hälfte dessen, was das Elternteil eigentlich an Unterhalt gezahlt hätte. Und das soll jetzt eben auch zusammengestrichen werden. Und wenn ein Kind dann zum Beispiel irgendwie nebenbei so ein bisschen jobbt, soll das tatsächlich auch noch auf den Unterhaltsvorschuss angerechnet werden. Das ist vollkommen verrückt. Also ja, gerade die, die wir als Gesellschaft schützen und unterstützen sollten, werden von den geplanten Reformen am Sozialstaat ungerecht mehr belastet, anstatt die Lösung vielleicht woanders zu sehen. Es gibt ja schon Gelder, die umverteilt werden können. Ja, und wenn die Kommune dann eben noch Unterstützungsprojekte gestrichen hat, dann sieht es ganz düster aus. Dann stehen ganz, ganz, ganz viele Alleinerziehenden eben vor enormen Herausforderungen und können keine Unterstützung mehr vom Staat erfahren.
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2: Ihr habt eben die Mieten sind zu hoch gehört vom Knarf Rellem Orchestra. Ich hoffe, ich spreche das richtig aus. Und es könnte alles ganz anders sein von Zebralution. Und ihr könnt die Songs auch immer nachgucken auf unserer Homepage, einfach nebenbei, während die Sendung läuft oder anschließend auf der Seite von Glottal Stop auf bermudafunk.org. Da gibt es immer Links für weiterführende Literatur. Da sind alle Songs gelistet, die wir gespielt haben, Empfehlungen, die es nicht in die Sendung geschafft haben. Also guckt da gerne rein. Und jetzt noch eine kleine Zusammenfassung von dem, was wir in dieser Sendung alles besprochen haben. Das, was wir grundlegend sehen als gesellschaftliche Bewegung in diesen Kürzungen, ist eine krasse Verschiebung von allem Kollektiven ins Private. Und das gilt umso mehr natürlich für die Aufgaben, die Frauen Sicht dieser Regierung übernehmen sollten. Denn es ist vollkommen klar, gewisse Aufgaben müssen gesellschaftlich stattfinden und das ist natürlich die Sorgearbeit, das ist die Pflege, das ist die Reproduktionsarbeit. Nur werden diese eben mit den Kürzungen, wenn sie so durchgehen, nicht mehr als gesamtgesellschaftliche Aufgabe angegangen, sondern vollkommen privatisiert. Wenn du dort Leistungen kürzt an diesen Punkten, ist vollkommen klar, die Aufgaben müssen trotzdem stattfinden. Sie werden nur nicht mehr gefördert, sie werden nicht mehr bezahlt. Das heißt, all jene Personen, die diese Aufgaben übernehmen gesellschaftlich, werden in Zukunft individuell ihre Köpfe hinhalten, damit ja Gelder eben zum Beispiel in die Rüstung fließen und alle ja gesellschaftlich notwendigen Arbeiten, die eben in der Mehrheit von Frauen übernommen werden, halten da gerade eben den Kopf hin. Das ist also die krasse Bewegung vom Kollektiven, von dem, was kollektiv unsere Aufgabe ist, was wir uns kollektiv aber auch finanziert haben als Sicherheiten und so weiter, wird jetzt eben ins Private verschoben. Es sei denn, wir halten es nicht noch auf und darum will ich euch auch aufmerksam machen auf den bundesweiten Protesttag gegen die Kürzung am Sozialstaat, gegen diese widerlichen Reformen, die aktuell auf dem Tisch liegen. Am 26.09. wird in verschiedenen Städten deutschlandweit demonstriert. Da rufen unterschiedliche Verbände, BündnispartnerInnen und so weiter zu auf. Wenn ihr Lust habt, kommt gerne auch. Dann sehen wir uns da. Und unsere heutige Sendung neigt sich dem Ende zu. Vielen Dank, dass ihr zugehört habt und euch über die Kürzung im Sozialstaat mit mir aufgeregt habt. Das war sicherlich nicht immer einfach zu hören und war auch nicht einfach darüber zu reden. Dafür wird die kommende Sendung am 4.10. wieder ein Fest und eine Freude. Da geht es nämlich um die dritte Veröffentlichung von These Girls. Es ist ein neues Buch rausgekommen. Wir haben in vergangenen Sendungen schon über die ersten beiden Bücher berichtet und werden uns auch diesmal mit den vorgestellten InterpretInnen beschäftigen und spielen euch Songs. Schaltet ein am 4.10. um 15 Uhr. Bis dahin. Und ich habe ganz vergessen, auch jetzt gibt es noch einen letzten Song und zwar von Lancome Ghost Town, auch ein Fest zum Abschluss. Ghost Town ist ein wahnsinnig berühmter Song von den Specials gewesen, quasi die Hymne des Widerstands gegen die neoliberale Austeritätspolitik von Margaret Thatcher in UK. Und vor gar nicht so langer Zeit hat Lancome ein Cover gemacht, das sehr, sehr gut ist und ebenso in diese Sendung passt. Viel Freude daran und bis nächsten Monat.

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Heute ist Montag, der 21.09.2026. Montag ist natürlich keine Überraschung, aber es ist der dritte Montag im Monat und das bedeutet 2 Stunden Jazzology. Und 2 Stunden Jazzology, das weist schon ein bisschen darauf hin, es könnte eine besondere Sendung geben mit einem Gast.

0: Am Mikrofon ist natürlich wie jeden Montag ab 21 Uhr Frank Schindelbeck. Und habe ich was von einem Gast erzählt? Es ist eine Dame hier im Studio bei mir für die nächsten 2 Stunden. Ich freue mich ausgesprochen, aus verschiedenen Gründen. Herzlich willkommen, Katja Zakotnik.
1: Hallo Frank, hallo alle, die zuhören.
0: Fantastisch. Habe ich den Namen jetzt einigermaßen nicht ganz? Vorhin perfekt. Beim Proben war es besser, oder?
1: Absolut perfekt.
0: Na, wunderbar. Du schreibst dich nämlich mit Z und wir Deutschen neigen ja zu einem Z, was ein bisschen härter klingt. Du hast mir verraten, was der Name bedeutet, aber verrat's auch mal unseren lieben Zuhörerinnen und Zuhörern.
1: Ja, es ist ein slowenischer Name. Ich stamme aus Slowenien. Und Sa ist sozusagen hinter und Kot ist die Ecke, also Hinteregger wäre es wahrscheinlich dann übersetzt.
0: Da muss man allerdings sagen, Zakotnik klingt eigentlich schöner als Hinteregger, oder?
1: Finde ich allerdings auch.
0: Ja, gut gemacht von deinen Eltern oder wer auch immer daran Schuld haben mag. Ganz kurz, wir kennen uns eigentlich über Social Media. Ich überlege gerade, ob das über Mastodon tatsächlich als erstes war. Könnte durchaus sein. Du bist eine der wenigen Musikerinnen, die da zu finden ist, erfreulicherweise.
1: Social Media wenn auch sehr, für die Schlauen. Wenn auch sehr selten, ne? Also ich poste nicht so wahnsinnig viel, aber ich habe dich schon vor Mastodon entdeckt.
0: Ja, wir haben auch eine gemeinsame Bermudafunk-Vergangenheit, mehr oder weniger. Also zumindest habe ich das vorhin erfahren. Und deswegen bist du natürlich auch gewieft am Mikrofon. Du bist Cellistin, habe ich schon erwähnt? Ich habe es noch nicht erwähnt. Du bist eine bekannte Cellistin aus der Region und du bist aber auch viel unterwegs. Und das Schönste ist immer, wenn man mit Musik beginnen kann und zwar mit Musik von dir selber. Das ist das Allerbeste. Willst du uns was?
1: Ich habe euch was mitgebracht. Ein bisschen zum Aufwachen, ein bisschen zum Spaß haben. Ein Frevo. Das ist ein brasilianischer Tanz, den man mit einem Schirmchen in der Hand tanzt, und zwar extrem sportlich. Ich leg einfach mal los.

0: Das war Frevo aus der Suite Brasileira für Cello und Klavier, gespielt von Katja Sakotnik, das bin ich, am Cello und Naila Alvarenga Lahmann am Klavier. Komponiert wurde dieses Stück von André Memari, einem tatsächlich Jazz-Pianisten.
1: Du bist ja auch in einer Jazz-Sendung gelandet, obwohl du natürlich, man hat es glaube ich gerade gehört, eine sehr hervorragend geschulte klassische Cellistin bist.
0: Ja, das kann man nicht wegradieren. In der Tat habe ich viele, viele Stunden sehr klassisch geübt.
1: Wenn du sagst, du hast viele, viele Stunden sehr klassisch geübt, du hast gesagt, du kommst aus Slowenien. Bist du auch in Slowenien aufgewachsen oder bist du schon relativ früh nach Deutschland gekommen?
0: Das kommt darauf an, wie man früh definiert. Also ich war 10, als ich nach Deutschland gekommen bin. Also ich bin da schon 5 Jahre am Cello gewesen. Und habe auch schon am Cello zu dem Zeitpunkt sehr viele Töne geübt, mit 5 Jahren.
1: Das finde ich schon, wenn man zurückrechnet, also mit 5 begonnen, ist früh. Also bei Musikern, die Klassik spielen, ist das vielleicht auch gar nicht so früh. Das hört man ja öfters, dass sie dann von ihren Eltern gezwungen wurden. Bist du auch von deinen Eltern gezwungen worden oder warst du sofort, ja, wie bist du zum Cello gekommen? Hast du mal eins gesehen, gehört, sofort geliebt?
0: Genau, sofort geliebt. Also ich bin überhaupt nie gezwungen worden, zum Nichts zum Glück. Es war wirklich so, dass es eine zufällige Begegnung war, aber als ich das Cello dann in der Hand hatte, das war sofort meins. Also es war sofort mein Instrument.
1: Ich stelle mir das gerade so vor, 5 Jahre alt, da ist man ungefähr 1,20 vielleicht hoch oder so. Also ein Cello ist größer, oder?
0: Das war ein Kindercello in dem Fall. Da gibt es auch so Abstufungen. Ein 4/4 wäre das Große, das Normale in Anführungsstrichen. Und das war in dem Fall ein 1/8, glaube ich, was immer noch zu groß war. Also ein 1/16 wäre besser gewesen, aber in Slowenien gab es da nicht so viel Auswahl. Aber es war okay, konnte ich mitleben.
1: Und war das bei einer Aufführung oder du bist 5 Jahre Kindergarten?
0: Ja, genau. Also es war tatsächlich eher eine Sache, die durch meine Mutter entstanden ist. Die ist einfach mit einer Cellistin befreundet gewesen und da hat sich der Kontakt ergeben. Und diese erste Zeit war gar nicht so glücklich, muss man sagen. Also ich kann es direkt verraten, ich hatte Unterricht und die Kinder dieser Cellolehrerin waren ein bisschen jünger sogar als ich oder so in meinem Alter. Und der Sohn kam immer rein und hat mich mit einer Plastikschaufel gehauen, wenn sie gerade nicht da war. So, das fand ich natürlich jetzt nicht so prickelnd und habe dann auch sehr schnell den Wunsch geäußert, zwar unbedingt weiter Cello spielen zu wollen, aber nicht so. Und wurde dann gewechselt an die Musikschule.
1: Gut, also eine Plastikschaufelschule als Cellistin ist auch wahrscheinlich nicht so das Gelbe vom Ei. Aber es hat dich offensichtlich nicht so schockiert, dass du dann aufgehört hättest. Ganz im Gegenteil, du hast offensichtlich die Liebe zum Cello dann direkt gefunden. Es ist ja kein einfaches Instrument. Also normale Kinder lernen Blockflöte oder ein schönes Instrument wie Trompete, wobei auch nicht so jung. Ein Cello ist ja schon speziell, oder?
0: Naja, das war zu dem Zeitpunkt tatsächlich so ein bisschen so ein Cello-Mangel. Also da hieß es auch, ja, wenn du Cello spielst, dann wirst du auf jeden Fall immer einen Job bekommen, weil wir brauchen unbedingt einen Cellisten. Ja, und dann haben sich das aber viele gleichzeitig gedacht. Also als ich dann sozusagen groß war, gab es sehr viele Cellisten und Cellistinnen. Insofern, ja, das war natürlich jetzt auch nicht der Hauptbeweggrund, ne? Sondern einfach, es hat zufällig gepasst und ich habe wirklich dieses Cello nicht mehr losgelassen. Also auch halt vom Klang her und so. Es ist auch bis heute so. So ein kleiner Funfact nebendran. Also sonntags morgens, wenn alles noch schläft, dann tapse ich dann schon mal vom Bett direkt ans Cello und spiele da einfach meine Tonleiter. Und schon dieser erste Ton, ja, dieses tiefe C, da prickelt es so glücklich durch meinen Körper. Das klingt jetzt ein bisschen abgefahren, aber es ist einfach so, dass ich dann denke, boah, yes, that's the sound I need. Ja, also ich liebe einfach dieses Instrument. Es ist wirklich ganz toll. Also,
1: das ist sehr spannend. Auch unter dem Aspekt, wenn du sagst, du liebst dieses Instrument. Du hast ja im Laufe deiner Jahre sicher unterschiedliche Instrumente gehabt. Von dem Kleinen musstest du irgendwann weg, zu den Größeren wechseln. Ich nehme an, du hast ein klassisches Cello aus Holz.
0: Ja, auch.
1: Ja, auch.
0: Ich habe auch ein E-Cello, wobei das E-Cello tatsächlich auch aus Holz ist. Mhm. Das ist aber Zufall. Also wenn es aus Carbon gewesen wäre, wäre auch okay gewesen. Beim E-Cello ist, ja, es macht natürlich schon einen Unterschied, aus was es ist, aber mein Fokus beim E-Cello war tatsächlich nicht das Material. Es hat sich nur zufällig so ergeben, kann ich gerne auch was dazu erzählen später.
1: Ich möchte mal einen Sprung zurück machen. Du hast von deiner Mutter erzählt, die eine Cellistenfreundin hatte. Kommst du aus einem musikalischen Elternhaus? War deine Mutter zum Beispiel auch eine Musikerin?
0: Tatsächlich sind meine Eltern keine Musiker, aber meine Großeltern, und zwar von beiden Seiten sozusagen. Ne? Und das so die Mutter meines Vaters und der Vater meiner Mutter. So, jetzt dürft ihr ein bisschen raten, wie das genau. Die waren zusammen im Theater, im Opernorchester. Mhm. Und mal als kleine Geschichte nebendran war das ganz praktisch für meine Eltern, weil die dann beide wussten, wann die Vorstellungen sind, und diese Beziehung war ein bisschen verboten am Anfang, und dann konnten sie sich natürlich treffen, wenn beide sozusagen, wenn die Elternteile jeweils im Theater waren. Also da gibt es auch so Romeo und Julia Geschichten. Ja. Ja,
1: sehr praktisch. Das heißt, es gab einen Generationensprung quasi, und bist du das einzige Kind oder hast du noch Geschwister, die auch Musik machen?
0: Ich habe noch einen Bruder, der hat auch Musik gemacht, und auch, ich finde, er hat es auch gut gemacht, aber tatsächlich ging sein Fokus mehr auf den Sport und das Naturwissenschaftliche, und da sitzt er auch sehr extrem gut in diesem Sattel. Also freut mich auch.
1: Ja, sehr schön. Also früh begonnen und dann mit 10 sagtest du nach Deutschland gekommen. War das eine Entscheidung beruflich von deinen Eltern oder wie hat sich das ergeben und warum gerade nach Deutschland?
0: Also mein Vater wurde delegiert beruflich. Also da war auch nicht viel Auswahl sozusagen, sondern das war aus Firmengründen, war dann einfach diese Möglichkeit, das zu machen. Und ja, natürlich, Slowenien ist ein wunderschönes Land und wir sind nach Norddeutschland gekommen. Also insofern war das schon ein kleiner Kulturschock, und Slowenien hat ja die ganzen Berge, die Sonnenseite der Alpen, sagt man. Insofern war natürlich schon eine längere Überlegung, ob man das jetzt auch den Kindern, ne, die verlieren dann ihre ganzen Freunde.
1: Und war so. Das für dich nicht dann recht hart, mal abgesehen von Norddeutschland, auch generell in ein ganz anderes Umfeld? Du konntest ja wahrscheinlich kein Deutsch zu dem Zeitpunkt.
0: Ich konnte Deutsch, denn neben den Großeltern, die im Theater waren, war die Mutter meiner Mutter, es geht weiter mit dem Rätselraten, sie war Deutschlehrerin. Das heißt, ich hatte echt einen Vorteil. Sie war auch sehr streng. Sie hat mich auch sehr gut mit den anderen Kindern mitunterrichtet, und ich kam also nicht so dahin mit gar nichts, sondern tatsächlich sogar, ich glaube schon das zweite Deutschdiktat war eine 1. zum Glück, also da war ich ihr doch sehr dankbar, da kam ich gut durch. Ich habe einfach noch was mitgebracht, wenn wir schon von Slowenien reden. Hätte ich ein bisschen Musik, und zwar mein letztes Album From Home With Love hat natürlich auch Werke aus Slowenien. Also es sind Werke aus Brasilien drauf, weil Naila Alvarenga-Lahmann, meine Pianistin auf diesem Album, aus Brasilien stammt. Ich stamme aus Slowenien, das haben wir also diese zwei Länder genommen, und natürlich die momentane Heimat von uns beiden, nämlich Deutschland, repräsentiert durch Brahms in dem Fall. Und ein slowenisches Werk darauf ist die Sommersonate von Blaž Pucihar. Und das ist wirklich sehr, sehr süß geschrieben und hat so ein bisschen was von diesem slowenischen Schmäh. Wir haben immer so ein bisschen Flachwitze drauf, und man merkt so ein bisschen diesen Spaß am Leben. Also die Slowenen, die tauschen ja irgendwie die Skier dann im Frühling irgendwann gegen die Wanderstiefel im Sommer und so. Also es ist einfach schön, wir leben mit der Natur. Und so klingt dieses Stück, und das habe ich euch mal mitgebracht.

0: Das war die Sommersonate von Blaž Pucihar, einem slowenischen Komponisten, für Cello und Klavier, gespielt von mir, Katja Sakotnik, und der Pianistin Naila Alvarenga-Lahmann.
1: Das ist auch ein schöner Name, der Pianistin, muss man sagen. Und gut, dass du ihn ausgesprochen hast gerade, sehr passend. Sehr schönes Stück, und wir haben gerade so ein bisschen off the micro über Jazz und Klassik gesprochen und über Harmonien, und du hast mir erklärt, dass das schon Jazz-Harmonien sind, und da stehst du auch dazu.
0: Naja, also sagen wir irgendwo dazwischen, ne? Also das sind jetzt beides Komponisten gewesen, die nicht nur Klassik machen, selbst auch. Und gerade André Memari ist ja nun ein Jazz-Pianist. Und er ist aber sehr flexibel, also er wandert durch sämtliche Genres, ohne überhaupt sich umzusehen. Also das finde ich unglaublich, ich bin ein großer Fan von ihm, ganz, ganz groß. Also ich höre unglaublich viel und sehr gerne auch einfach in meiner Freizeit sozusagen seine Musik. Und Blaž Pucihar ist mehr so, dass er diesen Bereich ausnutzt, um seine Werke, teilweise Lehrwerke auch zu schreiben.
1: Du selbst kommst natürlich von der Klassik her, das heißt, du bist mit Bach, Beethoven, Dorschak und wem auch immer aufgewachsen. Und ich nehme an, in deiner Ausbildung haben auch nur klassische Komponisten eine Rolle gespielt.
0: Definitiv. Es ist sogar so, dass in meiner Ausbildung, vor allen Dingen dann, als es in Richtung Hochschule ging, alles andere als minderwertiger dargestellt wurde, was mich schon immer sehr gestört hat, muss ich ehrlich gestehen. Also ich mochte sowieso nie Abwertungen. Also ich fand immer, Musik ist dann gut, wenn ich dazu atmen kann. Und dann fand ich immer komisch, dass gesagt wird, ja, dieses Gesäusel oder dieses Geschrummel oder was auch immer. Also es wurde immer irgendwie so weggewertet, und ich bin dann immer ganz geheim in Hannover in die Marlene gegangen oder irgendwie in einen Jazzclub oder so, weil ich fand, dass die Leute dort viel cooler drauf waren als die
1: in der Klassik. Und hoffentlich erkennt mich keiner von der Musikhochschule.
0: Ja, ich wusste ja, dass mein Prof bestimmt nicht dort ist, aber ist natürlich, habe ich das jetzt nicht groß erzählt oder so. Und mich haben immer schon alle Genres interessiert. Also ich habe auch gern im Barock zugeguckt, was die so machen. Und auch da hieß es dann von Professorenseite, und waren viele Professoren, ich will das jetzt nicht auf einen jetzt direkt beziehen, da hieß es dann, ja, dieses Gesäusel, ne? Das wurde dann immer so gesagt, ja, diese Darmsaiten, die klingen ja nicht richtig und so. Und ich war immer fasziniert, wie die klingen. Ne? Ich war in der Uni viel unterwegs und habe mir alles immer angeguckt, weil ich dieses Abwertende nie verstanden habe.
1: Du warst in Jazzclubs. Hast du auch noch andere Musikgenres gehört? Ich sag mal Rock, Pop und andere Derivate oder Bob Dylan oder solche.
0: Ja, alles. Also, na gut, man war ja irgendwann Teenager. Dann hat man ja sowieso sich eher angepasst an den Musikgeschmack, der da gerade ging. Ne? Vorhin hatten wir kurz, das darf ich verraten, über Apokalyptika gesprochen. Mhm. Und ja, auch Metal fand ich immer sehr spannend. Generell kann ich einfach sagen, ich mag alle Musik, wenn ich darin etwas finde, wenn ich darin etwas Künstlerisches finde. Und dazu muss ich es ja nicht durch und durch kennen, also oder irgendwelche Techniken wissen oder so. Das ist für mich wie ein Besuch im Museum für zeitgenössische Kunst. Ich sehe das Bild und entweder ich sehe darin was oder es nimmt mich nicht mit. Ne?
1: Aber du hast natürlich mit deiner Ausbildung schon einen gewissen Filter, glaube ich. Also du hörst doch Musik, wenn sie gespielt wird, auch unter technischen Aspekten, unter Phrasierung, wie sauber ist das intoniert und solche Geschichten. Kann man das denn komplett abschalten, nur weil man jetzt im Jazzkeller ist? Oder hört man das, schwingt das immer mit bei der Musikrezeption?
0: Das ist gar nicht so einfach zu beantworten, weil der Fokus dann immer ein bisschen verrutscht oder absichtlich verrutscht. Ne? Also mich interessieren dann in dem Moment andere Sachen. Mhm. Also ich würde jetzt nicht immer gucken, ja, ist das jetzt so ganz virtuos und passt jetzt der Bogenstrich zum Finger oder so, sondern ich bin dann ja in einem anderen Bereich unterwegs. Aber natürlich ist es so, dass gerade wenn jemand jetzt Cello spielt im Jazzbereich, dann natürlich dass ich dann manchmal so ein bisschen zucke und denke so, okay, die Quinte hat mir jetzt gerade ein bisschen wehgetan. Insofern tatsächlich ist es so, dass wenn ich Jazz genieße, dann meistens eher ohne Cello. Also, ich weiß, es ist nicht schön von mir, aber so ist es halt. Ich mag dann eher andere.
1: Das ist jetzt auch der Grund, warum ich meine Cello-Sammlung, die ich mitgebracht habe, jetzt nicht komplett ausspielen werde.
0: Sehr freundlich.
1: Um meinen Gast Katja Sakotnik nicht zu quälen. Das möchte ich ja nicht tun. Obwohl ich den Eindruck habe, nach den wenigen Dingen, die wir schon besprochen haben, so einfach wäre das auch gar nicht. Und du bist ein ziemlich open-minded Listener.
0: Doch, auf jeden Fall, ja. Und ich, wie gesagt, also ich finde, in jedem Bereich der Musik und auch der Künste allgemein gibt es ja Menschen, die das sozusagen leben und davon auch so ein bisschen vielleicht besessen sind und alles durchdringen. Und dann gibt es natürlich aber auch in jedem Bereich Leute, die ja, die schmeißen das so hin irgendwie. Und ich finde, den Unterschied spürt man einfach, egal ob man sich jetzt damit auskennt oder nicht. Mhm. Und das war für mich dann auch immer so eine Richtlinie, wenn ich irgendwo war und ein Konzert angehört habe, dass ich dann dachte so, komm, also gib dir mal ein bisschen mehr Mühe. Ne?
1: Und das, ich sehe dich schon, wie du auf die Bühne stürmst, das Cello dem armen Menschen entreißt und ihm dann mal zeigt, wie es geht.
0: Nein, nein, auf keinen Fall. Ich kann das nicht. Also ich sage mal, Schuster, bleib bei deinen Leisten. Also ich kann, ich weiß genau, ich könnte nie Jazz spielen, weil mein Fokus, wie du gerade eben gesagt hast, also viele Jahre woanders gelegen hat und es auch eigentlich immer noch liegt. Also ich bin in der klassischen Musik und auch viel, aber auch in der zeitgenössischen. Und trotzdem ist es immer diese Genauigkeit, die eine Rolle spielt, die eben im Jazz dann nicht so wichtig ist. Dafür sind andere Sachen wichtig, die ich noch nicht, ich sage absichtlich noch nicht, weil ich hoffe, ich habe mal noch ein paar Jahre, die ich noch nicht so aufgenommen habe.
1: Naja, du traust dich ja auch mit Jazzmusikern zu spielen, mit Ausgewiesenen. Ich glaube, vor wenigen Tagen erst mit Klaus Bösser Ferrari und Jutta Glaser, beide wohlbekannt in der Region und beide auch als Jazzmusiker etabliert hier.
0: Ja, das liegt an denen, nicht an mir. Sie mussten mich auch ein bisschen überreden. Also ich fand ja immer, ich bin viel zu schlecht für die. Aber also es war so, die Jutta und ich haben uns kennengelernt bei so einem interkulturellen Konzert. Und ich fand ja unfassbar, was für eine Stimme sie einfach hat. Und sie hat dann eben vorgeschlagen, dass wir was zusammen machen. Und wie oft habe ich gesagt, ach, ich kann das nicht, ich kann das nicht. Und Jutta ist aber jemand, der gibt einem so viel Raum, ohne dass sie selbst an Präsenz verliert. Das ist unglaublich. Also wäre sie nicht, wäre ich nicht da gewesen, weil sie hat mich einfach immer wieder so eingeladen, so wirklich sehr, sehr schön. Und dann hat sich das so gefügt. Und ich glaube wirklich, dass ich tatsächlich ganz gut improvisieren kann. Aber ich sehe sehr wohl den Unterschied zwischen Improvisation und Jazz-Improvisation. Und insofern bin ich dankbar, diese Chance bekommen zu haben. Und es ist wirklich sehr schön. Also ich finde beide, sowohl Jutta Glaser als auch Klaus Bösser Ferrari, einfach fantastische Musiker. Ja? Also das ist schon ein großes Geschenk, dass ich das darf. Und also da habe ich natürlich dann die Möglichkeit, noch meine Skills ein bisschen zu erweitern.
1: Ja, wahrscheinlich entwickelt sich ein unwiderstehlicher Sog, der dich nachher dann in die Free-Jazz-Gefilde führt.
0: Wir werden sehen.
1: Ich werde es genau verfolgen und bin gespannt, was da noch passiert, auf jeden Fall. Du hast gesagt, du hörst auch gerne Jazz selber. Und du hast da natürlich auch so Musikerinnen oder Musiker im Auge, die ich auch kenne. Und du hast uns was mitgebracht.
0: Ja, also das ist sozusagen das Abgefahrenste für mich sozusagen, wenn man so will. Ich war in London und ich wollte unbedingt ein Jazzkonzert in London auch besuchen. Zusammen mit meinem Vater, der ist, wie ich, sehr gut zu Fuß. Wir sind überall durch London gelaufen und dann landeten wir im Café Otto. Und da, natürlich habe ich die Karten aber vorher gekauft, ne? Muss ja sehr weit im Voraus schon.
1: Café Otto, muss man sagen, das ist eine der Top-Spielstätten für interessanten Jazz in London.
0: Ja, und es war natürlich auch total toll. Es war wirklich ein unglaublicher Abend mit Sylvie Courvoisier und
1: Mary Halverson.
0: Ja, Mary Halverson, genau. Und es ist so lustig, weil mein Vater und ich saßen da wie so zwei Karnickel mit ganz großen Augen und haben 2 Stunden lang diese Frauen angeguckt, was sie da machen. Und dann Mary Halverson mit ihrer großen Brille, ne? Und dann beschlich mich ja zwischendurch dann schon mal die Frage, weiß sie da eigentlich, was sie gerade spielt? Natürlich weiß sie, was sie spielt, gar keine Frage. Und es war unglaublich interessant, unglaublich toll. Und ich konnte mich nicht bewegen, weil es mich so gepackt hat, dazu zu hören. Und bevor ich es jetzt zu lang mache, ich habe ein Stück mitgenommen von ihr, von den beiden. Mhm. Das habe ich deswegen ausgesucht, weil das totale klassische Wurzeln hat. Wer sich ein bisschen in der Klaviermusik auskennt, vor allen Dingen Beethoven, wird ein ganz berühmtes Werk entdecken. Das Stück jetzt heißt Golden Proportion und es geht schon los, entschuldige. Und ja, ist von den beiden genommen.

0: Da hast du dir natürlich ein fantastisches Konzert ausgesucht im Café Otto in London mit Mary Halverson und Sylvie Courvoisier, zwei, ja, die gehören wirklich zur Elite, was auf der Jazzszene rumspringt. Wie überhaupt unglaublich viele Musikerinnen inzwischen auf der Musikszene, im Jazz sowieso, ich weiß nicht, in der Klassik auch schon seit vielen Jahren eine immer wesentliche Rolle spielen. Du bist ja das beste Beispiel.
1: Ja, ich wollte gerade noch kurz auflösen. Ne? Ja, also wer ein bisschen die Klaviermusik, die klassische kennt, der hat vielleicht die Mondscheinsonate von Ludwig van Beethoven wiedererkannt bei diesem Stück. Deswegen, es hat mir so gefallen, dass man sofort merkt, sie haben das einfach mit reingenommen. Und man hört doch sehr genau hier auch das Können dieser beiden Frauen. Und das meinte ich gerade, als ich dann gesagt habe, wir haben da wie zwei Karnickel gesessen mit großen Augen, weil wir konnten gar nicht glauben, was da abgeht. Auch einfach technisch in Anführungsstrichen. Es war einfach wirklich richtig, richtig gut. Und ja, das war ein Wahnsinnsabend auf jeden Fall.
0: Ich könnte mir vorstellen, dass auch bei Sylvie Courvoisier natürlich eine klassische Ausbildung am Anfang der Karriere stand. Ja, das ist ja oft bei Jazzmusikern so, dass sie erstmal technische Grundlagen gelernt haben und dann irgendwann kippt es dann in eine Richtung, im besten Falle, für meinen Geschmack.
1: Ja.
0: Oder auch nicht.
1: Ja. Ist natürlich toll, wenn jemand wirklich beides kann. Ne? Also gerade am Klavier kommt das ja häufiger vor, dass Leute wirklich auch beides können und dann auch Klassisches dann einfließen lassen, wie der erwähnte André Memari, der nimmt sich irgendwas von Bach oder so, aus der Matthäus Passion oder so, und dann verwandelt er das so und dann aber so geschmackvoll, dass auch kein Bach-Mensch dann sagen kann, dass das so nicht geht oder so, ne? Sondern man muss dann Respekt zollen und sagen, ja, ganz ehrlich, es ist auch wirklich gut.
0: Es ist auch ein spannendes Thema, weil es gibt durchaus Künstler, wo mir das dann zu weit geht. Also es gibt Cassius Sey zum Beispiel, auch ein brillanter Pianist, und der ist mir manchmal einfach zu artistisch dann und ist ja super, wenn man zwischen den Genres einfach so hin und her switcht, so ohne erkennbare Mühe, aber für mich so, nur weil man es kann, muss man es nicht unbedingt machen.
1: Ja, wie man sieht, ich meine, diese Dinge in den Künsten stehen und fallen mit den Menschen dahinter, ne? Ja. Und ich meine, Narzissmus ist, glaube ich, auf keiner Bühne gut, egal ob das jetzt Klassik oder Jazz ist. Das war auch übrigens ein Satz, den ich sehr wichtig fand, innerhalb meiner Ausbildung ziemlich zum Schluss, als Bernard Greenhouse, mein Prof in den USA, gesagt hat, you may enjoy the music, but not yourself. Also nicht, man soll nicht das eigene Spiel genießen. So, ich weiß nicht mehr, wie er es genau gesagt hat. Also man soll irgendwie immer das Instrument, wenn überhaupt, genießen und dass diese Werke komponiert worden sind, aber nicht so, dass man so toll ist, weil das ist sozusagen der Weg in den Untergang. Und was auch stimmt, also gerade dann macht man die größten Fehler, ne? Also gerade in der Klassik, genau dann vergisst man, wie es weitergeht oder irgendwie sowas. Also das Wichtigste ist tatsächlich, wir sind ja nur das Medium für diese fantastische Musik letztendlich. Und ich glaube, das gilt für alle Genres dann.
0: Du hast gerade Bernard Greenhouse erwähnt. Das ist ja so ein Teil deiner Ausbildung. Im Detail habe ich jetzt noch gar nicht nachgefragt. Also du hast studiert in Deutschland dann, also erstmal hast du wahrscheinlich Abi gemacht.
1: Ja.
0: Mit Deutsch 1 oder so.
1: Also Abi habe ich gemacht, während ich gleichzeitig mich total auf Jugendmusiziert vorbereitet habe. Das ist dieser Wettbewerb, ne, der klassische Wettbewerb für Jugendliche. Und deswegen weiß ich bis heute nicht, wie das eigentlich nebeneinander lief, aber es hat dann doch noch geklappt. Und das war auch der Bundessieg tatsächlich in dem Jahr. Also das war ein unglaubliches Jahr, weil dann im gleichen Jahr auch noch die Aufnahmeprüfung für Hannover, für die Musikhochschule lief. Und ich kann mich erinnern, dass mir das aber gleichzeitig total das Glücksgefühl gegeben hat, das irgendwie alles so zusammenzubringen. Mhm. Ne?
0: Und muss ich gerade mal zwischenfragen, gab es überhaupt eine Option, außer Musik zu studieren, außer Cello zu studieren, oder war das von vornherein klar?
1: Also tatsächlich habe ich das als Kind schon festgehalten und ich blieb dann irgendwie auch dabei. Also es gab tatsächlich für mich innerlich gesehen keine Optionen. Mhm. Ich glaube aber, ich hätte, wenn jetzt, weiß ich nicht, wenn was passiert wäre oder so, ne, keine Ahnung. Ich habe mir tatsächlich mal fast einen Finger abgeschnitten, aber das ist auf einem anderen Blatt. Also wenn jetzt sich rausgestellt hätte, das geht jetzt irgendwie nicht oder so, dann sicherlich, also ich kann viele Dinge sehr interessant finden und viele Dinge können mir sehr viel Spaß machen und ich kann eine gewisse Hingabe auch entwickeln, aber natürlich das Cello, ich meine, ich habe es ja gerade gesagt, so diese Tonleiter und dieser tiefe Ton, es ist einfach das, was meine Adern dann pulsiert und deswegen, nein, gab es keine Option, aber es war schon immer klar, das Musikstudium halt auch nicht so ganz, das ist auch nicht so immer ganz lustig, ne? Das war sehr schnell schon, also gerade in Hannover, ne, ist man ja sehr, sehr streng gewesen mit allen.
0: Ja, also war das dafür berüchtigt, dass man in Hannover eine harte Schule durchleben musste?
1: Ja, doch, auf jeden Fall. Also das ist schon nicht umsonst eine der Top-Hochschulen und es ist auch so, das ist leider bis heute ja so, obwohl es langsam besser wird, dass auch gerade in der klassischen Musik auch viel Druck aufgebaut wird. Ne? Also das war jetzt in meinem Fall und im Fall meiner Kollegen jetzt auch nicht anders. Also im Bereich der klassischen Musik, Cello, da muss schon sehr viel geübt werden und die Sachen müssen dann schon sehr einwandfrei über die Bühne gehen.
0: Ist das auch so, dass man, oder hat sich das verschlimmert, dass die Konkurrenz im professionellen Bereich für klassische Musiker größer geworden ist in den vergangenen Jahren, weil immer mehr Leute studiert haben zum Beispiel vielleicht und weniger Möglichkeiten haben zu spielen?
1: Das ist das Komische, dass man sich da im Studium gar nicht so viel Gedanken drüber macht. Sollte man sich nämlich eigentlich, ne, wie sehen meine Berufsaussichten dann eigentlich so aus? Und das war aber nie Frage. Und zum Glück hatten wir auch eine Cello-Klasse, die nicht so Konkurrenz gefühlt war, sondern wir haben im Gegenteil, wir haben zusammen gespielt. Wir haben 12 Cellisten, also man kennt die 12 Cellisten der Berliner Philharmoniker zum Beispiel. Das haben wir auch gemacht und haben auch zu 12 richtig Reisen unternommen, nach Frankreich, nach Italien, auch durch Deutschland und so. Das war wirklich total toll. Ein wunderbares Zusammengefühl dann auch. Also das hat das Ganze natürlich abgemildert irgendwo, aber es ist natürlich, man macht Wettbewerbe, man denkt, man müsste jetzt irgendwie da besser sein als jemand anders, wenn man das gewinnen will. Also mich hat das nie so besonders begeistert, das mitzumachen, aber war Teil des Part of the Game, sagen wir mal. Ne?
0: So. Wenn man eine klassische Cello-Ausbildung macht, ist ja oft wahrscheinlich das Ziel Orchester. Eine Stelle in einem, ja, so eine Beamtenstelle quasi, im Orchester am allerbesten. Ich vermute, das war bei dir jetzt nicht so wirklich der Fall, wenn ich das beobachte, was du so alles tust.
1: Also tatsächlich war das natürlich schon, da gab es eine Diskussion darüber schon öfter, ne? Also ich glaube, meine Eltern hätten sich das in dem Moment, wo ich mit dem Studium so Richtung Ende kam, hätten sie sich da schon gewünscht, weil sich natürlich Eltern für die Kinder immer wünschen, dass sie irgendwie so im sicheren Gefilde landen und so. Aber ich konnte mir das wirklich nicht vorstellen. Also ein Orchester ist so groß. Also es ist schon schön, Teamplaying zu haben, aber tatsächlich, mein Team muss nicht so groß sein. Also ich glaube, ich wäre, das habe ich einfach gefühlt, ich wäre da komplett verschwunden irgendwie. Und durch diese Ausbildung bei Bernard Greenhouse, der wirklich mit mir total viel an Farben gearbeitet hat, also wie kann ich einen Ausdruck machen? Da gibt es ja mehrere Möglichkeiten. Ich kann das über den Bogen machen, ich kann meinen Finger so oder so oder so aufsetzen und dadurch ergibt sich so ein samtweicher Ton oder ein härterer Ton oder also Farben heißt es sogar auch, weil man eine Farbe hören kann in dem Moment und das braucht man im Orchester nicht. Also im Orchester sind andere Sachen gefragt. Und deswegen war spätestens dann für mich klar, nee, das bringt mir jetzt gar nichts, darüber überhaupt nachzudenken. Sondern zum Glück habe ich sehr, sehr gerne unterrichtet. Und das war in dem Moment natürlich dann die erste Wahl erstmal. Und später habe ich tatsächlich das verlagert zu Kulturmanagement und Kulturmarketing. Ne, als
0: kommen wir noch dazu, natürlich. Ein wichtiges Thema, ich glaube, in deinem Schaffen. Diese weitere Ausbildung über die Hochschule hinaus, ist die so quasi die Kirsche auf der Sahnetorte, dass man da nochmal individuelle Fertigkeiten lernt, die man an der Hochschule nicht vermittelt bekommt, weil du sagst, mit dem Herrn Greenhouse, genau,
1: Ja, also das war musikalisch sicherlich eine Kirsche auf der Sand. Musikalisch schon, menschlich ist das natürlich dann so eine andere Frage. Ne? Menschlich war das sehr schwierig. Mhm. Aber ich, auch das, also letztendlich war es für mich eine Herausforderung und die hat mich auch gebildet, also weitergebildet. Ne? Also wie gehe ich mit Dingen um, wie gehe ich mit Druck um, lasse ich mich platt machen oder nicht? Natürlich optimalerweise nicht. Und ich glaube, dieser Spruch, entweder es tötet dich oder es härtet ab, also, in dem Fall, wie du siehst, ich sitze lebendig vor dir, es hat mich dann eher abgehärtet als umgebracht. Und trotzdem, wenn man jetzt von einer Kirsche auf einer Sahnetorte spricht, muss man dann schon überlegen, ob man sich das geben muss. So, ne?
0: Also jetzt sind wir ja gar nicht ins Detail gegangen, aber allein das, was ich höre, ist schon hat sowas von Haifischbecken, die klassische Musik, die Ausbildung und auch vielleicht das danach.
1: Ja, es ist ja kein Geheimnis, dass es einfach Machtmissbrauch gibt in diesen Gefilden. Ich würde mir das auch anders wünschen, aber letztendlich, das ist eine sehr schwierige Diskussion oft. Also ich habe wirklich gemerkt, ich bin stärker da rausgekommen schlussendlich. Aber muss ich, also jetzt andersrum aufgezogen, muss ich das haben, um stärker zu werden? Also das kann man natürlich irgendwie so oder so sehen.
0: Ist ja noch nicht so super lange her, dass du studiert hast. Und ist es trotzdem so, dass du da als Frau in diesem Bereich größere Schwierigkeiten gehabt hast als Männer, aus deiner subjektiven Erfahrung her?
1: Also ich persönlich habe mir das einfach nie gegeben, das überhaupt so zu denken, muss ich sagen. Also es kann natürlich sein, dass es hätte Fahrradkette, ne? Wie wäre es gelaufen, wenn und so. Also ich, einfach um das jetzt mal als Fun Fact hinzustellen, was wirklich als Frau ein bisschen anders ist, ist ja das Anatomische am Cello. Und es gibt ja sehr wenige Professorinnen, die sich darüber Gedanken machen und das dann an ihre Studierende weitergeben, wie man anatomisch jetzt mit anderen, also mit dem Cellostachel, so wenn er zum Beispiel länger oder kürzer oder sitze ich mehr so aufrecht oder sitze ich ein bisschen weiter nach hinten geneigt oder so, damit ich um das Instrument rumkomme, was ja logischerweise bei Frauen einfach ein bisschen weiter vorne absteht sozusagen. Und das ist ja eher so ein Punkt, wo ich denke, Mann, also da wäre echt noch Nachholbedarf, dass man da mal in diese technische, ganz nüchtern in diese technische Sache reingeht. Insofern, ja, würde ich einfach sagen, während des Studiums war ich mal fokussiert darauf, dahin zu kommen, wo mich mein Herz hingezogen hat oder wo ich den Fokus irgendwie hatte. Und da habe ich mir einfach keine Gedanken gemacht, ob ich jetzt, ich meine, ich kann es eh nicht ändern, ne? Es ist, wie es ist.
0: Wir haben vorhin schon mal über Instrumente gesprochen. Du hast mindestens zwei Celli, habe ich vorhin gehört. Es sind garantiert noch mehr, nehme ich mal an.
1: Nicht? Nein, das reicht mir absolut aus. Ich kann ja auch nur eins pro Moment spielen. Ne?
0: Also ich spreche mal mit Gitarristen, frag mal, wie viel Klaus Besser Ferrari an Gitarren hat.
1: Gefühlt 30, also gleichzeitig, es klingt so.
0: Er hat ja auch manchmal eine mit zwei Hälsen und so. Gibt es eigentlich sowas bei Celli auch, dass man da so technische Innovationen einbaut heutzutage?
1: Ja, natürlich, es gibt ja einfach mehrere Saiten, das kennst du von der Campanula, ne? Ich glaube, davon hast du auch schon gehört, da sind einfach so Resonanzsaiten drauf, ja, zum Beispiel, solche Sachen gibt es, und dann gab es die Arpeggione, das war ja so ein Mittelding zwischen Cello und Gitarre auch, also es gab da schon irgendwelche Erfindungen, aber letztendlich ist die Frage, wo will ich hin, also ist es nur ein Klangding oder was kann ich technisch eigentlich anders machen als jetzt mit einem sogenannten modernen Instrument?
0: Und du hast von deinem E-Cello gesprochen und du hast ein klassisches Cello. Ein klassisches Cello ist einfach eins, was aussieht wie eine etwas groß geratene Gitarre. Ist jetzt für die Radiohörer. Und für die Radiohörer müsste ich jetzt das Gesicht von Katja hier beschreiben. Nein, ja, jetzt ist immer so lustig. Wir reden hier und wir haben natürlich auch schon Cello gehört, aber wir haben noch zu dem Instrument relativ wenig gesagt. Jetzt habe ich eine Fachfrau hier neben mir sitzen. Und deswegen musst du einfach mal kurz beschreiben, was ist so ein Cello? Wie ist es denn im Vergleich zu den anderen Saiteninstrumenten einzustufen? Und was ist das Besondere? Und was ist vielleicht das besonders Schwierige auch an dem Instrument?
1: Das liegt mir direkt auf der Zunge. Wenn es kaputt ist, könnt ihr es als Weinregal nutzen. Naja, okay, also ein Cello ist, ist ein Streichinstrument. Im Grunde, die meisten Leute kennen die Geige. Also das ist auch was mir mit Kindern auf den Schulkonzerten so, oh, guck mal, eine große Geige so. Und das ist ja auch richtig so, weil es ist ja aus der Geige entstanden. Also irgendwann wollte man einfach tiefere Töne spielen. Und wir wissen ja das Prinzip alle, je länger so eine Saite ist, je dicker, desto tiefer ist der Ton. Das heißt, man musste das Instrument einfach größer bauen und dann wurde es auch peu à peu größer. Also es gibt sogar das Schultercello, was eine übergroße Geige ist, was man so auf der Schulter so gerade noch so greifen kann. Und dann irgendwie wandert er das dann auf den Boden irgendwann, also mit dem unteren Teil. Und der Aufbau ist der gleiche. Also ich habe einfach eine Decke sozusagen, also das ist der Bauch, wenn man so will. Und dann habe ich den Boden, das ist dann, wenn man so will, der Rücken. Und dazwischen, ich habe deine Newsletter gelesen und da stand, das hat auch eine Seele. Und diese Seele ist auch die sogenannte Stimme, ein Stimmstock, der hält dann diese beiden Teile, wenn man so will, auseinander. Und dieser Stimmstock, da gibt's ja Forschung drüber und alles Mögliche, denn das ist auch aus Fichte, so wie die Decke ist ja auch aus Fichte oft. Und da, dieser Stimmstock hat natürlich auch Jahresringe zum Beispiel und die könnten hier den Klang beeinträchtigen. Also super spannend, das alles so Geigenbau, mega spannend. Ich würde gerne irgendwie mich mal in so eine Geigenbauwerkstatt setzen und einfach nur eine Woche lang zugucken, wenn ich die Zeit hätte, weil das so ein ganz sachter Beruf ist, alles schön langsam und bis das dann getrocknet ist und so. Ja, und zum Beispiel bei meinem Cello hat man sogar ein kleines Wagnis eingegangen, das ist ein Boden aus Pappel. Das ist ein sehr, sehr weiches Holz. Das hat diesen warmen Klang, ist aber auch wiederum schwer zu bewegen. Also wenn ihr so ein bisschen zurückdenkt an dieses erste Stück, was so ein bisschen virtuos geklungen hat, da muss man ein bisschen mehr arbeiten dann, damit die Töne schnell ansprechen. Das wird aber keiner merken, das merke nur ich, wenn ich dann auch mal ein anderes Cello spiele oder so, ne? Und das ist auch wirklich ein ganz, ganz minimale Veränderung. Aber die nehme ich hin, weil dieser Pappelboden natürlich dann einfach diesen schönen warmen Klang macht. Genau, also so sieht das Cello aus. Es ist dann irgendwann auf dem Boden gelandet mit dem Stachel. Erst ohne Stachel, dann mit Stachel. Und schlussendlich ist es aber auch einfach ein Streichinstrument mit vier Saiten, wo immer fünf Töne dazwischen sind.
0: Jetzt wissen wir Bescheid. Wenn wir jetzt die Gelegenheit hätten, hier Bilder zu übertragen, hätten wir noch eins eingestellt. Aber ich glaube, die meisten Menschen haben dann doch schon mal ein Cello gesehen. So ist es ja nicht. Wenn du gesagt hast, du hast ein Cello mit einem Boden aus Pappelholz, ist das ein Instrument, was speziell für dich gebaut wurde dann?
1: Exakt, so war das nämlich. Also ich habe eine Weile, zwei Jahre lang von einer Stiftung ein wunderbares italienisches Cello bekommen und das war komplett aus Pappel. Und das hat aber natürlich ständig Risse gehabt und bei jeder Feuchtigkeit oder was auch immer gerade so an Wetter vorbeigezogen ist, musste ich zum Geigenbauer rennen. Und es hatte auch eine etwas größere Mensur, sprich einfach das Ganze war ein bisschen in die Länge gezogen. Ihr könnt es nicht sehen, aber meine Hände sind nicht ganz so riesig. Und mit einer größeren als normalen Mensur hatte ich dann auch schon zu kämpfen. Und dann ging ich also mal wieder zum Geigenbauer, weil wieder mal was kaputt war und sagte zu ihm, das war Christian Erichsson in Hannover, ich sagte zu ihm, oh Mann, das Cello ist so toll, so ein Cello, aber einfach in normal und dann auch nicht ständig kaputt. Und er sagte, baue ich ihn. Und genau so hat sich das dann ergeben. Also er hat ein fantastisches Instrument, also für mich fantastisches Instrument geschaffen. Und das ist mit ein Grund, warum ich es so liebe, weil es einfach total an mich angepasst ist. Ne? Und ich vermisse nichts von dem, was man jetzt bei einem Stradivari, also es sagt vielleicht einigen was, so Stradivari, Guarneri, diese ganz berühmten Geigenbauer aus dem 17., 18. Jahrhundert, also was man da jetzt finden würde, ich vermisse davon nichts. Und jetzt nochmal, bevor ich euch wieder ein bisschen Musik einspiele, da aber nochmal so ein Fun Fact. Ich habe bei Bernard Greenhouse, als ich studiert habe, der hat ein Stradivari gespielt, ein Stradivari Cello. Und er hat es mir mal zum Probieren gegeben. Und ich habe es gespielt und dachte so, ja, toll. Aber natürlich, vielleicht wäre es gut gewesen, etwas diplomatischer. Hätte ich das nicht so zum Ausdruck gebracht, sondern er hätte einfach gesagt, oh, wonderful, oder irgendwas in der Art. Stattdessen sagte ich, oh, it's nice. Oh, das war keine gute Idee. Er war richtig tödlich beleidigt, dass ich seine Stradivari nicht fantastisch genial fand. Und es ist aber, ein Cello muss zu einem Menschen passen. Und ja, wenn das Stradivari nun mal klanglich eben nicht zu meiner Seele passt, dann ist das wohl nicht das Richtige. Abgesehen davon, wie viel hat es nämlich? 6,5 Millionen oder so, ne? Hat es dann letztendlich, als er gestorben ist, gekostet. Die hätte ich jetzt auch gerade nicht in der Portokasse. Und somit noch ein bisschen Cello für euch, und zwar ganz klassisch jetzt mit Johannes Brahms.

0: Das war das Menuett, das Allegretto quasi Menuetto von Johannes Brahms. Es ist aus seiner ersten Sonate für Cello und Klavier. Und eine kleine Liebeserklärung. Ihr wisst vielleicht, Johannes Brahms war in Clara Schumann verliebt. Und ich finde, in jedem Takt hört man, wie ein Clara seufzt. Und wer könnte das besser ausdrücken als ein Cello? Oder, Frank?
1: Wunderbar formuliert. Mein Studiogast heute, Katja Sakotnik. Wir sind in der zweiten Stunde einer zweistündigen Sendung bei Jazzology im Bermudafunk im Freien Radio Rhein-Neckar. Das darf ich zu Beginn der zweiten Stunde nochmal verkünden, beziehungsweise ich muss es sogar. Das ist eine Vorschrift. Wir haben ja Vorschriften, obwohl es ein freies Radio ist. Wunderbar, wir haben ganz viel Musik schon in der ersten Stunde von dir gehört, gespielt. Komponierst du auch?
0: Mit dieser Frage habe ich gar nicht gerechnet. Ich muss es nochmal überlegen. Also eigentlich nein. Das eigentlich sage ich deswegen, weil ich gerade vor ein paar Monaten so einen Impuls gekriegt habe und ein Stück niederschreiben wollte und es auch niedergeschrieben habe tatsächlich. Mhm. Wir haben vorhin darüber gesprochen, dass wir vielleicht noch kurz auch ein bisschen von den Projekten erzählen, die jetzt gerade anstehen. Und eins dieser Projekte ist Trust and Resistance. Also ich spiele ein Konzert, das sich mit Komponistinnen und Komponisten befasst, die unter Diktaturen litten oder auch leiden im Moment. Und im Zuge dieses Programms, als ich angefangen habe, das zu recherchieren und viel dazu zu spielen, habe ich mich auch wieder sehr damit beschäftigt, dass es eben in meinem Land, was ja nicht nur Slowenien, sondern auch Jugoslawien war, also als ich geboren wurde, war das Jugoslawien, diesen furchtbaren Krieg gegeben hat in den 90er Jahren. Und gerade das Massaker von Srebrenica ist auch, obwohl ich Kind war, nicht spurlos an mir vorbeigegangen. Also ich habe das mitbekommen als Kind über die Nachrichten. In Slowenien waren wir relativ safe oder zu dem Zeitpunkt waren wir auch schon sogar in Deutschland. Aber meine Familie in Slowenien, da war es okay, aber wir wissen ja, ne? Also gerade in Sarajevo sind wirklich sehr, sehr schlimme Dinge passiert. Und dort gab es diesen Cellisten von Sarajevo, der hat das sogenannte Adagio von Albinoni, also Albinoni ist ein Komponist, der dieses Stück tatsächlich gar nicht geschrieben hat, aber das wäre ein Thema für eine andere Sendung. Und das hat mir nochmal zu denken gegeben und ich habe gemerkt, wie mich das damals umgetrieben hat und wie sehr mich das beschäftigt hat. Und da hat es einfach so einen Impuls gegeben, mir fielen einfach verschiedene Melodien ein, die ich verarbeiten wollte und zack, war plötzlich ein Papier mit Noten. Nichtsdestotrotz würde ich nie im Leben von mir behaupten, ich wäre Komponistin oder sowas. Also es fühlt sich zum Beispiel auch ganz komisch an, wenn ich in meinem iPad, wo die alle Noten sind, draufgehe auf Komponistin und mein eigenes Werk da also eingespeichert habe, weil ich irgendwie denke so, nein, das bin ich nicht, ich bin keine Komponistin. Aber dieses Stück war mir wirklich, lag mir am Herzen und ich habe auch immer das Gefühl, ein Teil kann dann immer besser loslassen, was damals passiert ist, wenn ich das spiele. Und interessanterweise ist das Publikum von diesem Stück auch immer sehr eingenommen.
1: Das schreit ja fast danach, das auszubauen. Offensichtlich kannst du es ja. Wenn es bei einem funktioniert, dann...
0: Also ich würde es jetzt nicht forcieren. Mhm. Wenn das passiert, dann passiert das. Und ich glaube, es würde noch sehr, sehr lange dauern, bis ich ein gutes Gefühl habe, meine Noten unter Komponistinnen einzuspeichern, weil ich nicht dieses Gefühl habe. Also ich denke immer, jemand, der komponiert, das ist einfach irgendwie, da gehören ja auch Techniken dazu und so weiter und so weiter. Ja, ich konnte mir das so gar nicht vorstellen. Es ist einfach nur passiert.
1: Es ist ja auch so, dass Komponieren jetzt keine Tätigkeit ist, die so gerade mal ganz leicht von der Hand geht. Zumindest den meisten Musikern glaube ich nicht. Und du bist auch ansonsten recht gut beschäftigt, glaube ich. Und da müssen wir mal jetzt zur Musikmanagerin kommen. Du spielst Cello, aber du machst auch viele interessante Projekte und ich habe das natürlich über Social Media auch in den vergangenen Jahren schon verfolgt und mir ist es damals aufgefallen, während der Corona-Zeit, da haben ja viele Musikerinnen und Musiker überlegt, was mache ich in der Zeit und viele mussten da neue Konzepte auch entwickeln. Manche, also ich kenne einen Trompeter, der ist dann Biobauer geworden, zeitweise. Inzwischen spielt er Gott sei Dank wieder. Du hast zum Beispiel ein Telefonprojekt gestartet.
0: Genau, Telefonständchen. Ja, das Witzige ist, dass die Telefonständchen waren gar nicht ein Corona-Format eigentlich, sondern ich hatte es früher schon mal gemacht. Also ein paar Jahre vorher, ich glaube 2012 sogar schon oder so, hatte ich so einen Adventskalender und wer gewonnen hat, der hat dann immer so ein Telefonständchen bekommen. Und das habe ich dann einfach nochmal ausgepackt quasi in Corona-Zeiten. Und hätte aber nie gedacht, dass das so unglaublich toll ankommen würde.
1: Ich habe eine Zahl gelesen, in einem Jahr 300 Telefonkonzerte zur.
0: Genau, also bis heute waren es ungefähr 450 Menschen, die ich angerufen habe. Auch international teilweise, was natürlich auch mit nächtlichen Anrufen verbunden war, je nach Zeitzone. Und es war teilweise sehr, sehr berührend. Also man hat einfach gemerkt, wie den Leuten das gefehlt hat, die Musik und auch gerade Live-Musik. Aber man kriegt dann auch viel Persönliches mit. Es sind ja nicht unbedingt immer nur Geburtstage. Es gab auch immer mal wieder Krankenhausaufenthalte, wo ich dann eben gespielt habe für jemanden, der im Krankenhausbett liegt und so. Oder eine Familie ist mal verreist und musste die Oma allein lassen, wollten sie aber nicht so richtig. Und dann rief ich also eine ganze Woche jeden Tag da an und spielte ihr jedes Mal ein Stückchen vor. Und es war auch echt total schön, weil ich habe mich noch ein bisschen mit ihr unterhalten und so. Und es war wirklich sehr berührend für beide Seiten.
1: War das so, dass die Besteller dieser Konzerte sich die Stücke aussuchen konnten? Gab es da spezielle Wünsche oder war das ein Pool von Melodien, die du da vorgegeben hast?
0: Also ich habe immer versucht, alles möglich zu machen. Ne? Also da waren schon mal natürlich Sachen dabei von den Beatles oder irgendwie sowas.
1: Ne? Da muss ich ja irgendwie immer was von den
0: ja genau, also so war das dann ganz oft und dann habe ich das einfach bearbeitet, so dass irgendwie geht. Was ich auch manchmal gemacht habe, dass ich mir einfach noch eine zweite Stimme eingespielt habe und die dann hab mitlaufen lassen und die Oberstimme dann live währenddessen gespielt habe. Also das war dann meistens dann schon irgendwie über diese Schiene dann möglich, auf diese Wünsche einzugehen. Aber natürlich war das nicht, ich konnte dann auch nicht immer alles bearbeiten. Also man hat ja auch noch andere Dinge zu tun. Aber es war wirklich auch für mich eine schöne Zeit tatsächlich. Ne? Und viele waren auch sehr dankbar und haben es weiterempfohlen und so weiter und so weiter. Also es war so ein Schneeball, der da losgegangen ist.
1: Ich glaube, du hast auch einfach Spaß dran, solche Konzepte zu entwickeln und auch so ein bisschen Spaß dran, dich selber zu vermarkten auch. Kann das sein?
0: Ja, wobei man das halt immer, das habe ich noch auf dem Hinweg hierher überlegt, dieses Thema Marketing, das wird ja oft ein bisschen falsch gesehen, wenn man sagt, ja, du vermarktest dich, es ist ja nicht so, dass man jetzt sich selbst oder sein Projekt als Produkt nimmt und dann irgendwie aufbläst oder so, sondern Kulturmarketing, ich meine, deswegen muss ich das unbedingt auch drauf studieren, weil ich das sehr geliebt habe und mir es unglaublich viel Spaß macht, weil man tatsächlich 80% mindestens beim anderen hängt. Also tatsächlich, man hängt bei der sogenannten Zielgruppe oder man hängt einfach beim Empfänger oder wie auch, man, auch immer das man nennen soll, wenn man die Zielgruppe noch nicht klar hat. Und überlegt sich, was ist eigentlich dessen Bedürfnis? Also was würde dem gefallen? Und diesen Schritt wird oft nicht gemacht in der Kunst, wenn man dann Angst hat, man würde sich anbiedern oder man würde dieses Produkt verbiegen, damit Leute es kaufen wollen. Aber das ist ja, das muss gar nicht die Konsequenz sein. Also ich finde diese Denke, was bewegt die Menschen? Was würde sie bewegen, in ein Konzert zu gehen? Was brauchen die? Das finde ich unfassbar faszinierend. Und es gibt zum Beispiel von John Fox so eine Theorie über so verschiedene Besuchertypen. Und es gibt tatsächlich Menschen, die zum Beispiel in ein Museum gehen, weil dort klimatisiert ist. Also das wird ja auch immer wichtiger. Gerade das Wilhelm-Hack-Museum hier in Ludwigshafen ist gerade bewiesen, die haben das auch angeboten, Abkühlung und Kunst oder so ähnlich. War ja auch bei 40 Grad oder was wir hatten, werden durchaus angebracht. Aber das ist nicht, manche gehen ja auch auf ein Konzert, weil sie zum Beispiel Semi-Profis sind oder sehr, sehr gute Amateure und dann irgendwie einfach mal sagen wollen, was sie jetzt alles gut finden oder eben nicht so. Ne?
1: Und du machst ja ein Projekt auch Bach-Zustand. Das ist ein Projekt, wenn ich das richtig verstanden habe, da können sich die Zuhörer gemütlich in Sitzsäcke setzen.
0: Genau.
1: Sehr entspannt. Also Bach-Zustand, das ist so wie Bach-Zustand, bloß mit Bach, nehme ich mal an.
0: Exakt so. Ja.
1: Und ich habe auch gelesen, dass man da auch im Zweifelsfall eine Weinprobe zwischendrin machen kann.
0: Ja.
1: Das würde dann ja genau in so eine Richtung gehen. Also es ist ein Wohlfühlort auch einfach und eine bestimmte Art Musik dann auch zu vermitteln, die abseits der üblichen Pfade ist,
0: auch ja, also in der Klassik. Im Grunde ist die Veränderung ja nicht so groß, ne? Also ob ich, also es ist im Grunde die gleiche Musik, aber eben jetzt hat man eben diese andere Bestuhlung. Und die Idee ist tatsächlich dadurch entstanden, dass ich eben in einem wirklich fantastisch gespielten Bach-Konzert war, aber die Kirchenbank unter mir furchtbar geknarrt hat. Und ich konnte mich, anderthalb Stunden durfte ich mich nicht bewegen, weil die war auch noch so hellhörig, diese Kirche. Und jedes Mal so quietsch, quietsch. Und ich habe echt gedacht, okay, also das ist nicht auszuhalten. Ne? Und zeitgleich habe ich aber auch schon nach einem Konzept gesucht. Also es wurde mir, ich wurde gebeten, einen Bach Abend zu spielen und ich habe gesagt, das mache ich nicht normal, in Anführungsstrichen. Und das war auch okay für die Location. Und ich habe überlegt, aber was heißt denn jetzt, wie mache ich es denn dann? Und das war eben dieser Gedanke, was ist das Bedürfnis der Menschen, die mal ganz in Ruhe ihren Bach fertig hören wollen? Bestimmt nicht, dass die Kirchenbank irgendwie knarzt. Und wenn du jetzt sagst Weinprobe, da ist ja dann noch ein zweites Bedürfnis auch noch gestillt, dass man nämlich einfach mal dann auch mit diesem Wein anstoßen kann, dann auch in der Pause und dass man verschiedene Sachen auch ausprobiert, mit Freunden spricht oder so, sich den Wein an den Platz mitnehmen kann, was ja auch selten der Fall ist in Konzerten.
1: In klassischen Konzerten wohlgemerkt.
0: Ja, genau, das muss ich dazu sagen, genau. Da ist der Jazz einfach voraus und insofern waren da einfach schon mehrere Fliegen mit einer Klappe und das finde ich so spannend dann, ne? Dass also, als ich das erste Mal mit der Weinprobe gemacht habe, war es einfach wirklich proppevoll. Die Liegestühle haben sich gar nicht gereicht, obwohl es über 100 waren, weil einfach Menschen eben aus verschiedenen Gründen dort auftauchen konnten.
1: Wenn du sagst verschiedene Gründe, das ist so eine Tendenz, glaube ich, in der Musikvermittlung vielleicht auch, dass der Eventcharakter eine größere Rolle spielt als noch vor 10, 20 Jahren, oder liege ich da falsch? Also besteht da ein bisschen auch die Gefahr, dass man nur noch die Leute in Konzerte kriegt, wenn dann das Drumherum auch da ist? Also früher hat man sich halt auf eine harte Kirchenbank gesetzt und hat seinen Bach gehört und dann hat vielleicht auch das zum Bach-Erlebnis irgendwie beigetragen, weil man sich gedacht hat, okay, vor wie viele hundert Jahren war es so, auch beim Bach, das muss so sein.
0: Ja, das ist so ein bisschen dann die Frage, das muss so sein und dann, also so ein bisschen, ich überlege gerade, also ja, so.
1: Du hast vorhin schon dargelegt, das muss eigentlich nicht so sein, weil es eigentlich unangenehm ist.
0: Die Frage ist halt, ne, wenn früher alle Zahnbürsten total hart waren, muss ich mir dann mit einer total harten Zahnbürste das Zahnfleisch auf, ne, also, so, oder früher waren irgendwie alle Schuhsohlen, ja, oder, ne, ja. Also, die Frage ist, was von früher also muss ich übernehmen?
1: Ich kann es natürlich ein bisschen zuspitzen und sagen, verwässert mich ein bisschen auch das Thema Konzert, wenn man sagt, man macht es den Leuten jetzt so völlig gemütlich oder die sitzen in einem Sitzsack und dämmern weg, weil Bach ja auch so eine gute Einschlafmusik sein könnte.
0: Also wenn sie wegdämmern, ist es ja erstmal so, dass schon mal die Frage ist, ist das nicht vielleicht gut für die? Vielleicht ist das ein Mensch, der in dem Moment halt tatsächlich diese Musik trotzdem völlig mitkriegt. Also ich habe mal mit jemandem gesprochen, wirklich aus der Klassikwelt auch sehr bekannt, der gesagt hat, ich schlafe in Konzerten immer ein, sagte er. Und ich habe gesagt, gut, dann ist das deine Methode, weil er weiß hinterher, dass die Musik gut war. Also er scheint im Schlaf ja auch einiges zu hören.
1: Ja.
0: Und dann ist das absolut okay. Ist übrigens im Bachzustand noch nie jemand eingeschlafen. Also ich hätte es jetzt nicht schlimm gefunden, aber es ist die Frage ist dann letztendlich ja doch, wie die Musik dargeboten wird. Und dann kannst du natürlich sagen, Eventcharakter, dann fragt man sich halt, wer steht dann jetzt auf der Bühne? Wenn der Bachzustand so stattfindet, dass es an das Publikum angepasst ist, dass sie das auch genießen können. Ich habe das sehr dramaturgisch auch verändert, die Reihenfolge der Suiten. Und dass sie das irgendwie in sich aufnehmen können, dann stellt sich die Frage jetzt nicht, dass ich dann irgendwas verändert hätte, um irgendwen ins Konzert zu bekommen, sondern ich habe es eher so gemacht, dass die Menschen das tatsächlich in sich aufnehmen können. Also ich wollte ihr Bedürfnis wecken und nicht deren Event Lust zu irgendwie oder des Veranstalters, der dann irgendwie möchte, dass viele Leute darauf aufmerksam werden. Ne?
1: Hast du den Eindruck, dass da auch das gleiche Publikum kommt, das auch in eine Kirche bei so einem Konzert gehen würde, oder erschließt du dir dann auch ein neues Publikum?
0: Ja, genau, beides. Das ist eben das Schöne. Also ich habe dann Leute drin, die mir hinterher sagen, ja, der und der Satz, den spielt Pablo Casals irgendwie langsamer oder so. Also kleine Erklärung, Pablo Casals, der berühmte Cellist, und es gibt da verschiedene Aufnahmen von ihm, wo er das dann einfach spielt und Menschen hören sich das an und vergleichen das und dann kommt so eine Rückmeldung, wo man genau weiß, okay, oder ich hatte auch schon Leute, die mit den Noten dann im Konzert gesessen haben, es natürlich dann extra nochmal ein bisschen, ja, mitgelesen, genau, mhm. Ein spezielles Gefühl dann, ne? und dann aber auch Menschen, die gesagt haben, ja, ich wäre nie ein Bach-Konzert gegangen, aber es gab dann eben diese Liegestühle, da habe ich gesagt, dann guckt mich bestimmt keiner an, weil jeder in seinem Liegestuhl liegt und es ist so gemütlich und dann, ich wusste gar nicht, dass Bach so toll ist, dann gehe ich wieder hin und dann habe ich so für mich das Gefühl gehabt, jetzt helfe ich auch der gesamten Branche, dass mehr Leute diesen Bach anhören.
1: Also man kann gar nicht genug Bach hören. Ne?
0: Sowieso,
1: also, eben. Ich ganz bei dir. Und eine Frage habe ich noch, weil du gerade gemeint hast, du hättest noch nie erlebt, dass jemand eingeschlafen wäre. Da liegt natürlich die Frage auf der Zunge. Als Musikerin beobachtest du auch dein Publikum? Kriegst du das tatsächlich mit? Also ich will jetzt nicht auf den einen Eingeschlafenen, der vielleicht doch dabei sein könnte, aber hast du da so einen Blick auch aufs Publikum, während du spielst? Kann man das überhaupt? Oder musst du nicht mehr drüber nachdenken, wenn du spielst? Du kannst also den Blick schweifen lassen.
0: Also ich würde das Publikum jetzt nicht beobachten oder so. Ihr müsst jetzt alle keine Angst haben, beim Konzert beobachtet zu werden. Oder so. Aber es ist schon so, dass ich Kontakt aufnehme irgendwie. Mhm. So ein bisschen im Sinne von, dass ich einfach, ich will ja auch fühlen, dass, und ich will auch fühlen, dass sie mit mir kommunizieren, indem sie zuhören zum Beispiel. Ne? Und ich, also ich rede ja auch mit denen, bevor ich anfange zu spielen oder so. Also insofern, ich glaube schon, dass ich das sehen würde. Aber jetzt, also...
1: Ich schließe mal eine Frage an. Ich kenne es ja, weil ich viel bei Konzerten fotografiere. Und natürlich beobachte ich dann auch die Musiker oder die Musikerinnen, logischerweise, weil ich ja sehen muss, was die da so treiben, damit ich sie im richtigen Moment vielleicht erwischen kann. Merkt man das eigentlich als Musiker? Belästigt das vielleicht einen sogar, wenn man ständig im Fokus von einer bestimmten Person ist?
0: Also ich sehe das immer sehr positiv, egal was kommt vom Publikum, weil das ist deren Raum. Ich meine, ich mache das ja für die.
1: Ja.
0: Und selbst wenn jetzt jemand absolut nicht im Takt wippt oder so mit dem Fuß oder so, ne, denkst du, okay, dann ist das einfach dem seine Art, mit dieser Musik jetzt umzugehen.

0: Tänzen, ne? Das sind ja Barocktänze, die da komponiert wurden. Und dieses Kind fing an zu tanzen, zu diesen Stücken. Und jetzt hätte ich die Wahl gehabt, ich hätte natürlich auch sagen können, oh, das irritiert mich jetzt total. Aber in dem Moment dachte ich, wie cool ist das denn? Ja. Wenn er anfängt zu tanzen, dann kann ich es nicht so verkehrt gemacht haben, weil es nun mal Tanzsätze sind. Mhm. Und ich glaube nicht, dass dieses Kind sehr viel Kontakt vorher zu Bach hatte. Und es hat mich wirklich sehr, sehr gefreut. Und ich hatte richtig Lust, noch mehr zu tanzen. Und wenn wir jetzt so darüber reden, ich habe auch natürlich was mitgebracht von Bach. Jetzt haben wir wieder Klassik. Du musst nachher noch ganz unbedingt noch ein paar Sachen von dir einspielen.
1: Ich habe noch was.
0: Ich habe aus der C-Dur-Suite, also die Suiten sind alle mit einer Tonart sozusagen bedacht. Und die C-Dur-Suite, die spiele ich sehr gerne, weil es so echt so wie so ein Königstonart ist, so ein C-Dur. Und es ist auch so, dass das, was ich euch mitgebracht habe, nämlich zwei Menuette, dass die mein erstes Bach-Erlebnis waren. Also meine Lehrer haben mich nicht mit der ersten Suite, G-Dur ist die, mit dem Prälude anfangen lassen, sondern sie haben mich tatsächlich mit der C-Dur-Suite anfangen lassen. Und deswegen verbinde ich mit dieser Musik noch diese Zeit. Es waren so, ich war so 11, 12 oder so ungefähr. Und eine ganz besondere Zeit und auch ein ganz besonderer Lehrer damals, Eckhard Stahl, also mein Herzenslehrer, leider schon verstorben. Und das, dieses Tanzen, er hat mich das auch tanzen lassen, damit ich dieses Tänzerische reinkriege. Und deswegen habe ich gedacht, weil es eins zu meinen Leib- und Magenstücken gehört, zu sagen, bringe ich das auch noch mit. Und dann hört ihr bestimmt hinterher noch ein bisschen Jazz von Frank. Also aus der C-Dur-Suite.

0: Das war aus der dritten Solo-Suite für Cello von Johann Sebastian Bach, die Bourée 1 und 2. Und ich habe eben einen großen Fehler gemacht. Da habe ich ein bisschen auf meinem Gehirn gestanden. Denn es gibt Suiten, die haben ein Menuett 1 und 2. Das wird dann wiederholt, das erste später. Und dann gibt es Suiten, die haben Bourée 1 und 2. Also beides sind Barocktänze. Und das waren Bourées und nicht Menuette. Ich habe einfach was Falsches gesagt eben.
1: Wird aber nach dem ersten Ton war das hier sofort klar, dass das korrigiert wird. Und zwar von ihr natürlich. Bach, als Cellistin muss man Bach lieben?
0: Weiß nicht, was die anderen so müssen. Ich liebe ihn jedenfalls.
1: Ja. Das heißt, du hast natürlich Bach schon gespielt, in deiner Ausbildung wahrscheinlich ganz früh. Dein Verhältnis zur Musik von Johann Sebastian Bach, hat sich das im Verlauf der Jahre geändert? Es ist ja ein bestimmtes Repertoire. Das hast du irgendwann mal rauf und runter gespielt. Und dann könnte es ja auch sein, Häkchen dran, Bach erledigt.
0: Nee, also was sich verändert hat, war einfach der Zuwachs an Repertoire aus anderen Bereichen von Bach jetzt direkt. Ne? Also wenn ich dann Bach für Klavier gehört habe, wenn ich dann Orchesterwerke gehört habe und dann wächst das Hörrepertoire. Und witzigerweise, gerade kürzlich habe ich noch eine Partita von ihm gehört, die ich nicht kannte. Wo ich dachte so, ey, der hat ja von sich selbst kopiert. Also eine Cello-Suite sehr ähnlich. Und also auch dieses immer wieder nicht vergleichen und immer wieder neue Interpretationen zu hören, ist auch total toll. Und dadurch hat sich mein Verhältnis zu diesen Cello-Werken dann wiederum verändert, ja. Und man kann nicht aufhören, das zu üben. Also ich spiele den Bach-Zustand jetzt schon so lange und jedes Mal, es ist ja ein Marathon-Konzert, ich muss also jedes Mal das allein schon deswegen üben, weil ich einfach diese Kondition aufbauen muss, diesen Abend rumzubringen, ohne dass mir hinter die Seele wehtut. Und dadurch merke ich immer wieder, es gibt kein Ende. Ich fange immer wieder was, oder ich finde immer was Neues und fange an einigen Stellen an, Dinge zu verändern. Und diese Aufnahme, die ihr jetzt zum Beispiel gehört habt, die möchte ich auch demnächst wieder neu machen. Also ich möchte den Bach-Zustand nochmal neu aufnehmen, weil ich viele Tempi nochmal anders machen würde und auch einfach nochmal, wir nennen das Agogik, also wenn man einfach so diese sozusagen den Bogen spannt über ein paar Noten, ein paar Takte, da habe ich auch viel verändert. Also das ist das Schöne daran, man kann nicht aufhören, das zu üben.
1: Und zu spielen dann.
0: Und zu spielen, genau, genau.
1: Du hast das selber angedroht, jetzt spiele ich mal aus dem Jazzbereich was und da suche ich gleich mal was oder habe ich ein Stück, das werde ich vielleicht auch ausblenden, weil es zu lang geht, weiß ich nicht, wo ich gleich drei Jazz-Cellistinnen habe und zwar Tomeka Reed, Isidora Edwards und Elisabeth Kodu. Tomeka Reed kommt aus Amerika, ist relativ viel in Europa. Isidora Edwards lebt in London, soweit ich weiß, und Elisabeth Kodu aus der Kölner Gegend. Und das ist ziemlich freier Jazz. Und da schaue ich mal, wie die arme Katja dann drauf reagiert.

0: Das war jetzt ein ziemlich eindeutiger Ausflug in den freien Jazz mit Tomika Reed, Isadora Edwards und Elisabeth Kudu. Und mein Gast Katja Sarkotnik ist immer noch im Studio. Und das ist kein schlechtes Zeichen. Aber es ist Musik, die man nicht zum 5-Uhr-Tee hört normalerweise als Cellistin.
1: Du meinst, die Milch im Tee wird sauer dann, oder was?
0: Das weiß ich. Nein, das war jetzt ein Klischee. Ganz und gar nicht. Ich finde das gut.
1: Nein, das war jetzt ein bisschen.
0: Nein,
1: das war. Also witzigerweise hat mich Frank hier relativ begeistert gesehen, weil das sind so die Klänge, die ich auch kenne, wenn ich mit Jutta zum Beispiel mal improvisiere. Und sie hat ja diese unglaubliche Stimme. Ne? Die kann ja alles Mögliche und alle möglichen Höhen. Und wir haben uns gerade darüber unterhalten, wie das dann ist, wenn man dann... wenn ich ihr den Papagei mache sozusagen und ich würde dahin springen, wo sie gerade gesungen hat, dann muss ich mein Instrument natürlich schon kennen, damit ich dann da genau diesen Effekt auch oder diese Tonhöhe dann auch spielen kann. Und das ist eine Sache, die mir unglaublich viel Spaß macht. Also da einzusteigen, ganz frei zu sein und mich auf das einzulassen, was sie vorgibt oder auch der Klaus in dem Fall. Ne? Dann einfach zu sagen, okay, dann schauen wir doch mal, was passiert und was mit dem Instrument auch passiert. Mhm. Und in der Tat, Frank, ist das eine sehr neue Welt für jemanden, der aus der Klassik kommt, aber die mich unglaublich befreit auch. Also du hast mal irgendwie gesagt, was nimmt man eigentlich mit oder was fällt weg, wenn man sich in so eine Welt begibt? Und ich kann sagen, dass dieses freie Sein, wirklich frei sein von diesem Zwang, dass eine Note genau so und so lang sein muss zum Beispiel. Oder steht ein Piano, also wird ein Piano gespielt, ja. Das fällt einfach komplett weg und man kann in so eine schöne Zwiesprache treten, ohne dass man das Gefühl haben muss, wenn man jetzt einen falschen Ton spielt, dann passt das ja alles nicht mehr. Weil der Richtige liegt ja direkt daneben, ne? Also, und genau, also das... ich musste dann eben an meine Lieblingsaufnahme von Klaus und Jutta denken, Jutta Glasack und Klaus Böser-Ferrari. Die habe ich euch auch mitgebracht tatsächlich. Und zwar ist das aus deren Album, jetzt muss ich mal direkt schauen, das, ja, wie das Album heißt, genau. Also das Stück heißt The Sea Was Alone, das weiß ich immer sehr genau, weil ich das sehr gerne höre. Und Return and Crossing heißt das Album, genau. Und es hat ein wunderbares, sozusagen wie so ein Intro von Klaus, mit wirklich fast klassisch anmutenden Gitarrenklängen. Und dann kommt Jutas unglaubliche Stimme. Und ja, da geht's jetzt los.

0: Das war The Sea Was Alone, gesungen von Jutta Glaser, gespielt von Klaus Böser Ferrari an der Gitarre, aus deren Album Return and Crossing, einer meiner Lieblingstitel.
1: Fantastisches Stück, fantastische Musiker, waren auch beide schon gelegentlich hier bei Jazzology, also von daher passt alles zusammen. Wir müssen nochmal, und die Zeit rennt leider, über eins deiner besonderen Projekte sprechen, und zwar geht es da um Radfahren. Bist du eine passionierte Radfahrerin?
0: Tatsächlich eigentlich nicht. Das ist das Lustige. Tatsächlich bin ich, also ich fahre sehr, sehr gerne Fahrrad, aber ich gehöre nicht zu den Leuten, die den Berg schwitzend da sich hochstrampeln oder so. Das hat sich einfach ergeben mit dem Fahrrad, genau. Es ist das Cello-Radeln.
1: Das ist auch so ein spezielles Projekt, auf das man erstmal kommen muss und was man dann auch, glaube ich, gut planen und auch gut vermitteln muss, zum Beispiel in Richtung Medien, oder?
0: Ja, also in erster Linie wollte ich gerne einfach vor Ort sein, wo die Menschen sozusagen sowieso schon sind. Das war so die Idee, wie bringe ich Klassik an so Orte, die auch besonders sind. Das war in dem Fall jetzt dieses Jahr der Ruhrtal-Radweg, also sprich von Winterberg, wo viele Menschen Skifahren, bis Duisburg, und dazwischen gibt es sehr viel Industriekultur, aber auch sehr viel Natur und Wald. Das Sauerland ist so ein bisschen hügeliger und in Winterberg ist es auch im Mai noch kalt, wie ich festgestellt habe. Und die Idee war einfach, wo spiele ich Cello, so dass die Leute sowieso schon da sind quasi und dass die auch Spaß haben, vielleicht sogar mitzufahren oder so. Und zuerst habe ich einfach gedacht, gut, könnte man ja mit dem Fahrrad irgendwie machen, wie könnte man es eigentlich machen, wenn ich mit dem Fahrrad und Cello. Und dann kam dieser Gedanke plötzlich, gibt es denn nicht für Fahrräder so Fahrradwohnwägen? Und das hat mich nicht mehr losgelassen und ich habe das recherchiert und habe einen gefunden, den von Uwe Brasch, die Martha, der nicht zusammengeklappt wird. Es gibt ja Fahrradwohnwegen, die werden so ineinander geschoben oder so geklappt oder so, und ich brauchte aber, weil das Cello ja reinpassen soll, etwas, was einfach lang ist. Und habe ihn dann einfach angerufen und er fand es sofort total cool und hat gesagt, ja, geht klar, ne, leicht dir für so eine Tour. Und war ich also eine Woche unterwegs, 240 Kilometer mit allen Umwegen 270, und habe 15 Konzerte gegeben auf der Strecke und überall war es voll und Leute radelten mit mir mit. Es war einfach wundervoll, also für beide Seiten einfach. Und ich war maximal inspiriert von diesem Projekt und umgekehrt offensichtlich andere Menschen auch, die ja schon vor Beginn des Projekts schrieben, die mir ja, wie sehr sie das dazu bewogen hat, selber irgendwelche Sachen zu machen und inspiriert zu sein. Und ich dachte, okay, dann genau das ist doch mein Traum, also dass die Menschen wirklich was davon haben.
1: Wie bereitet man sowas vor? Kontaktiert man da die Presse auf dem Weg oder geht es über Social Media oder wie haben die Leute überhaupt erfahren, dass du da unterwegs bist?
0: Tatsächlich ist es einfach ein Projektmanagement-Ding. Also erstmal hat man die Konzertorte sich angeguckt, dann natürlich Kooperationspartner gesucht und dann hat man Presseverteilern im Idealfall, die man natürlich dann wo man natürlich die Leute dann anschreibt, regionale Presse und aber Radio und so weiter und so weiter. Also die Leute haben es von allen möglichen Seiten erfahren. Ich hatte zum Glück wirklich sehr, sehr gute Presseresonanz und auch Radio kam, WDR, Fernsehen war auch dabei. Also es hat gut geklappt und muss ich echt sagen, also dank Projektmanagement-Tools ist das ja so viel einfacher als früher, wo man das jetzt irgendwie auf dem Papier.
1: Naja, wenn du sagst, dank Projektmanagement-Tools, das heißt, du gehst da schon akribisch ran und es ist eine One-Woman-Show. Also es ist nichts, was du groß delegierst, sondern das wird alles von dir durchorganisiert.
0: Ja, die Orga habe ich komplett selbst gemacht, genau. Ich hatte allerdings einen Helfer dabei, einen Kollege von mir, der mir da sehr mit den auch einfach logistisch jetzt geholfen hat. Auch die einfach so Sachen wie mal Stühle noch aufstellen oder keine Ahnung, sowas, ne? Oder schnell CDs hinlegen, weil die ja auch noch verkauft werden konnten. Und solche Sachen, also was man einfach nicht mehr mit auf dem Kopf haben, im Kopf haben kann. Und ansonsten aber ja, die Planung war echt, das war echt viel. Und deswegen sage ich ja, wenn man so ein Tool hat und dann ist es webbasiert, man kann es überall hin mitnehmen, weil man einfach sich nur einloggen muss und dass man auch noch sortieren kann nach verschiedenen Daten und wann welche Deadline ist, das ist einfach Gold wert, muss ich echt sagen.
1: Ich sehe, dass du da lächelst und einfach Spaß auch daran hast. Du spielst also mit so einem Tool genauso gern wie mit deinem Cello?
0: Nein, ich liebe mein Cello. Das Tool ist nur nützlich. Du weißt doch, also mein Cello ist einfach, geht über alles. Also das, ich würde eher auf das Tool verzichten als auf mein Cello.
1: Aber ich glaube, du hast schon Spaß dran, wenn so Sachen ineinander greifen und einfach funktionieren. Also ich glaube, das ist ja dann auch so ein Erfolgserlebnis, glaube ich, einfach, wenn man sowas vernünftig wuppen kann,
0: kann,
1: also, und wenn man das effizient auch machen kann, weil ich sag mal, als professionelle Musikerin hat man gar nicht so viel Zeit und muss die Zeit dann auch ziemlich takten und gut nützen.
0: Ja, definitiv. Also das ist halt immer das Ganze, das bei dieser ganzen Planung darf man nicht vergessen, ich muss es ja auch irgendwann noch üben. Und natürlich, tatsächlich muss man auch nach so vielen Jahren Ausbildung auch immer noch üben und auch vor allem die Kondition halten. Dann haben wir zum Beispiel auch das Problem mit der Hornhaut, wir Cellisten, ne? Also wer zu wenig übt, hat einfach zu wenig Hornhaut letztendlich auch. Jetzt mal abgesehen von allem anderen, was auch nicht so gut klappt. Also diese Übezeit immer wieder freizuschaufeln und sagen, okay, was einfach Prio Nummer eins ist, ich muss einfach geübt haben. Und ich übe jeden Tag meine Technik, egal was passiert. Und
1: ich wollte fragen, also du musst jeden Tag üben, sonst, also man sagt das ja auch von Trompetern zum Beispiel, Bläser, wenn die ein Problem im Ansatz kriegen, wenn sie mal eine Woche nicht spielen, so ist es auch beim Cellisten, ja.
0: Ja, also für mich auf jeden Fall. Also ich brauche das einfach auch für mich. Also ich, wie Zähne putzen, ne? Ich muss einfach diese Technik, ich habe einmal mein tägliches Technikprogramm, von dem ich denke, dass es mir die Basis gibt für alles, was ich sonst so mache am Cello. Also es ist einfach vieles dann abrufbar. Ne?
1: Dann muss ich mal zwischenfragen, wie viele Stunden übst du pro Tag?
0: Das ist schwer zu sagen, ne? weil sich das ja immer so verschieden verteilt. Ne? Aber es können dann auch schon mal 4, 5 werden, immer noch. Also früher im Studium war es natürlich locker mal 8 oder so. Ne? Das war schon ein bisschen hart. Also es können schon mal so viele werden, aber es kann auch mal sein, dass aufgrund von Zeitverschiebung oder Mangel, dann ist einfach nur eine Stunde bei rumkommt. Aber ich kann mir nicht vorstellen, also es kann nur sein, dass kein Cello vorhanden ist, weil ich irgendwo bin, wo ich das Cello nicht habe, was ich versuche zu vermeiden. Aber nur das wäre ein Grund, nicht zu üben, sozusagen. Ne? Also diese, dass die Hand auch weich bleibt einfach und die Hornhaut drauf bleibt und so weiter. Es ist schon sehr wichtig, finde ich. Also ich finde, wer das vernachlässigt, der macht einfach keine gute Arbeit dann mehr, ne, am Instrument.
1: Ich glaube, da gibt es auch Instrumente, die da vielleicht weniger anspruchsvoll sind in der Hinsicht, obwohl, wenn man auf einem bestimmten professionellen Level spielt, wird man einfach nicht drumherum kommen.
0: Ich vermute auch. Also ich weiß natürlich nicht, was man noch jetzt mit anderen Instrumenten so macht, aber ich kann mir nicht vorstellen, dass ein bestimmtes Level zu halten ist, ohne eben diese Portion Technik, sage ich jetzt mal zum Beispiel. Ne?
1: Nächstes Jahr ist schon wieder Radfahren angesagt, habe ich gehört.
0: Ja, genau. Ich gehe noch mal jetzt gerade diese Woche noch zweimal schlafen, dann bin ich schon unterwegs auf eine kleine Testradeltour. Ich darf hier ganz exklusiv verraten, es wird sich in zwei Blöcke teilen. Ein Block wird an der Saar sein, im Saarland, und ein Block wird an der Mosel sein. Also ihr habt die Möglichkeit, bei celloradeln.de einfach im Netz einfach den Newsletter zu abonnieren. Immer mal wieder drauf gucken. Im Moment ist ja immer noch die alte Seite online, aber über den Newsletter spätestens erfährt man dann, wenn alle Termine feststehen oder die meisten Termine feststehen, die Strecke feststeht. Ja, und was sonst noch so anliegt. Ne? Also.
1: Bei Saar und Mosel muss ich noch sofort wieder an Wein denken. Also mehr als bei Ruhrtal-Wanderweg, aber Radweg.
0: Ja, genau. Der Ruhrtal hat eher so das Bier, ne, für sich gemacht. Ist so. Und ihr könnt alle gerne Wein trinken. Hauptsache, ihr fahrt dann noch geradeaus und es bleibt alles.
1: Also man kann dich dann am Rad, beim Radeln auch begleiten die ganze Zeit.
0: Genau.
1: Theoretisch.
0: Genau. Es gibt auch schon Leute, die sich jetzt schon Urlaub eintragen für diese Zeit. Mhm. Das macht mich natürlich stolz, finde ich schön. Und die dann auch mitfahren wollen.
1: Fantastisch. Also die Website hast du schon genannt.
0: celloradeln.de.
1: Genau, kann man sich eigentlich auch ganz gut merken. Ist auch eine ziemlich prägnante. Ich glaube, deine eigene Website ist cellistin.de.
0: Genau.
1: Auch sehr simpel. Also so eine Domain muss man aber erstmal kriegen. Oder es gibt doch zu wenig deutsche Cellistinnen, die auf cellistin.de kommen.
0: Es war einfach Glück. Also sie ist frei geworden und ich habe schnell zugegriffen.
1: Ist schon praktisch irgendwie. Ich habe es gesagt, wir nähern uns mit Riesenschritten dem Ende der Sendung. Ich weiß nicht, du hast ja das meiste an Musik beigesteuert heute. Viele interessante Sachen dabei, tolle Musik. Kannst du es abschätzen? Hast du ein Stück von knapp unter 3 Minuten? Dann müssen wir uns verabschieden und freuen uns auf ein nächstes Zusammentreffen vielleicht mal hier im Studio.
0: Ja, ich habe ein Stück, und zwar ein Stück, was bei mir auf dem Notenständer liegt, weil ich das gerade übe für nächstes Jahr. Ich liebe es natürlich von André Memari, mit dem wir auch begonnen haben. Es heißt André de Zapato Novo, also die neuen Schuhe von André. Und das ist total lustig, weil wer Cello kennt, der wird Zitate entdecken aus verschiedenen Cello-Konzerten. Und das würde ich euch gerne mitgeben und danke euch fürs Zuhören. Und freue mich total, dass ich hier sein durfte, Frank. Und danke dafür und freue mich über jede Stimme, die dazugehört hat oder jedes Ohr, sagen wir so, jedes Ohr, das die Stimme angehört hat. Und bis bald vielleicht in einem der Konzerte.
1: Vielen herzlichen Dank, dass du da warst. Katja Sakotnik hier bei Jazzology im Bermuda Funk. Bis zum nächsten Mal.

0: Hi, Nifty hier und ihr hört Doper denn Dope. Heute geht es tief ins Archiv. Ich habe euch aus aktuellem Anlass ein altes Interview neu aufbereitet. Was der aktuelle Anlass ist, erfahrt ihr am Ende der Sendung. Wer die Interviewpartnerin ist, das erfahrt ihr jetzt sofort. Es handelt sich um Yugen Blackrock. Die südafrikanische Rapperin hatte zum Zeitpunkt der Aufnahme dieses Interviews zwei Alben veröffentlicht, Return of the Astrogoth und Anima Mysterium. Inzwischen gibt es auch noch ein drittes Album, The Illusion of Being. Natürlich hören wir heute ganz viel ihre Musik und erfahren im Interview ganz viel von Yugen Blackrock. 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
2: Das war Jugend Black Rock bei Doper den Dope. Und jetzt will ich euch natürlich noch verraten, dass es wahrscheinlich in der November-Ausgabe von Doper den Dope ein neues, umfangreicheres, tiefergehendes Interview mit Jugend Black Rock geben wird. Darauf könnt ihr euch auf jeden Fall schon mal freuen und in der Zwischenzeit fleißig Jugend Black Rocks Musik pumpen. Mein Name ist Nifty MC, ich bedanke mich fürs Zuhören und freue mich, wenn ihr auch das nächste Mal wieder am Start seid bei Doper den Dope.

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Ja, einen schönen guten Abend wünsche ich euch hier bei Distinct Vibes im Bermudafunk. Mein Name ist Fate und ich bin froh, dass ihr wieder eingeschaltet habt zu basslastiger Musik hier im Bermudafunk. Alles rund um den Bass. Keine Genregrenzen, sondern ja, Hauptsache, es wummert ganz gut. Und ja, ich freue mich, dass ihr heute dabei seid. Ich freue mich ganz besonders, euch heute ankündigen zu dürfen in der zweiten Stunde einen Mix von einem Gast, nämlich von Ago York, der Labelchef von Vedis, mit einem futuristischen Future Sound Mix. Viele Flächen, viel Ambient. Und ja, ich bin gespannt, was ihr dazu sagt und wie ihr das findet. Ich finde super. Heute dann in der zweiten Stunde. In der ersten Stunde, wie gewohnt, mit mir hier am Mic und ein paar meistens frischen Tracks. Wir sind heute eingestiegen mit Flow, dann Welcome to London, neue London-Hymne, würde ich mal sagen, auf True Thoughts. Und danach etwas düsterer eingestiegen mit Memphis Prohibition. Das Ganze rausgekommen auf Restricted Collective. Ist so im Bereich Future Garage und Wave. Da gibt es eine Compilation von Restricted Collective zu Name Your Price bei Bandcamp, könnt ihr euch mal geben, mal reinschauen. Auf jeden Fall ganz gute Sachen, wobei ich muss sagen, bei Future Garage und Wave, da wird auch sehr viel Masse produziert und Klasse ist darunter schwer zu finden. Aber diese Nummer von Memphis fand ich auf jeden Fall gut. Und momentan hören wir Holly Holly von Stones Tarot auf Scuff. Das Ganze erschien auf der After High EP.

Ja, eigentlich ja, ganz schön cheesy gerade die Nummer, aber ich mag sie trotzdem total. Das war Tyrsa von dem Album Devotion und das war der Titeltrack Devotion zusammen mit Kobe Say, der ja jetzt nicht gerade so ausgiebige Vocal Parts hatte. Insgesamt ist es ein sehr vertracktes, schönes R&B-Pop-Album, was Tyrsa da letztes Jahr rausgebracht hat auf Domino. Devotion heißt das Album. Und ja, davor haben wir gehört Chillingo mit The Trip Theory. Und Chillingo habe ich letztes Jahr zuerst gehört bei RinzFM in der Sendung von SK Vibe Maker und da kam er sehr sympathisch und sehr entspannt rüber. Auf jeden Fall ein UK-Rapper mit viel Potenzial, von dem es noch was zu hören gibt. Und die gibt es natürlich auch schon länger, nämlich die EP, die ist aus dem Jahre 2015, The Risk is Proof. Davon haben wir den Track gehört, The Trip Theory, The Risk is Proof, gibt es bei Bandcamp auch zum Name Your Price Download. Also viele Künstler hauen ihr Zeug oder auch älteres Zeug raus und es lohnt sich auf jeden Fall mal reinzuschauen. Ein weiterer ist der, den wir danach gehört haben, der Produzent Americo Gazeway. Das ist sozusagen der King der Blends, der also klassische Hip-Hop-Alben zusammenmixt mit großen Künstlern. Zum Beispiel gibt es ein Album Fela Soul, Fela Kuti und De La Soul. Und wir haben aber gehört Nina Simone und Lauryn Hill gemeinsam mit The Sweetest Thing auf Soulmates Records, das Ganze rausgekommen. Und zwar von dem Album The Miseducation of Eunice Wainan. Eunice Wainan ist der bürgerliche Name von Nina Simone. Und der Albumtitel natürlich an The Miseducation of Lauryn Hill angelehnt. Also auch da wieder ein Blend. Americo Gazeway, eine ganze Menge Sachen hat er rausgehauen. Farside, Tribe Called Quest, Remixes, alles mögliche. Checkt es mal aus. Super Sachen. So, und jetzt kommen wir zu einer Künstlerin, die aus einem sehr spannenden Kollektiv kommt, nämlich der Six Figure Gang. Im Grunde ja eine Newcomer-Crew aus London mit Yasus, die wir später noch hören werden, Dobby, Fausia, Josie Mitsu und Sherelle. Und eben seit Sherelles Boiler-Room-Set, in der die versammelte Six Figures Crew in der Crowd total sympathisch ausgerastet ist, hört man immer mehr von ihnen. Und Lucy hat an diesem Boiler-Room-Abend im Februar auch aufgelegt und man sieht die immer nur mit verdecktem Gesicht. Meistens hat sie so ein Tuch übers Gesicht. Hier haben wir jetzt also Lucy mit Flowers von der Secondary EP, auch schon ein Track aus 2017. Hier kommt Lucy.

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Damn, was für ein Bretter gerade von Suk Knight, gerade der Track davor mit Moonrunner. Das erste Release auf dem neuen Londoner Label Daku, D-A-K-U, mit einem ja super metallisch treibenden Dubstep-Smacker hier, Suk Knight. Davor war sein Label-Homie Sir Hiss, nämlich von dem umtriebigen Label White Peach, mit einem grimy Track featuring EMZ. Rolling hieß das ganze Ding. Und gerade hören wir eben Lemsley Dale mit Acme auf Pearly Whites. Das ist dann auch sein Label von Lemsley Dale. Das Ganze gibt es auf dem Label Sampler Pearly Whites Volume 3 mittlerweile schon. Auch bei Bandcamp als Free Download zu haben. Lemsley Dale. Bleibt dran hier bei Distinct Vibes. Mein Name ist Fate.

Ja, wir hören Resonata und Mercurial auch wieder aus diesem Wave-Spektrum. Und ja, ich frage mich, ist es deep oder nicht? Aber irgendwie, mir gefällt's. Also, wir hören raus rein.

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Ja, düstere Klänge hier von einem meiner Favorite Artists, Sam KDC, hier mit Pareidolia von dem großartigen Album Of Myth and Mercury. Wir sind jetzt kurz vor 11 am Ende der ersten Stunde. In der zweiten Stunde gibt es hier einen Mix von Ago York von Vedis. Checkt WDIS, Vedis, das Label, ganz großartig. Auf Soundcloud beispielsweise, Releases dort. Und ja, der Label Head Ago York bringt uns heute einige fresher Tunes, Ambient Sounds, Deeper Sounds. Ich würde sagen, Deep Atmospheric und einfach nur Future. Ich sage schon mal Tschüss für heute vom Mikrofon. In der zweiten Stunde gibt es nun mal den Mix, ganz ohne Gelaber von mir. Ich bin draußen für heute. Checkt die Playlist auf distinctvibes.de oder bei monafunk.org. Mein Name ist Fate. Bis im nächsten Monat. Ciao.

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